0: bin ich hier reingekommen in das kalte Studio.
1: Und es ist unerwartet warm. Tja, eigentlich bin ich schon die ganze Zeit hier, aber ich dachte mir, warum nicht mal 7 Minuten später anfangen? Und es ist mal wieder soweit, das Sandradio hier auf AM 884 PSND. Ja, das Sandradio SM schaltet sich ein. Und wie immer natürlich der Jingle, den man aber nicht Jingle nennt bei mir in der Sendung, sondern Vorspann, also mit Vorspann. Und bevor ich den anmache, also hier seid ihr eingeschaltet oder auch nicht bei 884 Pi Radio und jetzt, wie vorhin schon 101-mal gesagt, Sand M läuft an. Viel Spaß.

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Und weiterhin Pi Radio. Jetzt erstmal eine weitere Einstimmung in die Nacht. Ja, in die Nacht. Genau. Es wird bald. Und jetzt erstmal hier was aus dem Kosmos. Ja, es ist nicht mehr so einfach, von A nach B zu kommen.

Ja, hier sind immer noch die Sandkörner und die Fenster offen. Ja, die Sandkörner streuen, die Fenster sind offen. Weiter geht es hier bei St. M. mit Musik aus, genau heute heißt die heißt das Thema die letzten Jahre, und das werde ich zu einer Rubrik machen, aber heute gebe ich der Thematik die 2 Stunden, also die letzten Jahre, und ihr hört immer noch die Frequenz

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1: 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Ja, Send Radio ist immer noch hier auf Sendung und man ist nicht mehr der Jüngste und großer Gott und ich habe nichts mehr zu sagen, ja. Auf jeden Fall. Und die Frequenz hier ist auf jeden Fall weiterhin 88,4 Ultraflutwelle. Und um noch einmal eine Lücke weiter zu füllen, Pi Radio, genau. Oh, großer Gott, ist das alles anstrengend.

Ja, da, ja, ja. Tja, und jetzt kommt natürlich eine Musik, die ich zum Beispiel lange nicht mehr gehört habe. Nur im Freundenhaus. Und hier, wer rausfindet, wer das ist, ja, der kriegt natürlich die andere Version zugeschickt. Die Version 0.1. Hier spiele ich die Version 2.0. Also, anrufen 030 Sand. Die Leitungen sind noch nicht tot. Wer ist das? Ja. Und festhalten. Das könnte, da könnte wirklich der, dieser Membranschutz der Box könnte rausfliegen.

Ja, und eine Sache wollte ich noch unbedingt gesagt haben. Und zwar sind wir hier natürlich bei Pi Radio und auf der Frequenz 884, darf man nicht vergessen. Und ich habe definitiv, ich habe eigentlich definitiv nichts zu sagen. Ja, ich habe nichts zu sagen. Aber der hier hat ja was zu sagen. Ja, in the morning.

sind auf jeden Fall zwei Sachen, die nicht zusammengehen. Whisky und Kaffee. Ich hab's noch nicht geschafft. Die Kaffeemaschine, diese Getränke. Oh, da hinten ist eine Spinne. Oh. Doch keine Schabe. Ja. Doch keine Kakerlake. Diese Schokoriegel und Getränkemaschine ist irgendwie im Arsch und ich muss mal raus, schnell auf mein Pferd. Und ja, natürlich immer schön mit den Sporen dran und niemals vergessen, wenn man absteigt, niemals in die Hocke gehen und auf jeden Fall Whisky und Kaffee nicht vermischen, ja. Also erstmal einen dunkelstarken geholt und die Whiskyflasche wird beim Reiten nach hinten, über den Rücken, über die Schulter, über den Kopf, über den Pferdearsch geworfen, losgelassen. Wir sind immer noch hier bei Piffy FM und zwar beim Sandradio, immer auf Ultrakurzwelle, Ultraflutwelle. Wenn man jetzt Cent hören will, kann man natürlich auch woanders mal reinschalten. Zum Beispiel in Halle bei Korax gibt es auch mal Cent. Und da gibt es so ein paar kleine Jero-Remixes. Also wenn man durch Halle fährt, Korax freies Radio anschalten. In Berlin immer 88. 4 Ultraflutwelle und zwar nennt sich das Radio hier Piffy und die Sendung Sand Radio. Also an ihr sattelt und die Sporen geschliffen.

0: Ja, gerade irgendwie. Hier ist das Nachtprogramm der Freien Radios. Weiter geht's hier mit Howdy Eddie. 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

0: Well, well, well, wenn das nicht meine Lieblingszuhörer sind, da draußen vor den Empfangsgeräten und irgendwie 420 Milliarden Lichtjahre entfernt in der Zukunft. Liebe Aliens, liebe Geliebte, liebe alle, herzlich willkommen zu...
1: Großer Mann mit Cowboy-Hut, das kann nur einer sein.
2: Adi, Adi!
3: Audi, Adi!
0: Ja, ich mach mal ein Geräusch. Das ist Sprühsahne in der Dose. Wenn man die raussprüht, hört es sich folgendermaßen an. Wahnsinn. Und es schmeckt folgendermaßen. Nach Eierlikör. Sprühsahne mit Eierlikörgeschmack. Was könnte es Schöneres geben während der Zeit der Corona-Scheiße da draußen? Digga, es ist jetzt hier schon... Ja, lass mich mal überlegen. Das Ende der dritten Woche des Shutdowns. Die Leute bleiben in den Wohnungen und wollen nicht angesteckt werden. Das ist eine feine Sache. Und wir wollen unseren Teil dazu tun und eine Animationsmusik dazu spielen, die sich folgendermaßen anhört. Ui, da hat der Bauch gerade schon ganz schön gekluckert.
4: Gesundheit.

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1: Gesundheit, behebe. Gesundheit, behebe. Hey, das war Javier. Und jetzt ist die Frage, wie spricht man den Nachnamen aus? Der kommt nämlich aus Katalonien. Der Spitzname war Kugi, also Cugat. Javier Cugat, geboren 1900 und gestorben 1990. Der war ein ziemliches Multitalent, denn er war sowohl Komponist als auch Cartoonzeichner, Sänger, Arrangeur und Orchesterleiter. Und wir haben gerade den Gesundheit Cha-Cha-Cha von 1959 von ihm gehört. Wobei man ja gerade in der jetzigen Situation sagen muss, wenn jemand niest, ist es eigentlich eine gute Sache. Kann man auch gerne Gesundheit wünschen, weil dann kann man sich fast schon sicher sein, dass er nicht Corona hat. Denn da hat man ja eher so einen trockenen Husten und noch irgendwas Weniges. Ich glaube, je weniger man hat, desto verdächtiger ist es, dass man es hat. Das war's auch schon. Dieses schöne Lied haben wir jetzt gespielt zum Thema Corona und jetzt befassen wir uns mit viel, viel schöneren Dingen, nämlich Radio ohne Sinn und Verstand. Nein, schon mit Sinn und Verstand, denn ich habe ganz tolle Sachen vorbereitet. Es ist eine Jubiläumssendung, 118 Mal haut die Erde 100 Jahre alt sein und dann auch noch volljährig. Und dann jährt sich heute am 2. April 2020, jetzt muss ich schon aufs Datum gucken, ich habe schon vergessen, welches Jahr wir haben. Ein gewisser Tag zum 6. Mal, aber das werde ich erst später erzählen. Und wer es weiß, der weiß es eh. Und wer es nicht weiß, der wird es später erfahren. Jetzt könnte ich erzählen, was ich eigentlich spielen wollte. Und was ich nicht spiele, weil ich es nächstes Mal spiele, das könnte man machen. Ein kleiner Ausblick auf nächstes Mal. Nächstes Mal hören wir uns ganz viel Musik in Stereo an. Und heute nicht. Heute auch, aber nicht so viele, denn ich habe übers Kopfhörer hören wieder mal ganz viele tolle Stücke gehört, die in Stereo toll wirken, die man aber sonst die Wirkung gar nicht so mitkriegt, wenn man es nicht gerade mal mit dem Kopfhörer anhört oder sich in die Mitte zwischen die Boxen setzt. Also nächstes Mal in 4 Wochen hören wir uns ganz tolle Stereo-Musik an. Bevor ich dann heute nur 2 Lieder spiele, dachte ich mir, suche ich noch mehr raus und dann hören wir uns nächstes Mal 10 an oder so. Heute, jetzt muss ich erstmal hier, oh Gott, der Eierlikör, der ist wirklich lecker. Hören wir uns etwas ganz Tolles an. Ich werde verschiedene Grüße läuten oder auch verschiedene Leute grüßen, je nachdem, wie man es haben will. Eine Person, deren Name ich jetzt nicht ausspreche, die weiß sofort, dass sie gemeint ist. Da bin ich mir sogar ziemlich sicher.

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Wenn ich zum Beispiel in Westkreuz am Bahnsteig stehe und dann irgendwie vom anderen Bahnsteig gegenüber fotografiert werde und mir das zugeschickt wird, weil jemand zufällig Gänsefüßchen da vorbeikommt. Na na na na na na. Na na na na na na. Oh, das war Rockwell mit einem Lied aus meiner Jugend. Mochte ich damals eigentlich ganz gerne das Stück. Ich sing das immer so, wie ich will. I got a feeling somebody's watching me. Das war der erste Gruß an eine nicht näher genannte Person. Und jetzt gucke ich auf die Liste. Ich habe hier wieder ganz viele tolle Lieder vorbereitet. Das ist ja echt ein Wahnsinn, was einem über den Weg läuft. Okay, ich würde sagen, esst nicht zu viel von dem Sahne-Wunder-Typ Eierlikör enthält Alkohol. Ui, der liegt ganz schön in Hals und Magen. Da muss man gleich mal einen lecker Guarana-Tee draufkippen. Moment, Live-Tee trinken mit Howdy Eduard. Hm. Ah, lecker, lecker. Ja. So. Was will man uns denn noch Schönes anhören? Genau. Man könnte sich denken, der Eduard ist heute ein bisschen unkonzentriert, aber das täuscht nicht, das ist auch so. Es ist einfach viel los, aber das interessiert auch keinen. Ausreden können wir nicht senden, das ist ein beliebter Spruch und so lassen wir es heute auch dabei bleiben. Pass auf, wie bin ich denn überhaupt auf den Javier Cugat gekommen? Es gibt bei diesen Social-Media-Portalen gibt es auch fachspezifische Gruppen und diese eine fachspezifische Gruppe heißt seltsame Instrumente oder schräge Musik, irgendwie sowas. Und da hatte jemand dieses Gesundheitslied zum Thema gepostet. Jemand anderes hatte noch etwas anderes gepostet und auf die Suche nach diesem Lied habe ich mich dann gemacht. Wo habe ich denn jetzt die Single? Och, die liegt noch drüben. Verdammte Axt. Pass auf, wir spielen die jetzt. Ihr wundert euch, was es ist und danach erkläre ich, was es damit auf sich hat. Eigentlich wie immer, oder?

So, das war jetzt nochmal nachintoniert, dieses wunderbare Werk der Musikkunst. Das ist eine Reklameschallplatte. Haben wir ja schon ein paar Mal welche gespielt. Reklame ist ja so ein Fachgebiet auch. Von dem Küchengerätehersteller Brabantia Mars aus Belgien oder Holland. Eins von beiden. Jetzt müsste man es wieder wissen. Brabantia Mars. Auf der Single auf jeden Fall steht hinten in 4 Sprachen drauf, um was es sich handelt. Und da möchte ich natürlich nicht hinten anstehen und möchte das auch entsprechend zur Geltung bringen und vorlesen, was man da gerade gehört hat. Das war das Orchestre de Musicale Goyken, geleitet von Herrn R. Terpstra, der, glaube ich, dieses schöne Stück auch geschrieben hat. Der Brabantia Marsch. Pass auf. Die Geschichte des Brabantiermarsches. Der Brabantiermarsch wurde im Sommer 1690 oder auch 1960 vom bekannten niederländischen Organisten, Glockenisten, Dirigenten und Arzt Bernhard Drucker komponiert. Der Tondichter erhielt den Sonderauftrag, einen Marsch zu komponieren, der auf Küchenbüchsen, Aufwaschbürsten, Kaffeekannen, Milchflaschen, einem Kohlendämpfer und ähnlichen Haushaltsgegenständen gespielt werden könnte. Der Brabantiermarsch wurde nämlich dem Hausfrauenorchester Die Musikalische Küche in Ruinen in der Provinz Drenthe gewidmet. Eine Stadt, die Ruinen heißt. Na, gute Nacht. Die erste Aufführung dieses Marsches fand statt am 7. September 1960 in Valkenswaard, Nordbrabant, wo das Hausfrauenorchester unter Leitung der Dirigentin Fräulein R. Terpstra im täglichen Leben Kindergärtnerin die Eröffnung der neuen Brabantierfabriken bedeutenden Glanz verlieh. Auf der anderen Seite der Schallplatte hören Sie von Bernhard Drucker auf der Rieck-Orgel gespielt, ein Potpourri von 3 Weltschlagern von niederländischen Komponisten, abgeschlossen durch den Brabantiermarsch. Diese niederländischen Weltschlager sind Penny Serenade, komponiert von Melle Versma, Olé Guapa, komponiert von Malando und Eleanora, komponiert von Arendo. Wem auch immer das, was jetzt gesagt hat, war doch ein ganz tolles Lied. Das Bild vorne drauf ist auch toll. Da haben wir eine Studioaufnahme von einer nachgestellten Küche mit rosa Vorhängen. Überhaupt sind überall sehr viel rosa Stoffe drapiert. Die Tischdecken sind aus demselben Stoff wie die Vorhänge und auch die Küchenschürzen der Frauen und der Dirigentin. Da möchte ich jetzt mal sagen, das Fräulein Terpstra hätte man früher wahrscheinlich als spätes Fräulein bezeichnet. Die ist nämlich wie die meisten Frauen auf diesem Foto. Na, die sehen alle aus, als wären sie jenseits 60er. Dabei werden die wahrscheinlich erst 30 gewesen sein. Damals 1960 sahen die Menschen ja auch noch irgendwie anders aus. Brabantia Home Steel. Toll. Sowas kriegt man mit, wenn man im Internet unterwegs ist. Und dann gibt es da dieses tolle Forum, das heißt Discogs. Das ist eine Seite, da kannst du deine Schallplatten eintragen, deine Schallplattensammlung, um die zu verwalten. Da wird dann auch immer gleich so ein Preis ausgespuckt, was das denn wert wäre, wenn du es A, verkaufen wolltest und B, wenn es überhaupt einer kaufen würde zu dem Preis. Und dann kannst du auch noch gucken, wenn du bestimmte Platten suchst, dass du die da kriegst, weil die Leute verkaufen die da nämlich auch. Und da kriegst du Sachen, die du sonst auch nirgendwo anders kriegst. Also weder bei der Bucht aus Amerikanien noch bei dem Amazonenladen da. Discogs ist wirklich ein Tipp für sehr rare Sachen. Und da habe ich auch allen Ernstes etwas gefunden, weil letztes Mal, jetzt wollen wir nämlich hier Zuschauerwünsche erfüllen. Letztes Mal hatte jemand mir nach der Sendung zugeraunt, dass die Junkyard Dogs doch eine wirklich tolle Band wären. Wozu ich nur sagen kann, ja, stimmt, da finde ich auch. Die habe ja nämlich die ganzen 90er Jahre lang sehr viel angehört. Und dann habe ich geguckt bei Discogs, was gibt es denn von den Junkyard Dogs alles? Und ich kann sagen, nicht viel. Also ich habe so ziemlich alles, nämlich wirklich eine 10-Inch gibt es und eine CD, wo noch ein paar Stücke mehr drauf sind. Und dann gibt es noch einen Sampler von eben der Plattenfirma Sympathy for the Record Industry. Weiß gar nicht, die verlegen jetzt nichts mehr, aber die waren in den 90er Jahren auch sehr aktiv mit Singles und 10 Inches und die haben mal ein Doppel-Weihnachtsalbum rausgebracht. Also im einen Jahr erst die eine 10 Inch und im anderen Jahr dann die zweite 10 Inch und im Jahr drauf dann das Ganze als CD und da ist tatsächlich noch ein Stück drauf von den Junkyard Dogs, Brand New Bike, was ich bislang noch nicht kannte, das hören wir uns aber links, das hören wir, Entschuldigung, jetzt komme ich schon wieder ins Labern, das hören wir uns aber auch erst an Weihnachten. Und nicht jetzt. Und jetzt hören wir uns nämlich was anderes an von den Junkyard Dogs, auch eins meiner Lieblingslieder. Für diesen bestimmten
Zuhörerin. Du weißt schon, wer gemeint ist.

0: Boyfriend.
1: Ja, schade. Hat schön ausgeklungen, aber ich musste da einfach noch mitsingen. Was für eine tolle Coverversion von den Ramones. Hey, little girl, I wanna be your boyfriend. Fühl dich ruhig angesprochen, Schätzchen. Yay. Ganz tolle Musik. Ganz toll. Treibend, aber doch zäh, aber doch fließend, aber doch super einfach. Also richtig, richtig gut. Ich habe dann beim Überlegen gemerkt, dass die mich wirklich beeinflusst haben und ich auch mal eine ähnliche Version versucht habe zu machen von einem Lied, eine Coverversion im Stile der Junkyard Dogs. Also ich würde sagen, ist nicht ganz so, ist anders, aber ähnlich, aber anders und ist halt von mir und ich möchte meinen Hut ziehen vor den Junkyard Dogs. Vielleicht google ich das jetzt sogar, während wir diese Version hören, einmal, um zu schauen, was die denn heute machen, wenn man da überhaupt irgendeine Information auftreiben kann. Also jetzt erstmal viel Vergnügen mit

Ach ja, kann man sich anhören. Fand ich jetzt gar nicht mal so schlecht. Alles ein Mann, alle Gitarren, aller Gesang, nur euer lieber Howdy Eddie, wie er hier sitzt und sich selber zuhört. Und er hat zwischendurch auch gegoogelt, The Junkyard Dogs waren gar keine richtige Band, sondern ein Seitenprojekt einer Band, die sich Super Sucker nannte. Mit Gastmusikern von Mudhoney. Das sind, glaube ich, so Bands, die aus dem Grunge-Umfeld kamen. Ich war nie so ein großer Grunge-Fan, deswegen kann ich dazu jetzt gar nichts sagen. Und die haben tatsächlich nur eine 10-Inch, also ich habe hier die Seite gefunden, es gibt eine 10-Inch, eine CD, eine Single, aber da sind meistens überall dieselben Lieder drauf. Warte mal, auf der CD, This is a hidden song, not listed, that comes on track 12 about a minute or so after Mudhead is over. It's exactly the same as the version of Break in the Law Track 4, except that it is an instrumental version. Ah, interessant. Ja, da gibt's also auch irgendwelche versteckten Lieder noch auf der CD und dann gibt's eben noch Beiträge auf diesen Compilations, was ich vorher schon erwähnt habe. Und das einzige unbekannte Lied ist da eben auf dieser Weihnachtsplatte. Also schön dranbleiben, im Dezember hören wir uns wieder mit einem unbekannten Lied sozusagen von Junkyard Dogs. Ne, wirklich eine ganz tolle Band. Edgar Lind im Übrigen auch. So, Freunde, jetzt wird's Zeit für Politik. Ja, wir sind erstens werbefrei und zweitens völlig politikfrei und deswegen müssen wir jetzt beides auf einmal bringen. Entschuldigung, es wird gerülpst werden. Hallihallo, ich glaube, ich werde jetzt auch ein bisschen wacher. Gegen Ende der Sendung bin ich dann wieder voll drauf. Nicht, dass ich am Anfang müde gewesen wäre, aber eine gewisse Anspannung konnte man wahrscheinlich schon hören. Pass auf, ich sammle ja Werbeschallplatten, ich sammle Flexidiscs, also so Pappe, wo irgendwie so eine Plastikfolie drauf gebappt ist mit Tonrillen drauf, zu allen möglichen Themen. Und ich habe eine Platte sehr lange gesucht und dann habe ich sie endlich gefunden. Die habe ich nur gesucht, weil sie so ein fürchterlich grässliches Bild vorne drauf hatte. Das ist eine österreichische Politwerbungsplatte, die 1969 an die Haushalte verschickt wurde. Denn hinten drauf kann man sehen, wurden Adressen drauf gebappt. Wir hören uns die jetzt mal an. Ich habe die astrein restauriert. Sie heißt Nur für junge Leute. Sprecher ist ein gewisser Herr Androsch. Und was der später gemacht hat, nachdem er diese Platte verschickt hatte, das erfahren wir wieder mal im Anschluss.

0: Ich begrüße Sie recht herzlich und freue mich, dass Sie mir für wenige Augenblicke zuhören wollen. Der Countdown für die Nationalratswahlen am 1. März 1970 ist im Gange. Diese Wahlen entscheiden darüber, ob uns der Start in die 70er Jahre gelingt oder nicht. Er wird uns kaum gelingen, wenn die Leute am Ruder bleiben, die im Jahr, in dem die ersten Menschen den Mond betreten haben, stolz die Parole verkünden: keine Experimente. Im Gegenteil, wir müssen mehr Mut zu Experimenten haben. Worum geht es? Der technische und wissenschaftliche Fortschritt wird uns einen steigenden Lebensstandard und ein kulturell reicheres Leben ermöglichen. Allerdings nur dann, wenn wir bereit sind, unsere Chancen zu nutzen. Diese liegen in einer konsequenten Industrie- und schöpferischen Bildungspolitik. Seit Wochen wird die politische Szene von der Schwarz-Weiß-Malerei beherrscht. Ohne sich in dieser zweifelhaften Kunst versuchen zu wollen, kann man sagen, dass die derzeitige Regierung eine faire Chance hatte. Das Ergebnis werden auch Sie mit Ihrer Entscheidung beurteilen. Schließlich sind die vor uns liegenden Aufgaben nicht einfach und Patentrezepte hat niemand anzubieten. Aber meine Partei, die SPÖ, hat sich in den letzten Jahren mit den Sorgen und Problemen, die viele von uns betreffen, eingehend beschäftigt und mehr als 1400 Fachleute, darunter namhafte Wissenschaftler, haben Lösungsvorschläge erarbeitet und in einer umfassenden Alternative für ein modernes Österreich zusammengefasst. Die SPÖ kann daher gut vorbereitet vor die Wähler treten. Abschließend einige Daten zu meinem Steckbrief. Ich bin 31 Jahre alt, vom Beruf beeideter Wirtschaftsprüfer, verheiratet, zwei Töchter. Seit Oktober 1967 bin ich jüngster Abgeordneter im Parlament. In den nächsten Wochen werden Sie umworben sein, dass es Ihnen lästig wird. Wenn Sie aber das Bedürfnis haben, sich näher zu informieren, rufen Sie mich bitte unter der Telefonnummer 42 15 25 Klappe 452 an oder schreiben Sie mir.
1: Na Hansi, das werden wir doch machen. Denn wer da gesprochen hat, das war Hannes Androsch auf einer... So hört sich eine Schallplatte an, wenn man sie biegt, auf einer Pappschallplatte von 1969, Postgebühr bar bezahlt. Leider fehlt der Adressaufkleber, wem das mal zugesandt wurde. Aber man kann davon ausgehen, dass das verschickt wurde wie eine Postkarte. Also einfach zack rein und da kann man ja dann doch erstaunt sein auch, dass die Rillen das so gut überlebt haben. Vor allen Dingen der Bass war ja auch sehr fetzig. Hinten drauf ist dann auch noch eine Reklame. Da steht dann gute Schulen SPÖ oder schöner Wohnen SPÖ. Das sind ganz psychedelische Plakate gewesen. Da steht noch hier, Originalposter sind 6 Farben erhältlich bei Galerie Junge Generation 1010 Blutgasse, First Pop Club Kamera Obscura 1070 Neubaugasse, Bücherherzog 1060 Maria Hilferstraße, Buchhandlung Jungbrunnen 1010 Löwelstraße sowie an den Kiosken der jungen Generation, Musik Segitamen. Eigentümer, Herausgeber und Verleger Junge Generation SPÖ Wien, für den Inhalt verantwortlich Erich Weißbier. Olle 1010 Wien, Löwelstraße 1B oder 18. Weiß jetzt auch nicht, was das heißen soll. Der Herr Androsch ist dann tatsächlich gewählt worden. Der war von 1970 bis 1981 österreichischer Finanzminister. Soll ich vielleicht mal mehr ins Mikrofon reinsprechen? Könnte ich tun, ja. Wieso ist denn das eigentlich hier so komisch? Warte mal, ich muss das mal wegdrehen hier. Genau, dann höre ich mich nicht so laut und spreche besser rein. Technik, die begeistert. Bis 1981 österreichischer Finanzminister und zusätzlich von 1976 bis 81 Vizekanzler unter Bruno Kreisky. Also der ist dann dank dieser Schallplatte richtig durchgestartet. Wenn man das Bild sieht von dem vorne da drauf, dann würde man sich allerdings fragen, wer um Gottes Willen hat denn den gewählt? Mit 31 Jahren sieht der aus wie 40, hat eine kackbraune Hose an, eine kackbraune Jacke und einen weißen Rolli. Er bemüht sich zu lächeln. Wenn man jetzt Fotos sieht, wie er heute aussieht, dann kann man ihn wiedererkennen. Dazu ist dann noch das Land Österreich stilisiert abgebildet. Da steht er drauf. Und daneben ist eine poppige Schrift nur für junge Leute. Oh, wie unappetitlich der Edgar immer. Ja, Hannes Androsch. Später war er dann in irgendwelchen Skandalen verwickelt und dann mit Schwarzgeldkonten und Steuerhinterziehung und hat sein Amt irgendwo verloren und so. Wie es halt immer geht, ne? Erst Finanzminister sein und dann... Ob es immer so geht, weiß ich jetzt gar nicht, aber es ist schon irgendwie, weiß ich auch nicht. Hätte ja auch anders ausgehen können. aber Schwarzgeldkonten machen sich halt immer irgendwie ungut. Gut, haben wir das auch gemacht. Reklame und Politik in einem bei Howdy Eddy, der völlig wertefreien Wertesendung. Es geht weiter mit Kapitel 2. Hans Huner und Edgar Lent gehen zu dem Plattenladen und kaufen sich Platten für 1 Euro. Da finden sie dann unter anderem eine Schallplatte, eine Longspiel-Schallplatte von Jörgen Ingmann, wenn man den so ausspricht. Man könnte auch Jörgen Ingmann sagen, das war so ein Gitarrenkünstler. Da hatte ich schon mal ein Stück von dem vor Jahren gespielt, weil der sehr bekannt war. Der hat sich selber so Mehrspuraufnahmegeräte gebastelt in den 50er Jahren. Und diese eine Platte, die ich da gefunden habe, Moment, ich bücke mich mal runter, die heißt Guitar in Hi-Fi. Hat 1 verdammten Euro gekostet und wir hören uns davon ein Lied an, nicht von Herrn Carmichael, lieber Hans Huner, sondern von jemandem anders und zwar von Mercer und Warren. Und das Lied heißt Jeepers Creepers und es ist wirklich sehr flott gespielt, mein lieber Herr Ingmann.

Tja, tja, tja, Jörgen Innmann, ich google das gleich mal, dann können wir ein bisschen was über den erzählen. Vielleicht sollte ich den Namen noch richtig schreiben. Innmann, Jörgen Ingmar Bergmann, hier. Geboren 1925 in Kopenhagen, gestorben 2015, also er ist 90 Jahre alt geworden, in Holte, also auch da irgendwo in Dänemark. Der war ein dänischer Gitarrist, der im Bereich des Jazz und der Unterhaltungsmusik tätig war. Apache war dieses eine Lied, was ich schon mal von ihm gespielt habe. Dann hat er noch Hits gehabt mit Anna, Violetta, Valencia, den Drina-Marsch, den Desert-Marsch, Tovarisch, Zorba, Korfu und Der Sommer ging vorüber. Und wir haben gerade Cheepers Creepers gehört von der ganz tollen Platte Gitarre in Hi-Fi. Rausgekommen bei, ich bück mich nochmal, hier bei Metronom in Deutschland, Brillanz-Serie. Da habe ich schon mal was gespielt. Brillanz-Serie, da gab es eigentlich nur Quatsch. Echt, wenn man da hinten liest, was es da alles gab. Unvergängliches deutsches Volkslied, beliebte Märsche von Wind, Wellen und Matrosen, hohe Tannen und andere Heimatlieder. Ich höre so gerne Blasmusik, Erinnerung an die Berge. Zwischendurch dann mal Do the Twist mit Ray Charles oder Nina und Frederik. Da habe ich schon mal was gespielt, also kann ich sagen, ich habe zwei von diesen Brillanz-Serien-Schallplatten. Nina und Frederik, das waren glaube ich auch zwei Dänen, die sehr blond und sehr jung waren, aber die haben so gesprochen, als würden sie aus der Karibik kommen und die haben dann hier hey ho, hey ho, diese ganzen Lieder gesungen und sich so ein bisschen befleißigt, als wären sie, irgendwo ganz anders geboren. Heute würde man sagen, geht es noch. Trotzdem kann man sich's gut anhören, es versprüht einen gewissen Charme. Wenn man die Leute nicht herkriegt, dann macht man die eben nach. Weiters in dieser Kiste, und jetzt wird's richtig cool. Moment, das war hier auch eine Platte, die heißt Pianos in Paradise. Ferrante und Teicher, wenn man das jetzt auf Englisch ausspricht. Ferranti and Teacher. With their orchestra conducted by Nick Perito. Bei United Artists in High Fidelity rausgekommen. Lass es uns anhören. Lass es uns anhören und... Ja.

Wow, da wurde auch schon ganz deutlich, mit welcher Stilistik die so gearbeitet haben. Die beiden Ferrante und Teicher oder Teicher, die waren ein manchmal doch sehr progressives Piano-Duo. Die haben, wie weit haben die denn gelebt beide? Ungefähr von den 1920er Jahren bis in die 2008er Jahre. Aktiv waren sie von 1947 bis 1989, also 41 Jahre lang haben sie Schallplatten rausgehauen, und das war gerade das Stück African Echoes von der Platte Pianos in Paradise. Ich habe die hier vorliegen, sie ist in High Fidelity. Wenn man die jetzt mit Kopfhörer gehört hat, hat man gehört, dass es in Mono war. Und als ich gerade dieses Stück hörte, dachte ich mir, das wäre doch schön, wenn es das auch in Stereo gäbe. Gibt es sogar, und das ist toll, das können wir uns aufheben für die nächste Sendung. Dann hole ich mal dieses African Bums Echoes Stück hier in Stereo mir runter, und dann machen wir eine kleine Vergleichshörung. Ich lese gerade hier im Internet, dass die CDs von ihrer Musik weiterhin erscheinen. Also die Musik wird weiter veröffentlicht, obwohl die schon tot sind. Die waren damals bekannt ohne Ende, das Schöne davon, ich habe noch nie was gehört von denen. Das Cover ist ganz toll in Farbe gestaltet. Das ist halt das Tolle, es gibt immer wieder mal was Neues zu entdecken, wenn man einfach nur in der Grabbelkiste tief genug hineinguckt in dieselbe. So, Freunde der Blasmusik, und jetzt kommen wir zum eigentlichen Höhepunkt der Sendung. Es geht jetzt darum, was heute auf den Tag genau vor 6 Jahren los war, und das geht eigentlich niemanden was an. Bis auf eine bestimmte Person, und damit soll es auch schon genug sein. Und ja... In diesem Sinne, Schätzchen.

Liebling, mein Herz, dem ist nichts hinzuzufügen. Und nun, for something completely different. Es gibt Geburtstagsgrüße an eine Person, die zwar erst morgen Geburtstag hat, aber man weiß ja nicht, wann die Howdy Eddy-Sendung wieder einmal so in der Nähe dieses Tages ausgestrahlt werden wird. Und Leute zum Geburtstag zu grüßen, das hat ja hier eine Tradition, die ich total toll finde. Und ich möchte diese bestimmte Person mit einem Lied gratulieren, grüßen, grüsulieren, gratieren von einer Band, die ihr besonders gut gefallen hat und wahrscheinlich immer noch gefällt, und mit einem Stück in einem Musikstil, der ihr auf jeden Fall noch gefällt. Da bin ich mir sehr sicher, weil sie den auch immer noch selber spielt. Und deswegen Happy Birthday to you, Happy Birthday to you, Happy Birthday, liebe in dieser Radiosendung unerkannt bleibende Person. Happy Birthday to you. Hit it, boys.

Wenn ich das so anhöre, das war ja auch ganz schön in Stereo produziert und da können wir eigentlich gleich weitermachen mit der Grüßerei. Zwar nicht zum Geburtstag, aber trotzdem, weil neulich, als der Hans Hohner nämlich bei mir war, da haben wir uns drüber unterhalten, vielmehr er hat es angesprochen. Er hat das Thema auf den Tisch gebracht, der Batman-Soundtrack von 1966 von Film und Serie. Der sei ja wohl sehr schwer zu bekommen. Wahrscheinlich ist das sogar wirklich wahr. Ich kann sagen, ich habe hier eine CD von den Marquettes vorliegen. Das ist eine Studio-Surfband der 60er Jahre gewesen und da spielen die das Batman-Theme und noch ein paar ganz andere Sachen durch. Und ich muss sagen, das ist jetzt nicht die Originalmelodie aus der Fernsehserie, aber trotzdem auch sehr gut und astrein Stereo produziert. Hört mal rein, Kinder!

Well, Lamar Katz mit dem Batman-Theme, eine ganze CD voller schöner in Stereo produzierter Songs. Dazu fällt mir ein, dass es ganz viele geile Surf-Songs aus den 60ern gibt, die in Stereo produziert waren, was einen ja schon verwundert, weil das ja Musik für Transistorradios war, hauptsächlich für Jugendliche und die waren damals in Mono. Aber wer eine Stereo-Schallplatte auf seiner Stereoanlage zu Hause abhören konnte damals, der hatte natürlich noch einen größeren Spaß dran. Apropos größerer Spaß, Schätzchen, du hast wohl gedacht, du kommst hier so billig raus mit nur einer Erinnerungsnummer. Dem ist nicht so und die folgt jetzt auf dem Fuße. Ich möchte mich von allen meinen lieben Hörern verabschieden. Bleibt mir gesund, lasst euch nicht von einem scheiß Virus in die Knie zwingen. Wir sehen uns und hören uns vor allen Dingen in 4 Wochen wieder. Ich würde mich freuen, wenn ich bestimmte Personen früher schon mal sehen können würde. Wie groß die Wahrscheinlichkeit ist, weiß man nicht. Also bleiben wir uns gegenseitig gewogen. Ich bin Edgar Lent, der Pilot of the Airwaves. Ihr seid meine geschätzten Zuhörer und Liebling. Das ist jetzt nur für dich und für mich und einen Abend im April. Auf geht's.

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8: Ja, genau.
9: Wir sind wieder in Woche zwei.
8: Es willkommen.
9: Es ist wieder Zeit für die Patientenantenne.
8: Mitte November.
9: Heute sind anwesend am 13.11.25 Macke.
10: Hallo.
9: Nikodinte.
8: Hallo, Fanny.
9: Florentine.
5: Hallöchen.
9: Und Stefan.
11: Hallo.
9: Und meine Wenigkeit, die Fanny, ist auch mal wieder dabei.
8: Ja, Fanny hat uns heute ganz viele Mitschnitte von einer Demo mitgebracht, die nochmal wann stattgefunden hat, Fanny?
9: Das ist schon eine Weile her, aber das Thema ist noch frisch und ist noch nicht gelöst. Die Demo war am 8.4. Am 5.12. gibt es auch nochmal im Abgeordnetenhaus dazu eine Debatte. Also wir können das Thema noch hochhalten. Jetzt seid ihr bestimmt ganz gespannt, was das für ein
11: Thema ist. Der letzte Drops ist noch nicht gelutscht.
9: Was es für ein Thema ist. Ja, wir werden heute ein bisschen politisch. Ne? Es geht nämlich aber auch das, was uns betrifft, wir die Angebote nutzen der Sozialpsychiatrie in Berlin und die vielleicht auch drin arbeiten. Irgendwie haben wir alle damit zu tun und es geht uns natürlich was an, wenn da gekürzt werden sollen, wenn Einrichtungen geschlossen werden sollen. Und darum soll es heute gehen.
8: Unter anderem, außerdem hat Florentina uns einen weihnachtlichen K-Pop-Song mitgebracht. Und ja, auch ich habe eine musikalische Neuvorstellung. Dazu vielleicht später mehr, wenn Fanny uns ein bisschen Luft lässt. Fanny, lässt du uns Luft? Hoffentlich.
9: Ach, natürlich.
8: Aber ich werde natürlich auch nicht einfach nur Fanny jetzt hier am Alleingang. Ich werde auch auf jeden Fall heute mal ganz viel Fragen um die Ecke kommen, so, weil ich bin ja so ein bisschen so das Sprachrohr der Hörer, die jetzt gerade gar keine Ahnung haben, was auf sie zukommt in unserer Sendung.
9: Ich bitte drum, um heiße Debatte und um ganz viel Nachfragen von allen von euch.
8: Gut. Okay, und ich sehe schon, Stefan sitzt schon wieder auf heißen Kohlen.
11: Nee,
8: und will.
11: Ich sitze nicht auf heißen Kohlen. Diesmal darf ich gerne mal wieder am Pult sitzen und Fanny macht die Musik. Wir testen das einfach mal heute so rum. Das wird auch lustig. Und schön. Deshalb sitze ich heute nicht da und denke, oh, kriege ich meinen Song unter? Nee, habe ich heute nichts mit zu tun.
8: Okay, gut. Und was hast du mitgebracht, Fanny, als erstes, als Einstieg?
9: Ich finde ja, ne, das hat ja so einen traditionellen Platz. Das ist ja fast schon unsere Rubrik, ne, die Psychose-Hit-Parade. Und Stefan hat da was Schönes rausgesucht. Das fand ich richtig cool. Von Tommy Wazecha. Ich hoffe, ich spreche ihn richtig aus. Schizophrenie.
11: Vier Tage alt.
8: Oh, auf Englisch? Ein Song, der wirklich so heißt.
12: Auf Englisch oder auf Deutsch? Oder?
9: Der ist auf Deutsch, aber ein ganz cooler Beat.
12: Ah, okay. Mal rein.

0: Ach, schön, wie das ausgefadet ist. Ja, Tommy Vercecher, brandneu auf YouTube zu finden. Wir hoffen, es wird ein Hit, auch mit dem Titel.
1: Man muss jetzt immer ein bisschen suchen, weil so viel KI-Musik da auch ist. Das war keine KI-Musik.
2: Hat mir sogar sehr gefallen. Also ich habe mich...
3: Gibt es denn zu dem Künstler irgendwelche Infos, die irgendwie zu finden sind? Zum Beispiel bei Google oder so?
1: Muss man, glaube ich, googeln. Schizophrenie, Thomas war...
3: Vercecher. Und Instagram auch nicht, oder wie?
1: Ich habe nicht gesucht.
2: Okay, zufällig gefunden.
3: Du hast nicht gesucht. Oh. Dann sag es doch einfach.
1: Das habe ich doch jetzt gemacht. Oh, ja. Ich habe mich nicht informiert weiter. Ich habe den nur genommen und dachte, schöner Song nehme ich mit. Hintergrundcheck läuft noch.
2: Okay.
0: Und wie geht's euch so?
2: Jedenfalls nicht schizophren, keine Stimmen gehört, aber ich hatte vor einer Woche wieder Visionen. Ich habe manchmal beim Einschlafen Visionen. Ich nenne das halt einfach mal so. Es könnte an meiner Erkrankung liegen. Das habe ich seit 2 Jahren oder so. Immer mal wieder. Das ist, ich finde es ziemlich faszinierend. Das hilft mir auch echt zum Einschlafen.
0: Also es ist was anderes als so Träume oder so Tagträume.
2: Ja, ja, es ist was ganz anderes. Ich schließe meine Augen und sehe wirklich... Zukunft. Ja, auch. Keine Ahnung. Es sind wirklich Bilder, die ein bisschen abstrakt sind. Das sind entweder Sachen, es können Menschen sein, es könnte Orte sein, es sind auch Orte... keine Ahnung, ich kann es halt nicht beschreiben, das ist so faszinierend gleichzeitig. Ich höre auf zu grübeln und es hilft mir manchmal so gut zum Einschlafen und ich bin dann weg, aber es ist wirklich so, als wenn ich da ja vielleicht meine Zukunft sehe oder vielleicht auch irgendwie mich irgendwo hineinträume. Ich finde es so faszinierend und ich habe das mal gegoogelt und es könnten vielleicht Symptome von meiner Erkrankung sein, aber ich weiß es halt nicht, ob das daran liegt, aber ich finde es faszinierend.
0: Glaubst du, dass das deine Fantasie macht?
2: Irgendwie schon, ja.
0: Ich glaube, solange du das irgendwie klar ist, ist alles gut.
2: Ja, also ich finde es jetzt. Genießen kannst. Ich finde es jetzt ja auch nicht, dass es jetzt schlimm ist. Ich finde es auch nicht belastend. Ich finde es eigentlich toll.
3: Also ich habe auch, seit ich denken kann, schon als Kind immer Visionen gehabt. Ja. Und auch teilweise von der Zukunft, aber nicht abstrakte Visionen, sondern wirklich von konkreten Situationen, in denen ich anwesend bin. Mhm. Oder in denen Menschen in meiner Nähe anwesend sind.
2: Ja.
3: Und für, bei mir ist das deswegen eigentlich so ein bisschen schlimm, weil, also nicht so angenehm, weil ich teilweise dadurch, durch diese Vision, Erinnerung, mein Gehirn erinnert sich dann an diese Vision, aber die haben ja so reell jetzt in diesem Leben gar nicht stattgefunden. Und dann bringe ich immer so ein bisschen was durcheinander.
2: Ja.
0: Sollen wir vielleicht noch ein bisschen Musik spielen, bevor wir so ins Inhaltliche gehen? Also jetzt über Visionen haben wir leider jetzt diesmal nichts, aber vielleicht passt dein Beitrag, Marco, mit den Voices?
4: Ja, genau. Ich habe einen schönen 80er-Jahre-Klassiker rausgesucht, der von Russ Ballard. Passt ja auch zum Thema. Das Stück heißt Voices.
0: Kannst losgehen?
2: Ja.
1: Anschnallen bitte.

0: Da sind wir wieder.
1: Ja, das war Russ Ballard mit Voices. Was noch interessant wäre zu sagen, ist, viele Leute haben den Song bestimmt schon mal gehört, können sich gar nicht daran erinnern, wussten noch gar nicht, wie das heißt. Das ist tatsächlich mal so zu der Zeit, als das so rauskam Ende der 80er Jahre, ist der mal irgendwie mal für den Anfang einer Miami Vice-Folge verwendet worden. Und zwar allerdings in gekürzter Fassung. Und Russ Ballard ist mittlerweile 80 Jahre alt und ich habe das mal gegoogelt, wie man das heute so macht. Der lebt tatsächlich noch und der arbeitet auch noch.
2: Aktivrente nennt man das, glaube ich.
1: Ja, ja, ja.
0: Ich habe heute noch mal gehört, Selbstständige, Freiberufler und so, die kriegen gar keine Aktivrente. Die müssen einfach weiter arbeiten.
2: Die kriegen ja auch keine Rente. Die haben ja auch nicht eingezahlt bei uns in den schönen Rentenfonds.
3: Oh yeah. Genau, Fanny. Und jetzt, wo wir beim Thema Finanzen sind, würde ich, glaube ich, ganz gerne, da die Sendung schon fast 20 Minuten rum ist, anfangen mit unseren heutigen Titelthema.
0: Genau.
2: Den Gürtel enger schnallen, oder wie?
0: Ja, würde man sich wünschen, ne? So, was, wenn es um das eigene Gewicht geht.
4: Kann ich
0: aber Gürtel enger schnallen, wenn's, ne, wenn das vom Senat kommt oder von der Politik, ist immer ein schlechtes Zeichen. Ne? Das ist immer ein Anzeichen für Krise. Ach ja, haben wir ja so auf allen Ebenen. Und das trifft jetzt auch irgendwie die Sozialpsychiatrie in Berlin. Auch da, ne, der Senat muss Geld sparen, es werden Mittel gekürzt überall, auch im sozialen Bereich. Und in unserem Bereich trifft es damit vor allen Dingen Kontakt- und Beratungsstellen, ne, die deren Mittel gekürzt werden sollen. Es gibt so PEP-Mittel heißen die, irgendwas mit Psychiatrie, Entwicklungsplanungsmittel?
2: Nee, es gab 1996 so ein tolles Ding, das hieß PEP, genau. Psychiatrieentwicklung
0: Plan
2: genau. Für Berlin. Da hatten sie sich ausgedacht, Gemeindepsychiatrie in Berlin zu machen. Also pflichtversorgende Krankenhäuser, Träger, die ambulantes Wohnen anbieten, Kontakt- und Beratungsstellen als wichtige Säule, damit Menschen anonym Beratung bekommen, weil wer uns immer mal zuhört, weiß, ist nicht so einfach zu sagen, hallo, ich bin erfahrener, ich habe da schon ein paar Krankenhausaufenthalte hinter mir, ist immer nicht so, dass Menschen da unvoreingenommen drauf reagieren. Und damit diese Menschen trotzdem, die da sich nicht outen wollen und zeigen wollen, Hilfe bekommen können, wurden diese Kontakt- und Beratungsstellen initiiert, die aber keine personengebundene Leistung ist. Das heißt, die kriegen Zuwendungen vom Stadt Berlin, das ist nirgendwo gesetzlich verankert, dass es die geben darf. Die kriegen also Mittel aus diesem Fonds und der wird jetzt zusammengestrichen und da fängt man eben da an, wo man die Nutzer nicht namentlich ausmachen kann und man nicht sagen kann, das ist eine gesetzlich verbriefte Leistung. Und es ist am einfachsten, dort zu kürzen, obwohl es der niedrigschwellige Zugang ist und auch eigentlich der wichtigste Kontaktpunkt, weil dazu muss man nicht unbedingt in der Klinik gewesen sein. Man kann da auch hingehen, wenn man merkt, irgendwas ist komisch, ein Freund schickt mich hierher, sagt, vielleicht hast du eine Psychose, sprich mal mit irgendwem und man nicht gleich die Krankenkassenkarte und ähnliches da lassen muss.
0: Vor allen Dingen eben anonym bleiben kann, wenn man möchte. Ich glaube, das ist insgesamt ein Thema. Wir bei unserem Träger, bei Pinel, merken wir das insbesondere in Schöneberg, wo es tatsächlich um die Schließung einer Kontakt- und Beratungsstelle geht. Also die droht, ne? Der Bahnhof Schöneberg, ihr habt vielleicht da sogar Berichte im RBB gesehen zu.
1: Ja, habe ich.
0: Die ist ganz akut bedroht, weil scheinbar der Stadtrat beschlossen hat, naja, bevor ich mich mit allen streite, mit allen drei Kontakt- und Beratungsstellen, die es in dem Bezirk gibt, und bei ein bisschen kürze, dann mache ich lieber die kleinste komplett dicht.
2: Schmeiße ich einfach einen Pfeil rauf, mal gucken, welche trifft. Ach, die.
1: Ja, ne, ich persönlich finde das sehr schade. Ich gucke ja mal dann mehr oder weniger jeden Tag, wenn ich zu Hause bin, in der Abendschau. Und das ist ja auch ein kurzer Beitrag gewesen. Das ist ja da diese Kontakt- und Beratungsstelle, die direkt da unter dieser S-Bahn-Brücke in Schöneberg ist. Und was ich halt persönlich traurig finde, es geht

0: Irdina noch mal genauer. Da habe ich einen kleinen Ausschnitt aus ihrer Rede. Die ist Geschäftsführerin von Träger AJB hier in Berlin.
1: Auch an alle anderen Zugehörigen, die seit Jahren versuchen, die Situation ihrer Mitmenschen zu verbessern und auch heute hier in ihrer Freizeit außerhalb ihrer Arbeitszeit anwesend sind. Und herzlichen Dank auch an alle Kolleginnen und Kollegen, sei es aus den KBSen, sei es aus den Kliniken, sei es aus den Behörden, die ebenfalls hier sind, um unsere Danke, um unser Anliegen zu unterstützen. Warum sind wir hier? Eigentlich haben das ja die Betroffenen selbst schon alle gut zusammengefasst. Unsere zuwendungsfinanzierten Projekte, also auch Zuverdienst, die Medikamentenberatungsstelle für Medikamentenabhängige, der Krisendienst, aber nicht zuletzt die Kontakt- und Beratungsstellen, sind Teil der Selbstverpflichtung des Landes Berlins, dafür zu sorgen, dass Menschen mit seelischen Beeinträchtigungen eine angemessene Hilfe und Unterstützungsleistung bekommen. Bei uns in den KBSen wird kein Mensch zu einem Fall. Wir brauchen keine Begutachtung, wir brauchen keine Akten, sondern bei uns darf man einfach sein, man hat sein soziales Umfeld und man findet auch ein soziales Zuhause.
2: Genau. Ja, ja, okay, also aus meiner Sicht, aus meiner persönlichen Sicht, ich wusste viele Jahre gar nicht, dass es sowas gibt wie eine KBS. Das habe ich quasi jetzt erst, nachdem schon alles zu spät ist, herausgefunden. Und Stefan, du meintest ja niederschwellig. Also ich finde, so niederschwellig ist es gar nicht, wenn ich, sagen wir mal, ich bin ja als Teenie schon erkrankt. Und vielleicht war ich auch nie sonderlich sozial, sondern höchstens sozialphob. Aber ich finde es gar nicht so einfach, jetzt in meinem Bezirk, wo ich zum Beispiel aufgewachsen bin oder zur Schule gehe, tatsächlich eine derartige Kontakt- und Beratungsstelle zu finden und dann tatsächlich auch den Mut zu haben. Ich finde, da gehört immer eine ganze Menge Mut auch dazu, tatsächlich da diese Schwelle zu betreten, ne, so reinzugehen, ja, hallo, hier bin ich, bitte nennt mich alle sowieso und genau, also...
3: Ja, ich glaube, der Weg dahin ist relativ schwierig. Also niedrigschwellig meine ich eher, dass man nicht irgendwas unterschreiben muss. Man geht keine Verpflichtung ein, man ist nicht sozusagen dort gebunden und sagt, okay, wir müssen erstmal die Finanzierung klären und gucken, dass wir das alles definieren. Sondern es ist ein Ort, wo man einfach hingehen kann und dann mal gucken kann, ob es passt oder nicht. Ich glaube, schwierig ist es eh, bei diesen ganzen Dingen anzukommen, weil meistens muss das Kind erst ganz doll in den Brunnen gefallen sein, bevor dort Stellen so aktiv werden und sagen, hier gibt es doch noch Hilfe. Ich weiß nicht, ob Lehrer in Schulen über Gemeindepsychiatrie gut Bescheid wissen und wissen, dass es da Hilfen gibt. Meiner Zeit gab es keine Schulpsychologen, die gibt es inzwischen. Manche von denen haben vielleicht da Kontakte. Schulsozialarbeiter ist auch was, was es in meiner Schulzeit nicht gab. Auch die, je nachdem wie gut die ausgebildet sind und wie gut die vernetzt sind, wissen die eigentlich über solche Angebote und können dann vielleicht bei Auffälligkeiten das anbieten. Ich glaube, der Weg alleine dahin ist wahnsinnig schwer. Dazu müsste man das ja von vornherein akzeptieren können, feststellen können und sagen können, ey, ich brauche da Hilfe und da suche ich mir jetzt was. Und die Hilfe, die ich kriege, die heißt übrigens, dass ich ja sagen muss dazu, dass man mich verrückt nennt.
4: Na, als ich selber Teenie war, als ich so 12 und 16, bis ich 16 war, da hatte ich auch mal ein Gespräch mit der Sozialarbeiterin und die hatte, als ich da so suizidal war, hat sie ja nur so erzählt, wie das so ein bisschen, kann man das so nennen, so stereotypisch, ja, das Leben erzählt, ah, du willst ja Abitur machen, vielleicht auch studieren, vielleicht Familie bekommen. Und irgendwann dann dachte ich so, ja toll, das interessiert mich gerade nicht. Nee, das war in der Schule bei der Sozialarbeiterin. Und es hat mir gar nicht geholfen damals. Und ich wusste halt damals halt auch nicht, es gibt halt einen Therapeuten und es gibt eine Klinik. Aber ich konnte es halt meine Eltern nicht ansprechen. Ich brauchte ja eine Brücke für meine Eltern, damit ich ihm Hilfe bekomme. Und ich wusste, damals gab es da Ich wusste ja nicht, dass es halt mehr Hilfen gibt, oder?
0: Ne, ich glaube, den Beitrag, den wir hier nur leisten können, auch nochmal dieses Angebot irgendwie bekannter zu machen,

0: Ne, damit vielleicht andere junge Mädels, die jetzt wie du damals betroffen sind, vielleicht da auch eine Anlaufstelle haben. Man kann da auch anrufen bei diesen. Ne? Ich glaube, mit dem Internet können ja die meisten inzwischen ganz gut umgehen mit Google, wo man sich die entsprechenden Adressen irgendwie raussuchen kann. Man kann da auch anrufen und vor allen Dingen am Ende, auch wenn man da hingeht oder anruft, es fragt keiner, welche Diagnose du hast, ob du überhaupt zum Personenkreis gehörst. Ne? Es ist wirklich ein Angebot, wo wenig nachgefragt wird und
1: ja.
0: Ich würde gern noch mal ein bisschen, noch mal ein paar Ausschnitte spielen. Die Frau hier, Dina, die sagt auch noch mal ein bisschen was zu der Bedeutung der KBS.
2: Auch hier gibt es Stabilisierungsmöglichkeiten abseits von teuren Leistungen der Eingliederungshilfe. Und wir sind seit gefest 40 Jahren eine sichere Anlaufstelle und ein fester Bestandteil der psychosozialen Landschaft in Berlin. Wir haben viele, viele Klientinnen begleitet, viele Klientinnen haben uns begleitet. Und wenn man hier guckt, das haben meine Vorrednerinnen schon gesagt, es ist eine sehr lange Beziehungsarbeit, die wir hier leisten. Und wir gestalten das Gesicht und wir machen Menschen auch Mut, zu ihren seelischen Problemen zu stehen.
0: Wird vielleicht Klaus gleich noch mal hinterher schieben, der ne, aktiver Besucher ist von der Kontakt- und Beratungsstelle in Schöneberg und der auch sich noch mal gut äußert, finde ich.
3: Doch zur Freude besteht wenig Anlass, denn unserem Chor wie auch anderen Freizeitangeboten droht hier wohl bald das aus. Doch das gemeinsame Singen tut der Seele gut. Und diese positive Wirkung und dementsprechend heilsame Erlebnis bemerke ich bei jeder Probe mit meinen Mitsingern. Und im Laufe der Jahre sind unter uns auch richtige Freundschaften entstanden. Die geplante Streichung von Mitteln für den Freizeitbereich der Schöneberger KBS von Pinell würde auch das Ende des Chors bedeuten und viele von uns in die Vereinzelung und so auch in die Vereinsamung treiben. Vereinsamung aber führt zur Hilflosigkeit. Hilflosigkeit wiederum führt zur Verunsicherung. Und Verunsicherung wiederum letztendlich führt auch zu politischer Radikalisierung oder Gesundheitsgefährdung wie Alkoholismus oder Drogenkonsum. Solche Gefahren bedrohen unsere Demokratie. Auch
0: ja, ich hat das einen guten Abriss gemacht, ne? Wie wichtig auch diese Kontakt- und Beratungsstellen einfach als Begegnungsort sind für ne, das, was wir ja so, was gerade so viel im Gespräch ist, auch im, ne, im Kontext mit Social Media und so weiter. Es sind einfach enorm wichtige Einrichtungen, wo sich Menschen treffen, wo Freundschaften entstehen, wo Freizeitaktivitäten angeboten werden.
4: Ja, hat er gut formuliert, möchte ich ihm recht geben. Nur wenn man, sage ich jetzt mal, anders ist, möchte man ja trotzdem nicht von der Gesellschaft ausgegrenzt werden. Das würde ja auch gar nicht gehen, weil laut Grundgesetz hat da jeder das Recht auf freie Entfaltung seiner Persönlichkeit. Und das wäre ja dann da irgendwie denn gefährdet, wenn man dann irgendwie als anders oder als kranker vom Rest der Gesellschaft abgegrenzt werden würde.
5: Das hatten wir auch schon mal. Ich glaube, da will keiner wieder zurück, wie positiv das sich auswirkt auf diese Betroffenen, auf die Kassen, auf alles Mögliche, das sieht
4: nicht.
5: Man ja in den letzten Jahrzehnten, dass das für die Entwicklung von Menschen mit seelischen Beeinträchtigungen wahnsinnig wichtig ist, in Kontakt zu kommen und dass das besser ist als jede neue Dosierung der Medikamente, dass das, was das begleitend gut da ist, dass die Genesung viel besser gelingen kann, als wenn man nur die Menschen irgendwo alleine lässt und aus der Klinik zurück in das Dilemma zurückentlässt.
4: Ja, natürlich. Wir hatten das ja auch schon in der letzten Sendung, dieses Thema von wegen, dass ja gerade auch in der heutigen Zeit, weil die Kassen ja gerne abrechnen von den Psychiatern, denn auch dann viel zu schnell teure Medikamente oder irgendwelche stationären Aufenthalte vermittelt werden, weil halt die Maschinerie im Hintergrund daran verdient. Und ich denke mal, gerade da liegt auch der Hasenpfeffer bei diesen Kontakt- und Beratungsstellen, dass es den Menschen vielleicht auch mal manchmal, wenn es in der Situation geschuldet ist, auch reicht, ein klärendes Gespräch zu haben, sich was von der Seele zu reden und sich hinterher besser zu fühlen, ohne irgendwie parallel dazu mit Medikamenten vollgepumpt worden zu sein oder irgendwo eine Woche in der Geschlossenen zu verbringen.
0: Stefan Macke, ihr gebt mir eine wunderbare Überleitung, nämlich auch jemand von der Klinik hat da gesprochen. Jetzt habe ich vergessen, mir seinen Namen zu notieren. Er war Chefarzt irgendwo in Neukölln, glaube ich.
5: Vielleicht will er auch nicht, dass sein Name genannt wird.
6: Okay, das ist auch
4: genau,
6: gut.
4: Die wahren Helden der Gesellschaft wir sind immer anonym.
0: Wahrscheinlich merken wir uns das eh nicht. Ich spiele es aber mal.
7: Wir, die psychiatrischen Chefärztinnen und Chefärzte, unterstützen Ihre heutige Protestkundgebung uneingeschränkt. Und ich glaube, das kann man auch von allen anderen Mitarbeitern und Mitarbeitern in den Kliniken sagen. Wir teilen Ihre Sorge, dass das gemeindepsychiatrische Versorgungsnetz ausgehöhlt und geschwächt werden kann durch die drohenden Kürzungen. Vor allen Dingen die zuwendungsfinanzierten, niederschwelligen Angebote sind auch aus unserer Sicht ein ganz wesentlicher Baustein der Gemeinde.
0: Also das, auch die Klinik spricht sich dafür aus. Ich spiele gleich mal den nächsten Abschnitt von seiner Rede
7: an. Der Berliner Krisendienst ist für uns eine feste Größe, stellt eine große Entlastung für die Kliniken dar und schwer vorstellbar, wenn dessen Angebote ausgedünnt werden. Wir bereiten auch die Ausdünnung im Bereich oder die Kürzung der psychosozialen Hilfen für Menschen mit Fluchterfahrung große Sorgen, weil das ein Bereich ist, der jetzt schon unterversorgt ist und aus dem heraus eine Reihe größerer Probleme dann auch entstehen.
0: Genau, also es gibt noch einen
8: Abschnitt. Fanny hat geschnitten.
4: Merkt man gar nicht.
0: Ja, überhaupt nicht. Wir üben noch das Zusammenschneiden.
5: In den
7: uns gerade in der Zeit wie unserer, in der die Zahl der Menschen eigentlich zunimmt, die psychisch belastet sind und Hilfe suchen, sind die Kürzungen besonders absurd. Und das ist uns allen klar, dass die geplanten Mittelkürzungen ohne Zweifel teure Sparmaßnahmen sind. Als erstes werden die Menschen den Preis dafür zahlen, die unmittelbar betroffen sind. Und das sind eher die Schwächsten, das sind die, die wenig Lobby haben und viele werden Unterstützung verlieren und in Gefahr laufen, ganz durchs Netz zu fallen. Aber viele Menschen werden sich auch an viel kostenintensivere Bereiche wenden, um Hilfe zu bekommen. Das fiel schon mehrfach. Wir haben in den psychiatrischen Kliniken schon jetzt überfüllte Notaufnahmen, wo Menschen sitzen, deren Anliegen ganz anders, viel besser auch aufgenommen werden könnten. Wir haben auch jetzt schon volle Stationen. Wir fürchten, dass die Stationen voller werden. Und insgesamt ist zu befürchten, dass die Gesamtkosten der Versorgung durch diese absurden Sparmaßnahmen steigen und nicht sinken.
0: Sinken. Also ne, da auch nochmal ein ganz klarer Appell auch von der Klinik. Ne? Kommt mal über den Tellerrand. Das ist ja in Deutschland immer ein bisschen das Problem mit diesen einzelnen Sozialversicherungen und Steuern und so. Und eigentlich, wo das so ineinander greifen müsste, tut es dann am Ende nicht. Ne? Weil der Senat guckt nur auf seine so Steuergelder und zählt die zusammen. Und aber am Ende, wir Bürger, zumindest die, die arbeiten, zahlen die Rechnung sowieso. Ne? Und am Ende vielleicht noch mehr.
5: Und die Menschen, die Nutznießer dessen sind, die zahlen das auch, weil gerade so diese niederschwelligen Angebote können viel auffangen, sodass Klinikaufenthalte vielleicht gar nicht notwendig werden. Nicht umsonst gibt es diesen ganzen Bereich, den gibt es ja nicht, weil wir uns überlegt haben, wir sind jetzt mal besonders menschlich oder so, sondern weil vor allem klar wurde, dass es sehr viel günstiger und sehr viel nachhaltiger ist, Menschen da eine andere Hilfe zukommen zu lassen, als diese ständigen, langfristigen, langlaufenden Krankenhausaufenthalte.
8: Okay, wir haben jetzt sehr viel über diese, sagen wir mal, die Rahmenbedingungen gesprochen, aber mich und ich glaube auch einige Hörer würde jetzt nochmal konkret interessieren, wie muss ich mir so ein Tag oder so eine Stunde in einer KBS, also in einer Kontakt- und Beratungsstelle vorstellen. Also was wird da konkret angeboten? Also werden da nur entlastende Gespräche geführt, die ja natürlich sehr wichtig sein können. Aber gibt es da noch abseits dessen irgendwie Tagesstruktur, Workshops oder wie?
6: Als ich bei Prenzekom war ich bei der KBS dort. Ich weiß gar nicht, welche Straße die nochmal hieß.
0: Die
6: genau, jetzt. Da war ich bei diesem Stickerkurs. Ich glaube, das hieß anders. Das war so Made My Day oder irgendwie so hieß das. Das war jeden Freitag. Da war ein und die hatten da auch einen Café mit dran. Der war aber freitags mal zu. Da konnte man auch so einen Zuverdienst, war das da. Die hatten da auch andere, die hatten auch so einen, von Bilderwelten hatten die auch immer mal wieder so Ausstellungen da. Bilderwelten ist auch so eine Tagesstätte gewesen, da war ich auch manchmal. Genau, das war so, mehr habe ich da auch nicht gemacht.
8: Damals, also waren die, das klingt ja so ein bisschen so, als wären verschiedene Tagesstätten, wiederum von verschiedenen Trägern, aber durchaus auch untereinander vernetzt. Also
6: ich glaube, das war nur von Prenzekom, denke ich mir. Aber das, ne? Ich glaube, bei der Stickgruppe waren auch welche von Albatros, also Klienten von Albatros damals da. Und zur Weihnachtszeit habe ich da auch, hatten die auch mal so. Was hatten wir da gemacht? Irgendwas mit Schokolade da irgendwie für einen Abend mal was gemacht irgendwie. Das ist aber schon ewig her, das ist drei Jahre fast her.
0: Da arbeiten die Träger gut zusammen, ne? Zum Beispiel Pankow, Pinell hat keine Kontakt- und Beratungsstelle, wir schicken die Leute mal zu Albatros.
5: Genau, die ist da direkt am S-Bahnhof, also ziemlich zentral zu erreichen, gleich in diesem gelben Haus, was da ist, wenn wir mit der Demo vorbeiziehen, dann winken die auch immer aus dem Fenster und freuen sich, dass wir unten vorbeikommen. Die haben Montag bis Freitag immer ab 10 Uhr offen, ich glaube, die haben so ein Frühstücksangebot und man kann, glaube ich, jeden Tag da auch in so einer Morgens hinkommen und so wie zusammensitzen und gemeinsam frühstücken. Ich habe jetzt gerade mal kurz auf die Webseite geguckt. Die haben eine Kochgruppe, eine Kreativgruppe, Tischtennis, Töpfern, Singen, gemischte Gesprächsrunde, Angehörigengruppe, auch immer was Wichtiges, weil auch für Angehörige diese Kontakt- und Beratungsstellen Anlaufstelle sind. Wenn es nur überforderte Eltern nicht wirklich wissen, wie gehe ich damit um, wenn mein Kind erkrankt ist oder ich gar nicht weiß, was mache ich denn jetzt, der ist so komisch, können die da einfach Unterstützung bekommen. Es gibt Krisenvorsorgegruppen, also wo man nach so einem Krankenhausaufenthalt vielleicht sagt, wir gucken mal gemeinsam, was kann ich entwickeln für mich, dass das beim nächsten Mal, wenn es eng wird, ich nicht in die Psychose abgleite, sondern vielleicht hierher komme oder was anderes mache. Es gibt da eine Frauenwohlfühlgruppe, auch immer wichtig, weil gerade in dem Bereich gibt es auch überdurchschnittlich viele Männer, die Hilfe suchen, gerade Frauen fallen da irgendwie hinten runter, die halten irgendwie länger durch oder suchen erst sehr viel später solche Hilfsangebote auf. Es gibt dort Mitarbeiter, die sind Genesungsbegleiter, sowas hatten wir auch schon öfters mal hier in der Sendung, also Menschen mit eigener Erfahrung im psychiatrischen System, die dort andere beraten und zwar gut beraten können, weil sie eben ihre Erfahrungen wiedergeben können, die sie mit dem System gemacht haben und da eben dieses, ich verstehe es, dann auch ein echtes Verstehen ist und nicht nur so, ich versuche mal, mich da reinzufühlen. Es gibt alles Mögliche dort und die haben auch, sind auch sprachlich auch anders aufgestellt als so diese Eingliederungshilfe-Teams. Die haben Englisch, Italienisch, Arabisch und Russisch, was die sozusagen anbieten. Kann man vorbeigucken, das ist, glaube ich, von Albatros, der KBS.
6: Ich glaube, da war ich mal vor Ort, weil von der Tagesklinik aus hatten wir mal einen Ausflug dahin gemacht. Ich glaube, das war im April, da haben wir es mal angeguckt.
0: Okay. Ja, so ähnlich funktionieren die alle. Ne? Ja. Teilweise gibt es Verzahnungen auch in so Tagesstätten, das ist dann manchmal in einem Raum oder irgendwie in der Nähe, so die sind, ne, dass Tagesstätten und Zuverdienst irgendwie miteinander verzahnt sind, Kontakt, dass es irgendwie in den Kontakt- und Beratungsstellen reinwirkt. Also es ist auch leicht, dann von da aus auch in eine Tagesstruktur zu kommen.
4: Okay, ne? Also ich habe da jetzt tatsächlich für mich so rausgehört, dass die KBS praktisch unentbehrlich ist. Ne? Bei diesem, sage ich jetzt mal, fast schon Überangebot an Hilfe, die aber auch dringend gebraucht werden von den Leuten, weil sonst gibt es das ja alles gar nicht.
5: Ja, und wie gesagt, man kann einfach hingehen und das ist erstmal was vorgehalten wird und das ist halt die Selbstverpflichtung des Senats, dass man so eine Angebote vorhält, damit Leute gar nicht erst so tief ins System reingeraten müssen, dass Folgetherapien, Eingliederungshilfe, Klinikaufenthalte oder sonst was sich stapelt.
4: Ja, natürlich. Vor allen Dingen, wenn ich jetzt überlege, das ist ja nur, sage ich mal, auch den Kriegen in der letzten Zeit geschuldet. Darüber wird ja auch selten gesprochen. Viele, egal wo sie jetzt herkommen, ob sie aus Syrien kommen oder aus Afghanistan oder aus der Ukraine oder irgendwo da in der Nähe, viele Leute, die hierher kommen, die sind ja auch traumatisiert durch den Krieg oder andere schlimme Erlebnisse. Und sag ich mal, die brauchen ja dann auch irgendwo psychologische Hilfe, damit sie nicht dann irgendwie noch letztendlich voll durchdrehen.
8: Ja, und damit sind solche KBS ja wirklich tatsächlich, wenn man mal das alles so auf systemtechnischer, bürokratischer Ebene betrachtet, vor allem hier in Berlin, so ein bisschen so ein Fundament. Also die, also zum Beispiel Flüchtlingsgeschichten oder auch psychische Erkrankungen oder Angehörige, die Hilfe suchen. Also ich glaube, diese ganzen Leute, wo sollen die sonst hin, ne? Also ich meine, wo, was würde sonst passieren, gäbe es dieses Angebot an der Basis nicht. Ne, so.
0: Ist eine Kontakt- und Beratungsstelle auf jeden Fall erstmal ein guter Anlaufpunkt, um auch weitervermittelt werden zu können. Ne? Die sind auch gut vernetzt in alle Richtungen, aber es ist auch so ein erster Anlaufpunkt auf jeden Fall.
6: Oh, das haben wir ein ziemlich heftiges Thema gehabt.
5: Ist ein heftiges Thema und es wird uns auch, glaube ich, noch ein bisschen beschäftigen, weil es soll gekürzt werden. Ich bin gespannt, wie wir uns dann noch vernetzen werden, zum Beispiel auch mit so Bereichen wie Frauenhäuser, die auch so zuwendungsfinanziert sind, wie dieser ganze Kunst- und Kulturbereich, der ja auch, wo Rainer ein verbrieftes Recht drauf hat, dass der Staat da Geld für locker macht. Das ist alles
0: schwierig. Also ich kann so viel berichten, in Schöneberg haben sie auch ganz gut die Politik für sich einnehmen können und motivieren können, also zumindest auch verschiedenste Parteien, CDU, Grüne, SPD sind da alle bereit, das nochmal im Abgeordnetenhaus vorzustellen. Am 5.12. gibt es da nochmal irgendwie einen wichtigen Termin, wichtige
5: Debatte. Da wird es wahrscheinlich auch nochmal eine Demo geben, die zeitgleich dazu vor dem Rathaus dann oder Abgeordnetenhaus stattfinden wird, damit die lautstark merken, das ist ein sehr wichtiges Anliegen. Aber
8: das hört sich ja fast so an, als würden wir dann am 11.12. bei unserer letzten Sendung in diesem Jahr darüber berichten können.
0: Da können wir uns nochmal befleißigen, nochmal Ergebnisse einzufahren, wenn sie.
6: Hoffentlich gute Nachrichten dann. Ja.
5: Das wäre schön. Schönes Weihnachtsgeschenk.
6: Ja, Weihnachtsgeschenk. Ich habe ja eigentlich noch ein Lied, ne? Eigentlich
0: ja,
6: noch zwei.
0: Bitte.
6: Da könnte man ja schon mit Weihnachtsmusik anfangen, weil ich habe ja eins.
0: Ja, welches?
6: Aus Südkorea. Das Slay von Chung Ha. Ich hoffe, ich spreche Chung Ha richtig aus.
0: Einmal kurz den Kopf durchlüften mit K-Pop.
6: Chung Ha, ich weiß es gar nicht. Naja, frohes Hören.

0: Das wird leider viel zu oft gespielt.
1: Schon im Weihnachtsgefühl ja. hängen wir hier zusammen und überplanen unsere Weihnachtsfeier für den 25.12., wenn die letzte Sendung hier in diesem Jahr stattfinden soll. Da waren wir irgendwie zu doll schon an Gedanken von Spekulatiuskeksen
2: und Weihnachtsmusik.
1: Ja,
3: und Last Christmas und I gave you my heart.
4: Aber jetzt nochmal.
1: Jetzt noch nicht.
4: Business as usual.
3: Ich habe schon zwei Weihnachtsfilme geguckt. Ich habe schon Weihnachtssüßigkeiten gegessen und ich habe schon das öfter Last Christmas gehört.
4: Aber zurück zu Business as usual nochmal. Nico Dinte, du hast uns ein Lied mitgebracht.
5: Habe ich das, ja. Ah, wieso? Na, mach du doch die Moderation. Okay, nee, also.
1: Mach doch selber.
3: Ja, jetzt für sie ist schon Feierabend.
5: Es gibt Menschen von euch, von Hörern, die haben von der Sängerin Elena oder jetzt neu Elena sicher schon mal was gehört. Die kommt aus Nürnberg. Die hat bereits 2019 gestartet als Künstlerin, als neurodivergente Künstlerin Musik zu machen. Zunächst eher so Indie und Alternative, dann später ging es über in so elektropoppige Sachen mit Indie-Einflüssen. Viele vergleichen sie mit der Singstimme von Aurora oder auch musikalisch mit der Musik von Aurora. Und ich habe es leider nicht geschafft, ein Interview mit ihr an Land zu ziehen. Es ist auch gar nicht so einfach, weil die Frau einfach wahnsinnig beschäftigt ist. Die ist aber in Social Media, also vor allem Instagram, schon eine Hausnummer. Also sie hat schon über 10.000 Follower. Hat bei vielen Support Acts, also sie war für viele Support Acts, sie hat auf Festivals gespielt. Und wir spielen heute einen etwas poppigeren Song von ihr, der heißt I want to never grow up oder so.
4: Don't wanna grow up.
5: Don't wanna grow up von Elena.
4: Jetzt kommen nicht die Ramones, jetzt kommt Elena.

0: Ja, wie es auch so bei unabhängigen Künstlern, Musikern vor allem ist, man findet sie erstmal nur auf Bandcamp oder fast nur. Also man findet sie auch bei den üblichen Plattformen, aber sie ist jetzt, sagen wir mal, noch nicht bei einem Major-Label, weil, das sagt sie auch selbst, die haben ihr regelmäßig geantwortet, dass es keinen Markt für ihre Musik gibt,
1: Weißen?
0: was definitiv Schwachsinn ist, ne? Das wissen wir. Wir haben schon viele Musiker in unserer Sendung vorgestellt, wo man dachte anfangs, es gibt keinen Markt dafür, und dann haben die richtig durchgestartet.
1: Ja, das ist ja auch ein Argument. Es geht ja bei Musik auch darum, sage ich mal, Musik aus Freude und Spaß daran zu machen, weil man Musik macht und nicht fragt irgendwie von mir nach dem Motto, ach, das verkauft sich ja nicht. Das ist ja eigentlich eher so zweitrangig, ne?
0: Ja,
1: Aber
0: eigentlich
1: kann man
0: schon.
1: halt mal daran sehen, dass es anscheinend diesem Label, wo die Künstlerin sich beworben hat, dass es die wahrscheinlich irgendwie nur mehr darum ging, irgendwie alles zu vermarkten und Geld rauszudrücken, anstatt den Leuten halt die künstlerische Freiheit zu vermitteln.
2: Genau, aber ihre Veröffentlichung findet man halt unter Bandcamp und dann unter LNA, und dann poppt es auf.
0: Ja, danke, Stefan.
3: Ja. Okay, Marco. Witz oder Song?
1: Witz.
3: Okay.
4: Oh
3: je. Oh, ja.
2: Der Witz der
1: Ein
2: Woche.
1: Mann stirbt und kommt oben an im Himmel, wird eingelassen und wird rumgeführt. Sagt so, pass mal auf hier, du kannst ja mir mal angucken und kannst du dich entscheiden. Und naja, jedenfalls kommt er dann in die Hölle und er guckt, und das ist alles ganz anders, als er sich das gedacht hat. Ja, alle so Golfplatz, Club Mediterran, Bar, Poolounge mit Cocktails und hübschen Frauen und so weiter, und denkt sich, na du, ist ja komisch. Und naja, und dann sieht er da hinten in der Ecke, ist so eine große Mauer, und da ist ein Guckloch drin. Und dann geht er zu dieser Mauer und guckt durch dieses Loch und sieht auf der anderen Seite Hölle, Feuer, Pech und Schwefel, Schreien, Folter, Qual, Tortur und alles, und fragt den Petrus, sag mal, was ist denn das da? Ja, das sind die Katholiken, die wollen das so.
4: Okay.
0: Genau, und damit können wir wundervoll unsere Sendung ausklingen lassen. Wir haben ja bestimmt noch
3: Wir
0: irgendwie
3: können auch
0: musikalisch.
3: ein bisschen Musik spielen.
4: Ja,
3: Dann
4: das
3: machen
4: geht
3: wir.
4: aber nur eine Minute, ein paar Sekunden. Ne?
3: Wie
4: Ist ein
3: sich
4: bisschen.
3: Blumfeld philosophisch mit der Krankheit auseinandersetzt. Sollen wir das mal horchen? Machen wir mal.
4: Okay.

0: Er saß in einer
1: Ja, damit sind wir schon am Ende der Sendung, aber keine Sorge, in 2 Wochen sind wir wieder da.
2: Ja, tschüss.
1: Und jetzt kommt noch ein Song von...
2: Von mir, ja. Half Woman, Half Universe.
3: Das klingt auf jeden Fall spannend.
2: Okay, tschüss.
3: Bis zum nächsten Mal.

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2: Ja, und damit guten Morgen beim Morgenmagazin hier auf Radio Korax. Vielleicht hört ihr aber auch bei den Freien Radios in Berlin-Brandenburg auf DAB+, bei Radio Blau in Leipzig, bei Coloradio in Dresden, sachsenweit im Rundfunkkombinat, sowie auf Radio Swupfurt in Frankfurt oder auf DAB+, oder bei Radio Unerhört in Marburg auf DAB+ oder im Livestream. Am Mikro bin ich, Wanda, und ich freue mich darauf, den Vormittag mit euch zu verbringen. Jetzt ist ja erst noch ziemlich früh am Morgen, also zum Wachwerden erstmal Joy Crooks mit No Hands.
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Das war No Hands von Joy Crooks. Und ich habe euch ein Themenmagazin mitgebracht. Es ist kein ganz leichtes Thema, das sage ich jetzt schon mal vorab, aber doch ein sehr spannendes und auch sehr wichtiges, wie ich finde. Und zwar beschäftigen wir uns heute mit dem Heimsystem in der DDR. Genauer gesagt mit einem Strang davon. Das sind sogenannte Spezialheime gewesen. Also Heime, in denen Jugendliche und Kinder umerzogen werden sollten zu, ja, das Ziel war die sozialistische Persönlichkeit. Warum konnten Kinder und Jugendliche dort landen? Hauptsächlich eigentlich, wenn sie eben von diesem Idealbild sehr abgewichen sind. Also durch Äußeres, wenn man zum Beispiel irgendwelchen Subkulturen angehörte, weiß ich nicht, irgendwie punkige Kleidung oder so. Wenn man der Schule ferngeblieben ist, also Schule geschwänzt hat oder mal von zu Hause abgehauen ist, warum auch immer. Oder was auch auffällig ist, dass irgendwie so sexualisiertes Verhalten, gerade bei Mädchen, konnte eben sehr streng geahndet werden, indem man in so ein Heim eingewiesen wurde. Ich habe mich die letzten 2 Jahre ziemlich intensiv mit diesem Thema beschäftigt und dabei entstanden ist eine Feature-Reihe mit dem Titel Traumajugend Werkhof. Und die 3 Folgen, aus der die Feature-Reihe besteht, die habe ich euch heute mitgebracht. Und wir werden uns jetzt nach und nach mit jeder Folge beschäftigen und zwischendurch habe ich auch ein paar Hintergrundinfos für euch. In der ersten Folge erzählt Alex davon, wie er überhaupt ins Heim gekommen ist und wie so eine Heimkarriere irgendwie aussehen kann. Also wenn man durch verschiedene Heime im Laufe seiner Jugend laufen muss oder in verschiedenen Heimen im Laufe seiner Jugend ist. Und dazu muss man vielleicht noch wissen, es gibt dann eben diese Jugendwerkhöfe. Vielleicht habt ihr das auch schon mal gehört, diesen Begriff. Dort kamen dann Kinder ab 14 Jahren hin und mussten dann arbeiten und durften ihre Schule nicht mehr fertig machen. Und es gibt einen Jugendwerkhof, der war, kann man sich so vorstellen, sozusagen die Endstation im damaligen Heimsystem. Das war der geschlossene Jugendwerkhof in Torgau. Eben eine geschlossene Einrichtung oder man kann auch sagen eine totale Einrichtung, in der eben ja die Jugendlichen fast wie inhaftiert waren. Und Alex erzählt eben in der ersten Folge seine Geschichte oder seine verschiedenen Stationen, bis er in Torgau angekommen ist. In der 2. Folge geht es dann um Torgau selbst, also wie sah der Alltag da aus. Und in der 3. Folge geht es nochmal um den Blick von hier und heute, also wie sieht die Aufarbeitung heute aus. Bevor wir jetzt aber eintauchen in die 1. Folge, hören wir erstmal noch You Dear von Eloise.

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1: Guten Morgen an alle, die jetzt noch dazugekommen sind. Heute haben wir ein Themenmagazin für euch und ich habe gerade schon eine kurze Einführung gegeben. Wir hören uns eine Feature-Reihe an. Und zwar soll es um das Heimsystem in der DDR gehen. Und in der ersten Folge, wo wir jetzt reinhören, geht es um Alex. Er ist 11, als er im Sommer 1980 auf der Straße aufgegriffen und in ein Heim gebracht wird. Zu seinen Erzählungen mischen sich weitere Stimmen. Einmal Nachrichten von Jugendlichen aus den Einrichtungen und verzweifelte Briefe von Eltern. Und demgegenüber stehen die kühle Sprache der Akten, die ein ganz eigenes Narrativ der Geschehnisse haben. Außerdem hören wir Juliane Weiß. Sie ist Referentin für Bildungsarbeit in der Gedenkstätte des geschlossenen Jugendwerkes Torgau. Hier kommt also jetzt die erste Folge, der faule Apfel

0: Greiz, den 9.10.85. Hallo Mutti, wie geht es dir? Mir geht es gut. Ich halte das hier im Heim nicht mehr lange aus. Ich möchte so schnell, wie es mir möglich ist, raus hier. Heimweh habe ich jetzt auch öfters. Ich glaube, ich muss noch 4 Jahre hier absitzen. 4 Jahre vergehen so langsam. Wenn ich herauskommen würde, wäre ich der glücklichste Mensch auf Erden. Ich freue mich schon auf die Oktoberferien, wenn wir wieder nach Hause fahren dürfen. Ich sitze jetzt hier alleine im Zimmer und schreibe dir. Die restlichen Mädchen sind alle zur Disco. Mutti, versuch bitte, ob du mich herausholen kannst. Ich sitze jetzt hier, mir fließen die Tränen aus den Augen. Eines Tages hau ich sowieso ab, wenn es mir jetzt schon reicht. Hast du schon an den Staat geschrieben? Die kann mir doch bestimmt helfen. Mutti, bitte hol mich hier raus. Ich warte schon sehnsüchtig auf den Tag, an dem ich herauskomme. Das wäre es eigentlich. Ich wünsche euch beiden noch weiteres gutes Zusammenleben. Tschüss, deine Sabine.
1: Die Erfahrung besagt, dass es eine Kategorie von Jugendlichen gibt, bei denen es auf eine schockartige Unterbrechung ihres Lebensweges ankommt. Zentralstelle für Spezialheime an die Justizministerin Dr. Hilde Benjamin, 1964.
2: Das bedeutete für mich, dass ich eines Tages auf dem Weg in die Schule von einem Mann angehalten wurde, festgehalten wurde und der einfach zu mir gesagt hat, ich bringe dich jetzt ins Heim. Wenn mich jemand fragt, wie weit ein Universum von einem anderen entfernt ist, dann kann ich sagen, 3 Stunden.

Okay, mein Name ist Alexander Müller. Ich war zweimal in geschlossenen Jugendwerk auf Torgau. Das erste Mal im Januar 84 bis Juni 84 und das zweite Mal vom Juni 85 bis November 85. Also das ging bei mir mit 11 Jahren los. Und zwar lag das daran, dass meine Familie insgesamt systemkritisch war in der DDR. Meine Mutter war fast die ganze Zeit immer alleinerziehend. Ja. Wenn man sich vorstellt, ich bin in einer Kleinstadt in Vogtland aufgewachsen, in Ösnitz. Wenn du da so ein Mensch bist, vor allem wenn du eine Frau bist, die frei lebt, da kann man sich ja vorstellen, wie die da bewertet worden ist. Jedenfalls musste sie dann in so einem Textilbetrieb arbeiten gehen. Und wir hatten das große Glück gehabt, wir hatten eine ziemlich rege Westverwandte. Das war die Tante meiner Mutter. Immer so im Herbst haben wir irgend so einen Versandhauskatalog bekommen. Und dann durfte meine Mutter sich für so ein bestimmtes Budget Sachen halt bestellen, die dann meine Großtante sozusagen zu Weihnachten als Care-Paket dann geschickt hat. Ne? Und das war dann in dem Jahr auch wieder so. Meine Mutter blätterte den durch und fand genau die Klamotten, die sie da in diesem Betrieb zusammengetackert hat. Hat die Seiten rausgetrennt und hat die an die nächste Wandzeitung mit rangepinnt und hat so einen kleinen Text mit dazu geschrieben. So sinngemäß, das ist ja toll, dass wir so viel Valuta einnehmen, also Westgeld dafür bekommen. Es ist nur schade, dass wir als einfache Näherin nichts

0: Diese Entscheidung, wann so eine Umerziehung stattfinden soll, die ist von der Jugendhilfe getroffen worden. Und die haben im Grunde eine Schwererziehbarkeit festgestellt. Also es ist übrigens eine Begrifflichkeit, die nie definiert wurde in der DDR. Und darunter fallen verschiedene Sachen. Das sind zum einen, wenn Kinder und Jugendliche sich schon aufgrund ihres äußeren Erscheinungsbilds als unangepasst gezeigt haben. Das kann zum einen Zugehörigkeit zu jugendlichen Subkulturen sein.
1: Misha W., 17 Jahre, demonstrierte seine gegen den sozialistischen Staat gerichtete Grundhaltung durch auffällige Äußerlichkeiten, in Klammern Haarschnitt, Tätowierung, Kleidung.
0: Auffälligkeiten im Verhalten, Disziplinlosigkeiten, Schulbummelei, Arbeitsbummelei, Stören vom Unterricht.
1: Stefan M., 17 Jahre. Er tritt äußerst provozierend auf, ist verletzend und zügellos.
0: Und dann gibt es noch einen moralischen Aspekt, und das betraf gerade Mädchen. Wenn dann Einweisungsgründe in den Akten stehen, Herumtreiberei, sexuelle Verwahrlosung, sexuelle Triebhaftigkeit. Wir reden auch hier wirklich von hochproblematischen Begriffen, wo ganz unterschiedliche Dinge dahinterstehen können. Aber auch staatskritische Äußerungen der Eltern konnten dazu führen, dass die Kinder eben dann auch gegen den Willen der Eltern in ein Heim zur Umerziehung gesteckt wurden. Alex das beste Beispiel.
2: Diese Aktion mit der Wandzeitung, die hat dann dazu geführt, dass meine Mutter vor eine Konfliktkommission gestellt worden ist. Das ist so eine Art Bürgergericht gewesen. Ja, da waren bewährte Bürger der DDR, saßen da drin und haben dann praktisch über Bürger, die sich haben etwas im moralischen Sinne oder wie auch immer zu Schulden kommen lassen, haben dann über die befunden und geurteilt. Und also es waren zwei Verhandlungen wohl. Und in beiden erging dann der Beschluss mit der Aussage, dass sie wohl nicht in der Lage wäre, mich zu einer sozialistischen Persönlichkeit zu erziehen. Das bedeutete für mich, dass ich eines Tages auf dem Weg in die Schule von einem Mann angehalten wurde, festgehalten wurde und der einfach zu mir gesagt hat, ich bringe dich jetzt ins Heim. Dann hat er mich so am Ranzen zum Auto hingezogen, den Ranzen in einen Kofferraum geworfen, mich hinten auf den Rücksitz gesetzt und da saß schon der Fahrer drin und da sind die losgefahren.

0: Wir sprechen davon, dass insgesamt in der DDR Heimerziehung 500.000 Kinder und Jugendliche gewesen sind. 135.000 waren in Spezialheim untergebracht und knapp über 4.000 im geschlossenen Jugendwerkhof Torgau. Die Gedenkstätte geschlossener Jugendwerkhof Torgau ist ja auch Anlauf- und Beratungsstelle für Betroffene. Und wir sind mit knapp über 1.300 Betroffenen in Kontakt gewesen.
1: Keiner darf zurückgelassen werden. Alle Minderjährigen, die sich fehlentwickeln, müssen umerzogen werden. Tagungsprotokoll der Zentralstelle für Spezialheime, 1965.
2: Werte Gewerkschaft, ich möchte hier mal einiges klarstellen. Ich bin unschuldig im Heim. Ich bin im Heim, weil ich die 7. Klasse wiederholen muss und schlechte Zensuren hatte. Im Klassenkollektiv waren aber noch 5 Schüler, die auch schlechte Noten hatten. Ich habe zwar noch 2 Wochen Schule geschwänzt, aber das ändert doch gar nichts daran, denn unter 5 Schülern war eine Schülerin, die auch 2 Wochen die Schule geschwänzt hat. Und sie ist nicht im Heim. Deshalb sehe ich nicht ein, dass ich im Heim bin. Bei mir zu Hause ist alles in Ordnung. Die Jugendhilfe hat es doch nur geschafft, mich ins Heim zu stecken, weil ich keinen Vater habe. Deshalb bitte ich Sie um Unterstützung, dass ich dieses Jahr noch aus dem Heim in Greiz rauskomme. Meine jetzigen Noten in Greiz in der Schule sind gut, sehr gut und befriedigend. Wenn ich aber noch weitere 4 Jahre im Heim bleiben soll, sehe ich mich gezwungen, meinem sinnlosen Leben ein Ende zu setzen. Ich halte das dort einfach nicht mehr aus. Ich bitte Sie nochmals, mich zu unterstützen, dass ich dieses Jahr aus dem Heim rauskomme. Mehr habe ich dazu nicht zu schreiben. Mit sozialistisch und hochachtungsvollem Gruß. Sabine.
0: Wenn jetzt eine Jugendliche oder eher ein Kind vielleicht die Schule schwänzt, dann findet man manchmal in den Akten so Schulbummelei oder haut von zu Hause ab. Und dann findet sich 3 Zeilen später, dass das Kind zu Hause Gewalt erfährt. Ne? Aber im Grunde wird dieses Wegrennen, dieses Abhauen dann als Einweisungsgrund gesehen. Aber wir wissen heute, dass ein bestimmtes Ausagieren nach Gewalterfahrungen, dass das dazugehört und dass das aber im Grunde keine Rolle so richtig gespielt hat, ne? Sondern dass das dann wiederum interpretiert wurde als halt ein Fehlverhalten der Jugendlichen, dass nicht gesehen wurde, wofür steht das? Ne, wofür steht dieses zu Hause wegrennen, weil zu Hause vielleicht Gewalt passiert? Das wurde halt nicht erfragt.

0: Wir waren dann 3 Stunden unterwegs, von Oesnitz, Erzgebirge bis hinter Annaberg. Waren auch miese Straßenverhältnisse, so wie heute noch teilweise. Ich habe natürlich viel geheult, ja, das kann man sich ja vorstellen. Und dann haben die immer ganz hart zu mir gesagt, ja, heul ja nicht rum, sei du mal froh, was der Vaterstaat alles Gutes für dich tut. Ja? Also bloß, dass du ja nichts Gutes erkennen kannst. Ich kam zuerst in das Spezialkinderheim Mildenau. Ja, und diese 3 Stunden und das dort Ankommen war für mich ein komplett anderes Leben. Wenn mich jemand fragt, wie weit ein Universum von einem anderen entfernt ist, dann kann ich sagen 3 Stunden.
1: Wenn wir von einer Spezialheimerziehung sprechen, dann sprechen wir von Heimeinrichtungen, in denen Umerziehung stattgefunden hat. Also ganz grob kann man sagen, das Heimsystem in der DDR bestand aus Normalheim und Spezialheim. Normalheime waren Einrichtungen für Kinder und Jugendliche, deren Eltern zum Beispiel verstorben sind

0: Essen reinzuzwingen. Also ich weiß das auch, gerade in Milra war das ganz oft. Wir haben Kinder in die Suppenschüssel zurückgekotzt, weil es einfach nur ekelhaft war. Und dann sind die gezwungen worden, das trotzdem zu essen. Ja. Und das sind keine Ausnahmen gewesen. Ich wusste, was das bedeutet, wertgeschätzt zu werden, vollgenommen zu werden. Ich hatte Liebe, ich habe Umarmung, ich hatte das alles gehabt. Und auf einmal bist du in einer Umgebung, wo du darum, ja, wie soll ich sagen, ja, was heißt kämpfen? Also ich wollte das nicht für mich. Ich wollte nicht darum kämpfen, dass mich jemand in den Arm nimmt und mir den Kopf streicht. Aber es waren so viele Kinder dort, die schon immer in Heimerziehung waren, die sich regelrecht diesen Erziehern auch angebietert haben. Ja, oder die aus so prekären Verhältnissen kamen, dass das für die ein Fortschritt war, dort zu sein. Das gab es ja auch. Ne?
1: Es muss am Ende der sozialistische Staatsbürger als Erziehungsergebnis herauskommen. Tagungsprotokoll der Zentralstelle für Spezialheime, 1965.
2: Schwarze Pädagogik ist im Grunde ein Oberbegriff für einen autoritären Erziehungsstil, mit dem festgelegten Erziehungsstil der sozialistischen Persönlichkeit. Aber solche Heimeinrichtungen, in denen diese schwarze Pädagogik Anwendung fand, gab es in Österreich, in der Schweiz, in Irland, in Großbritannien. Wenn man da die betroffenen Berichte liest, die hören sich ganz, ganz ähnlich an mit den Berichten, die wir von den ehemaligen DDR-Heimkindern kennen.

Das erste halbe Jahr durfte meine Mutter mich gar nicht besuchen. Dann, wenn sie mich besuchen wollte, dann nur auf Antrag. Sie musste das beantragen. Und dann kam die Mutter und du hast die ganze Zeit im Kopf, die haut wieder ab, die ist wieder weg. Na? Und meine Mutter, die war immer redlich bemüht, mir dann ein paar wunderbare Stunden zu bereiten. Na? Aber ich hatte nur einen Kopf gehabt, die ist gleich wieder weg. Ja? Und das ist eine Tortur. Und nach dem zweiten Mal habe ich dann meine Mutter gebeten, nochmal zu kommen. Und das ist ja bis heute bei mir so, wenn ich irgendwo bin, also sprich, ob das ein Krankenhaus ist oder irgendwie sowas, ich mag keine Besucher. Ja? Also das ist so tief in mir drin, ganz, ganz schwierig.

0: Also ich kam von Mildenau dann nach Rodebüschen in ein Normalkinderheim, so nannte sich das, und sollte dort eben wohl meine 10. Klasse oder sowas machen. Als ich nach Rodebüsch kam, begann bei mir auch die Pubertät, dass ich halt immer unliebsamer wurde. Und das ist natürlich dann so eine Zeit, ne, wo man ein komplett anderes Bewusstsein entwickelt. Das gipfelte dann letztendlich darin, wir hatten 1982 den sogenannten Falkland-Konflikt.
1: Hier ist das deutsche Fernsehen mit der Tagesschau.
2: Argentinien hat heute in einem militärischen Gewaltstreich die Gruppe der Falklandinseln im Südatlantik besetzt. Die Inselgruppe wird seit 1833, also seit fast 150 Jahren, von Großbritannien verwaltet.
0: Und dieser Konflikt, der wurde eben in Staatsbürgerkunde bei uns bis zum Erbrechen durchgenommen, bis zu den Sommerferien. Ja, und nach den Ferien kam ja wieder halt praktisch Beginn der 8. Klasse und dann sagte die Staatsbürgerkundelehrerin, dass wir in der nächsten Stunde einen Aufsatz schreiben mit dem Thema die Annexion eines Landes über das andere so in etwa und schreibt dann die Tafel beispielfrei wählbar. Ja. Und die war sich einfach sicher, dass sie uns so weit hatte, dass wir definitiv das Beispiel Argentinien, Großbritannien nehmen würden. Das haben auch alle gemacht, außer ich. Ich habe Sowjetunion Afghanistan genommen.
3: Angesichts des Einmarsches sowjetischer Truppen in Afghanistan hat die westliche Allianz auf die ernsten Folgen dieser Aktion hingewiesen.
0: Und das habe ich halt dort beschrieben in meinem Aufsatz, dass eben kein Land oder kein Staat das Recht hat, ein anderes Land zu annektieren. Ja, das war halt meine Quintessenz, sage ich jetzt mal. Und daraufhin kam die Staatssicherheit in der Schule.

Die haben gar nichts weiter zu mir gesagt. Also mein Direktor und die Staatsbürgerkundelehrer haben auf mich eingeprüllt. Vor denen, weil sie sich ja zeigen wollten, ne, wie linientreu sie sind, keine Ahnung. Ich habe dann bloß dann gefragt, aber Frau sowieso, sie haben da eine Tafel geschrieben, beispielfreie Weber. Und ich wusste genau, wenn ich das jetzt sage, kriegt die richtig Ärger von der Stasi. Ne? Weil das konnte sie der DDR nicht bringen. Ja, und dann haben sie mich rausgeschickt und ich hatte die Tür noch nicht zugehabt. Da hast du das Gebrüll drin schon gehört von den zwei Typen. Ne? Und da ist wahrscheinlich dann beschlossen worden, dass ich in den Jugendwerkhof komme, dass ich ausgeschult werde.

0: Ich kam dann in so ein sogenanntes Durchgangsheim nach Karl-Marx-Stadt damals, heute Chemnitz.
1: Durchgangsheime, das waren Heimeinrichtungen für die übergangsweise Unterbringung von Minderjährigen. Also in dem Fall, wo Minderjährige auch mal schnell aus der Familie genommen werden mussten, dann standen diese Durchgangsheime auch zur Verfügung.
2: Überprüfungsprotokoll 1964. Bei unserer Besichtigung stellten wir Mangel in der Behandlung der Kinder und Jugendlichen im Durchgangsheim fest. Die Jungen und Mädchen mussten bis auf wenige Ausnahmen tagsüber mit Unterzeug in den Betten liegen und dort auch ihre Mahlzeiten einnehmen. Aufgrund einer verzögerten Aufnahme in einem Jugendwerkhof befindet sich der jugendliche K. bereits seit circa einem Vierteljahr in einer Isolierzelle im Bett. Zur Zeit der Überprüfung waren 27 Kinder und Jugendliche im Heim untergebracht. 9 davon Förderkinder. Von den 18 Durchgängern befanden sich 11 über die festgelegte Zeit von 18 Tagen im Durchgangsheim. Die Jugendlichen kommen sehr wenig ins Freie. Einige überhaupt nicht, weil bei ihnen eine Entweichung vermutet wird.
0: Also ich selber habe Kinder gesehen, so im Bereich so zwischen 3 und 18 Jahren. Ja, die dort wirklich interniert waren, also genauso auch haftmäßig, also richtig mit Hafträumen, mit Zellen, Zellentüren. Wir mussten dort als Kinder oder als Schüler auch arbeiten, ja, also unentgeltlich, unter anderem für die Parkerswerke und für die Sachsenringwerke. Wir haben sogenannte Fliehkraftregler hergestellt, das weiß ich noch. Und das war wirklich so eine ganz kleine Kinderhände-Puppelarbeit. Ja, und dann kam halt das Auto vom Jugendwerk auf Burg bei Magdeburg. Und verbrachte mich halt in den Jugendwerkhof dort.
3: Verurteilte und arbeitsscheue Herumtreiber, jugendliche Waisen, denen helfende Elternliebe fehlte, kleine Diebe und schwer Erziehbare, die von den Eltern hierher gegeben wurden oder durch zu viel oder falsche Liebe verwöhnt, müssen sie jetzt im Jugendwerkhof lernen, diszipliniert und ordentlich zu sein.
0: Ich habe niemand was weggenommen, ich habe nichts geklaut, ich habe niemanden geschlagen oder sonst irgendwas, keine Ahnung. Man stellt bloß dann irgendwann mal fest, dass ich eine Gefahr für alle Kinder und Jugendlichen in meiner Umgebung bin, insbesondere durch meine Weltanschauung. Ne? Und dass ich eben im übertragenen Sinne der faule Apfel bin und unbedingt dort aus dieser Kiste muss, bevor es schlimmer wird.

dort wurde ich dann zu dem Heimleiter gebracht. Und da begrüßte mich mit den Worten: Junge Schmüller, Steini Metz, Sie sind ausgeschult und am Morgen beginnen Sie eine Teilfacharbeiterlehre als Schlosser. Das war meine ganze Berufsberatung. Und weil ich immer das letzte Wort hatte, habe ich gefragt: Ich will aber gar nicht Schlosser werden, kann ich nicht was anderes werden? Und da guckte der zu seiner Sekretärin, die guckte gar nicht hoch, die schrieb gerade was und sagte: Haben wir was anderes? Und die so: Nö. Und das war's. Und dann haben die mich rausgeleitet sozusagen. Da kam ich dann in die Wäschekammer. Da haben die mir halt die Arbeitsklamotten und die Arbeitsschuhe, Bettzeug und alles, was man so bekommt, ja, so ein Päckchen halt da gegeben. Und dann wurde ich auf die Gruppe geführt.

0: gerade die Personalsituation ist unglaublich schwierig zu beantworten, weil wir auch aus wissenschaftlicher Perspektive relativ wenig haben, worauf wir uns stützen können. Ehemaliges Personal aus Jugendwerkhöfen, Spezialkinderheimen und noch mal mehr dem geschlossenen Jugendwerkhof stehen weniger für den geschlossenen Jugendwerkhof einfach wirklich fast gar nicht für die Aufarbeitung zur Verfügung. Das heißt, wir wissen relativ wenig, wenn wir im Gegensatz dazu natürlich die Berichte der Betroffenen haben. Und das macht es sehr, sehr schwierig, da verallgemeinernde Äußerungen zu treffen.
1: Wir schwingen den Besen nicht immer mit Vergnügen, oft würden wir lieber in unseren Betten liegen. Die Pflicht ruft uns alle, um 4:30 Uhr kommt unsere Vorhaber weise, so zeitig. Trotz Eifer und mit viel Elan erfüllen wir leider nicht täglich den Plan. Trinken wir mal an verbotener Quelle, sind die Erzieher gleich zur Stelle.
0: Es gibt ein paar Aspekte, die man mit Sicherheit sagen kann. Und das ist zum einen, dass die Arbeitssituation oftmals als nicht einfach beschrieben wird. Es muss eine hohe Fluktuation in den Jugendwerkhöfen gegeben haben. Es gab im geschlossenen Jugendwerkhof auch zum Teil einen Personalmangel. Hier sind Personen strafversetzt worden zum Arbeiten als Erzieher und Erzieherin, obwohl sie keine pädagogische Ausbildung haben. Und dann wissen wir aber auch, es gibt im Deutschlandfunk zum Beispiel ein Interview mit einer Erzieherin, die einen Antrag gestellt hat, dass sie woanders arbeiten möchte. Das heißt, es gab durchaus auch die Möglichkeit, von hier wegzugehen, hier nicht mehr zu arbeiten. Und das wiederum hilft uns zu verstehen, warum hier auch Leute geblieben sind. Da kann man nichts anderes sagen, als dass es eben ein Gutheißen gewesen ist.

0: Was nochmal wichtig ist, um zu verstehen, wie der Blick vom erzieherischen Personal auf die Jugendlichen vielleicht gewesen ist. Es gibt eine Historikerin, die sich mal mit der Ausbildung beschäftigt hat und die festgestellt hat, dass im Grunde es so gewesen ist, ist jetzt sehr vereinfacht formuliert, dass im Sozialismus nicht vorhanden ist, dass es ein unangepasstes Verhalten gibt. Da wiederum wird dann die Schuld bei den Kindern und Jugendlichen gesucht. Man bekommt manchmal den Eindruck, als ob eine Pubertät nicht vorhanden sein kann. Weil, wie wir heute wissen, es gehört sich abgrenzen dazu. Es gehört dazu, ein bisschen auch rebellisch unterwegs zu sein. Mal einen kleinen Diebstahl, auch das gehört zum Heranwachsen. Es ist einfach so.
1: Neuruppin, 23.11.1981. Betreff: Beschwerde gegen die Entscheidung des Rates des Kreises Neuruppin der Einweisung unseres Sohnes Jörg in ein Kinderheim. Werte Kollegen, wir, das Ehepaar H und G, wohnhaft in Neuruppin, wenden uns vertrauensvoll und um Hilfe bittend an das ZK der SED. Ohne auf alle Einzelheiten dieser Angelegenheit einzugehen, halten wir es für ungerecht und geradezu herzlos, gegen den Willen der Eltern unseren Sohn Jörg in ein Kinderheim einzuweisen und uns damit das Recht und die Fähigkeit der weiteren Erziehung unseres Sohnes abzusprechen. Meine Frau steht seit der Einweisung unter einem immer stärker werdenden seelischen Druck, der zu Depressionen führen kann und wodurch unser gesamtes Familienleben leidet. Deshalb, liebe Kollegen beim ZK der SED, helfen Sie uns dabei. Mit

Wertes Ehepaar, nach den von uns geprüften Unterlagen haben der Jugendhilfeausschuss des Rates des Kreises Neuruppin entsprechend den gesetzlichen Bestimmungen und unter Berücksichtigung der pädagogischen Sachlage eine zeitweilige Erziehung und Umerziehung Jörgs für notwendig gehalten, um eine weitere Fehlentwicklung des Jungen zu verhindern. Die Entscheidung über eine zeitweilige Heimunterbringung ihres Sohnes ist eine ihre Erziehungspflichten unterstützende Maßnahme, richtet sich nicht gegen ihre Interessen, sondern dient vielmehr der Sicherung einer positiven Persönlichkeitsentwicklung Jörgs in der Perspektive. Hochachtungsvoll, der Sektor

0: Es kam eine Gruppe, da waren alles Schmiede, Schlosser, Stallwerker und Tischler. Ja, und alle über 16. Und ich war der einzige 14-Jährige. Und das war eine harte Zeit für mich. Und ich hatte nur eins im Gedanken. Ich wollte endlich mal nach Hause. Ich wollte wissen, was los ist, was mit meiner Mutter ist, was mit meiner Familie ist, wie das überhaupt mit mir weitergehen soll. Ich bin aus der Schule rausgeflogen, habe mich in dieser Umgebung wieder gefunden. Und keiner gibt mir eine Antwort. Ja, also muss man, also wie schwer das für einen Heranwachsenden auch ist. Ne? Und habe es dann geschafft abzuhauen. War so ein Fußballplatz dort und da war ein kleiner Wald in der Nähe und dann bin ich halt so unauffällig langsam in den Wald so und dann bin ich einfach losgerannt. Aber es war völlig planlos, ich hatte kein Geld, kein gar nichts, ich hatte glaube ich noch nicht meine Jacke an. Bin dann nächsten Tag auf dem Bahnhof in Magdeburg aufgegriffen worden und wurde dann zurückgeschafft in den Jugendwerkhof. Dann hat sich auch gleich so eine Abordnung meiner Gruppe unter mein Arrestfenster gestellt und hat dann gesagt, wenn du runterkommst, kriegst du die Fresse voll, wegen dir durften wir nicht ins Kino. Ja? Also das ist so typisch DDR, so Kollektiverziehung. Ja? Einer macht einen Fehler und die ganze Gruppe wird bestraft und die ganze Gruppe rächt sich an den einen dann. Ne? Und das läuft. Ne? Und das ist auch eine ganz, ganz perfide Erziehungsmethode nach Magaringo.
1: Die Interessen des Kollektivs stehen höher als die Interessen des Einzelnen. Erzogen werden soll, meine ich, nicht der einzelne Mensch, sondern das ganze Kollektiv. Das ist die einzig richtige Erziehung. Anton S. Makarenko, sowjetischer Pädagoge über Kollektiverziehung.
0: Ja, der Umgang mit den Jugendlichen, also ich beschreibe das mal von Mildenau bis Burg oder bis Torgau am besten. Also in Mildenau, da bist du ein Kind, da warst du ein Kind, 11 Jahre alt. Ja, da machst du auch noch das, was die Erzieher, also was die Erwachsenen eigentlich so sagen. Dann komm ich ans nächste Heim, dann kommt ja die Pubertät eben dazu. Und da war das dann so, du hast dann so Kumpels, ne? Freunde, da, das ist schwierig. Also ich glaube, Freunde, eine Freundschaft oder so aufzubauen, das gelingt in erster Linie wohl, wenn man selber eine Freiheit irgendwo genießt. Ja, man hat so ein Umfeld und man wurzelt, man weiß, man bleibt auch dort. Das sind ja auch ganz wichtige Sachen. Man braucht ja auch einen Standpunkt, ein Standing für eine Freundschaft. Und das war irgendwie, es war immer sehr oberflächlich, ne, dort. Und dann in Burg, also in den ersten Jugendwerkhof, in den Stammjugendwerkhof, in dem ich war, war mir ganz schnell klar, der Mensch ist das Menschenwolf. Ja, ganz sehr gefährlich. Also gib nichts preis, was du nicht unbedingt sagen musst. Sei wirklich zurückhaltend. Sag niemandem was, was der wieder erzählen könnte.
1: Als Strafen kommen zur Anwendung Arrest, Taschengeldentzug, Ausgangssperre, Urlaubssperre, Ausschluss vom Kino- oder Theaterbesuch, Essensentzug, Kollektivstrafe für die ganze Gruppe bei hierfür genormten Vergehen einzelner Jugendlicher, Prügelstrafe. Die Strafe wird oft in einer Form ausgesprochen, die den Bestraften darüber im Unklaren lässt, weshalb er bestraft wird. Die Kollektivstrafen wirken sich so aus, dass die Jugendlichen, durch deren Verschulden alle bestraft wurden, von ihren Kameraden verprügelt werden. Den Erziehern ist das bekannt. Sie dulden es aber stillschweigend. Die Jugendlichen halten dieses Verhalten für richtig.
0: Das war dann auch so, ich kam von der Zelle runter, hab dann ordentlich einen Frack voll gekriegt und da war mein Gedanke, du musst besser vorbereitet abhauen. Und so war es dann auch. Also ich habe mich dann mit jemandem unterhalten, der schon ein paar Mal abgehauen war. Der hat mich dann gebrieft, sagen wir es mal so, worauf ich achten soll, wie ich mich verhalten soll. Und bin dann abgehauen, kurz vor Weihnachten. Und hatte wirklich auch Schwein gehabt. Also ich hatte einen großen LKW mitgenommen. Damit war ich unantastbar, weil den durfte ja kein Fobo anhalten. Jedenfalls fuhr ich dann halt dahin und es war Weihnachten. Und das ist eine ganz komische Mischung von Gefühlen. Erstmal, du entrinnst so einer, wie soll ich denn sagen, in einer Umgebung, die völlig ignorant dir gegenüber ist. Na? Und du kommst in eine Umgebung, wo Menschen sind, denen du wichtig bist, die dich wertschätzen hin und her. Und dazu kommt Weihnachten. Ja, es ist so, alle reißen sich zusammen, alle wollen, dass das irgendwie schön wird und es riecht gut. Oma bäckt tolle Sachen, alles ist irgendwie schick und heimelig. Und du hast die ganze Zeit Angst, dass es klopft und klingelt, dass sich jemand abholt.

0: Und so bin ich dann immer über den Hinterhof und zweiten Eingang, dritten Eingang über die Zäune geklettert. Und wenn ich halt irgendwo, also es war, das konnte ich gerne anbieten. Das ging auch alles gut bis ins neue Jahr rein. Und irgendwie, muss ich sagen, bin ich, glaube ich, auch unvorsichtig dann geworden.
1: Die Jugendlichen, die dann im Jugendwerkhof mehrfach ausgerissen sind oder entwichen sind oder anderweitig gegen die Hausordnung vom Jugendwerkhof verstoßen haben, die konnten dann in den geschlossenen Jugendwerkhof Torgau eingewiesen werden.

0: Hallo, meine liebe Lena. Nun schnell ein paar Zahlen an dich. Wie du gemerkt hast, sie haben mich gekriegt. Und jetzt sitze ich, rate mal, in Torgau. Du darfst nicht mal laut reden, geschweige denn lachen. Hier geht alles mit Flüstern zu. Bekommst dein Essen auf Zuteilung und musst alles essen, das auf deinem Teller liegt. Wegen Verweigerung auch Zelle. Naja, das hier ist kein Zuckerschlecken. Hier gibt es absolut keine Chance zum Abhauen. Das ganze Haus besteht fast nur aus Gittertüren und die Mauern sind mindestens 4 Meter hoch. Ich glaube noch nicht mal, dass ich Weihnachten zu Hause bin. Du kannst ja alles schön grüßen von mir und schreib mir bitte nicht zurück. Diesen Brief habe ich geschmuggelt. Man darf hier zu niemandem außer zu meiner Mutter Kontakt haben.
1: Wir fuhren vorne auf die Kreuzung rauf so und sahen das Objekt und dann sagt der eine Typ zum anderen, so, wir sind da. Dann ging die Schleuse auf, dann reingefahren, zu. Und dann haben die mich aus dem Auto rausgezogen. Und da habe ich gesagt, ey Leute, das ist ein Knast, warum bin ich ein Knast? Ich habe gar nichts gemacht.
2: Wir sprechen hier wirklich über eine, wir würden heute sagen, eine totale Institution. Das heißt, es drang sehr wenig nach außen und es drang halt auch fast nichts nach innen. Das öffnet halt Tür und Tor für Missbrauch und für Gewalt in dieser Einrichtung.
1: Torgau war ein offenes Geheimnis irgendwie, keine Ahnung, darüber wurde nicht gesprochen. Also irgendwas war mit Torgau, aber keiner wusste genau, was mit Torgau.

0: Das war die erste Folge der Feature-Reihe über die Heimerziehung in der DDR mit dem Titel Der faule Apfel in der Kiste.
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0: It's gonna take a little bit of work, singt Charlotte Wilson hier mit ihrem gleichnamigen Song Work.
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0: Ja, und damit guten Morgen an alle, die jetzt noch zugeschaltet haben. Wir haben die erste Stunde hier jetzt schon mit einer Folge aus einem Feature verbracht. Und zwar geht es heute nämlich in einer Themensendung um Jugendwerkhöfe, also um einen bestimmten Strang in der Heimerziehung in der DDR. Ich habe mich die letzten 2 Jahre ziemlich intensiv mit dem Thema beschäftigt und diese Feature-Reihe, die wir jetzt heute anhören, ist eben als Teil davon entstanden. In der ersten Folge haben wir jetzt Alex zugehört, wie er ins Heimsystem damals gekommen ist. Also ich fand es damals irgendwie richtig krass, als ich mit ihm gesprochen habe und er mir erzählt hat, dass er auf der Straße einfach so mitgenommen wurde und dass man dann auch im Prinzip nichts mehr dagegen tun konnte. Also ich war auch später dann eben in der Gedenkstätte des geschlossenen Jugendwerkhofs in Torgau und da gibt es auch ziemlich viele Materialien, also Briefe und andere Unterlagen, die man sich anschauen kann. Und das hat mir irgendwie auch nochmal richtig Gänsehaut gemacht, diese Briefe von den Eltern zu lesen, die irgendwie mit ihren Kindern Kontakt haben wollen und es einfach nicht durften. Also wenn ihr irgendwie in der Nähe seid und ihr überlegt, wo ihr vielleicht euren nächsten Ausflug hinmachen könntet, dann kann ich die Gedenkstätte in Torgau wirklich sehr empfehlen. Ich finde, das ist richtig gut erklärt dort und lohnt sich auf jeden Fall, in der Ausstellung mal vorbeizuschauen. Neben Alex habe ich dann auch noch 2 andere Zeitzeuginnen getroffen, und zwar Jana und Corinna. Und sie haben mir auch noch mal erzählt, wie das damals war. Und vor allem waren Jana und Corinna, so wie jetzt Alex am Ende auch, eben auch in Torgau. Also die erste Folge, in der Alex so ein bisschen erzählt, wie er eigentlich ins Heimsystem gekommen ist und wie so der Ablauf war, die endet damit, dass Alex eben in den geschlossenen Jugendwerkhof, also die damalige sogenannte Endstation im System der Jugendhilfe, eingeliefert wird. Und der geschlossene Jugendwerkhof Torgau, dort, ja, waren eigentlich haftähnliche Bedingungen, also Zellentüren und alles war ganz streng geregelt und sehr viel über Strafen und sie mussten eben auch sehr viel arbeiten. Und die 2. Folge der Feature-Reihe beschäftigt sich jetzt eben mit Torgau, mit der Situation in Torgau, wie der Alltag dort aussah und Alex erzählt nochmal weiter und eben Corinna und Jana kommen jetzt noch mit dazu. Die 2. Folge heißt Total unter Druck.
2: Wir sprechen davon, dass in der DDR Heimerziehung 500.000 Kinder und Jugendliche gewesen sind. 135.000 waren in Spezialheim untergebracht und knapp über 4.000 im geschlossenen Jugendwerkhof Torgau.
3: Es muss am Ende der sozialistische Staatsbürger als Erziehungsergebnis herauskommen.
4: Das bedeutete für mich, dass ich eines Tages auf dem Weg in die Schule von einem Mann angehalten wurde, festgehalten wurde und der einfach zu mir gesagt hat, ich bringe dich jetzt ins Heim.
2: Die Jugendlichen, die dann im Jugendwerkhof mehrfach ausgerissen sind oder entwichen sind oder anderweitig gegen die Hausordnung vom Jugendwerkhof verstoßen haben, die konnten dann in den geschlossenen Jugendwerkhof Torgau eingewiesen werden.
4: Wir fuhren vorne auf die Kreuzung rauf so und sahen das Objekt und dann sagt der eine Typ zum anderen, so, wir sind da. Dann ging die Schleuse auf, reingefahren, zu. Und dann haben die mich aus dem Auto rausgezogen. Und da habe ich gesagt, ey Leute, das ist ein Knast, warum bin ich ein Knast? Ich habe gar nichts gemacht.
2: Der geschlossene Jugendwerkhof Torgau war im Grunde die Endstation im Erziehungssystem der DDR.
4: Ich habe niemand was weggenommen, ich habe nichts geklaut, ich habe niemanden geschlagen oder sonst irgendwas, keine Ahnung. Man stellt bloß dann irgendwann mal fest, dass ich eine Gefahr für alle Kinder und Jugendlichen in meiner Umgebung bin, insbesondere durch meine Weltanschauung. Ne? Und dass ich eben im übertragenen Sinne der faule Apfel bin und unbedingt dort aus dieser Kiste muss, bevor es schlimmer wird. Mein Name ist Alexander Müller. Ich war 2-mal geschlossen im Jugendwerkhof Torgau. Das erste Mal im Januar 84 bis Juni 84 und das zweite Mal vom Juni 85 bis November 85.
5: Mein Name ist Corinna Thalheim und ich war hier vom 8.4.1985 bis zum 12.7.1985.
6: Ja, mein Name ist Mendes Bogas. Also von 85 und 86. Ich war zweimal hier.

0: Hallo meine liebe Lena, nun schnell ein paar Zahlen an dich. Wie du gemerkt hast, sie haben mich gekriegt. Und jetzt sitze ich, rate mal, in Torgau. Du darfst nicht mal laut reden, geschweige denn lachen. Hier geht alles mit Flüstern zu. Willkommst dein Essen auf Zuteilung und musst alles essen, das auf deinem Teller liegt. Wegen Verweigerung auch Zelle. Hier gibt es absolut keine Chance zum Abhauen. Das ganze Haus besteht fast nur aus Gittertüren und die Mauern sind mindestens 4 Meter hoch. Ich glaube noch nicht mal, dass ich Weihnachten zu Hause bin. Du kannst ja alles schön grüßen von mir. Und schreib mir bitte nicht zurück. Diesen Brief habe ich geschmuggelt. Man darf hier zu niemandem außer zu meiner Mutter Kontakt haben.
1: Es gibt eine Begebenheit, und zwar im November, dann hat es so das erste Mal geschneit gehabt. Ich stehe mit einem Kumpel am Speiseraum und wir rochen gerade inne. Und da kommt ein Typ aus dem Schneegestöber rausgelaufen, mit einer Turnhose an und Jesuslatschen. Ich sage, ist der völlig verrückt oder was, ne? Und der kommt auf uns zu, greift dann das Ohr, holt so eine Flippe vor und sagt, ja, habt ihr mal Feuer und so, ne? Wir haben Feuer gegeben. Und dann verschwand er wieder, so wie der kam. Und ich dachte, mein Kumpel, wer war denn das? Und da sagt er, ja, es war der und der, der ist gestern aus Torgau zurückgekommen.
2: Ja, man in den normalen Werkhöfenheimen, man hat schon gesehen, wenn jemand aus Torgau zurückkommt. Alleine schon am Haarschnitt. Ja, die sahen schon alle komisch aus.
3: Wer Torgau überlebt hat, den kann nichts mehr schocken.
4: Aber was dort lief, hat man natürlich nicht gewusst. Ja? Dass da Jugendliche eingesperrt waren, warum, weshalb, so genau wusste das keiner.
1: Torgau war ein offenes Geheimnis irgendwie, keine Ahnung, darüber wurde nicht gesprochen. Also irgendwas war mit Torgau, aber keiner wusste genau, was mit Torgau ist.

0: Jugendwerkhof. Ist das hier in Torgau, oder? Das da unten ist. Ja, das hatten wir mal in Geschichte, ja. Und die haben gesagt, das war ganz schlimm dort, ja. Die haben halt gesagt, dass das wie im Knast war halt auch, dass die da, wenn die irgendeine Scheiße gebaut haben, dass sie da ewig stehen mussten und so. Und nur und auch nicht sitzen durften, aber mehr will ich dazu jetzt auch nicht.
1: Ja, Jugendwerkhof, das war für Jugendliche eben so. Aber wie und was, es soll nicht gut gewesen sein damals hier in der DDR-Zeit. Ich war ja selber nicht drin.
2: Ja, ich war vor ein paar Monaten mit meiner Klasse erst da. Es war auf jeden Fall der schlimmste in Torgau, den es gibt, soweit ich weiß. Und ja.
3: Sie, wenn Sie zur Elbe gehen wollten oder zum Hafen, sind Sie immer am Jugendwerkhof vorbeigekommen. Das Gebäude ist ja heute ein Wohnhaus mit einer kleinen, glaube, Gedenkstätte oder irgendwas. Ich war noch nicht drinne. Ich muss ehrlich sein, ich habe auch keinen Verlangen.
4: Ab dem 14. Lebensjahr war das ja möglich, nach Torgau zu kommen, von 14 bis zum 18. Lebensjahr. Fakt ist, dass man grundsätzlich nach Torgau gekommen ist, nicht mit einer Direkteinweisung, sondern man kam aus dem Stammheim, entweder Spezialheim, Jugendwerkhof. Und die Einweisungen nach Torgau liefen ja über Abteilung Volksbildung.
5: Ja, die meisten sind ja hergekommen, weil sie aus dem Stammwerkhof entwichen sind. Also haben keinen überfallen oder sonst irgendwas, sondern sind eben ausgerissen.
6: Montag, Dienstag, Mittwoch.
7: Ich hoffe Tag der Tage.
8: Ich will nicht hinter Gitter leben.
5: Das erste Mal realisiert hat man es, also ich zumindest, als hier das Hoftor aufging. Und das hinter mir wieder zuschlug, das zweite Tor aufging und es hieß dann aussteigen. Also ich habe dann die hohen Mauern gesehen, also da wusste ich dann schon ungefähr, wo ich mich befinde.
9: Und dann haben die mich aus dem Auto rausgezogen. Dahinter war dann der Zugang in den Haftbereich. Da war ein relativ langer Vorflur, der war vielleicht so 30, 40 Meter lang. Und immer mal von Zeit zu Zeit kam mal jemand gelaufen, hat aufgeschlossen, zugeschlossen, an mir vorbeigelaufen, als wenn ich gar nicht da stehen würde.
4: Man steht ja wirklich auch mit dem Gesicht zur Wand, das wird eben auch gesagt. Und man muss stehen bleiben, man darf nicht fragen, es gibt nichts zu trinken, es gibt nichts zu essen, es gibt keinen Toilettengang, nichts. Weil wenn man fragt, wird man bestraft. Und dann kann es passieren, dass man eben halt stundenlang in so einem Gang steht.
9: Ja, das ist Teil dieser sogenannten Explosionsmethode. Hat wohl dieser ehemalige Direktor hier, dieser Horst Kretschmer, eingeführt.
10: Auszug aus der Diplomarbeit des Direktors des geschlossenen Jugendwerkhofs Torgau, Horst Kretschmer, 1972. In der Regel benötigen wir 3 Tage, um die Jugendlichen auf unsere Forderungen einzustimmen und sie vor allem mit diesen bekannt zu machen. Diese 3 Tage umfassen die Phase des Aufnahmeverfahrens und der Einweisung. Die Einweisung vom offenen Jugendwerkhof, wo er als strategischer Teil der Explosionsmethode gedacht, wird in diesem Sinne in der Einweisungsphase hier fortgesetzt.
9: Also ich habe in meinem Fall gefragt, Entschuldigung, wie geht's denn jetzt hier weiter nach 2 Stunden? Ich wollte einfach mal wissen, was jetzt wird. Ich stand die ganze Zeit dort, ich musste auch mal. Da dreht der Typ sich zu mir um, Schlüsselbund in der Faust und haut mir voll den Magen. Einfach so ansatzlos. Und dann sagt er zu mir, du hast ja keine Fragen zu stellen, du hast das zu machen, was wir von dir verlangen. Das ist Explosionsmethode.

0: Die Jugendlichen erhalten in den ersten Stunden ihrer Ankunft die Hauskleidung des Jugendwerkhof Torgau. Sie behalten von ihrem persönlichen Eigentum nichts. Alles wird in die Kammer des Jugendwerkhofs Torgau abgegeben.
1: Die haben mich dann in die Wäschekammer geholt. Dort standen schon zwei nackte Jungs schon dort. Ich musste mich dann auch komplett nackt ausziehen.
2: Und dann zieht man sich aus, bis auf die Unterwäsche, die lässt man an, logisch. Ja, und dann brüllt irgend so ein Erzieher, was man sich ganz ausziehen soll. Also zieht man dann alles aus. Und wenn, in dem Moment, wo man alles auszieht, zieht man wirklich alles aus. Also nicht nur seine Sachen, sondern man legt sämtliches Schamgefühl, was man hat, noch ab. Und man isoliert sich einfach im Kopf und denkt sich so nach dem Motto, Augen zu, wenn ich den nicht sehe, sieht der mich nicht.
3: In dem Wäschepaket befanden sich die Bettwäsche, das Bettlaken, die Socken, die Unterwäsche und die BHs. Und die Arbeitsbekleidung, die Arbeitsschuhe, das Sportzeug. Und das war das Bekleidungspaket, das kam man auf dem Arm und dann musste man dem Erzieher folgen.
2: Und dann kommt man irgendwann in diesem Loch an. Also in dieser Zelle, Aufnahmezelle, das nennen die auch so. Und dann steht man da drin und dann überlegt man. Ein vergittertes Fenster bzw. Glasbaustein in manchen Zellen. Viel Licht kommt nicht rein. Rausgucken kannst du auch nicht. Randalieren kannst du auch nicht. Das Bett an der Wand geklappt. Der Hocker in der Mitte, wo es dann heißt, ja, abends sich da hinzusetzen.
1: Dort, wie gesagt, lagen schon die zwei Zettel bereit. Das war einmal die Arrestordnung und einmal die Hausordnung. Die haben wir auswendig zu lernen gehabt.
0: Hausordnung für die Jugendlichen. Erstens. Sie haben die Gelegenheit, Fehler in ihrem Verhalten zu korrigieren, im Jugendwerkhof nicht genutzt. Hier im geschlossenen Jugendwerkhof müssen ihnen deshalb ihre Pflichten gegenüber der Gesellschaft nachträglich bewusst gemacht werden und es wird ihnen geholfen, ihr Leben in Zukunft gefestigt und sinnvoll zu gestalten. Zweitens. Sie haben hier durch gute, produktive Arbeit, durch gutes Lernen und einwandfreie Disziplin zu beweisen, dass nun Schluss ist mit ihrem gesellschaftswidrigen Verhalten.
3: Naja, ich kann es bis heute nicht, tut mir leid. Also ich kann es nicht, ich kann weder die Hausordnung... Ich kann es einfach nicht, ich wollte es nie und hab's und ich kann du's noch.
2: Ja. Und da stehen dann so Sätze drin, wie das Singen, Tanzen, Pfeifen ist in diesem Gebäude verboten. Da frage ich mich ernsthaft, was? Da ist es mir nicht wie Singen und wie Pfeifen. Das Beschmieren der Gegenstände, welche auch immer, Wände, ist verboten. Mit was will ich die beschmieren, wenn ich keinen Stift habe? Selbst an der Hausordnung sieht man, dass... Das überhaupt, ja, das hatte weder Sinn noch Verstand, was die hier gemacht haben. Aber das war eben halt die komplette Kontrolle über den Jugendlichen und eben halt dieses Machtspiel. Und mit der Hausordnung ging das Machtspiel, fing an.
1: Bei Torgau muss man sich vorstellen, du bist den ganzen Tag total unter Druck. Wirklich unter Druck.

0: Was sich halt feststellen lässt, dass zumindest am Anfang wesentlich weniger Jugendliche hier in dieser Einrichtung untergebracht waren. Also da sind es, glaube ich, keine 10 Jugendliche in der Gruppe, pro Gruppe gewesen. Es gab 3 Gruppen im geschlossenen Jugendwerkhof, eine Junggruppe, eine zweite Junggruppe und eine Mädchengruppe. Und in den 80er Jahren sprechen wir von ungefähr 20 Jugendlichen pro Gruppe, also 60 Jugendlichen, die gleichzeitig im geschlossenen Jugendwerkhof sein konnten.
1: Und dann das Schlimmste, du musst dich an den Sport gewöhnen.
2: Dauersport. Also es gab Freizeitsport, es gab Frühsport, es gab Mittagssport, es gab Abendsport, es gab Strafsport, es gab alles in Sport, in jeder Form. So.
1: Bis zu 500 Liegestütze, bis zu 500 Kniebeuge, bis zu 500 Hockstrecksprünge und 500 Torgauer-Dreier.
2: Dieser Torgauer-Dreier, Hocke, Streck, nee, Hocke, Liegestütze, nee, Hocke, ja, Liegestütze und Sprung.
3: Und Strecksprung.
2: Ja, und Strecksprung. Ja,
3: Ja,
2: Mensch,
3: also Liegestütz, Hocke, Strecksprung.
2: Aus der Hocke in Liegestütz und dann hochspringen.
3: Weiß ich nicht. Auf jeden Fall war der grausam. Wie ist das heute?
1: Man würde die heute Burpees nennen.
3: Burpees. Unglaublich.
2: Das habe ich auch noch nicht gehört.
1: Als Neuer hast du das Problem, dass du mit dem Pensum der anderen gar nicht klarkommst mit der Geschwindigkeit, weil die spulen das nur noch ab. Nur das Perfide ist halt, dass die Erzieher haben das dann so gemacht, die haben das Zählen auf den Neuen hingelegt. Die haben gerade 300 Stück geschafft, waren durch. Und dann haben die gesagt, so, ihr macht jetzt so lange weiter, bis die Neuen auch 300 haben. So, und dann haben die 400, vielleicht 500 gemacht und dann sind die richtig sauer auf dich. Und dann kommst du abends in deinen Schlafraum und dann kriegst du erstmal die Jacke voll, dass das morgen klappt. Und spätestens nach dem dritten Tag schaffst du das, weil du weißt, wenn du abends wieder auf den Schlafraum kommst, kriegst du wieder die Fresse voll, wenn du es nicht gepackt hast. Und das schaffst du es aus Angst.
2: Es gab wenig Zusammenhalt, aber in der Beziehung, wenn es eine auf die Nuss gab, gab es
3: Richtig.
2: Zusammenhalt. Haben alle zusammengehalten und da hat keiner gesagt, der war das oder der war das. Es war halt so. Und da konnte ja keiner sagen, das war Schulze-Meyer-Lehmann, weil es war dunkel und da gab es eine drauf und es konnte keiner sagen, wer es gewesen ist.
3: Selbst wenn, es hätte sich gar keiner getraut.
2: Nee.
3: Weil man hat ja in dem Moment genau gewusst, machst du einen Bund auf? Sagst du, wer es war?
2: Gibt es abends noch eine?
3: Hast du Pech, wenn du, sobald du raus bist oder die sind aus der Zelle raus, gibt es wieder einen. Es gibt keine Freundschaften in dem Sinne, wie man sich das Wort, also wie man sich Freundschaft vorstellt. Ja? So, es gibt vielleicht zwischendrin irgendwie so kleine Verbindungen, wo man sagen kann, ja, dem erzähle ich jetzt was. Letztendlich kommt hinterher sowieso raus, war der größte Fehler, den du machen konntest, weil er ist zum Erzieher gerannt und hat es gepetzt. Weil ja jeder versucht hat, irgendwo mit dem Rücken an der Wand zu bleiben.
0: Dahinter steht im Grunde, dass man nicht automatisch eine Freizeitvergünstigung bekam, sondern das musste sich verdient werden. Also es gab sozusagen wirklich in den Akten einmal dieses sozusagen Ausstellen von einem Lob und damit waren eben Freizeitvergünstigungen verbunden.
1: Das ist wirklich lächerlich, aber der Gewinn könnte zum Beispiel sein, dass man am Wochenende mal einen Film gucken kann. Ja, so, und dafür verrätst du jemanden. Das ist heftig. Also, ich sage mal, die meisten haben sowas nicht gemacht, aber es haben sich immer solche Typen gefunden, die es eben gemacht haben.
3: Freundschaften in Form von Freundschaft nirgendwo, weder hier noch in anderen Einrichtungen.
2: Also bei mir auch nicht. Also Freundschaften war tabu.
3: Das ist auch so, also es gibt ja so unglaublich, es gibt unglaubliche Geschichten, ne? Gibst du mir recht? Es gibt unglaubliche Geschichten. Wir zwei waren zum selben Zeitpunkt hier in Torgau auf einer Station. Gab ja bloß eine Menschenstation. Wir wissen beide nichts voneinander.
2: Wir sehen es ja am Datum. Sie sieht es bei mir und ich sehe es bei ihr, wenn sie da war. Und wir können uns nicht dran erinnern. So viel dazu, also man hat das ausgeschaltet.
4: Berlin, den 8.12.1976. Jugendwerkhof Torgau zu Händen des Herrn Direktors. Sehr geehrter Herr, seit unserem Telefongespräch vor etwa 3 Wochen ist es zu keinen weiteren Rücksprachen zwischen uns betreffend des Todes unseres Sohnes Uwe gekommen. Nach wie vor sind wir über den plötzlichen Tod unseres Sohnes tief erschüttert und zweifeln die richtige Behandlungsmethode des Doktors an. Aus diesem Grund ist uns sehr daran gelegen, nähere Auskünfte über die Krankheit, Behandlungsmethode und Todesursachen zu erfahren. Da wir uns nicht vorstellen können, dass bis zum heutigen Zeitpunkt der Obduktionsbefund noch nicht vorliegt, wären wir für eine Rückäußerung Ihrerseits dankbar. Mit freundlichen Grüßen.

0: Ja, Torgau. Ja, das tut mir leid. Manchmal hat man gesagt, die haben da Vergewaltigung und das, aber das hat man ja wieder nicht geglaubt. Ne? Das muss ich wirklich so sagen. Ich habe hier oben am Markt gearbeitet und es ist nicht so einfach für alles gewesen. Ne? Aber jetzt ist es auch nicht alles gut.
1: Das wussten wir schon alle. Ja. Was da natürlich vor sich ging, das wusste man nicht. Wie soll ich das sagen? Man hört immer wieder, dass es vielleicht renitente Jugendliche waren, die man irgendwie nicht anders bändigen könnte. Und der Sache gebe ich vielleicht sogar ein bisschen recht. Oder wenn Kinder von Systemkritikern weggenommen wurden, das ist natürlich auch nicht richtig. Ich kann mir da keine richtige Meinung bilden, ne?

0: Haltet die sanitären Anlagen sauber. Vorsicht beim Spülen. Nicht zu doll ziehen.
1: Montag bis Freitag war das schon durchgeplant, weil ja dann neue Arbeitszeit. 6 Uhr wecken, antreten, in der Toilettengang gemeinsam. Es gab ja auch keine Trennwände, also da konnte auch nicht jeder alleine aufs Klo gehen.
2: Und dann sind wir auf Arbeit. Es waren verschiedene Tätigkeiten. Also ich habe Stromabnehmer für Billitz Ehrenberg gemacht. Ja, da musste man 150 Stück produzieren. Also aus mehreren kleinen Teilen wurde ein großes Teil gemacht.
1: Also Arbeitsschutz gab es keinen. Wir mussten ja dann praktisch so Zettel auch auf diese Kisten machen und die mussten angeklebt werden. Das heißt, da stand mitten in der Hütte auf dem Tisch ein Riesenglas, da war Leim drin und so hat der Pinsel. Das stand offen. Also wir haben die ganze Zeit Leim geschnüffelt. Es war schon manchmal ein schöner Tag, wenn du viel Leim geschnüffelt hast. Ja.
2: Der Kleber dann so im Glas runter, weißt du, so, und der zog sich in alle Richtungen. Höchstleistung war 60 Pfennig am Tag, die du verdienen konntest, bei 100%iger Norm. So, von den 60 Pfennig musstest du eben jeden Bleistift, jedes Heft, jedes Arbeitsmaterial, was du kaputt gemacht hast, musste davon bezahlt werden.
1: Ja, und Bekleidung.
2: Und Bekleidung.
1: Was man ja nicht weiß, ist, jetzt hat man der Jugendlichen vielleicht für diese Unterhose Geld abgezogen. Das heißt ja noch lange nicht, dass die die gekauft haben.
2: Ja, so, und der Nächste kriegt das ja wieder, der Nächste ja auch wieder.
1: Socken, Schuhe, Schnürsenkel, alles.
2: Ja, wurde alles berechnet. So, und der nächste Jugendliche, der das kriegt, den wurde vielleicht dasselbe wieder berechnet, aber der hat übrigens das Gebrauchte gekriegt.
1: Friseur in Torgau haben wir auch bezahlen müssen.
2: Ja.
1: Wir haben ja nicht nur Import, sondern wir haben ja auch Export gearbeitet in Torgau, was ja viele nicht wissen. Also Bosch, Siemens, IKEA. Ja, das sind alles so Sachen, die wurden ja verheimlicht. Also es hat ja niemand gewusst. Aber es gab Verträge mit diesen Firmen. So, also wenn da schon mal zu DDR-Zeiten irgendeiner über die Genex, ja, was weiß ich, einen Siemens-Kühlschrank gekriegt hat, da konnte es passieren, dass eben halt diese Kanten, diese Silberkanten, dass die eben Kinder in Torgau gefeilt haben.
3: Das Leben ist wie eine Hühnerleiter, kurz und beschissen.

Eine Sache, die mir nie aus dem Kopf gehen wird, ist, wir hatten bei uns in der Gruppe Carmen Neuer. Das war so ein Typ, der war so mittelgroß, mitteldick, mittelblond. Ich bin raus mit meinen Kollegen sozusagen und wollte neue Teile holen. Und die Mauer war hinten war ein bisschen niedriger. Dafür war oben auf der Mauer so eine Balustrade aufgebaut mit so einem doppelten Stacheldraht. Auf einmal rannte der an uns vorbei, rannte auf die Mauer zu und sprang an diesen Stacheldraht ran. Und wie am ersten Moment dachte man, der zieht sich jetzt so hoch und klettert über die Mauer. Was macht denn der jetzt so dort? Hat er aber gar nicht gemacht, der ist nur hochgesprungen und hielt sich da dran fest. Also der war durch, der war fertig, psychisch völlig am Ende. Das hast du gemerkt. Na? Und wir sofort zurück zum Gitter und haben den immer zugerufen, komm zurück, es hat noch keiner gesehen, mach keinen Scheiß, du Depp, komm her, hin und her und so. Ne? Und haben versucht, auf den einzureden und der hing da dran. Also es war eine Ewigkeit für uns. Ne? So. Und dann kommt auch schon so ein Arbeitserzieher, sieht das schon so von

0: Belehrung über die Anwendung und Gebrauch von Schlagstöcken. Die Schlagstöcke werden nur während des Dienstes getragen und sind anschließend wieder abzugeben. Bei Anwendung eines Schlagstockes ist dieser nur aus dem Handgelenk zu schlagen und nicht mit gestrecktem Arm. Dabei ist der Schlag nur in die Weichteile des Gegners zu schlagen. Alle anderen Stellen des Körpers sind zu vermeiden, da sonst größere körperliche Schäden entstehen können. Ich bin am heutigen Tage belehrt worden und werde dieses auch mit den Genossen des Jugendwerkhofes in gleicher Art durchführen. Unterschrieben Horst Kretschmer, 1964.
1: Horst Kretschmer war Direktor der Einrichtung und hatte im Grunde die komplette Handhabe. Also er hatte einfach sehr, sehr viel Macht. Er ist derjenige gewesen, der zum Beispiel entschieden hat über die Dauer des Aufenthalts. Das war ja eine Unterbringung, die auf maximal 6 Monate angelegt war und wo er im Grunde am Anfang die Entscheidung getroffen hat, ob es jetzt nun um 3 oder 4 Monate sich handeln wird. Was wir noch wissen ist, er hat hier in den Räumlichkeiten, die heute unsere Büroräume sind, hat er gewohnt als alleinstehender Mann und hat sich hier Mädchen und Jungen bringen lassen. Also von ihm ging sexualisierte Gewalt aus. Und das ist immer kaum so zu fassen, er ist am Tag des Mauerfalls verstorben. Und dadurch war es dann ja auch nicht möglich, ihn irgendwie zur Rechenschaft zu ziehen.

0: Blumenberghof, ne, das war unten. Da habe ich gewohnt, da habe ich jahrelang gesehen, was da vor sich ging. Vom Boden konnte ich auf den Hof gucken, vom Jugendwerkhof. War nicht schön zu sehen, wie die das mit der Jugend gemacht haben. Die lagen in der Sonne auf dem Bauch, auf dem Beton, und die standen mit den Hunden daneben und stundenlang. Und abends haben sie immer geschrien um Hilfe. Und da kam auch fast jeden Abend der Krankenwagen oder Notarzt. Sollten ja schwerst erziehbare gewesen sein, aber nee, glaube ich nicht.
1: Arrestbelehrung. Da sie die Hausordnung des Jugendwerkhofs Torgau nicht eingehalten haben, werden sie mit Arrest bestraft. Sie haben sich im Arrest entsprechend der nachstehenden Ordnung zu verhalten. A. Ihnen ist im Arrest verboten, erstens das Singen und Pfeifen, zweitens das Lärmen, drittens das Herausschauen aus dem Fenster, viertens das Benutzen der Lagerstätte außerhalb der Nachtruhe, fünftens der Besitz von Büchern, Zeitungen, Bleistiften und dergleichen außer den vom diensthabenden Lehrer übergebenen Gegenständen, sechstens das Beschmieren oder Beschriften der Wände und Türen, siebtens jede Art der Unterhaltung mit anderen Jugendlichen.

0: die Leute wohl wissen, was hier in ihrem Keller ist?
1: Das ist immer so eine schwierige Frage, ob sie es wissen wollen. Weil tatsächlich ist es so, ne? Hier geht es um Dunkelzellen. Dass es hier tatsächlich jetzt hier im Flurbereich dunkel ist, das ist einfach nur, weil die Lampe ausgefallen ist. Jetzt merkt man natürlich hier, das ist trocken, das ist warm einigermaßen. Ne? Gute Eigenschaften für so einen Keller. Zu DDR-Zeiten wird es aber

0: beschrieben als der geschlossene Jugendwerk, wo viel in Betrieb war, dass es feucht war, dass es kalt gewesen ist und dass es sogar zum Teil für den Fuchsbau so war, dass da wie so ein bisschen manchmal auch das Wasser stand oder so eine Schlammschicht auf dem Boden war, weil hier natürlich direkt auch die Elbe in der Nähe ist. Hier hinter dieser Glasscheibe ist der Fuchsbau gewesen. Hier war eine Holztür davor und auch hier wurden die Jugendlichen bei vollkommener Dunkelheit eingesperrt.
1: Das ist so ein Loch, das ist 1,20 m x 1,20 m, also hoch. Man konnte nicht drinnen stehen, man konnte letztendlich nur entweder in der Hocke oder liegen, ging auch nicht, war kalt
2: und nass.
1: Da war auch nichts drinnen. Also da gab es kein Bett, da gab es nicht mal einen Kübel für die Notdurft, man musste dann eben, da wurde rausgeholt. Aber es lag eben immer im Ermessen des Erziehers.
0: Es gibt unterschiedliche Angaben, wie lange so eine Strafe gedauert hat. Über mehrere Stunden, aber auch über mehrere Tage konnte das dauern.
3: Also am längsten eigentlich immer 12 Tage. Ja, also es ist die längste Zeit und das ist auch ein ganz schöner Batzen, wenn du den kriegst, 12 Tage, weil spätestens so nach 6, 7 Tagen fängst du an, mit deinen Socken zu reden, was ich auch manchmal gemacht habe, habe ich so Puppentheater gespielt, weil du musst ja mich mit irgendwas beschäftigen. Ich habe auch schon Fliegen abgerichtet.
0: Genau, und hier können wir mal reinschauen, hier ist auch noch eine Pritsche mit drin. Hier sieht man auch, ne? Also hier kommt wirklich kein Tageslicht durch. Das einzige Licht, was die Jugendlichen gesehen haben, wenn sie hier weggesperrt waren, war im Grunde, wenn das Essen gereicht wurde und diese Zellentür mal aufging. Ja, aber es gibt auch Berichte, also man muss sich das vorstellen, dass natürlich bei kompletter Dunkelheit geht ab einem bestimmten Punkt auch die Orientierung verloren. Ne? Für die Tageszeit zum Beispiel, und ich habe mal den Bericht gehört, dass die Erzieherinnen und Erzieher, die das natürlich wussten, dann zum Teil auch ein falsches Essen gebracht haben. Also anstatt bei einer Frühstückszeit das Frühstück zu bringen, wurde dann eine andere Mahlzeit gebracht, um eben diese Desorientierung noch zu verstärken. Und das sind natürlich auch Orte gewesen, wo Gewalt stattgefunden hat. Und was man hier halt auch noch findet, ne, zum Teil sind hier auch Einritzungen an der Wand, auch Inschriften sind gefunden worden.
4: I hasst you, Torgau.
5: Mutti lebt.
6: Otto, Oma.
7: Lasst mich raus.
5: Retzlaff, ich liebe dich für immer.
8: Nur wenn wir träumen, sind wir gut.
9: Meldung vom 13.06.1975. Wer? Jugendliche R. Wann? Arrestkontrolle. Wo? Station. Was? Unten bei der Arrestzellkontrolle wurden 2 Bleistifte, Briefe und Zeitungen Papier gefunden. Strafe: 2 Tage Arrestverlängerung wegen Verstoßes gegen die Heimordnung.
3: An meinen Spion habe ich an den letzten Tag angeschrieben, bitte nicht hinauslehnen. Und das haben sie dann gesehen und da wusste ich gleich nochmal 3 Tage hinterher. Ne? Wegen Zerstörung Volkseigentums.
4: Dritter 11.89. Heute versuche ich mich umzubringen. Weihnachten und Silvester bin ich lieber tot als hier.
3: Es hat ja auch einige Selbstmordversuche gegeben. Ne? Es haben ja nur wenige geklappt, aber es hat unendlich viele gegeben. Glaub mir's. Also was da alles los war. Ne? Die haben sich gegenseitig versucht zu strangulieren, was weiß ich noch alles, keine Ahnung. Das Aufritzen, das war so an der Tagesordnung. Ja, das war alles nicht normal.
9: Zehnter 4. 1971. Suizidversuch von Jugendlichen. Beim Durchgang gegen 21 Uhr wurde in der Mädchenstation im Schlafraum laut gerufen. Die Mädchen hatten bemerkt, dass sich die Jugendliche M stranguliert hatte. Im Beisein des Kollegen V öffnete ich die Tür und nahm den Schnürsenkel, den die Jugendliche M zum Strangulieren benutzt hatte, an mich. Die Mädchen hatten, bevor ich aufschloss, diesen vom Hals entfernt. Es zeigten sich klare Spuren einer Strangulationswirkung. Sie erklärte sich ungerecht von der Erzieherin behandelt gefühlt zu haben. Außerdem habe sie keinen Kontakt zu den Jugendlichen in der Gruppe. Sie sah aber ein, dass sie keinen Grund zu einem Selbstmordversuch habe. Gezeichnet W, gezeichnet H.
1: Das wurde ja hier alles geschluckt, was zu schlucken ging. Also von der Schraube angefangen bis zur Rasierklinge hat man alles runtergewürgt. Also ja. Und in Tora steht bei mir drin, dass ich mir bewusst Krankheiten zuführe, um an dem Alltag nicht teilzunehmen oder so ähnlich steht da. Hat jeder probiert irgendwie auf seine Art und Weise dem System zu entfliehen irgendwie oder ja, wenn es einem zu viel wurde, hat man das eben so gemacht.

0: Meldung eines besonderen Vorkommnisses. Zeitpunkt des Vorkommnisses 27.02.1982 von 8.25 Uhr bis 8.40 Uhr. Zum oben genannten Zeitpunkt brach im Krankenzimmer des Jugendwerkhofes Torgau ein Brand aus. An den Folgen des Brandes, das heißt genau einer CO2-Vergiftung, trat der Tod des Jugendlichen F., der sich zu diesem Zeitpunkt in dem Krankenzimmer aufhielt, ein. Zusätzlich entstand ein Sachschaden in Höhe von ca. 4.000 Mark. Der Jugendliche selbst legte einen Brand in dem von ihm vor den einzigen Ausgang des Krankenzimmers gerückten Kleiderschrank. Der Brand breitete sich in kürzester Zeit aus und es kam zu den oben geschilderten Folgen. Die Herkunft des Zündmittels, mit dem die Brandlegung erfolgte, konnte nicht ermittelt werden. Im Verlaufe der Ermittlungen gibt es bis zum gegenwärtigen Zeitpunkt keinerlei Hinweise auf technisches oder gar personelles Versagen im Jugendwerkhof Torgau. Die Ursache des Brandes muss deshalb als in dem Verhalten des Jugendlichen selbst begründet angesehen werden.
1: Den Menschen die Freiheit, der Blume das Licht.
2: Bald bin ich frei.
3: Ich liebe dich, Retzlaff.
4: Entlassen.
5: Die Entlassungsnester waren immer isoliert, auch von der Gruppe isoliert.
6: Man könnte ja noch schmuggeln, es könnte ja einer noch ein Briefchen mitgeben oder wie auch immer. Bei mir war es so, mich haben sie von Arbeit geholt. Man ist dann in die Zelle gekommen und ja, dann wusste man, das ist die Abgangszelle. Aber den genauen Tag wusste man nicht. Man wusste zwar 3 Monate, aber das kann 3 Tage eher sein oder es kann 5 Tage eher sein, je nachdem. Aber man wusste es nicht, wann der genaue Tag ist.
5: Es gab eine Schweigepflichtserklärung, die musste man am Tag der Entlassung unterschreiben.
6: Das erste Mal mit Kuli, nicht mit Bleistift. Da kann ich mich noch dran erinnern.
5: Das stimmt, jetzt wollte ich das sagen.
6: Ja.
7: Was man halt bedenken muss, ist der Aspekt, dass die Jugendlichen dann ja diese Schweigeerklärung unterzeichnen mussten. Und deswegen es eine Anzahl von Betroffenen geben wird, die werden nie über diese Heimerfahrung gesprochen haben.
5: In der Schweigepflichtserklärung stand dann so sinngemäß drin, dass man nicht über die Vorkommnisse in Torgau berichtet, dass man auch niemandem was erzählt, auch nicht Erwachsenen und wie auch immer. Und ja, man findet die nirgendwo. Das ist das Schlimme. Wo auch immer diese Blätter hingekommen sind, die ist auch nicht aus Torgau mit in diese Akten reingelegt worden, die dann in den Stammheimen waren und die dann an das Jugendamt gesendet worden sind. Aber ich glaub's.
8: Noch 15 Tage.
2: Petra, ich komme. Wenn ich hier jemals wieder rauskomme, hau ich sowieso wieder ab.

0: Ja, gefühlt gab es da eigentlich gar nichts. Man hatte jetzt sich dann über Nacht irgendwas zurechtgelegt. Was mache ich in dem Berghof als erstes? Erstmal eine rohen und erstmal einen Kaffee trinken? Oder ja, so hat man dann sich das vorgestellt. Ja, und dann war es ja dann so früh, ging die Zelle auf und man bekam dann sein Frühstück. Dann ging es in die Kleiderkammer, dann bekam man seine normale Wäsche. Im größten, also die dann 4 Wochen in dem Sack hinmoderte, oder 4 Monate, Entschuldigung. Also die wurde ja nicht gewaschen, die getragene Wäsche. Und mitnehmen durftest du auch nicht. Ja, und dann musstest du halt das anziehen, was dann da war. Und den Rest hast du in der Hosentasche gesteckt. Also ich habe sie nicht angezogen, ich hatte sie in der Hosentasche.
1: Die Schlüpper,
0: hm. Ist ja nicht. So, und dann standen die Hosen irgendwie, die hat man dann nicht zugekriegt. Man denkt zwar bei den vielen Sport, da müssen die doch auch abgenommen haben, haben wir nicht. Also haben alle irgendwie zugenommen, ein paar Kiloschen. Und ja, man war dann eigentlich bloß froh, also ich zumindest, ich war in meinem Stammberghof. Ich durfte eine Dusche genießen, durfte andere Sachen anziehen und das war für mich das Highlight. Und an dem Tag haben mich alle in Ruhe gelassen, es war herrlich. Warst du Heldin? Den nächsten Tag nicht mehr. Da musste ich dann dasselbe tun, was die anderen auch tun. Und ja, da bin ich wieder abgedampft.
2: Wenn ich noch was sagen darf, ich bin ja nicht dafür, aber manchmal wäre es ja auch ein bisschen okay. Die sind doch jetzt alle reif, finde ich. So kriegen sie mit 13 Kinder. Und da wollen sie nicht irgendwie belangen, weil es der Gesetzgeber so sagt.
3: Auf der anderen Seite denke ich auch, dass die heutige Lockerheit oder übertriebene Toleranz, so wie ich es nenne, auch zu nichts Guten führt. Das sehen Sie ja im täglichen Straßenbild oder in der Kriminalitätsstatistik. Dass auch 12-Jährige schon irgendwelche anderen Leute überfallen und erstechen und was weiß ich alles, ja. Die sind einfach irgendwo verwahrlost.
4: Entweder ich hab's gesehen oder miterlebt. Ich meine, die Wahrheit geht doch mal schnell unter jetzt. Oder wird etwas übertrieben und. Aber ansonsten muss ich ganz ehrlich sagen, der Jugendwerkhof war nicht die schlechteste Institution. Ja? Es wäre angebracht, dass sowas wieder in die Gänge käme.

0: bevor ich das zweite Mal nach Torgau kam, gab es eine sogenannte Pädagogenkonferenz oder sowas. Und da war ich eben auch ein Tagesordnungspunkt. Und da geht daraus hervor, der jugendliche Müller ist heimmüde. Ja, es besteht keine Aussicht auf Erfolg einer Umerziehung. Ja, so, also das hätte man mir eher sagen können, das hätte ich mir in Orden vor mir hergetragen. Ne? Das haben sie wahrscheinlich auch gewusst. Aber alleine mit dieser Erkenntnis hat man mich nochmal nach Torgau geschickt. Die haben gewusst, sie würden mich nicht verändern können und haben mich mit Anlauf nochmal nach Torgau geschickt. Und das ist das Verwerfliche daran. Und ganz ehrlich, als wenn ich die Gelegenheit gehabt hätte, ich hätte mir das Leben genommen. Ich hatte so eine Angst davor gehabt, wieder nach Torgau zurückzukommen.
1: Meine Arbeitsstelle konnte ich mir nicht selber aussuchen, nach meiner Entlassung aus dem Stammwerkhof. Das wurde mit dem Werkhof und dem Jugendamt wurde das beschlossen, wo ich dann hinkomme. Also ich bin dann vom Kochtopf an der Stanze.
2: Du bist in der LBG.
3: Ich bin überhaupt nicht in der LBG.
2: Du wolltest da immer hin.
3: Ich wollte da immer hin, ja. Nee, das Jugendamt war der Meinung, ich habe geäußert, ich möchte gerne in die Obstproduktion. Und ja, ich bin da hingegangen, den ersten Arbeitstag, also ich bin freitags entlassen worden und aus Torgau, wohlbemerkt aus Torgau, und bin Montag dann auf Arbeit gegangen und kam dann in die Jugendbrigade Frohe Zukunft. Ja, schon das war toll. Und die haben mir dann einen Vorschlag gemacht, ich könnte ja krank machen, also mit Krankenschein, und dann brauche ich nicht wieder auf Arbeit. Und dann habe ich mir mit einer, also mit dem Dosendeckel, habe ich mir dann zwischen Daumen und Zeigefinger alles aufgeschnitten. Das musste dann genäht werden. Es war eine ganz tiefe Wunde. Es musste genäht werden. Ich war sehr lange krankgeschrieben. Mein Glück. Und habe dann halt in der Zwischenzeit mir eine andere Arbeit gesucht.

0: Also ich sag immer für mich immer so, das Ziel damals war ja, uns zu sozialistischen Persönlichkeiten umzuerziehen. Die haben uns auch umerzogen, aber zu feinfühligen, nicht trauenden, egal wem. Also wir sind schon umerzogen, aber in eine ganz andere Richtung.
1: Einen geschlossenen Jugendwerkhof gibt es nicht mehr. Es gibt auch keine Umerziehungseinrichtungen mehr. Aber nach wie vor werden Kinder und Jugendliche im Namen der Jugendhilfe in geschlossenen Einrichtungen untergebracht. Wir finden, dass solche Einrichtungen abgeschafft gehören.
2: Bis heute versuche ich wieder dorthin zurückzukehren, wo ich eigentlich herkomme. Und ich muss sagen, dass ich immer noch nicht der bin, der ich damals mal war als Kind. Also was ich hätte mal werden sollen oder werden können. Und das ist schon sehr maßgeblich.

0: Und das war die zweite Folge der dreiteiligen Feature-Reihe über die Heimerziehung in der DDR. Die Folge hieß Total unter Druck.
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0: Ja, ihr hört immer noch das Morgenmagazin bei Radio Korax oder vielleicht auch bei den freien Radios in Berlin-Brandenburg auf DAB+. Außerdem bei Radio Blau in Leipzig, bei Koloradio in Dresden sowie sachsenweit im Rundfunkkombinat. Außerdem auf Radio Swupfurt in Frankfurt-Oder auf DAB+ oder auch bei Radio Unerhört in Marburg auf der 90,1 oder auf DAB+ oder im Livestream. Am Mikrofon ist Wanda und wir haben heute eine kleine Themensendung. Wir beschäftigen uns mit der Heimerziehung in der DDR, genauer gesagt mit der Spezialheimerziehung, die das Ziel der sozialistischen Persönlichkeit hatte. Also Kinder und Jugendliche, die irgendwie auffällig waren, konnten in diese Heime eingewiesen werden und wurden dann zur sozialistischen Persönlichkeit umerzogen. Wir haben jetzt schon Alex kennengelernt und Jana und Corinna. Sie waren alle drei in den Heimen damals im Heimsystem der DDR und waren auch alle drei in der Endstation des damaligen Heimsystems, nämlich dem geschlossenen Jugendwerkhof in Torgau. Diese Umerziehung, die ist nicht ganz spurlos an den dreien vorbeigezogen. Und wenn man sich die Zahlen anschaut, dann waren einfach über 135.000 Jugendliche in Jugendwerkhöfen damals untergebracht. Und das ist ja gerade mal, also Mauerfall ist jetzt ungefähr 35 Jahre her, dann kann man sich ja vorstellen, wie alt die Betroffenen heutzutage sind. Das heißt, das ist bei Weitem kein verjährtes Thema, was man irgendwie in den Geschichtsbüchern behandeln kann, sondern es gibt ganz konkrete Bedürfnisse, die die Menschen heute haben, die Betroffenen heute brauchen, also Dinge, die die Betroffenen heute brauchen. Das fängt an bei finanzieller Entschädigung, weil sie einfach damals keinen richtigen Beruf erlernen konnten und viele heute sich in sehr prekären Verhältnissen wiederfinden. Das geht über psychische Belastungen, posttraumatische Belastungsstörungen, die die Leute heute weiterhin begleitet und auch einschränken. Und irgendwann kommt natürlich auch die Frage der Altersvorsorge. Wie sehen die Umstände aus, wenn die Menschen eben irgendwann ein Pflegeheim oder sowas brauchen? Und mit dem Thema beschäftigt sich die dritte Folge der Feature-Reihe, die wir jetzt schon den ganzen Vormittag überhören. Für alle, die jetzt erst dazugekommen sind, die erste und zweite Folge haben wir uns jetzt schon in den ersten zwei Stunden des Morgenmagazins angehört. Aber das heißt nicht, dass ihr nicht auch zuhören könnt, denn in der dritten Folge gibt es am Anfang nochmal einen kurzen Recap. Also es ist eine super Zeit, um trotzdem noch mit einzusteigen. Jetzt brauchen wir aber erstmal eine kleine Hörpause und zwar mit dem Song Rage von Samantha Margaret.

0: Red Room von Hiatus Quixote. Ihr hört immer noch das Morgenmagazin bei Radio Korax. Und heute haben wir eine Themensendung mit dabei. Und zwar geht es um die Jugendwerkhöfe in der DDR. Eine besondere Form der Heimerziehung, bei dem es um die Umerziehung von Kindern und Jugendlichen ging, die eben zu einer sozialistischen Persönlichkeit erzogen werden sollten. Ich habe mich mit dem Thema beschäftigt und im Zuge dessen habe ich mir auch angeschaut, wie eigentlich die Situation heute ist. Es gibt ja mittlerweile wieder geschlossene Einrichtungen im Heimsystem. Irgendwie ganz eindrücklich habe ich da noch so diesen Film im Kopf, den habe ich irgendwie vor ein paar Jahren mal angeschaut. Systemsprenger hieß der. Der hat irgendwie auch ziemliche Wellen geschlagen und ja, hat mich irgendwie nachhaltig sehr beeindruckt und gepackt irgendwie. Ich habe mit Diana Düring gesprochen. Sie ist Professorin für soziale Arbeit an der Ernst-Abbe-Hochschule in Jena und beschäftigt sich auch mit der Aufarbeitung der Jugendhilfe, also mit der Aufarbeitung der Geschichte der Jugendhilfe aus der DDR. Ich habe mit ihr am Telefon gesprochen und habe sie gefragt, wie denn eigentlich nach dem Mauerfall die Jugendhilfe sich dann weiterentwickelt hat. Und ich kann mal dazu sagen, die Qualität des Telefonats ist wirklich nicht besonders toll, aber ich glaube, man kann sie trotzdem ganz gut verstehen.
1: Also in den sogenannten 90er Jahren oder Anfang der 90er gab es eigentlich so einen weitestgehend fachlichen Konsens, dass auf geschlossene Unterbringung im Rahmen der Kinder- und Jugendhilfe verzichtet werden soll. Und die Menschen, die in der Jugendhilfe gearbeitet haben, waren ja auch zunehmend besser, ich sag mal, ausgebildet. Ne? Also in den 70er, 80er Jahren hat ja so ein Stück weit die Professionalisierung, Akademisierung des Feldes auch eingesetzt. Vor allem in den 70er, 80er Jahren haben sich letzten Endes Praxisreformen durchgesetzt, wo viel stärker ambulante Hilfen zur Erziehung zum Beispiel entstanden sind. Es hat sich einiges getan, aber ich würde immer sagen, man muss trotzdem ganz genau hingucken, was hat sich, sage ich mal, positiv verändert, wo sind wirklich auch qualitative Verbesserungen erfolgt und wo eben auch nicht. Also man kann die Entwicklungsgeschichte der Professionalisierung der Kinder- und Jugendhilfe halt wirklich nicht nur als reine Erfolgsgeschichte erzählen.
0: Sie meinte auch, dass es im Prinzip eigentlich dann Anfang der oder Ende der 90er, Anfang der 2000er eigentlich so gut wie keine geschlossenen Einrichtungen mehr im Sinne der Jugendhilfe gab. Und jetzt in den letzten Jahren gibt es eigentlich erst so diese Entwicklung, dass diese geschlossenen Einrichtungen wieder für nötig erachtet werden. Und das fand ich auch sehr interessant, weil sie mir dann eben auch erzählt hat, dass das auch damit begründet wird, dass sozusagen so eine sozial bedürftige Gruppe, die eben solche Mittel irgendwie braucht, dass diese Gruppe vielleicht gar nicht unbedingt wirklich da ist, sondern auch konstruiert wird.
1: Wenn man sozusagen guckt, jetzt wiederum mit Blick auf die Kinder und Jugendlichen, ist da ein Prozess in Gang gekommen, in dem quasi aus Kindern in Schwierigkeiten schwierige Kinder wurden. Dass quasi eine besondere Gruppe sozial konstruiert wird und hier die Antwort auf diese besondere Gruppe oder auf diesen besonderen Bedarf sind dann quasi spezialisierte Institutionen oder Programme. Und im Fall der geschlossenen Unterbringung sind das dann eben Einrichtungen, die mit Freiheitsentzug bzw. Einsperren arbeiten, mit einer hohen Form von Fremdbestimmung, was den Alltag anbelangt, was die Beziehungen anbelangt und auch mit anderen Zwangselementen. Und das sind eigentlich alles Merkmale, die in sonstigen Einrichtungen der Kinder- und Jugendhilfe aus guten Gründen überhaupt nicht mehr praktiziert werden, aber dann quasi für die vermeintlich Schwierigsten gibt's dann sozusagen werden diese Optionen dann in Anschlag gebracht. Geschlossene Unterbringung widerspricht allen fachlichen Grundsätzen, die sonst für die Kinder- und Jugendhilfe gelten. Also sowas wie Lebenswelt- und Subjektorientierung, Orientierung an Kinderrechten und Partizipation oder auch der Inklusionsgedanke, der ja immer stärker sozusagen auch in den letzten Jahren in den Vordergrund gerückt ist. Und all das, also wenn man das ernst nimmt und sich dann die Einrichtungskonzepte von geschlossenen Einrichtungen anguckt, das steht sich diametral entgegen.
0: Was ich dann auch noch richtig interessant fand, war, dass sie diese, dieses Umschwenken, dass man praktisch zuerst sagt, nee, diese geschlossenen Einrichtungen, davon wollen wir eigentlich weg. Wir haben irgendwie aus unserer Vergangenheit gelernt. Jetzt dieser Umschwung wieder, doch, doch, wir brauchen solche Einrichtungen für eben spezielle, besonders schwierige Kinder und Jugendliche. Da hat Frau Düring dann eine sehr interessante Verbindung zum aktuellen politischen Klima auch hergestellt.
1: Wie kommt es, dass Erwachsene denken, Kinder müssen zu Erziehungszwecken eingeschlossen werden? Also man könnte ja wissen, was das heißt, habe ich ja vorhin ausgeführt. Und auch in den sogenannten ostdeutschen Bundesländern müsste man ja eigentlich wissen, was repressive Jugendhilfe für Menschen in ihren biografischen Verläufen auch bedeutet hat und angerichtet hat. Aber das ist jetzt schon wieder ein Stück weit weg, ne? Also 30 Jahre, über 30 Jahre. Und manches gerät dann scheinbar wieder in Vergessenheit. Das ist vielleicht so ein Punkt. Demokratiefeindliche Bestrebungen, also die haben einfach zugenommen. Und das zeigt sich dann eben auch in Einstellungen gegenüber von Menschen, die eben als abweichend, als störend, als, was weiß ich, schwierig und so weiter etikettiert werden. Da wird eben wenig, da ist sozusagen der Ruf auch, groß, die eben einzusperren und wegzusperren.
0: Und dann habe ich mich zum Schluss noch gefragt, okay, wenn das nicht die Art ist, damit umzugehen, also wenn geschlossene Einrichtungen eigentlich nicht zielführend sind, wie sollte denn dann eigentlich die Jugendhilfe aussehen oder wie ist da dann eigentlich der Fokus?
1: Dass es weniger darum geht, die perfekte Einrichtung vorzuhalten, sondern Einrichtungen so organisiert sein müssen, dass sie flexibel und lernfähig sind und eben gemeinsam mit dem konkreten Kind, Familie und so weiter geschaut wird, auch methodisch strukturiert geschaut wird, was ist das, was jetzt sozusagen angezeigt ist? Also welche Unterstützung braucht es? Welches Setting braucht es? Das meint Subjektorientierung. Also sich am Einzelfall auszurichten und darauf von da ausgehend letzten Endes Settings zu entwickeln, die eben dann auch hilfreich sind. Und dass sie sich so entwickeln können, was eigentlich Anspruch der sonstigen Kinder- und Jugendhilfe ist, nämlich zu eigenverantwortlichen, selbstbestimmten und auch gemeinschaftsfähigen Persönlichkeiten.
0: Das hat mir Diana Düring erzählt. Sie ist Professorin für soziale Arbeit an der Ernst-Abbe-Hochschule in Jena und beschäftigt sich auch mit der Aufarbeitung der Jugendhilfe in der DDR. Darum geht es ja auch heute in unserem Themenmagazin.

0: Das war Georgia von Emily King.
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0: So, in der letzten Stunde des Morgenmagazins widmen wir uns jetzt der dritten und letzten Folge der Feature-Reihe. Und wie vorhin schon angekündigt, wollen wir uns jetzt mit dem Hier und Heute beschäftigen. Für alle, die jetzt erst dazugekommen sind, wir beschäftigen uns heute mit dem Thema der Heimerziehung in der DDR, genauer gesagt mit Jugendwerkhöfen. Das sind Spezialheime, in denen Jugendliche, die irgendwie auffällig waren, gesteckt wurden und dort arbeiten mussten und zur sozialistischen Persönlichkeit umerzogen werden sollten. Wir haben jetzt die letzten zwei Folgen schon gehört und Jana, Corinna und Alex, sie alle drei waren damals in solchen Jugendwerkhöfen und sie haben mir auch erzählt, wie es ihnen denn eigentlich heute damit geht. Und viele haben eben mit den Spätfolgen bis heute zu kämpfen und darum soll es in der letzten Folge gehen. Also wie sieht die Aufarbeitung eigentlich aus? Zu Alex, Corinna und Jana kommen jetzt nochmal zwei neue Stimmen hinzu und zwar einmal die von Birgit Neumann-Becker. Sie ist oder war bis vor kurzem Landesbeauftragte für die Aufarbeitung der SED-Diktatur in Sachsen-Anhalt und außerdem Professor Heide Gläsmer. Sie ist Psychologin und hat die letzten Jahre eine Studie namens Testimony durchgeführt, die sich mit den psychischen Folgen der Betroffenen, die in Jugendwerkhöfen waren, beschäftigt hat. Die Folge heißt Es wabert noch.
3: Wir sprechen davon, dass in der DDR Heimerziehung 500.000 Kinder und Jugendliche gewesen sind. 135.000 waren in Spezialheim untergebracht und knapp über 4.000 im geschlossenen Jugendwerkhof Torgau.
4: Es muss am Ende der sozialistische Staatsbürger als Erziehungsergebnis herauskommen.
5: Das bedeutete für mich, dass ich eines Tages auf dem Weg in der Schule von einem Mann angehalten wurde, festgehalten wurde und der einfach zu mir gesagt hat, ich bringe dich jetzt ins Heim.
3: Die Jugendlichen, die dann im Jugendwerkhof mehrfach ausgerissen sind oder entwichen sind oder anderweitig gegen die Hausordnung vom Jugendwerkhof verstoßen haben, die konnten dann in den geschlossenen Jugendwerkhof Torgau eingewiesen werden.
5: Ich habe niemand was weggenommen, ich habe nichts geklaut, ich habe niemanden geschlagen oder sonst irgendwas, keine Ahnung. Man stellt bloß dann irgendwann mal fest, dass ich eine Gefahr für alle Kinder und Jugendlichen in meiner Umgebung bin, insbesondere durch meine Weltanschauung. Ne? Und dass ich eben im übertragenen Sinne der faule Apfel bin und unbedingt dort aus dieser Kiste muss, bevor es schlimmer wird.
3: Der geschlossene Jugendwerkhof Torgau war im Grunde die Endstation im Erziehungssystem der DDR.
6: Also ich sag immer für mich immer so, das Ziel damals war ja, uns zu sozialistischen Persönlichkeiten umzuerziehen. Die haben uns auch umerzogen, aber zu feinfühligen, nicht trauend, egal wer. Also wir sind schon umerzogen, aber in eine ganz andere Richtung.
5: Mein Name ist Alexander Müller. Ich war zweimal im geschlossenen Jugendwerkhof Torgau. Das erste Mal im Januar 84 bis Juni 84 und das zweite Mal vom Juni 85 bis November 85.
6: Mein Name ist Corinna Thalheim und ich war hier vom 8.4.1985 bis zum 12.7.1985.
7: Ja, mein Name ist Mendes Boves. Also von 85 und 86. Ich war zweimal hier.

0: Also wenn man nebeneinander gewohnt hatte, da hat man für den mal die Treppe gemacht, den hat man mal die Kohlen geholt oder da ist man mal einkaufen gegangen. Da war ja schon irgendwie was da. Deswegen habe ich denen noch lange nicht erzählt, wo ich herkam. Aber wie gesagt, ein kleines Dorf, da weiß jeder von jedem Bescheid. Und irgendwann wussten die es natürlich, ne?
1: Das wirklich weiß, heißt, wir nehmen die Wäsche rein, die Kinder heimkommen. Na, so. Also wir werden ja teilweise oder bezeichnet so wirklich wie Aussätzige teilweise.
2: An dem Beispiel, was wir jetzt haben, wo es ja in der Regel für die Täter keine strafrechtliche Verfolgung mehr gibt, ist diese stellvertretende Anerkennung durch eine Gesellschaft extrem wichtig, weil anders kann man es nicht mehr lösen.
3: Dieses gesellschaftliche Erschrecken über die eigene jüngste Vergangenheit, das steht im Grunde aus.
4: Letztendlich ist die ganze Entschädigungsgeschichte ein einziges Laufrohr.
2: Die Folgen sind langfristig. Ja, also und das ist eben besonders dann, wenn einem sowas in der Kindheit passiert und das in unsere Entwicklung eingreift. Und wenn man da ungünstige Erfahrungen macht, dann wiegt es ungleich schwerer, als wenn das einem Erwachsenen passiert.
1: Bis heute versuche ich wieder dorthin zurückzukehren, wo ich eigentlich herkomme. Und ich muss sagen, dass ich immer noch nicht der bin, der ich damals mal war, als Kind. Also was ich hätte mal werden sollen oder werden können. Und das ist schon sehr maßgeblich, ne?

0: Ich mache das von mir aus. Ich grüße Sie alle auch noch herzlich an der Pressekonferenz Sachsen-Anhalt. Alljährliche Übergabe des Gerichtsgelangbeauftragten an den Präsidenten. Bitte schön.
1: Ja, danke. Danke für die Möglichkeit, heute das mal mit Ihnen kurz zu besprechen. Einmal im Jahr muss also dieser Bericht gemacht werden. Und damit gebe ich mal weiter an Frau Neumann-Becker.
2: Ja, ganz herzlichen Dank, Herr Präsident, für die Würdigung unserer Arbeit. Seit 2017 gehört ja die Landesbeauftragte zum oder ist dem Landtag zugeordnet. Ich würde Ihnen gern noch so ein paar einige Eckpunkte des Tätigkeitsberichts oder der Tätigkeit im vergangenen Jahr nahebringen. Ich fange an mit Beratung. Die Fragestellungen, die dort erörtert werden, sind die Situation nach Haft, sind die Situation nach Zersetzung, Einweisung in Jugendwerkhöfe. Uns fehlen aus meiner Sicht auch sehr viele Anträge von ehemals Kindern und Jugendlichen, die in Jugendwerkhöfen waren. Gerade gestern hat Frau Gläsmer aus Leipzig Ergebnisse ihrer Testimoniestudie vorgestellt.
3: Ja, also mein Name ist Heide Gläsmer, ich bin Psychologin, Psychotherapeutin und arbeite an der Abteilung für medizinische Psychologie und medizinische Soziologie der Universität Leipzig. Ja, ich mache schon ganz lange Traumaforschung, das heißt, ich beschäftige mich damit, wie Traumatisierung an verschiedenen Stellen des Lebens sich über die ganze Lebensspanne auswirken. Und das Testimony-Forschungsprojekt ist ein Verbundprojekt aus 4 Teilprojekten und die Sprecherfunktion lag bei mir und wir hatten auch ein Teilprojekt hier in Leipzig. Wir wissen ja, dass ungefähr 500.000 Menschen zwischen 1949 und 1989 in Heim waren. Gemeldet haben sich bei uns ungefähr 400. Das ist natürlich ein winzig kleiner Teil, aber ich glaube, das ist normal. Testimony ist ja das Zeugnis, Zeugnis ablegen, und das ist ursprünglich mal entwickelt worden für Menschen, die politisch verfolgt wurden. Und sind eigentlich zwei Komponenten drin, die es auch in anderen Traumatherapien gibt, nämlich einerseits die Behandlung des Traumas und andererseits das Zeugnis ablegen. Also in dem Moment, wo man die Geschichte aufschreibt, ist es ja auch ein Zeitzeugenbericht.
4: Ich habe 2008 einen Burnout gehabt, eben in Kombination meiner Vergangenheit wegen. Ja. Das ist halt alles durch dieses Burnout so richtig hochgekommen dann. Ich hatte bis dahin ein Zwangs- und Vermeidungsverhalten oft gehabt.
5: 99 um 2000 ging das dann so, wo ich gedacht habe, du musst aber irgendwas für dich tun. So. Dann habe ich immer überlegt, oder nicht überlegt, sondern ich habe gesagt, das kann ich eigentlich gar keinem erzählen, was ich so mache. Weil die denken, ich bin bekloppt. Ja, so. Und ich war ja immer alleine mit meinen Macken, die ich so habe. Ja, so Waschzwang, Putzzwang, was weiß ich, ja. So. Dann kam 2010 Missbrauchsskandal. Odenwaldschule Panisius-Kolleg. Das lief durch den Fernseher, das lief durch das Radio und ich habe auf der Couch gesessen und habe von meinen Kindern die Strumpfhosen, die Socken gestoppt, Strumpfhosen gestoppt und bin dann umgefallen und habe dann gedacht, das ist jetzt nicht wahr, oder? Die erzählen hier was von sexuellem Missbrauch in Elite-Einrichtungen und das war bei uns auch so. Das hast du erlebt. Dort ist mir das erste Mal so richtig bewusst geworden, dass ich nicht nur ein Heimkind bin, sondern dass ich auch ein Missbrauchsopfer bin.
3: Jedes zweite Kind hat sexuellen Missbrauch in irgendeiner Form erlebt. Ja, entweder im Heim oder außerhalb des Heimes. Das sind wahnsinnig hohe Zahlen, wenn man das mit Bevölkerungszahlen vergleicht. Oder wir finden, dass 68% haben körperliche Misshandlungen erlebt in der Kindheit, 79% emotionale Misshandlungen, also wenn man beschimpft und herabgewürdigt wird, 93% berichten irgendwie körperliche Vernachlässigung. Da gehört zum Beispiel dazu, dass wenn man krank ist, nicht für einen gesorgt wird, man nicht zum Arzt gebracht wird oder dass es nicht genug zu essen gab oder solche Sachen. Und 95% berichten emotionale Vernachlässigung. Und wenn man sich jetzt anschaut, Wie gesagt, wir sind ja mindestens 30 Jahre nach Ende der DDR. Dann finden wir auch sehr hohe Zahlen, was psychische Belastung heute betrifft. Über 40% der Menschen berichten Symptome einer posttraumatischen Belastungsstörung, ungefähr die Hälfte davon auch einer sogenannten komplexen posttraumatischen Belastungsstörung. Das ist die schwerere Variante davon, die man vor allem bei Menschen findet, die Folter erlebt haben, die sexuellen Missbrauch erlebt haben und schwere Misshandlungen, also so interpersonelle Gewalt, die über längere Phasen geht sozusagen. Das sind auch wirklich sehr, sehr hohe Zahlen. In der Bevölkerung findet man sowas vielleicht bei 1-2%.
4: Ich war dann so circa 2 Jahre in Hamburg, habe dort bei einem Schiffsausrüster gearbeitet, das Lager halt verwaltet und so. Und die posttraumatische Belastungsstörung und eben diese exzessive Arbeit, die hat eben dazu geführt, dass es halt zu einem Burnout kam. Dann wurde ich in eine Kur geschickt, wie das halt so ist. Und hatte da eine sehr gute Psychologin und Sozialarbeiterin gehabt. Die hat mir dann dringend angeraten, einen Traumatologen aufzusuchen. Ja. Und das war ziemlich schwierig gewesen, weil ich habe zum einen Therapie gebraucht für das Burnout. Und das schließt ja nur Ergo und andere Therapien ein. Und das ist in den Kuren, ja, was weiß ich, für Leute, naja, die eben keinen traumatischen Hintergrund eigentlich haben. Na.
5: Also mir ging es so in Kliniken, die haben keinen Plan von nichts. Und es ist wirklich so, dass man sich beweisen muss. Und wo dann eben auch

0: Wir haben Psychotherapeuten befragt zu ihren Erfahrungen in der Behandlung von Menschen mit Heimerfahrung. Und auch da wird das eben deutlich, dass viele nicht so viel wissen über das Heimsystem und über, was weiß ich, über Jugendwerkhöfe. Und einerseits denke ich, ist es natürlich schwer, über alle möglichen historischen Kontexte immer und alle Möglichkeiten, die es so gibt, auf dieser Welt Bescheid zu wissen. Aber ich bin ja kein Ermittler als Therapeut. Das heißt, es geht letztendlich gar nicht darum, zu prüfen, ob das stimmt. Also so sehe ich das jedenfalls, sondern wenn mir jemand in der Traumatherapie ein klein aufdifferenziertes Narrativ bringt über ein traumatisches Erlebnis, dann gehe ich davon aus, dass es das gab. Und ansonsten glaube ich, dass wir schon uns auch Mühe geben müssen, so diese biografischen Bezüge in alle, auch in alle medizinischen Professionen reinzutragen.
1: Ja, also psychische Schäden haben wir ordentlich davon getragen. Hm. Ja, also wir haben 24/7 ein anderer Klatscher.
2: Also ich kann zum Beispiel auch ganz schwerlich mit öffentlichen Verkehrsmitteln fahren, weil sobald die Tür zugeht, ist das eine Schicksalsgemeinschaft. Und ich weiß nicht, ob jemand da irgendwas Blödes macht. Und ich bin damit dran. Und ich weiß, dass es nicht so ist, aber in mir stellt sich alles hoch. Also das ist ein Teil meiner posttraumatischen Belastungsstörung. Ganz, ganz schwierig, damit umzugehen. Ne, auch so ein Sammeltaxi ist echt schwierig für mich. Also ich bin am liebsten mit meinem eigenen Auto unterwegs und ich habe Steuer in der Hand. Ne, oder jemand fährt, den ich kenne, den ich vertraue. Dann ist für mich okay.
1: Ämter, Behörden generell. Das wird grundsätzlich erstmal verweigert. Ja, weil da ist ja schon wieder, da hat man ja schon wieder dieses Macht.
3: Da muss ich mich nackt machen.
1: Ja, nee, muss ich sehen.
3: Da versucht man das zu umgehen.
1: Viele sind beziehungsunfähig. Ja, die können einfach keine Partnerschaft richtig eingehen, weil das Vertrauen nicht da ist. Ich meine, man muss das ja auch mal so, das Urvertrauen ist ja komplett zerstört worden. Ja, und was man vorher in den Einrichtungen davor, vor Torgau, nicht geschafft hat. In Torgau hat man es geschafft. Ja, und da ist nicht

die Folgen sind langfristig. Ja, also und das ist eben besonders dann, wenn einem sowas in der Kindheit passiert und das in unsere Entwicklung eingreift. Und wenn man da ungünstige Erfahrungen macht, dann wiegt es ungleich schwerer, als wenn das einem Erwachsenen passiert, der vorher positive Erfahrungen gemacht hat, wo sozusagen das Mindset ein positives ist.

0: Es war nicht das Ziel, diese Kinder jetzt besonders pädagogisch zu betreuen, weil sie vielleicht in schwierigen Verhältnissen aufgewachsen sind, sondern sie sollten umerzogen werden. Und da ist die Rechtsprechung in den letzten Jahren dahin gekommen zu sagen, das verstößt gegen Menschenrechte. Und das ist dieser Aufenthalt im Jugendwerkhof ist eine freiheitsentziehende Maßnahme.
1: Rehabilitierung anstreben kann man ja schon seit der Wende, also 91, ja. So. Das hat in vielen Fällen überhaupt nicht funktioniert. In 2004 hat dann ein Betroffener aus seinem Urteil für Torgau, weil dann eben halt auch dargelegt worden ist, dass hier eben haftähnliche Bedingungen geherrscht haben, hat ein Grundsatzurteil erwirkt. Und nur dem Grundsatzurteil eigentlich und dem Betroffenen, der das getan hat, haben die in Torgau gewesen sind, wirklich das Glück, einen Antrag zu stellen, der einfacher rehabilitiert wird. Also da gibt es nicht großes Geschrei, sondern dann stellt man den Antrag und dann wird man für die Zeit in Torgau rehabilitiert, wenn man den Nachweis mitbringt.
0: Dieses Wichtige, dass ein Gericht sagt, Ihnen ist Unrecht angetan worden. Das war nicht in Ordnung. Ja, so, also das ist ein ganz wichtiger Punkt. Und dass daraus auch Geld fließt, das hilft, aber das ist das Wichtigste eigentlich. Ihnen ist Unrecht angetan worden. So kann man mit Kindern und Jugendlichen nicht umgehen, auch mit ihnen nicht. Sie haben ein schweres Schicksal erlebt, ja, und das tragen sie jetzt.
1: Also jetzt mal zu sagen, in Prozenten auszudrücken, die für Torgau rehabilitiert werden können, liegen wir schon so ungefähr bei 86%. Das ist schon eine Menge, wo es eben wirklich noch Unterlagen gibt, wo es Nachweise gibt. Also ohne einen Nachweis, dass man in Torgau war,

0: wird man nicht rehabilitiert. Es gibt ja auch noch welche, die haben diesen alten Sozialversicherungsausweis noch. Da muss ich aber sagen, sind wirklich fast 90% der Betroffenen, die den weggeschmissen haben, weil da eben halt der Stempel wieder da. Also dort ist ja das Stigma schon wieder drin. Man macht das Buch auf, ach hier, Jugendwerkhaus, ach hier, Spezialheim oder so, ja.
1: Ich habe das auch oft gemerkt beim Arzt. Also früher gab es diese SV, Sozialversicherungsausweise, den musste man ja immer mit zum Arzt nehmen. Und vorne drin stand der erste Ausbildungsbetrieb, wo es ausgestellt worden ist. Und da stand bei mir Jugendwerk auf drin. Und so bin ich auch behandelt worden. Na, bis ich dann irgendwann mal einfach ein Stück Papier drüber geklebt habe und meine neue Adresse reingeschrieben habe. Und auf einmal war es anders. Bis 2010, so 10, 2012, war es sogar so, dass die Justiz sich einfach die Täterakten hergenommen hat und hat dann gesagt, hier steht da drin, die haben doch eine Schule geschwänzt. Ne, so, oder irgend sowas, keine Ahnung. Und da stehst du da und sagst, und der Rest?
2: Es gibt eine Publikation dazu von Professor Frommer, anhand eines ganz konkreten Beispiels darlegt, dass im Grunde die Haftakten der DDR quasi unkritisch als Quelle genutzt worden sind. Ja, also wenn da eben in der Haftkrankenakte steht, die ist gar nicht krank gewesen, die war auch nicht suizidal und außerdem war alles in Ordnung, dann muss man das kritisch lesen und nicht für das nehmen, was da steht.
0: Also Akten sind grundsätzlich Täterakten, das sage ich jedem Betroffenen.

0: Letztendlich ist die ganze Entschädigungsgeschichte ein einziges Laufrohr.
1: Na, eigentlich ist ja bis 2010, 11 gar nichts passiert. Also sozusagen 20 Jahre gar nichts. Und im Zusammenhang damit, dass dieses Thema in Westdeutschland so hochkochte, ist diese Frage dann auch nach Ostdeutschland gezogen. Dass sehr schnell klar war, es braucht einen Heimkinderfonds Ost, nicht nur einen West. Das Ganze ist bis 2014 gelaufen und 2015 dann, glaube ich, abgeschlossen worden. Es war so schnell klar, dass das Geld überhaupt nicht reicht. Dann ist der Fonds beendet worden und viele hatten es gar nicht mitgekriegt und liefen dann mit ihren Anträgen ins Leere.
2: Bis heute melden sich Leute und fragen, kann ich mich rehabilitieren lassen, kriege ich ein bisschen Geld und so. Und das sind ja wirklich auch Leute, die brauchen Zeit, um den Kopf mal rauszustrecken. Die haben Angst. Wenn du das Geld haben wolltest, musstest du nachweisen, was du mit dem Geld überhaupt machen willst. Mussten die Leute sich wieder erniedrigen, sind in irgendwelche Kaufhäuser gegangen, haben gesagt, können Sie mir bitte mal einen Vorverkaufsvertrag machen für den Kühlschrank? Ich muss nachweisen, dass ich mir den kaufen will. So, dann sind die wieder, haben die wieder ersten Termin gebraucht, sind wieder dorthin, haben das dorthin gelegt, gesagt, hier, ich will mir einen Kühlschrank kaufen, ich möchte gerne diese Summe ausgezahlt haben. So, dann haben die das Geld gekriegt und dann mussten sie nachweisen, wenn sie den Kühlschrank gekauft haben, den Quittungsbeleg, dass sie ja nicht irgendwas anderes mit dem Geld machen. Anstatt denen auch mal ein Budget zuzugestehen, wer von denen hat denn Geld auf dem Konto? Keine Sau. Ja, das wäre doch mal gut gewesen, 10.000 Euro mal auf dem Konto zu haben. Das wäre auch für viele wichtig gewesen, mal ein Polster zu haben.
1: Also bei der strafrechtlichen Rehabilitierung, wenn die ausgesprochen worden ist, ja, also nach der Einweisung in einen Jugendwerkhof, dann gibt es die Möglichkeit von Leistungen mit zwei Richtungen. Das eine ist die sogenannte Kapitalentschädigung. Das gibt es ja auch heute. Wenn jemand zu Unrecht in Haft war, kriegt er eine Entschädigung. Ja, die ist für ehemalige DDR-Häftlinge deutlich niedriger. Die liegt bei ungefähr 306 Euro pro angefangenen Kalendermonat Freiheitsentzug.
0: Der Nachteil an der Geschichte ist, das ist anrechenbar. Das ist fändbar. Also ist es wieder keine Entschädigungsleistung.
3: Aber beim Arbeitsamt, also Jobcenter, wird das auch mit voll als Einkommen gerechnet. Also kannst du jetzt nicht sagen, ich kriege jetzt irgendwo 10.000 Euro her zum Beispiel, weil ich jetzt gewisse Zeit dort war und das Jobcenter sagt, bringen Sie mal Ihre Kontoauszüge und die sehen das jetzt. Du musst ja rechtfertigen, wo die 10.000 Euro her sind. Und du sagst dann, ja, das ist von meiner Heimvergangenheit. Ja, da können Sie aber locker davon leben. Also musst du jetzt für die Zeit, bis du das Geld vertan hast, musst du dann nicht vom Arbeitsamt leben.
1: So, das ist die eine Schiene. Und die andere Schiene ist die sogenannte Opferpension. Die Opferpension wird, wenn jemand in Rente ist, gezahlt. Das ist eine Leistung in Höhe von 330 Euro, die pfändungsfrei ist. Wenn aber jemand noch arbeitet, dann muss man das gucken, dann wird sie zum Teil gekappt und zum Teil ganz eingestellt, weil da ist das sozusagen, da gibt es eine Bedürftigkeitsgrenze. Da ist es so ein bisschen also das muss man dann pro Fall immer gucken.
0: Das ist auch sowas. Ja, also die Opferrente ist einkommensabhängig. Es gibt ja Betroffene, die haben einen Beruf nochmal erlernt und die haben eben halt, es gibt ja diese Einkommensgrenze. Tja, wenn die überschritten haben, dann kriegen die eben keine Opferrente. Und es ist eine Entschädigungsleistung. Und eine Entschädigungsleistung dann noch einkommensabhängig zu machen, ist das Allerletzte.

0: Es gibt häufig auch Wut und Trauer über verhinderte Bildungschancen. Das ist was, was einem ganz häufig begegnet, finde ich auch total nachvollziehbar, weil das ja nichts mit Begabung zu tun hatte, sondern völlig andere Gründe hatte. Und es ist nicht nachvollziehbar, warum man sowas macht, weil wenn man Menschen zu besseren Mitgliedern einer Gesellschaft erziehen will, warum man ihnen dann Bildung verwehrt, ist für mich nicht nachvollziehbar.
1: Ich habe ja dann noch so eine Bildungssperre gekriegt bis 27. Das heißt, ich durfte nicht Abendschule machen und sowas oder eine höherwertige Berufsausbildung. Wusste ich alles gar nicht. Habe ich erst gemerkt, als ich dann meine 9. und 10. Klasse machen wollte, bin ich in eine Volkshochschule gegangen und bin ich 2 Wochen beschult worden. Dann kam der Schulleiter und gesagt, deine Karteakte ist gekommen, Junge, ich darf dich gar nicht beschulen. Und ich so, was? Warum? Ich war völlig wie vom Kopf geschlagen. Und dann war mir aber klar, die haben sich gedacht, der Typ ist spätestens bis 27 verschwunden. Der geht eh noch im Westen, der bleibt eh nicht hier. Und wenn der hier bleibt, dann tun wir den nicht mehr ausbilden. Wir machen unsere eigene Opposition stark.

0: Wir sind alle irgendwo nur als Hilfsarbeiter eingestellt worden. Wenn man sich überlegt, wie bei mir, wie gesagt, ich habe einen Teilfacharbeiterausbildungsvertrag gehabt von 18 Monaten. Wie lange war ich im Werkhof? 16. Also von Anfang an hätte das schon gar nicht funktioniert, dass ich eine Teilfacharbeiterausbildung beenden kann, weil die Monate das gar nicht eingegeben haben.
1: Also zum Teil wurde ja auch schon vor 14 Jahren gearbeitet. Die kriegen dafür ihre Rentenpunkte nicht und sie haben ihren Lohn von damals nicht bekommen und sie haben, wenn überhaupt, diese komischen Teilfacharbeiterabschlüsse bekommen. Die waren auch in der DDR schon nichts wert. Die hatten keinen Urlaub und die haben im Grunde auch gar keinen Lohn gekriegt. Das ist überhaupt nicht kompensiert.
0: Es gab noch den einen oder anderen, der dann irgendwann nochmal ja, sich gesteigert hat und nach der Wende was geschafft hat. Aber wer das nicht hat, der ist einfach nur arm. So. Viele haben dann dadurch, dass sie diesen Sozialversicherungsausweis weggeworfen haben, die Rentenkonten sind einfach nicht geklärt. Ja, so. Der Rententräger kommt jetzt und sagt, wenn ich jetzt kurz vor der Rente bin, so, also wir müssen mal unser Rentenkonto klären. Dann weisen sie mal ihre Arbeitszeiten in der DDR nach. Kann ich nicht, weil weiß ich nicht. Die Betriebe gibt es nicht mehr. Ja, wo holt man sich jetzt diese Bescheide her, was man da verdient hat?
2: Also gab es auch zwei solcher fetten Aktenordner über mich so. Ne? Und diese Aktenordner sind in der Zwischenzeit, das war 2008, wo ich die gesehen habe, die sind jetzt in der Zwischenzeit, vor 2 Jahren war ich noch dort, die sind ungefähr jetzt nur noch so groß. Ja, ehemalige Täter aus dem Bereich, die haben ordentlich an der Akte gezupft, wo irgendwie ihr Name drauf stand. Ne, vorsichtshalber, die wollen ja auch einen ruhigen Lebensabend.

0: alles, was nicht Mord ist, ist verjährt.
1: Das ist gar nicht leistbar gewesen, so viele Verfahren zu führen. Da ist wirklich nur die Spitze des Eisbergs erreicht worden und das ist alles seit Jahren verjährt. Und die Leute können sich hinstellen und sagen, war was? Und kriegen ihre guten Renten. So. Und das ist natürlich wirklich ein Sprengstoff. Und man muss sagen, es ist auch erstaunlich, dass darüber so wenig öffentlich auch gestritten wird. Diese Erschütterung, um Gottes Willen, was war denn das für Verhältnisse? Wie konnte das eigentlich möglich sein? Ja, wer übernimmt denn dafür die Verantwortung? Ja, wer übernimmt denn dafür die Verantwortung? Wir haben hier einen ganzen Staat, also wir haben sozusagen hier im Osten eine Vielzahl von Opfern, hunderttausende Opfer. Und wenn man sich anguckt, wie das mit den Prozessen gelaufen ist, mit der juristischen Verfolgung, dann sieht das ganz anders aus.

0: Ein großes Thema aus meiner Sicht ist die Altenpflege.
1: Umso älter die Betroffenen werden, umso näher kommt ja mal das Thema. Muss ich in ein Pflegeheim? Also die gehen in kein Pflegeheim. Viele Betroffene können nicht mal, die halten sich mal in einem Krankenhaus aus. Da nehme ich mich aber auch nicht raus. Aber das sind eben halt diese Einrichtungen, wo man untergebracht wird, wo man wieder ausgeliefert ist.
0: Da glaube ich, über geeignete Betreuungsmöglichkeiten nachzudenken und eine traumasensible Altenpflege hinzukriegen. Also, dass man diese biografischen Bezüge kennt, dann kann man auch manchmal Widerstände oder seltsame Verhaltensweisen von Menschen verstehen.
1: Ich jaule, glaube ich, schon seit weiß ich nicht wie vielen Jahren, ja, dass es eben halt diese Wohnalternativen geben soll. Wo eben halt, ja, zwar eine Betreuung da ist, aber eben halt auch nicht so offensichtlich wie in einem Pflegeheim, wo da hier die Schwester über den Gang latscht, hier mit Tablett oder wie auch immer. Ja, sondern dass es wirklich so ein alternatives Wohnen gibt für Menschen, von mir aus einem Bauernhof, wo die auch noch ein bisschen Gartenarbeit machen können und sich selber noch bewirtschaften und so. Das fände ich ganz toll, aber wo wirklich nur Betroffene sind. Und die aber auch finanziert werden können und mitfinanziert werden können, weil viele sind ja auch in der Altersarmut angekommen, durch eben halt diese Hilfsarbeit in der DDR.
2: Also das, dieses Thema Wohnen im Alter, das sehe ich auch, dass das ein Riesenthema ist. Da haben wir aber bisher keine Initiative ergriffen, weil da eben auch vieles individuell natürlich entschieden wird.

Was ich einen ganz wichtigen Befund fand, da bin ich vorher ehrlich gesagt nicht drauf gekommen, ist, dass für viele Menschen dadurch, dass Akten fehlen, dass Unterlagen fehlen, dass die keine Fotos haben und eben ja auch häufig keine Angehörigen, die ihnen Geschichten erzählen können darüber, wie sie in der Kindheit waren, was sie angestellt haben oder was sie großartig konnten. Das ist was, das war mir vorher so nicht klar, dass viele gesagt haben, ich hätte so gern ein Bild, ich würde gern sehen, wie ich ausgesehen habe als Kind oder wie die anderen ausgesehen haben oder so. Und viele waren auch auf der Suche nach Kindern, mit denen sie, also ehemaligen Kindern, mit denen sie gemeinsam im Heim waren und so. Also so dieser Verlust an Biografie, ja, also diese Suche nach einer Erzählung über die Kindheit. Manche können aufgrund der Tatsache, dass sie jung waren, noch nicht mal sagen, wie das Heim hieß, wo sie gewesen sind oder so.

0: Was wir überlegt haben, war damals mit als erstes Angebot nach Gesprächen, runder Tisch Heimerziehung, Fondheimerziehung und als erstes Angebot eine Selbsthilfegruppe zu gründen. Und die ist heute noch, die gibt es heute noch. Also wir treffen uns in der Regel alle 3 Wochen hier in diesem Haus. Und aber im Dachgeschoss, wo nichts passiert ist, ich sage mal so, der ganz harte Kern, für die ist es Familie geworden. Ich bin Gruppenleiterin seit 2011 der Gruppe. Und was mich dann immer so freut, ist dann, wenn dann so Sachen zurückkommen wie, ja, seit ich hier bin, geht es mir ein Stück besser oder ich fühle mich hier wohl und ich komme gerne. Und das sind so Sätze, die, ja, die erfreuen ihn. Es gibt die Heimkindertreffen hier jährlich. Die haben ganz viel gemacht, die haben ganz viel bewegt.
1: Die ehemalige Insassen des Jugendwerkhofs Burg, die haben ein Heimtreffen organisiert, das erste Heimtreffen. Und meine damalige große Liebe dort, die ich schon über 30 Jahre nicht gesehen hatte, sagen wir mal so, die rief mich einfach an. Die hatte irgendwie meine Nummer irgendwie rausgekriegt und rief mich an und sagte, ja, Alex, weißt du, wer ich bin? Und ich habe sofort gewusst, wer das ist. Das ist verrückt, oder? Das kann nicht wahr sein, echt. Also ich war da echt platt. Und hat mich halt gefragt, ob ich mit zu den ersten Heimtreffen fahren würde. Und da habe ich gesagt, ja, mache ich und wir treffen uns dort. Und es war völlig irre. Also ich kam dort angefahren, sie kommen angefahren, wir kamen fast gleichzeitig an und steigen aus dem Auto aus. Wir haben uns umarmt, als wenn wir uns vorgestern gesehen hätten. Also es war, sind dann Arm in Arm dann da langgelaufen gleich. Es war total klasse, weil man darf auch nicht vergessen, wir haben ja nie Schluss gemacht. Ich bin nach Torgau gekommen. Das war unser Schluss. Und dann sagte eben zu mir, ja, jetzt müsst ihr bloß mal noch nach Torgau fahren und dann können wir ja zusammenfahren und so und dann wird das alles gut und so. Ne? Und dann haben wir uns dann verabredet, ein paar Tage später und sind dann, also ich bin dann nach Leipzig gefahren, habe sie abgeholt und dann sind wir ja nach Torgau gefahren. Und dann sind wir genau bis davor zur Kreuzung gekommen. Und auf der Kreuzung habe ich dann getreten, bin wir nach Leipzig gefahren. Schon wie ich um die Ecke rumfahre und das tut sich so auf, ne? Dann steht es ja so da. Ne? Es war wie, als wenn auf einmal so eine ganz schwere Steinplatte auf meine Brust sich senkt, ne, so nach und nach, als wenn mir die Luft abgedrückt wird. Und auf der Fahrt dann von Torgau nach Leipzig haben wir kein Wort gesprochen. Das war echt heftig. Ja, und wir sind dann ein paar Tage später wieder hergefahren. Und haben dann direkt hier unten vor der Tür geparkt und sie ist ausgestiegen, hat schon angezündet und ich bin gleich reingegangen. Ich wollte nicht mit ihr reingehen. Einfach rein, bin dann bis hoch gelaufen, wieder runter und raus. Ne, so richtig wie als wenn man ins kalte Wasser springt und gleich wieder rauskommt. So, ja, so, also so war es einfach. Ne, also es war innerlich wie als wenn 1000 Nägel, als wenn so eine Igelhaut verkehrt rum anziehst. Ja, so, also es hat alles gestochen, alles hat mich abgeschnürt. Es war ganz, ganz furchtbar gewesen, hier wieder zu sein. Wobei man ja auch sagen muss, dass das ja nur das Verwaltungsgebäude war. Aber die Gerüche, die Farben, der Eindruck, der Geist, der hier durch das Haus wabert, ne, so, das ist nach wie vor einfach da.

0: Aber mit was ich halt am wenigsten umgehen kann, ist halt, dass in den Hafthäusern, die ja nur jetzt noch da sind, dass die umfunktioniert sind zu Mietwohnungen und dass da Menschen leben. Ich kann das nicht fassen. Also das ist für mich, damit komme ich nicht klar. Das ist echt schwierig für mich. Ja. Und eben, dass eben der ganze Charakter ja auch verfälscht ist im Grunde genommen.
1: Sondern ein ganz wichtiger Aspekt bei Bewältigung ist immer auch, dass man gehört wird. Also man, dass man mit dem Unrecht und dem Leid, was einem widerfahren ist, Gehör findet in der Öffentlichkeit, dass das stattgefunden hat, dass es eine historische Wahrheit ist. An dem Beispiel, was wir jetzt haben, wo es ja in der Regel für die Täter keine strafrechtliche Verfolgung mehr gibt, ist diese stellvertretende Anerkennung durch eine Gesellschaft extrem wichtig. Weil anders kann man es nicht mehr lösen, weil man es nicht mehr strafrechtlich verfolgen kann.
2: Dieses gesellschaftliche Erschrecken über die eigene jüngste Vergangenheit, das steht im Grunde aus. Ja, also dieses Ergebnis von Professor Gläsmer, was gestern da durch die Tagesthemen lief, ja. 98% der Betroffenen berichten, dass sie körperlich und seelisch verwahrlost sind, vernachlässigt worden sind. 54% sexueller Missbrauch, 68% körperliche Beschädigungen. Das ist doch verheerend. Das ist doch erschütternd. Sie merken, ich finde keine Worte. Jeder, der Kinder hat, dem muss es doch durch Mark und Pfennig gehen und sagen, den Eltern ist das Erziehungsrecht entzogen worden. Durch eine staatliche Stelle. Die hatten keine Möglichkeit, das Kind zu besuchen. Sie hatten keinen Briefkontakt. Die Oma ist gestorben, die Jugendlichen aus dem Jugendwerkhof durften nicht zur Beerdigung gehen. Sie sind abgeschnitten worden aus ihren Bezügen. Und es ist einfach furchtbar, ja, so zu handeln und das als Pädagogik darzustellen. Und bis heute gibt es dieses Reden über das bessere Bildungssystem in der DDR und all diese Verklärungen, ja. Dabei wird aber eben diese Facette des Unrechts immer außer Acht gelassen. Und das kann man aber gar nicht außer Acht lassen, weil es über 100.000, 150.000 Jugendliche betrifft.

0: Gibt es Roseliten? Gute Frage. Also es ist zu wenig Betroffenenbeteiligung, unserer Meinung nach, da bei öffentlichen Veranstaltungen, bei Befragungen. Ich würde das ja total begrüßen. Ich würde hier hüpfend durch die Gedenkstätte laufen, wenn hier mal wirklich der ganze Saal mit Psychologen, Psychotherapeuten voll wäre, Ärzte hier voll wären und hier wirklich Leute herkommen, auch die aus so Kliniken kommen, Traumaleute und hier die ganze Bude hier voll wäre. Ich würde hier hüpfen durch die Gedenkstätte rennen.
1: Mich hat, glaube ich, noch nie jemand gefragt, ob ich auch in Verantwortlichkeit das machen würde, was ich jetzt tue. Ja, also es das heißt, vielleicht auch beratentätig zu sein. Ich weiß ja nicht, wie bestimmte Bundes- oder Landesbeauftragte arbeiten. Aber warum ziehen die sich nicht Leute ran, ne, die es auch betrifft, als sie dies erlebt haben und wie die das halt sehen? Und ja, ich würde das tun.

0: Na, meine Forderung ist auf jeden Fall, es darf keinen ehemaligen Opfer schlechter gehen als den Tätern. So. Und da können Sie bitte gucken, wie Sie das hinkriegen. Dann sollen Sie meinetwegen ein Mittel nehmen, ja, aus denen, was an Renten und Zusatzrenten an ehemalige Täter gezahlt wird bis heute. Und das Mittel sollte eine Mindestrente für jedes Opfer sein, was dafür in Frage kommt. So, und das würde ich für Gericht halten.
1: Ich würde mir eher wünschen, dass es eine Anlaufstelle gibt, wo es so eine Art Fallklärung gibt und man überlegt, was braucht denn die Person jetzt? Also wo muss die hin, damit ich der das Richtige anbieten kann? Und das, da gab es ja während des Heimfonds Beratungsstellen und leider sind die meistens wieder zugemacht worden nach Ende des Heimfonds, weil da ist eine unglaubliche Expertise da gewesen. Und das ist so ein bisschen schade.
2: Also deshalb ist es mir so wichtig, dass wir unsere Angebote für die Sprechtage wirklich auch in jeder, also möglichst auch in den kostenlosen Zeitungen haben, dass wir wirklich so niedrigschwellig sind, wie es nur irgend geht. Vielleicht ist eins wichtig, nämlich, dass unsere Beratungen immer vertraulich sind. Also das erfährt niemand. Das muss dann auch entsprechend gar nicht peinlich sein. Da muss man sich auch nicht für rechtfertigen. Das kostet auch nichts. Das ist auch quasi unverbindlich. Man kann auch kommen und sagen, okay, ich frage mal nach, welche Rechte ich habe, was mir zusteht. Und ich bin zu gar nichts verpflichtet. Und über jeden einzelnen Schritt entscheidet die oder der Betroffene selbst, ob er

Mich beeindruckt immer, wenn ich die Zeitzeugen sehe und ihre Geschichten oder wenn sie erzählen, wie viel Überlebensleistung da auch drin ist. Also alle, die wir heute treffen, sind am Leben und haben sich bei uns gemeldet und selbst die Menschen mit schwersten Erfahrungen, die wirklich häufig ein sehr kompliziertes Leben haben, haben es ja auf irgendeine Art und Weise geschafft, dieses Leben zu leben, und das finde ich oft sehr beeindruckend.

0: Das war die dritte und letzte Folge der Feature-Reihe über die Heimerziehung in der DDR. Sie hieß Es wabert noch.
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0: Jetzt sind wir auch am Ende des Magazins schon angekommen. Am Mikro ist Wanda und ich freue mich, dass wir die paar Stunden jetzt miteinander verbracht haben. Und wenn euch irgendwann die Decke auf den Kopf fällt und ihr mal einen Ausflug machen wollt und zufällig irgendwie hier in der Gegend um Leipzig oder so seid, dann kann ich sehr empfehlen, mal nach Torgau zu fahren und sich die Gedenkstätte dort anzugucken. Oder wer zu weit weg ist, hier nochmal eine Filmempfehlung, die habe ich vorhin nämlich auch schon mal angesprochen. Und zwar heißt der Film Systemsprenger und war vor ein paar Jahren mal im Kino. Und der beschäftigt sich eben auch mit dem Heimsystem, aber mit dem heutigen Heimsystem. Und es geht um ein junges Mädchen, die eben eine Systemsprengerin ist. Also sie fällt irgendwie einfach durch dieses Heimsystem durch und hat schon verschiedene Heime irgendwie hinter sich. Und es scheint irgendwie nirgends so richtig zu passen. Ist jetzt auch kein Feel-Good-Film, aber trotzdem von mir absolut eine Empfehlung. Ansonsten entlasse ich euch jetzt mit diesem Song mit dem Titel Lagrima.

and Music von British Jazz Vocalist Pool 4 Norma Winston aus dem am Freitag bei BBE Music erscheinenden Live-Album Jazz Peterson Presents Norma Winston Live at Maida Vale. Das hervorragende Stück Edge of Time. Aufgenommen in den legendären BBC Maida Vale Studios in London, die ja im Herbst dieses Jahres nach 92 Jahren ihre Pforten für immer schließen. Und ein weiteres Release zur Ära der Maida Vale Studios soll auch baldig folgen. Jo, und damit herzlich willkommen, welcome along oder gar welcome back zum Auftakt der 27. Staffel von Feather Infusion Freestyle Radio Show auf Radio Kurz 95.9 FM sowie bei Radio Blau. Und auch im 27. Jahr für euch, Marc Billy am Mikrofon, It's Good to be Back. Ja, 6 Wochen Abstinenz vom Mikrofon und 2 grandiose Takeover-Shows zum 26. Geburtstag von Feather Infusion im Monat Juli, gestaltet und moderiert von zum einen der bezaubernden Kollegin Ruby Savage aus London sowie Auckland-born, London-based Singer-Songwriter Arjuna Oaks zum zweiten. Many thanks, guys, for your incredible takeover shows. It was such a pleasure. Ja, und falls ihr die Shows verpasst haben solltet, mixcloud.com/featherinfusion, da könnt ihr beide Takeover-Shows nochmals in voller Länge nachhören. Okay, zurück zum heutigen Programm. FAF Season 27 Kick-Off. 120 Minuten No Categories, Kessel Buntes, Finest Music in Your Area. Strictly Fresh, brand new and forthcoming bits tonight. Das Ganze heute vorwiegend mit unter anderem Highlights bzw. einer Auswahl an Releases, die in den vergangenen 6 Wochen während meiner Mikrofonabstinenz veröffentlicht wurden. Und da gab es so einige großartige, nennenswerte Perlen. Und natürlich jede Menge brandneuer Nummern sind auch heute dabei. Ja, und ein Release-Highlight der vergangenen Wochen war sicherlich auch der 5. Teil der Compilation-Reihe J-Jazz, Deep Modern Jazz from Japan, ist auch gleichzeitig der finale Teil dieser Reihe. Und die erschien im Juni ebenfalls bei BBE Music. Einen Track daraus hört ihr hier im Background. Masaru Imada mit Wordline aus dem Jahr 1974. Und damit wünsche ich euch beste Unterhaltung. Enjoy the musical ride. Feather Infusion Freestyle Madness. Season 27 Kickoff. Let's get it on.

Tschüss.

Feather Infusion Freestyle Radio Show mit frischen Releases. Zum einen der großartigen Jimetta Rose und ihrer Interpretation des Sarah-Klassikers Somebody Else's Idea aus ihrem Mitte September erscheinenden neuen Album Meta Sun mit weiteren Sunra-Adaptionen. Ganz beim Leben Night Dreamer. Darauf folgte Brooklyn, New York Singer-Songwriter Elliot Skinner mit erster Single Don't Be a Runner. Was ein starker Tune. Die erste Single seiner forthcoming Debüt-EP How Far We've Come. VÖ ist am 18. September beim Label Ninja Tune. Monkey Mind, das neue Album des Los Angeles-based Duos Pearl and the Oysters, ist bereits Ende Juni erschienen. Fantastisches Werk. Daraus zu hören gab es das Stück Stratford and 52. Ja, und hier im Background brand new Track der Hamburger Instrumental Funk Combo The Winston Brothers, Rolling. Check this one out.

Jam. What a beautiful tune. Musik von UK Multi-Instrumentalist und Producer Scrimshire, featuring Dwight Tribble on Vocals, Amanda Whiting on Harp and Idris Rahman on Flute. Grandiose modern spiritual jazz energy. Der Track Asleep a Dream zu finden auf dem wirklich exzellenten neuen Scrimshire Album Bring Out Light to Every Corner, Ende Juni erschienen auf eigenem Imprint, Orbit's Favorites. Davor hatten wir noch die brandneue Single Pink Goose Anthem von Melbourne-based Cinematic Funk Combo Let Your Hair Down, sowie einen kleinen Vorgeschmack aus der upcoming Compilation Sky Rager Presents Coconut Dreams Volume 1, die am 4. September bei Mr. Bongo veröffentlicht wird. Daraus zu hören gab es Joseph mit 3 o'clock in the morning.

brand new. Good for you. South African producer Sooks. Zusammen mit Vocalist Jay Something. Und gemeinsamen Track Bring on the Night. VÖ ist am Freitag. Stay True Sounds. Und davor Manchester Producer Danny Warren mit seinem Projekt Balephonic. Life of Strings aus der am 14. August beim Label New Northern Soul erscheinenden Organic Matters EP.

Werte in Fusion, No Categories auf Radio Korax und bei Radio Blau. Mit Musik aus dem neuen Showcase-Album Energy Exchange Records Volume 2 des Energy Exchange Ensembles rund um die Producer Louis Moody und Ziggy Zeitgeist. Vergangenen Freitag erschienen. Und dies ist der Track Crying at the Moon zusammen mit King Uhuru on Vocals. Brand new Music von DJ und Produzentin Marla Cather. Up next, hier bei FF. Keep it locked.

Yes. Acid Jazz and Brit Funk, Iconic Band Galliano meldet sich mit neuem Standalone-Track Let the Music Find You zurück. Obwohl, so ganz stimmt die Aussage dann doch nicht. Auf der CD des jüngsten Albums Acid Jazz Revenge war die Nummer bereits als Bonustrack enthalten. Wurde jetzt aber nochmal als eigenständiges Release auf 7-Inch Vinyl und in digitaler Form gedroppt. Was aber tatsächlich stimmt, das Ding ist einfach so geil. Musik von Galliano, Let the Music Find You hier bei FF. Ja, und davor gab es noch Musik aus der upcoming neuen EP Luso von Malakatha. VÖ ist Mitte Oktober beim Label Strut Records. Daraus gehört habt ihr den Track Reverse zusammen mit Sophia Grant on Vocals.

Night. Fallen Fusion Freestyle Radio Show. Mit fresh new releases von Wonky Logic and Vanessa Rani. Die gemeinsame Single Underneath the Same Sky. Kürzlich erschienen bei Brownswood Recordings. Ebenfalls bei Brownswood erschienen ist vergangene Woche der grandiose Felix CW Remix des Isco and Liam Bailey Tracks Tag Control vom im Mai 2026 veröffentlichten Isco Debüt Longplayers Powerscroft. Ja, by the way, die komplette Tracklist der heutigen Sendung könnt ihr natürlich wie gewohnt nachlesen bzw. einsehen. Alle Details dazu am Ende der Show. Ja, und not to forget, hier im Background French Jazz and Fusion Artist Leon Fahl. Dieser meldet sich am 25. September mit neuen Album Bodies and Ideas zurück. Dies hier ist die zweite Vorab-Single daraus. Leon Fahl, UK Rain.

Okay, das Ding hier. What a banger. Brand new Afronaut Dub. Ja, der Lores Alexandria Dancefloor Jazz Hymne schlechthin. Baltimore Oriole. In der 1978er Version. Ursprünglich erstmals ja bereits 20 Jahre vorher, 1958, von ihr aufgenommen. Lores Alexandria, Baltimore Oriole, North Balti Dub. Ja, davor London UK Dubstep Artist Vivek auf seinem Anfang September erscheinenden Debütalbum The Escape to Nowhere gab es den Track Grown, sowie LA-Producer Carrie zusammen mit Atlanta-based Rapper Mercury. Gemeinsame, ganz frische neue Single Span It. And this one right here, brand new, Adrian Young. For your listening pleasure.

hört nach wie vor Feather Infusion auf Radio Korax sowie bei Radio Blau. Mit einer weiteren Runde frischer neuer Releases. Gestartet mit Multi-Instrumentalist and Producer Adrian Young. Sein neues Werk Afro Disco Macossa wurde am 17. Juli veröffentlicht. Daraus gespielt habe ich das Stück Shakedown. Darauf folgte UK-Producer Agile Experiments beziehungsweise Agile Experiments mit seinem Track Local Marvel vom ebenfalls am 17. Juli veröffentlichten neuen Album Havana. Das britische Kollektiv Blind Geo hat bereits Ende Juni seinen neuen Longplayer The Limoin Point beim Label Bongo Joe gedroppt. Für euch gab es den Titeltrack zu hören. Ja, und last but not least, Melbourne Producer Now Always Fades. Ich bin ja großer Fan dieses Projektes. Ich mag diesen wunderbaren Indie, leicht schon Shoegaze-Touch. Ja, das neue Album von Now Always Fades, Coalesce, erscheint am 18. September. Eine Nummer daraus. Das Stück Dummy gab es eben für euch auf die Ohren. Unbedingt Ausschau halten nach dem neuen Album von Now Always Fades, Coalesce. Ja, und wir machen weiter mit UK Jazz Allrounder und Producer Corto Alto.

Er hat ein neues Album in der Pipeline. Some Small Fortune erscheint am 4. September bei Ninja Tune. Ja, und hier im Background, daraus der Track I Don't Know. Have a listen, Musik von Koto Ertung.

Oh yeah. This is a heavy one, isn't it? Wow. Musik aus der brandneuen Joy EP von Chicago-based Saxophonist, Multi-Instrumentalist und Composer Isaiah Collier. Der grandiose und etwas verrückte Track When the Dust Settles. Die EP ist am vergangenen Freitag bei Brownswood Recordings erschienen. Sehr hörenswert, auf jeden Fall. Ja, und davor gab es noch Irish Songwriter and Producer Kieran, ehemals Beerface, mit neuer exzellenter Soulful-Single K-Bar. Sowie Ventu. Dahinter steckt UK Instrumentalist und Producer James Riseborough zusammen mit Sängerin Jazz Gale. Ja, und ihrer hervorragenden Interpretation des Jazz-Standards Afro Blue. Frisch zu erwerben auf der Ventu Bandcamp-Seite. As we continue. Brand new music from Los Angeles beatmakerin, Sängerin Mijiapa. Up next, keep it locked.

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No Categories. 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Mit finaler Runde der heutigen Show. Und dabei waren L.A. Beatmakerin und Sängerin Mejiapa mit erster Single Open Your Eyes vom upcoming Debüt Longplayer Intentions. VÖ ist am 25. September bei International Anthem. Darauf folgte Oslo, Norway-based Drummer, Producer Bart Berg mit dem Track Adam's Twin aus seiner neuen EP Linie 18, Linie 18. Norwegisch kann ich das leider nicht aussprechen. Bart Berg. Und eben noch gehört, ganz frisch bei mir eingetroffen, brand new Song-Collabo-Track von Roy Inc. und Darren Morris. You'll Never See My Tears. Ganze im No West Remix. Absolut klasse 90s Garage House inspirierte Nummer, die am 10. August beim Label Ramrock Blue Records veröffentlicht wird. Ich verweise da auch gerne auf die Bandcamp-Seite des Labels Ramrock Records. Da gibt es auch die Original-EP, also die Remix-EP plus die Original-EP dieses Releases zu erwerben. Roy Inc., Darren Morris, You'll Never See My Tears. Mixcloud.com/Feather Infusion. Da könnt ihr ja, die komplette heutige Show ab morgen nochmals nachhören. Sowie auch natürlich die komplette Tracklist nachlesen bzw. einsehen. Diese findet ihr immer wie gewohnt in den Mixcloud Comments auf der jeweiligen Upload-Seite der Shows. Mixcloud.com/Feather Infusion. The place to be as usual. Und ansonsten gibt's die heutige Sendung auch nochmalig im Radio zu hören. Zum einen am Donnerstag ab 13 Uhr auf Radio Coax. Sowie Freitagvormittag ab 10 Uhr bei den lieben KollegInnen von Radio Blau in Leipzig. Ja, und ansonsten verweise ich noch gerne auf die kommende Ausgabe von FRF. Die gibt es wie gewohnt in 14 Tagen. Same time, same place, same space. Ja, und dann mit einer neuen Episode Focus Jazz. Finest in Contemporary Jazz Music. Zusammen mit meinem lieben Freund und Kollegen Tobi Wajowski. Ich freue mich schon sehr drauf. Jazz Hats, Jazz Cats. Go ahead, save the date. Feather Infusion Focus Jazz in 14 Tagen. Ja, ansonsten soll es das für heute gewesen sein. Ja, was eine bunte musikalische Reise heute wieder. Anyway, vielen lieben Dank fürs Einschalten und Reinhören. Take care, see you soon. Tschüss für heute, sagt der Marc.

0: Mahlzeit.
1: Mahlzeit.
2: Mahlzeit.
1: Mahlzeit.
0: Mahlzeit. Ja, was gibt's denn heute?
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4: Ja, wunderschönen guten Mittag in der Mittagspause. Wir haben es genau 12 Uhr am Freitag, dem 7. August. Ich hoffe, es ist nicht so heiß dort, wo ihr seid, aber draußen war es ja noch recht kühl. Hier drinnen ist schon recht heiß wieder. Ich bin auch nicht allein. Ich habe noch Paulina und
5: Linda
4: hier bei mir. Hallo, ihr beiden.
5: Hallo.
4: Ja, genau. Und wir haben heute auch ganz schöne Themen rausgesucht, nämlich einmal ist da ein Gespräch über den Matheker. Ich hoffe, das ist ein sehr historisches Gelände. Das ist einer der ältesten Orte in Leipzig, weil früher die Stadt Mitte, das Zentrum, da war. Das ist in der Nähe der Blechbüchse oder beziehungsweise in der Nähe, ja, also da im Nordwesten der Innenstadt sozusagen, so ein Gelände, wo früher auch so eine historische Burg war, dann später ein Kloster, Franziskaner, glaube ich, und dann eben diese Matthäikirche, die dann im Krieg zu einer Ruine wurde und dann 1950 abgerissen wurde. Und jetzt ist das Gelände, das war dann Teil des Stasi-Bezirks, der Stasi-Bezirksverwaltung, auch sehr brachiale Architektur. Und das Gelände ist jetzt halt so ein bisschen offen zur Gestaltung. Es steht schon recht lange leer und es gibt verschiedene Pläne seit 2017, wie man das Gelände gestalten könnte und auch Ideen für so eine Zwischennutzung, denn mit dem eigentlichen Bau geht es erst ja in 10 Jahren vielleicht los oder so. Da habe ich mich mit Katharina Kräft drüber unterhalten. Dann hören wir noch etwas über ein Comicprojekt des Max-Planck-Instituts. Science Streets heißt das und das ist ein Interview in englischer Sprache, das Theo Lon geführt hat mit zwei der dort Aktiven. Das sind sehr schöne Comics, die auf so Postern sind. Ist das euch schon mal im Stadtgebiet aufgefallen? Comic-Poster? Wahrscheinlich noch nicht.
5: Ich habe schon welche gesehen, aber ich habe das immer für Veranstaltungsankündigungen gehalten. Also dass das jetzt was mit Science, mit Wissenschaft zu tun hätte, das ist mir noch nicht aufgefallen. Aber auf jeden Fall werde ich jetzt mehr danach Ausschau halten.
4: Ja, die sind auf jeden Fall ganz attraktiv. Wir können auch noch den Link dann durchsagen. Science Streets findet man auch im Internet dann halt. Das sind ganz schöne Comics, die sich eigentlich mit wissenschaftlichen Themen, mit Gehirnforschung auch beschäftigen, häufig, glaube ich. Aber wir erfahren da alles drüber im Gespräch. Außerdem gibt es natürlich noch Ausgeh-Tipps in dieser heutigen Sendung. Da verweisen wir erstmal auf das Ancient Trance Festival in Taucha. Das findet nämlich gerade statt und da spielen heute Makatumbe. Das ist so eine ganz interessante Gruppe. Wir hören auch ein kurzes Gespräch jetzt gleich mit denen und dann nochmal ein Lied von ihnen. Das hat die Pip für uns aufgezeichnet, dieses Gespräch. Am Autotelefon war der Markus zu hören von Makatumbe.
6: Ja, pass auf, ich rufe an, weil ihr spielt ja jetzt in Leipzig, ne?
7: Das ist richtig, also bei Leipzig, sagen wir es mal korrekt, in Taucha bei Leipzig beim Ancient Trance Festival nächsten Freitag, also dieses Freitag, in ein paar wenigen Tagen.
6: Ancient Trance ist auch ein sehr schönes Festival, ich kann jedem nur empfehlen, dahin zu gehen. Und es spielt Makatumbe am Freitag, am 8.8. Um wie viel Uhr spielt ihr denn?
7: Wir spielen um 16 Uhr auf der Bambusbühne.
6: Und Makatumbe, ja. euch habe ich ja gehört, ne? Und auch mitgetanzt. Ja, ihr wart ja bei beiden Festivals letztes Jahr, sowohl beim Cat and Cow als auch beim Valterra.
7: Das stimmt, da waren wir bei beiden da.
6: Ja, ihr werdet fehlen. Also ich fahre jetzt dieses Jahr, kann ich nicht zum Valterra, weil wir selber so ein kleines Fest machen. Ja, auf jeden Fall freue ich mich ganz wahnsinnig, dass du nochmal in Leipzig da bist mit Makatumbe. Ich höre die Musik sehr oft. Und
7: ja, das freut mich, dass wir einen bleibenden Eindruck hinterlassen konnten bei dir.
6: Absolut. Ich habe auch, ich habe da noch zu jongliert zu euch. Und die Seifenblasen habe ich auch gemacht. Ich habe so eine Seifenblasen. Ich kam da gerade aus Holland, von Papendal, von der Europäischen Jongleur Convention und hatte mir so eine Seifenblasen-Wand gekauft und auch noch einen Devil-Stick oder vielmehr einen Flower-Stick heißt er hier, Flower-Stick. Der leuchtet und verschiedene Farbprogramme spielt. Ja.
7: Ja, genial. Das ist einfach mal die Magic Bubble, die Musik gemacht.
6: Ja, eure Musik passt da passt einfach super gut dazu. Und ich höre die auch ehrlich wirklich ganz oft mal so einfach beim Fahrradfahren, laut und ohne Kopfhörer, weil ich finde, teilen, sharing is caring.
7: Sharing ist geil, da freuen sich alle.
6: Ja, manchmal. Also jetzt bin ich gerade mit Nina Hagen quer durch die Stadt gedonnelt.
7: Ja.
6: Was, sag mal, wenn ich jetzt noch, wir haben jetzt schon, Makatumbe ist eine ganz tolle Band. Ihr spielt für mich World Music.
7: Ja.
6: Und Und ich finde World
7: Music. Kann man so sagen.
6: Genau. Und du singst ja auch Overtone und Deep Throat.
7: Ey, da bist du beim Falschen gelandet.
6: Ach so. Wer singt dann? Okay, dann habe ich das verwechselt. Egal. Auf jeden Fall dachte ich, dass du dann. Es ist auf jeden Fall, auf den Aufnahmen sind beide Sangarten, Gesangsarten drauf.
7: Nee, das ist schon richtig. Das Ding ist nur, unser Sänger ist der Eddie und der hat auch eine Telefonnummer, aber die du angerufen hast, die hat sich zu mir geführt. Ich bin der Markus und ich spiele das Akkordeon und die Gitarre bei Markus.
6: Ah, und genau, und du bist derjenige, der aus Bayern kommt. Ja, super. Sag mal, wenn ich jetzt ein Musikstück noch von euch dazufüge, welches sollte ich denn nehmen?
7: Welches solltest du nehmen? Also wenn du was Entspanntes willst, dann so Richtung Reggae, dann würde sich ja Ultratronic anbieten. Wenn es ein bisschen Upbeat sein darf, dann vielleicht Fire Cassava.
6: Vaya Cassava kenne ich, ja, das ist so mein Ding. Also Vaya Cassava mag ich total gern. Ich glaube, ich spiele dann Vaya Cassava.
7: Ja, da kannst du nichts mit falsch machen.
6: Nee, und das mache ich dann jetzt auch. Also ich leite dann jetzt über zu Vaya Cassava von Makatumbe und wir freuen uns riesig, dass ihr wieder nach Leipzig kommt. Wer sich zum Ancient Trends begibt und sie dort sieht, nicht verpassen, nicht zu spät kommen. Es ist bereits 16 Uhr auf der Hauptbühne, glaube ich, ne?
7: Auf der Bambusbühne.
6: Auf der Bambusbühne.
7: Nicht auf der Teich.
6: Genau. Super, und ich sage euch allen, es lohnt sich. Also Makatumbe rockt.
7: Es wird geil.
6: Es wird super genial, sage ich jetzt mal, ne, im Interesse des Kindes. Hallo Leo.
7: Ja.
6: Leo schläft schon wieder, oder?
7: Er trinkt gerade.
6: Der trinkt. Gut, Leo, dann nicht verschlucken. Papa muss auch beim Autofahren jetzt wieder aufpassen. Der hat die ganze Familie im Auto. Und ich verlasse euch demnach und spiele jetzt noch Vaya Cassava von Makatumbe. Danke für deine Zeit.
7: Super.
4: Also Makatumbe, wie gesagt, heute auf der Bambusbühne um 16 Uhr beim Ancient Trends Festival in Taucher. Wir hören jetzt dieses Fire Cassava.

0: Ja, jetzt sind wir auch bei den Ausgeh-Tipps schon. Das Ancient Trance Festival findet gerade statt. Da könnt ihr auf jeden Fall noch hingehen. Makatumbe spielen da, wie gesagt, heute um 16 Uhr. Und ihr habt noch weitere Dinge rausgesucht, oder?
1: Genau, heute nämlich von 20 bis 0 Uhr. Wenn ihr Lust auf Afro House habt, dann könnt ihr zum Soft Clubbing gehen. Da gibt es entspannte DJ-Sessions und Getränke im Nachtcafé Leipzig, auch mit freiem Eintritt. Oder für alle Off-Campus-Fans könnt ihr von 22 bis 4 Uhr zur Off-Campus-Night im Täubchental gehen.
2: Genau. Und wenn ihr stattdessen noch was essen wollt, wenn ihr vor dem Afrohaus oder vor was auch immer ihr vorhabt noch was essen wollt und das nicht selber kochen wollt bei der Hitze, könnt ihr eine Foodtour mitmachen auf der Eisenbahnstraße. Die heißt Eisenbahnstraße gefährlich lecker und die findet ab 16.30 Uhr statt. Und die Teilnahme ist auch kostenlos.
0: Ich habe auch noch ein anderes Festival, nämlich in Leisnig. Das ist eigentlich ein sehr idyllischer Ort. Kennt ihr Leisnig? Das ist so südöstlich von Leipzig gelegen. Ganz schöner Ort eigentlich mit auch so einer historischen Burg oder sowas, glaube ich. Und da ist auch ein IOZ und da ist das neue Siedener Neighbors Festival. Das ist morgen, am morgigen Samstag. Und da spielen Made of Ace, Pestpocken, Dorfterror, Schutt-Kombo und noch weiteres Gata-Kombo und so weiter. Auf jeden Fall auch empfehlenswert, mal in die Provinz zu fahren, in die kleineren Orte, nach Leisnig zum Beispiel, ein ganz schöner Ort, da kann man auch mit der Bahn gut hinkommen und am Bahnhof ist, glaube ich, auch so ein ganz interessanter Garten, so ein Kulturprojekt am Bahnhof da in Leisnig, das empfiehlt sich auch auf jeden Fall, da kann man auch ein Stück Kuchen essen. Ja, wir haben noch mehr, ihr habt noch mehr?
2: Genau, ich habe noch für diejenigen unter euch, die mit kleineren Kindern unterwegs sind, die Sommerferien haben zum Beispiel, die können noch bis Sonntag täglich ab 10 Uhr teilnehmen am Leselust im August Vorlesefest für Kinder. Das ist wie gesagt täglich im Clara Zetkin Park am Musikpavillon und da kann man sich vorlesen lassen und da kann man selber lesen und die Teilnahme ist ebenfalls kostenlos.
0: Dann könnt ihr natürlich auch an einen Badesee fahren, das ist auch möglich. Haben wir noch mehr jetzt? Hast du noch was?
1: Nee, eigentlich nicht.
0: Dann, ja, das genügt auch, wenn man noch zum See fahren kann, dann sollte man irgendwie, ja, was vorhaben. Genau, und wir machen jetzt auch gleich weiter, auch was, was demnächst stattfindet im September, nämlich ist da so eine Art Festival auch geplant rund um den Matthäkirchhof und ich habe mich mit Katharina Kreft darüber unterhalten, die ist für Fraktion Bündnis 90 Die Grünen im Stadtrat hier. Und wir haben uns ein bisschen unterhalten über die Gegenwart und Zukunft, auch ein bisschen die Vergangenheit von einem der ältesten Orte in Leipzig. Wie gesagt, der Matthäkirchhof, der hat eine sehr interessante Geschichte und die wird jetzt auch im Gespräch so ein bisschen angerissen. Ja, jetzt bin ich im Gespräch mit Katharina Kreft, die für die Fraktion Bündnis 90 Die Grünen im Stadtrat sitzt und wir möchten uns mit Gegenwart und Zukunft von einem der ältesten Orte in Leipzig beschäftigen, nämlich mit dem Matthäkirchhof. Schon seit 1950, als die Ruine der da eben noch im Krieg dann zerstörten Matthäkirche abgerissen wurde, ist das ja kein wirklicher Kirchhof auch mehr. Stattdessen wurde der Ort von der Architektur der Leipziger Stasi-Zentrale und auch durch die Errichtung von Erweiterungsbauten der Stasi-Bezirksverwaltung und der Volkspolizei dann sehr dominiert. Was interessant ist ja trotzdem, dass man da so Zeitschichten findet. Da sind ja vermutlich auch noch archäologische Überreste der Vergangenheit im Boden vergraben und gleichzeitig ist da eben auch dann diese brachiale Architektur des Stasi-Erweiterungsbaus, ist ja auch alles Teil der Geschichte Leipzigs, der auch irgendwie seine Daseinsberechtigung oder auch zumindest interessant ist irgendwie auf seine Art, auch wenn es vielleicht viele nicht schön finden, die Architektur. Ja, seit 2017 wird jetzt die Zukunft dieses Ortes auch mit einer Bürgerbeteiligung und einem architektonischen Wettbewerb geplant. Wie ist denn jetzt der aktuelle Stand der Dinge überhaupt?
3: Genau, also die Bürgerbeteiligung hat sehr intensiv stattgefunden, sehr vielfältig. Es gab viele Angebote vor Ort, im Umfeld, auch kulturelle Angebote, Führungen, Hörspaziergänge, gerade zur Geschichte der Stadt. Tolle Vorträge auch von Dr. Hartinger, dem Direktor des Stadtgeschichtlichen Museums. Das war, fand ich alles sehr eindrucksvoll. Und wir haben eben eine jüngere Geschichte. Der Ostmoderne, wenn man die Architektur dieses Stasi-Gebäudes betrachtet. Vor allen Dingen haben wir aber ganz viel Freiraum. Genau, und es war kein architektonischer, sondern städtebaulicher Wettbewerb. Das heißt, es wurde erstmal geguckt, was kann man auf dem Gelände wie anordnen. Es gab ja aus der Bürgerbeteiligung heraus Anforderungen. Das wurde dann in diesen Matthäkirchhof-Code verpackt und in die Ausschreibung mit hineingenommen. Und der städtebauliche Wettbewerb hat im Ergebnis eben jetzt eine Wohnbebauung auf dem heutigen Parkplatz. Und es sollte das Stasi-Unterlagenarchiv dort einen Neubau bekommen, das Bundesarchiv. Da warten wir sozusagen jetzt noch auf den Bund und seine Entscheidungen. Die haben sich das aktuell nämlich auch gespart, im Rahmen der, dass die öffentlichen Haushalte gerade kein Geld haben. Und es sollten eben verschiedene Akteure dort Platz und Raum finden, aber eben es soll auch ein Ort für die Stadtgesellschaft werden. Denn der Mathildkirchhof war immer ein Ort der Diskurse, der Auseinandersetzung über Zeitgeschichte, während, also auch musikalisch, war das immer ein Ort für zeitgenössische Musik, während in Thomaskirche das Alte gepflegt wurde. Und entsprechend wollen wir diesen Ort für alle in eine Zukunft bringen.
0: Das ist jetzt schon kurz angedeutet. Also es ist ja ein großes Gelände. Das Stasi-Unterlagenarchiv soll da rein. Ist das schon auch festgelegt, was wo jetzt hinkommt dann?
3: Also im Rahmen des städtebaulichen Wettbewerbes wurde das dann festgelegt. Da wurde die Anordnung der Gebäude, auch der Teilabriss des Stasi-Gebäudes vorgeschlagen und letztlich durch die Jury ja auch abgesegnet. Und der Stadtrat hat das später auch so beschlossen. Das heißt, es würde nur der nördliche Riegel bleiben und andere Gebäude würden abgerissen werden. Als erstes die Volkspolizei. Dafür haben wir ja gerade im Dezember, Januar, also zum Jahreswechsel, einen Teilverkauf beschlossen. Eigentlich wollte die Stadt das alles selber entwickeln, aber wie gesagt, die öffentlichen Haushalte haben große Probleme und jetzt ist eben die Suche nach einem Investor für den Teil Volkspolizei, was der Teil an der Fleischergasse ist.
0: Was ich mir auch ganz interessant vorstelle, ist die archäologische Erschließung des Geländes. Das könnte ja auch ganz wichtig sein, weil das ja doch ein sehr historisches Gelände, wo vielleicht noch einiges im Boden auch drin ist, dann das ist dann auch wahrscheinlich Teil des ganzen Prozesses. Oder wann fängt das an?
3: Erst wenn gebaut wird.
0: Gebaut wird.
3: Und das wird erst in 10 Jahren sein.
0: Ja.
3: Eher wird da nichts passieren. Und deswegen war unsere Initiative dann im Verlauf, also nach der Bürgerbeteiligung, das war auch eine Idee, die in der Bürgerbeteiligung so aufkam, dass man eine Zwischennutzung macht. Machen viele Städte jetzt, dass sie auf sozusagen sogar auf den Baustellen schon eine Zwischennutzung machen, um Orte schon erlebbar zu machen. Menschen müssen ja irgendwie ihre Wege erstmal darüber finden. Bisher ist der Mathildkirchhof ein Ort, den auch keiner kennt. Da geht keiner drüber. Das weiß keiner, dass es den irgendwie gibt. Man kennt den großen Hochbau, den Stasi-Riegel, aber das Gelände selber ist den Menschen überhaupt nicht vertraut. Und es gibt auch keine richtigen Wege, die drüber führen, sind eher auch Barrieren, weil da plötzlich irgendwelche Wände stehen. Also wenn man die Wagner-Treppe raufkommt, dann läuft man erstmal gegen eine Wand. Genau, das waren auch so Themenstellungen, dass es da mehr Durchlässigkeit braucht. Und wir müssen eben Aktionen dort machen, damit Menschen auf den Mathildkirchhof gehen und den für sich auch erleben.
0: Das ist jetzt auch schon so ein Begriff benutzt, der mir auch schon dann da, auf den ich auch gestoßen bin, dass der Begriff Mathildkirchhof-Code, der hat auch was mit der Bürgerbeteiligung, glaube ich, zu tun. Was verbirgt sich denn hinter diesem Begriff?
3: Genau, hinter dem Code verbirgt sich das Ergebnis der Bürgerbeteiligung. Das wurde dann zusammengepackt in einen Code. Also dass es hier Kultur für alle geben soll, dass es einen Ort für bürgerschaftliches Engagement geben soll, aber keine Dauerorte, immer etwas, was so im Fließen ist, wo jeder sich das eben auch ergreifen kann, Raum nehmen kann und das immer eine Dynamik auch hat. Dass es ein BürgerInnen-naher Ort, ich würde jetzt auch eher sagen ein EinwohnerInnen-naher Ort ist, und Räume für Kunst, Kultur gibt. Der Mathildkirchhof soll so ein Treffpunkt sein. Also man verabredet sich am Mathildkirchhof. Und es soll ein weltoffener Ort werden, also ein Ort für internationalen Austausch. Und dann sind wir auch wieder bei dieser Demokratie-Campus-Idee, dass wir hier zeitgenössische Themen von Demokratie, von Gesellschaft verhandeln wollen. Also aus dieser Historie, das ist immer ein Ort für zeitgenössische Diskurse, zeitgenössische Musik, zeitgenössische Aktivitäten war und dem Erbe der Stasi-Hinterlassenschaft sozusagen. Das, was ja auch wieder eine Frage nach Demokratie und Offenheit und stellt, dass das eben zusammengeführt wird zu einem, dass wir eben hier internationale Diskurse führen können. Das war so eine Idee für eine Langfristperspektive, dass eben Leipzig als Stadt der Demokratie hier nochmal weiterentwickelt wird. Aber das ist Zukunft. Gegenwart wäre, den Ort überhaupt erstmal erfahrbar, erlebbar zu machen. Und deswegen wollten wir mit diesen Zwischennutzungen erreichen, dass dort jetzt schon Aktivitäten sich entfalten. Und das wird auch schon beginnen. Also wir haben das im Stadtrat auch beschlossen. Und das sollte dieses Jahr im Frühjahr starten. Dann gab es die Brände. Es hat dreimal gebrannt in der Stasi, in dem Stasi-Gebäude. Jetzt ist das alles großräumig abgeriegelt worden, um vor Vandalismus und ja, unberechtigten Zutritt zu schützen. Und das ist wiederum Anlass für die Anfrage, zu fragen, naja, jetzt ist der Ort verschlossen, wir wollten doch einen offenen Ort. Wie löst man das jetzt auf, den Schutz des Gebäudes und die Offenheit des Geländes?
0: Ja, du hast jetzt schon das mit der Zwischennutzung, diese Idee genannt. Gibt es dafür schon Ansätze oder Ideen oder muss das dann erst ausgeschrieben werden? Wie ist da der Plan eigentlich?
3: Genau, also der Plan war, dass es ausgeschrieben wird, dass es gewissermaßen eine verantwortliche Person gibt, die das auch managt, die organisiert, die Schlüssel hat und so weiter, weil das die Stadt naturgemäß nicht machen kann, es aber auf jeden Fall Akteure gibt, die da viel Erfahrung haben und die man da gut auswählen könnte. Das ist aber natürlich wiederum auch mit Geld verbunden. Jetzt erstmal soll es einen Auftakt geben. Der Auftakt ist von Mai jetzt auf September verlegt worden, vom 11. bis 13. September soll es hier ein großes Fest von Leipzig plus Kultur geben. Ich muss gestehen, dass ich dazu auf der Webseite der Stadt nichts gefunden habe. Ich kenne das jetzt sozusagen nur auf der Tonspur. Aber vielleicht ist das ja auch der Code, der geknackt werden muss. Und wir können dann am, ich glaube, 2. September-Wochenende das dann für uns alle selber erleben. Vor allen Dingen bitte hingehen und gucken, was da passiert.
0: Leipzig hat ja auch lange Erfahrung eigentlich schon mit so Zwischennutzungsmodellen oder Konzepten, so Haushalten oder so, richtig, fällt einem da ein. Und ja, man kann sich auch ganz gut so vorstellen, dass da so eine gärtnerische Guerilla-Gardening da Sache auf dem Platz, da auf dem Freigelände und dann Open Air irgendwas ganz gut möglich sein kann. Kannst du dir auch sowas gut vorstellen dort?
3: Genau, das war auch die Idee für unsere Antragsinitiative, damals eben auf den freien Flächen was zu machen. Also Kino. Ich hatte dann vorgeschlagen, dass man eine Beschulung anschafft, damit, wenn jemand dort Kino machen will, dann die Stühle nicht mitbringen muss, dass man vielleicht auch eine LED-Wand hinstellt, damit man nicht auf den späten Abend warten muss, bis die Lichtverhältnisse es zulassen, überhaupt Kino zu gucken. Konzerte, kleinere Veranstaltungen, Lesungen. Also all das kann ja dort im öffentlichen Raum gut stattfinden. Es wurde dann ein Stück weit erweitert, dass auch das Gebäude mit in Blick genommen wurde. Und genau, also das wäre, und das war eben jetzt vor der Sommerpause, dass der Bund der Deutschen Architekten eingeladen hatte. Da gibt es einen bundesweiten Aktionstag und die haben sich in Leipzig auch beteiligt und auf Mathieu-Kirchhoff eben auch die Frage gestellt, kann man das nicht, wie wir das in Leipzig schon kennen, von Tapetenwerk, Spinnerei, Wächterhäusern, Haushalten, Feinkost. Also wir haben ja wirklich eine ganze Vielzahl an Beispielen wie Orte, die vielleicht jetzt auch von, also von der Bauordnung her schwierig sind, wie man aber trotzdem Lösungen findet, eine Zugänglichkeit herzustellen und auch einzelne Räume abzutrennen und für Kreative, für Bandprobenräume, für was auch immer. Es gibt ja wirklich viele Anliegen, Wünsche, Werkstätten, ne? Gerade die Künstlerinnen und Künstler suchen ja immer nach bezahlbaren Räumen, wo sie ihre Arbeiten vorbereiten können. Bis hin aber auch zu Werkstätten, das war damals in der Bürgerbeteiligung so eine Idee, wo man so Schauwerkstätten, also dass man zeigt, wie wird Keramik gemacht, wie wird Upcycling gemacht, also dass man sozusagen auch was sehen kann, mitmachen kann, aber ja, sich da gewissermaßen wirklich frei betätigen kann und das im Zentrum unserer Stadt. Da gibt es das nämlich alles nicht.
0: Da gibt es ja auch, glaube ich, einen großen Bedarf in der Bevölkerung, auch so ein Gefühl, man möchte auch mal unkommerziellere Orte oder so ein bisschen naturnahe Orte, wo man einfach hingehen kann und nichts konsumieren muss oder wenig und da sich aufhalten kann. Interessant wäre auch vielleicht die archäologische Geschichte des Geländes irgendwie mit noch einzubauen. Denkst du, dass sowas möglich ist, dass man, wenn da was ausgegraben wird, dann auch so, ich hatte jetzt was gelesen von so Schaukästen, die so einen Blick in die Geschichte, ja, dass sowas möglich sein kann?
3: Also bestimmt, ich kann dazu jetzt aber nicht weiter was sagen, was geplant ist, aber was ich sagen kann, ist, dass da der Töpfermarkt zu Beginn unserer Stadtgeschichte stattgefunden hat und da gibt es auch noch eine Töpfergasse, die soll dann auch wieder eingerichtet werden, die sozusagen von der Parkseite an der Westseite des Geländes,

0: vorhanden, weil das der richtige Baubeginn soll ja, glaube ich, dann erst 2032 sein. Oder
1: und auch wann, das ist oder? Ja nicht gesichert. Ne? Also es, wir reden über einen längeren Zeitraum, wo wir aber nicht wissen, wie lange. Wir wissen auch, dass durch verschiedene Konjunkturpakete, dies, das, immer ganz viel, ganz kurzfristig auch mal Geld kommt. Also die Planungen sind da. Man könnte in den Architekturausschreibungswettbewerb gehen. Also ne, man kann die nächsten Schritte gehen. Auch die Wohnbebauung kann man sozusagen in nächster Zeit auch schon angehen. Aber dass das ganze Gelände bebaut ist, das wird, wird von 10 Jahren gesprochen. Also es wird eine längere Zeit noch dauern und die Zeit kann man eben nutzen, dass die Leipzigerinnen sich diesen Ort ja einnehmen, für sich entdecken, für sich auch in Nutzung bringen, dort teilhaben und ja, den überhaupt, ich lade immer ein, tatsächlich einmal drüber zu laufen. Das ist aktuell schwierig geworden, weil eben mit Bauzäunen abgesperrt. Und das Ziel der Anfrage ist, dass man da nochmal guckt, wie kann man das Gebäude sichern, ohne es abzuzäunen. Wie können wir Brände verhindern, Vandalismus verhindern und eher eine soziale Kontrolle schaffen, indem wir dafür sorgen, dass Menschen an diesem Ort sind und ja, sich einbringen, verweilen und den vor allen Dingen für sich auch erstmal kennenlernen.
0: Und du hast den nächsten Schritt ja auch schon jetzt kurz durchgesagt und angedeutet, da kannst du vielleicht noch was Näheres jetzt zu sagen im September dann, glaube ich.
1: Ist genau, aber was Näheres habe ich leider nicht gefunden. Auf der Webseite der Stadt ist dazu noch nichts veröffentlicht. Ich kenne es nur auf der Tonspur und ich weiß, dass sich viele Vereine beteiligen, an der Ausschreibung teilgenommen haben, Vorschläge eingereicht haben und ein vielfältiges Programm dort, also Programmbeiträge beisteuern. Und das soll vom 11. bis 13. September sein und wir können jetzt alle super neugierig sein, was hier passiert und wann dafür die Werbung startet und ja, wann alle herzlich eingeladen sind, an diesen Ort zu kommen und ihn kennenzulernen oder neu zu entdecken oder neue Perspektiven zu bekommen.
0: Ja, das werden wir vielleicht auch noch hier im Radio dann durchsagen, denn das ist ja auch mal eine gute Gelegenheit, mal etwas genauer hinzugucken auf so ein städtisches Gelände.
1: Ja.
0: Dann bedanke ich mich sehr fürs Gespräch bei Katharina Kräft von der Fraktion Bündnis 90 Die Grünen und ja, wünsche dann dem Gelände noch alles Gute, denn das hat es ja auch verdient, dass da so ein Ort entsteht. Genau, das hat es auch verdient und ihr könnt auch zu diesem Festival, das wir schon angekündigt hatten, jetzt hingehen. Das ist das Festival Mehrwert vom 11. bis 13. September. Es wird auf dem Mathilde-Kirchhof und da eben auf dem Gelände stattfinden. Man kann sich auch anmelden schon, das ist möglich über die Seite leipzig-kultur.de. Das ist unter Termine das Festival Mehrwert, einer der Punkte. Da findet ihr auch alle Links dazu und das ist auch ein Symposium gleichzeitig. Dafür kann man sich, wie gesagt, anmelden dann und teilnehmen und sonst ist auch offen, eben also um sich mit diesem Ort auseinanderzusetzen. Jetzt hören wir nochmal Musik. Das hattet ihr rausgesucht. Was ist das für Musik?
2: Ja, heute frisch rausgekommen, Was du nicht siehst von Ivo Martin.

0: Ja, das war das Lied, was du nicht siehst, von Ivo Martin. Jetzt geht's auch gleich weiter mit den lokalen Kurznachrichten vom heutigen Freitag. Wegen der geringen Pegelstände hat der neue Verkehrsminister am gestrigen Donnerstag zum Krisengipfel eingeladen, aber auch den Äckern setzt der fehlende Regen stark zu. Die anhaltende Trockenheit führt nicht nur zu Niedrigwasser an den Flüssen, sondern setzt auch der Landwirtschaft zu. Weite Teile West- und Süddeutschlands verzeichnen extrem trockene Böden. Nur in Teilen Nord- und Mitteldeutschlands regnet es genug, um die Vorräte des sogenannten pflanzenverfügbaren Wassers in den oberen Bodenschichten aufzufüllen. Das geht aus dem Dürremonitor des Umweltforschungszentrums Leipzig hervor. Und auf dieser Seite Dürremonitor des UFZ kann man das auch alles sich selber anschauen.
1: Eine globale Analyse der Verbreitungsgebiete von 1758 Schmetterlingsarten, 10% aller bekannten Arten, ergab, dass 80% ihrer Verbreitungsgebiete ausgeweitet haben und 79% aller erfassten Verschiebungen mit Klimawandel und Extremwetter in Zusammenhang stehen. Die neue Studie, veröffentlicht im Nature Ecology and Evolution, berichtet zudem von Verkleinerungen der Verbreitungsgebiete bei 27% der Arten. 22% zeigten Veränderungen in ihrer Höhenverbreitung. Die Studie ist bislang größte ihrer Art. Die Forscherinnen und Forscher analysierten 6.182 dokumentierte Verschiebungen aus 105 Ländern. Geleitet wurde die Studie unter anderem von Forscherinnen und Forschern des Helmholtz-Zentrums für Umweltforschung UVZ in Leipzig.
2: Der sächsische Flüchtlingsrat kritisiert die Abschiebung eines venezolanischen Ehepaares aus dem Vogtland, bei dem Zweifel an der Rechtmäßigkeit des behördlichen Vorgehens bestünde. Nach den vorliegenden Unterlagen verfügten sowohl Eric Antonio Becara Afanador als auch seine Ehefrau Erika Jelisa Quijano Brelio über gültige Duldungen nach § 60a Aufenthaltsgesetz, die bis zum 3. September 2026 befristet waren. Zugleich hatte die Ausländerbehörde beide für den 3. September 2026 ausdrücklich zur Verlängerung ihrer Dokumente vorgeladen. Dennoch wurden sie bereits am 16. Juli 2026 nach Venezuela abgeschoben. Besonders schwer wiegt, dass sich Frau Quijada zum Zeitpunkt der Abschiebung im 7. Schwangerschaftsmonat befand.
1: Nach dem Abschluss notwendig gewordener Bauarbeiten im Eingangsbereich der Stadtbibliothek am Wilhelm-Leuschner-Platz ist die Einrichtung ab heute wieder ohne Einschränkungen zugänglich. Seit dem 13. Juli wurden dort eine neue Beleuchtung installiert sowie Malerarbeiten ausgeführt. Für die Arbeiten war die Bibliothek an einigen Tagen vollständig geschlossen. Zudem kam es zwischen dem 15. Juli und dem 5. August zu Einschränkungen beim Zugang der Nutzung.
0: So, jetzt haben wir noch eine Art Ausgehtipp und Kurznachricht. Die Pfarrradkirche Zöbiger nämlich lädt am Sonntag, dem 9. August von 16 bis 18 Uhr zum Tag der Begegnung ein und Besucherinnen und Besucher erwartet da einen Nachmittag der historischen Einblicke in die ehemalige Dorfkirche, auch noch mit einem Beitrag zum Jahr der jüdischen Kultur in Sachsen verbindet. Um 16 Uhr beginnt da eine Führung über das Gelände der Pfarrradkirche und das Team der Pfarrradkirche Zöbiger informiert da auch über die Geschichte dieser Dorfkirche und die heutige Entwicklung zur Pfarrradkirche und die aktuellen Projekte und Perspektiven dieses unter Denkmalschutz stehenden Ortes. Und ab 17 Uhr folgt dann auch noch ein Kulturbeitrag im Rahmen von Tacheles, Jahr der jüdischen Kultur in Sachsen. Da stehen im Mittelpunkt dann eine Ausstellung und eine Lesung zum Archivprojekt You Are Looking at One, Kartografie einer Erinnerung. Dieses Projekt dokumentiert nämlich die Lebenswege ungarisch-jüdischer Holocaust-Überlebender, die während der Zeit des Nationalsozialismus zur Zwangsarbeit in das KZ-Außenlager Markkleeberg verschleppt wurden. Präsentiert werden da Arbeiten der Künstlerin Mandy Geert, die sich künstlerisch mit Erinnerungen, Biografien und historischen Spuren auseinandergesetzt hat und eben auch so ein Buch darüber veröffentlicht hat und eben, wie gesagt, auch dann in der Lesung anwesend sein wird. Das waren die Kurznachrichten vom heutigen Freitag. Und wir machen jetzt nochmal weiter mit dem Matthäikirchhof. Da werden wir noch einen kleinen geschichtlichen Einblick jetzt vermittelt bekommen von Diana Wesser. Genau gesagt, der hat sich nämlich damit beschäftigt, mit der Geschichte, mit der Frühgeschichte dieses Geländes. Das finde ich auch ganz interessant, weil das ja doch auch, ja, Bis heute befinden sich da wahrscheinlich Scherben und Gegenstände im Boden, die auf diese Frühgeschichte, die ja schon ja, beinahe 1000 Jahre alt ist, hinweisen.
3: Ja, hier oben ist ganz schön laut, ne?
4: Ja.
3: Wir stehen ja jetzt hier oberhalb der Klinger Treppe.
4: Richtig, ja.
3: Und diese Erhöhung hat einen Grund.
4: Ja, das ist halt die Topografie, ne? Wir haben ja halt eine Spornlage in die Aue rein. Es geht halt hier Richtung Westen und Richtung Südwesten deutlich bergab, ne? Naja, das war halt Auenlandschaft, das heißt, es war eher so vielleicht so eine Wiesenlandschaft, vielleicht auch ein bisschen Auenwälder. Und regelmäßig nass, feucht, überflutet, ne? Und hier oben war es trocken. Und deswegen war das natürlich auch eine bevorzugte Lage zum Besiedeln.
3: Lass uns in den Innenhof gehen. Vorbei an dem Flachbau und dem rotbraunen Gebäude aus den 50er Jahren. Unter der Gebäudebrücke hindurch. Und dann gleich rechts, bis zum Anfang der Garagen. Dort ist es auch leiser. Seit wann haben Menschen hier an dieser Stelle gesiedelt? Wie weit müssen wir da an der Zeit zurückgehen?
4: Also können wir sehr weit zurückgehen. Also die ältesten Spuren stammen aus dem Neolithikum, aus der Bandkeramik. Das ist etwa 5500 vor Christus, also vor 7500 Jahren. Das ist die Zeit, das ist die neolithische Revolution. Und in dieser Phase kam es zu großen Veränderungen in Mitteleuropa. Also Sesshaftigkeit, Vorratshaltung, Keramik, das sind alles Elemente, die sich in dieser Zeit hier, man kann sagen, mit einmal großflächig durchgesetzt haben. Von der nomadischen Lebensweise des Mesolithikums finden wir natürlich viel weniger. Es gibt aber keine kontinuierliche Besiedlung bis zur Obst-Lipzi. Ne? Es gab viele Unterbrechungen, es gab eine Besiedlung im Mittelneolithikum, in der Bronzezeit, römische Kaiserzeit und im frühen Mittelalter haben wir vielleicht ab dem 9., eher 10. Jahrhundert dort eine Besiedlung und seitdem gibt es dort eine kontinuierliche Besiedlung. Ja? Also die Obst-Lipzi geht auf eine unbefestigte Siedlung aus dem, ich sag mal, 10. Jahrhundert zurück. Konkreter kann man das noch nicht fassen, muss man einfach sagen. Ja?
3: Die Obst-Lipzi gilt als die Keimzelle der Stadt Leipzig. Obst-Lipzi, woher wissen wir davon, dass es die überhaupt gab?
4: Davon wissen wir aus der Chronik des Dietmar von Merseburg. Der war Bischof in Merseburg und hat eine Chronik geschrieben und erwähnt für das Jahr 1015, dass ein Kollege, der Bischof Eid aus Meißen, 1015 in der Obst-Lipzi verstorben ist. Daher wissen wir, das ist die erste Erwähnung der Obst-Lipzi.
3: Von 1950 bis 1956 führt Herbert Kühers mit seinem Team hier systematische archäologische Grabungen durch.
4: Der Matthäkirchhof ist nach dem Krieg eigentlich großflächig zerstört gewesen. Da stand noch die Ruine der Matthäkirche. Und Herbert Kühers war damit beauftragt, die Kirche zu untersuchen, ob sie denn erhaltenswert wäre und den Bestand zu dokumentieren. Und er hat in den Fundamenten der Kirche Keramik gefunden, frühmittelalterliche slawische Keramik. Da ist man sich relativ schnell einig geworden, dass danach geguckt werden muss. Und da fand schon im Herbst oder im Dezember, war das im Dezember 1950, fand schon eine erste Voruntersuchung statt. Während dieser Grabung hat man Rest eines Grabens gefunden, man hat Steinfundamente gefunden. Man konnte viel über die erste Kirche auf dem Matthäkirchhof rausfinden. Das war die Kirche der Franziskaner, die seit dem 13. Jahrhundert dort nachweisbar sind. Dann hat man noch Reste des spätmittelalterlichen Klosters gefunden. Das ist so aus dem Ende des 15. Jahrhunderts gewesen. Man hat Gräber des Klosters gefunden. Also man hat relativ umfangreich dort Flächen aufmachen können und hat da auch viele Erkenntnisse gewonnen. Als erstes hat sich bestätigt, dass dort wirklich die 1015 bei Tietmann von Merseburg erwähnte Obst-Lipzi, dass das der Standort ist. Das ist eigentlich mit die wichtigste Erkenntnis aus diesen Grabungen.
3: Ja, also das ist das Tagebuch von Herrn Kühers.
5: Das hat ja Lisedore Langhammer ein Tagebuch geschrieben.
3: Dienstag, der 15.11.1955.
5: Eintrag 115, 116 sind Grabungsabschnitte und da steht Innenturmgrenze erwischt. Ganz deutlich. Planung gezeichnet. Turm neu konstruiert.
3: Das heißt, an dem Tag
5: hat er den Turm erwischt, also den Bergfried erwischt. Und da kam, es kam wohl wenig später dann auch eine Delegation, um sich das anzugucken. Also es war schon sensationell, dass er wirklich, wenn du den Bergfried hast, hast du wirklich das Herzstück der Burganlage.
3: Dieser steinerne Bergfried, also der Hauptturm der Burganlage, stand ungefähr an dieser Stelle, wo heute die Garagen stehen. Also ziemlich genau in der Mitte des heutigen Innenhofs.
5: Kühas hat ja seine berühmte Zeichnung, wie die Urbs ausgesehen haben soll, die ja dann als Umzeichnung auch auf dem alten Leipzig erschienen ist. Er hat es ja wirklich gezeichnet. Und das war ein Archäologe, der sich damit sehr weit aus dem Fenster gelehnt hat. Denn die wenigsten Mauern, die er da gezeichnet und angenommen hat, hat er wirklich gesehen. Also er hatte ganz wenig Funde und der hat den Bergfried gehabt und der hat auch den Überbau des Bergfrieds gehabt, dann im 12. Jahrhundert, der nur kurz bestanden hat. Aber er hat längst nicht das gesamte Areal fassen können. Was er gemacht hat, war einfach mutig, zu dem zu stehen, was ich an Befunden habe und daraus eine Schlussfolgerung zu ziehen.
3: Geh an den Garagen vorbei. Bieg dann links ab und geh weiter. Aus dem Hof hinaus in Richtung Große Fleischergasse.
4: Herbert Kühers hat 1976 seine große Publikation vorgelegt und hat geschrieben, dass die Urbs Lipsi eine deutsche Burg war, die bereits 929, also in der ersten Hälfte des 10. Jahrhunderts, gegründet worden ist. Das ist seine Interpretation. Kühers ist am Ende auch nur ein Kind seiner Zeit gewesen, ne? Geboren 1900. Das ist am Ende noch eine relativ nationale Sichtweise, ne? Im 10. Jahrhundert gab es halt keine Deutschen, eine deutsche Burg, ne?
5: Die Geschichtswissenschaft geht auch davon aus, dass der Burgwart der Urbs nicht nur deutsch besetzt war. Also dass da schon Menschen unterwegs gewesen sind, sogenannte deutsche und slawische Abstammung.
3: Zusammen.
5: Zusammen friedlich. Das trifft im Übrigen für die meisten Zeiten zu, dass es zusammen friedlich ging.
3: Und er dachte, sie war aus Stein. Und was weiß man heute, wie die wahrscheinlich ausgesehen hat?
4: Wahrscheinlich war es eine ganz einfache Holz-Erde-Konstruktion. Ja? Das entspricht auch dem zeittypischen Bild, ja? Dass es einfach ein Holz-Erde-Wall gewesen ist, ja? Mit einem vorgelagerten Graben. Ne? Und dass die Steinbefunde, die ja dokumentiert sind, in einer späteren Phase angehören, ja? 13. Jahrhundert.
3: Und bieg dann links ab. Und geh weiter an diesem großen grauen Gebäude entlang. Die große Fleischergasse beschreibt hier einen Bogen, der sich tatsächlich am Verlauf des Grabens der Burganlage orientiert.
4: Die Urbs Lipsi, so wie sie sich heute nach aktuellem Stand darstellt, war eher eine protourbane Siedlung, die nach Osten hin noch durch einen Wall und Graben begrenzt war, sodass der gesamte Geländesporn mehr oder weniger abgegrenzt war. Der Graben verläuft etwa von Süden nach Norden, quer über die Hainspitze und man hat ihn sogar nördlich des Brühls nachgewiesen.
3: Dieser vorgelagerte Graben der Siedlung verlief also rechts von dir, mitten durch die heutige Bebauung.
4: Er grenzt das ganze Areal, was sich westlich befindet, nach Osten hin ab. Und das ganze westliche Areal, das sind etwa 4 Hektar, das kann als die Urbs Lipsi bezeichnet werden.
3: Wenn du die große Fleischergasse weitergehst, gelangst du zu einem großen City-Parkplatz auf der linken Seite. Also wenn ich auf dem Parkplatz jetzt stehe, 11. Jahrhundert, was könnte da gewesen sein?
4: Die Burg an sich, die ist ja lokalisiert, direkt auf dem Matthäkirchhof. Das ist halt Vorburggelände, ja.
3: Was rieche ich, was höre ich vielleicht sogar?
4: Riechen, da werden viele Tiere riechen. Weil das ist sicher, es gibt Nachweise, dass Dumm dort anzutreffen war. Also das war halt wirklich noch ländlich. Ne? Das ist so, das ist, muss man sich nicht vorstellen, dass es schon so einen richtigen Stadtcharakter hatte. Ja? Das war halt ländlich mit Schweinen, Rindern, Hühnern, was auch immer, ja. Und es gibt Nachweis von Gartenbau noch in der Stadt. Also das war schon noch sehr ländlich, ja.
5: Die Urbs hat bis nach 1100 bestanden. Um in den 20er Jahren des 12. Jahrhunderts, also 1125, 1127, werden die Wälle abgetragen und die Siedlungserweiterung beginnt. Die Initiative, die große Initiative, dass aus diesem beginnenden städtischen Areal, man sagt ja, eine Urbs ist noch nicht Stadt, ist aber auch kein Dorf, dass daraus wirklich mal eine Stadt wird, das geht vom Matthäikirchhof-Areal aus. Die Fläche erweitert sich so in Richtung Brühl und Richtung Goethestraße. In dieses Areal erweitert sich die Stadt, die um 1300 ihr endgültiges Ausmaß erreicht und im Kern auch kaum noch verändert. Also die großen Straßenführungen hier in Leipzig, auch dieser Ring ist eigentlich die Stadtmauer. Das verändert sich kaum noch, wie gesagt, in den Grundzügen. Dass die Areale dann unterschiedlich bebaut sind, liegt in der Natur der Sache. Aber an der Grundtopographie, Areal, Straße, Gasse, ändert sich nichts.
0: Das war ein kurzer Einblick in die Frühgeschichte dieses Geländes auf dem Matthäikirchhof. Vielleicht auch ganz interessant, vor 1000 Jahren, was da so da eben war. Wir hören jetzt noch mal ganz kurz Musik von der Gruppe The Specific Heats. Die haben auch eine neue Veröffentlichung jetzt im Juli rausgebracht. Creed Over People hören wir davon kurz.

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0: Wegen der geringen Pegelstände hat der neue Verkehrsminister am gestrigen Donnerstag zum Krisengipfel eingeladen, aber auch den Äckern setzt der fehlende Regen stark zu. Die anhaltende Trockenheit führt nicht nur zu Niedrigwasser an den Flüssen, sondern setzt auch der Landwirtschaft zu. Weite Teile West- und Süddeutschlands verzeichnen extrem trockene Böden. Nur in Teilen Nord- und Mitteldeutschlands regnet es genug, um die Vorräte des sogenannten pflanzenverfügbaren Wassers in den oberen Bodenschichten aufzufüllen. Das geht aus dem Dürremonitor des Umweltforschungszentrums Leipzig hervor. Und auf dieser Seite Dürremonitor des UFZ kann man das auch alles sich selber anschauen.
1: Eine globale Analyse der Verbreitungsgebiete von 1758 Schmetterlingsarten, 10% aller bekannten Arten, ergab, dass 80% ihrer Verbreitungsgebiete ausgeweitet haben und 79% aller erfassten Verschiebungen mit Klimawandel und Extremwetter in Zusammenhang stehen. Die neue Studie, veröffentlicht im Nature Ecology and Evolution, berichtet zudem von Verkleinerungen der Verbreitungsgebiete bei 27% der Arten. 22% zeigten Veränderungen in ihrer Höhenverbreitung. Die Studie ist bislang größte ihrer Art. Die Forscherinnen und Forscher analysierten 6.182 dokumentierte Verschiebungen aus 105 Ländern. Geleitet wurde die Studie unter anderem von Forscherinnen und Forschern des Helmholtz-Zentrums für Umweltforschung UVZ in Leipzig.
2: Der sächsische Flüchtlingsrat kritisiert die Abschiebung eines venezolanischen Ehepaares aus dem Vogtland, bei dem Zweifel an der Rechtmäßigkeit des behördlichen Vorgehens bestünde. Nach den vorliegenden Unterlagen verfügten sowohl Eric Antonio Becerra Afanador als auch seine Ehefrau Erika Jelisa Quijano Brelio über gültige Duldungen nach § 60a Aufenthaltsgesetz, die bis zum 3. September 2026 befristet waren. Zugleich hatte die Ausländerbehörde beide für den 3. September 2026 ausdrücklich zur Verlängerung ihrer Dokumente vorgeladen. Dennoch wurden sie bereits am 16. Juli 2026 nach Venezuela abgeschoben. Besonders schwer wiegt, dass sich Frau Quijada zum Zeitpunkt der Abschiebung im 7. Schwangerschaftsmonat befand.
1: Nach dem Abschluss notwendig gewordener Bauarbeiten im Eingangsbereich der Stadtbibliothek am Wilhelm-Leuschner-Platz ist die Einrichtung ab heute wieder ohne Einschränkungen zugänglich. Seit dem 13. Juli wurden dort eine neue Beleuchtung installiert sowie Malerarbeiten ausgeführt. Für die Arbeiten war die Bibliothek an einigen Tagen vollständig geschlossen. Zudem kam es zwischen dem 15. Juli und dem 5. August zu Einschränkungen beim Zugang der Nutzung.
0: So, jetzt haben wir noch eine Art Ausgehtipp und Kurznachricht. Die Pfarrradkirche Zübiger nämlich lädt am Sonntag, dem 9. August von 16 bis 18 Uhr zum Tag der Begegnung ein und Besucherinnen und Besucher erwartet da einen Nachmittag der historische Einblicke in die ehemalige Dorfkirche, auch noch mit einem Beitrag zum Jahr der jüdischen Kultur in Sachsen verbindet. Um 16 Uhr beginnt da eine Führung über das Gelände der Pfarrradkirche und das Team der Pfarrradkirche Zöbiger informiert da auch über die Geschichte dieser Dorfkirche und die heutige Entwicklung zur Pfarrradkirche und die aktuellen Projekte und Perspektiven dieses unter Denkmalschutz stehenden Ortes. Und ab 17 Uhr folgt dann auch noch ein Kulturbeitrag im Rahmen von Tacheles, Jahr der jüdischen Kultur in Sachsen. Da stehen im Mittelpunkt dann eine Ausstellung und eine Lesung zum Archivprojekt You are looking at one, Kartografie einer Erinnerung. Dieses Projekt dokumentiert nämlich die Lebenswege ungarisch-jüdischer Holocaust-Überlebender, die während der Zeit des Nationalsozialismus zur Zwangsarbeit in das KZ-Außenlager Markkleeberg verschleppt wurden. Präsentiert werden da Arbeiten der Künstlerin Mandy Gerd, die sich künstlerisch mit Erinnerungen, Biografien und historischen Spuren auseinandergesetzt hat und eben auch so ein Buch darüber veröffentlicht hat und eben, wie gesagt, auch dann in der Lesung anwesend sein wird. Das waren die Kurznachrichten vom heutigen Freitag.
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0: Hallo und herzlich willkommen zu einer Interviewfolge Durchblick. Ich bin Edith und heute sprechen wir über die Demokratische Republik Kongo. Weil der Name ziemlich lang ist, werde ich ab jetzt meistens vom Kongo sprechen. Dabei meine ich aber die Demokratische Republik Kongo und nicht die benachbarte Republik Kongo. Oft werden auch die englischen Abkürzungen DRC oder die französische RDC verwendet. Wir wollen uns erstmal ein bisschen die Lage vom Kongo anschauen und dann einen kurzen historischen Abriss geben, bevor Aktivistinnen aus dem Ostkongo sprechen. An der Stelle auch schon mal vielen Dank für eure Zeit. Die Demokratische Republik Kongo ist ein riesiges Land. Deutschland würde mehr als 6-mal in den Kongo passen. Der Kongo liegt in Zentralafrika, er ist umgeben von 9 Nachbarstaaten. Dazu gehören Ruanda, Südsudan und Tansania. Außerdem hat der Kongo mit einem Ausläufer im Südwesten noch einen relativ schmalen Zugang zum Atlantischen Ozean. Durch die Größe hat der Kongo auch eine vielfältige Landschaft. Im Zentrum vom Land verläuft der Kongo-Fluss. Der Fluss ist einer der längsten und wasserreichsten Flüsse der Welt. Um den Fluss herum gibt es das Kongo-Becken mit tropischen Regenwäldern. Nach dem Amazonas ist das der zweitgrößte Regenwald der Erde. Während das Zentrum vom Land vom Regenwald geprägt ist, sind die Landschaften in den Randgebieten ganz anders. Im Süden geht es vom Regenwald in die Savanne und dann zur Hochebene über. Und im Osten gibt es Gebirglandschaften mit aktiven Vulkanen und einer großen Seenregion. Im Osten vom Kongo befinden sich auch die größten Rohstoffvorkommen der Welt. Rohstoffe wie Kobalt, Kupfer, Gold und Diamanten. Das sind alles Mineralien, die für die Herstellung von Smartphones, Computer oder Batterien verwendet werden. Und wenn ihr etwas aus dem Kongo in den Medien mitkriegt, seien es bewaffnete Konflikte, Raubabbau von Rohstoffen oder momentan die Ebola-Epidemie, geht es sehr oft um den Osten des Kongo. Da kommen auch unsere heutigen Gesprächspartner her. Heute leben in der Demokratischen Republik Kongo mehr als 110 Millionen Menschen. In der Hauptstadt Kinshasa leben allein fast 20 Millionen Menschen. Und obwohl der Kongo über krasse natürliche Ressourcen verfügt, haben die KongolesInnen nichts davon. Um das besser zu verstehen, ist es wichtig, ein bisschen in die Geschichte zu schauen. Für diese Podcast-Folge haben wir leider nicht die Zeit, einen Deep Dive zu machen, aber ein paar Eckdaten sind uns trotzdem wichtig zu erwähnen. Wenn über den Kongo gesprochen wird, fängt man oft bei der gewaltsamen Kolonialzeit an. Und ja, es ist wichtig, über die brutale Gewalt in der Zeit zu sprechen, aber schon vorher hatte der Kongo eine beeindruckende Geschichte, die oft nicht erzählt wird. Im Gebiet vom heutigen Kongo gab es verschiedene Königreiche, die miteinander handelten. Eines der größten und einflussreichsten war das Königreich Kongo, das spätestens ab dem 14. Jahrhundert existierte. Schon damals wurden Rohstoffe wie Kupfer und Eisen verarbeitet und gehandelt. Gegen Ende des 15. Jahrhunderts kamen dann die ersten portugiesischen Seefahrer in die Region. Ab dem Zeitpunkt wurden auch viele Kongolesinnen im Zuge der Maafa verschleppt. Maafa bedeutet Katastrophe auf Swahili und ist eine selbstgewählte Bezeichnung für die Geschichte der gewaltvollen Unterwerfung und Unterdrückung, Verschleppung, Versklavung und der Genozide an schwarzen Menschen. 1884-85 bei der Berliner Kongo-Konferenz entschieden die rassistischen Kolonisatoren, wer welche Kolonien bekam. In dem Zuge wurde Kongo erstmal keine Kolonie, sondern ein eigener Freistaat. Das hört sich ja erstmal ganz gut an, war es aber überhaupt nicht. Kongo wurde nämlich nur zum Freistaat gemacht, damit das Gebiet Privatbesitz vom belgischen König Leopold II. Werden kann. Damit gehörte dieses riesige Gebiet, kurzer Reminder, 6-mal so groß wie Deutschland, einem einzelnen Monarchen. Leopold II. Wollte eigentlich nur von den Ressourcen des Landes profitieren. Dabei ging es erstmal vor allem um Kautschuk und Elfenbein. Aus Kautschuk wurden zum Beispiel Reifen hergestellt, aber auch Dichtungen, Schläuche und andere Produkte, die für die Industrialisierung in der Zeit maßgeblich waren. Damit Leopold die Rohstoffe billig haben konnte, wurde ein mega rassistisches, gewaltvolles System aus Zwangsarbeit und Terror errichtet. KongolesInnen wurden gezwungen, Kautschukquoten zu erfüllen. Wenn die nicht erreicht wurden, wurden sie brutal bestraft. Oft wurden ihnen die Hände abgehackt. Ihre Dörfer wurden niedergebrannt, sie wurden gefoltert und ermordet. Das sollte andere KongolesInnen in permanente Angst versetzen und somit Widerstand gegen die weiße Kolonialverwaltung verhindern. Es wurden nicht nur Millionen Menschen ermordet, viele starben auch an Hunger und den Folgen der Gewalt. Und weil sie sich Krankheiten einholten, weil sie in jeder Lebenssituation weiter Kautschuk sammeln mussten. Die rassistische Ideologie der Belgier zeigte sich auch dadurch, dass KongolesInnen in sogenannte Menschenzoos nach Europa verschleppt wurden. Dort wurden sie auf ekelhafte Weise ausgestellt und ausgebeutet. 1908 wurde der Kongo vom Privatbesitz vom belgischen König zu einer belgischen Kolonie umgewandelt, die Belgisch-Kongo hieß. Aber dadurch veränderte sich nicht wirklich etwas. Rohstoffe und KongolesInnen wurden weiter ausgebeutet. Eisenbahnen, Straßen und Häfen wurden vor allem gebaut, um Kupfer, Gold und andere Ressourcen schnell exportieren zu können. Nach dem Zweiten Weltkrieg entstanden in vielen afrikanischen Kolonien Unabhängigkeitsbewegungen. So auch im Kongo. 1958 gründete unter anderem Patrice Lumumba die Partei Mouvement National Congolais, die die Unabhängigkeit Kongos forderte. 1960 wurden sie nach Protesten, auf die mit brutaler Gewalt reagiert wurde, endlich unabhängig. Patrice Lumumba wurde auch der erste Premierminister. Dabei setzte er sich dafür ein, dass die Rohstoffe des Landes den KongolesInnen zukommen und versuchte, sich gegen neokoloniale Strukturen zu wehren. Aber schon wenige Monate nach der Unabhängigkeit verbündeten sich Belgien und die USA, um Lumumba zu stürzen und hinzurichten. Er und seine Begleiter wurden im Januar 1961 entführt, brutal gefoltert und schließlich erschossen. Es gibt beim Podcast Geschichte der kommenden Welten eine Folge zu Patrice Lumumba und André Blouin. André Blouin ist eine seiner zentralen Mitstreiterinnen gewesen. Sie war Panafrikanistin und Sozialistin. Wir verlinken euch beide Podcasts in den Shownotes. 1965 übernahm schließlich Mobutu Sese Seko die Macht. Mit Unterstützung westlicher Staaten errichtete er eine Diktatur, die mehr als 3 Jahrzehnte andauerte. Während des Kalten Krieges galt Mobutu als wichtiger Verbündeter der USA und anderer westlicher Staaten gegen die Sowjetunion. Gleichzeitig gab es während der Zeit massiv Korruption und nur eine kleine Elite wurde von den Rohstoffen bereichert. Mit dem Zerfall der Sowjetunion Anfang der 90er verlor Mobutu einen wichtigen Teil seiner internationalen Unterstützung. Sein Regime geriet zunehmend unter Druck. Gleichzeitig verschärften sich Konflikte in der gesamten Region der Großen Seen, also im Osten des Landes. Besonders der Völkermord in Ruanda im Jahr 1994 und die darauf folgenden Fluchtbewegungen hatten massive Auswirkungen auf den Osten des Kongo. In den folgenden Jahren entwickelten sich mehrere Kriege, an denen zahlreiche Staaten und bewaffnete Gruppen beteiligt waren. Und diese Vertreibungen und Gewalt dauern bis heute an. Vor allem spielt sich das im Osten ab, wo sich die bedeutenden Rohstoffvorkommen befinden. Seit den 90ern hat das neben Vertreibungen auch zu sexualisierter Gewalt und Massakern geführt. Wir nennen hier vorab ein paar Akteure, die oft nur als Abkürzung irgendwo auftauchen. Detaillierter wird das gleich nochmal im Interview. Einmal FARDC. Die Force Armée de la RDC, das ist die formale Armee der Demokratischen Republik Kongo. Am häufigsten genannt werden vermutlich die M23. Die stehen in einem direkten bewaffneten Konflikt mit der kongolesischen Armee. Die M23 ist eine bewaffnete Gruppe, die Teile des Ostkongos unter Kontrolle hat. Die M23 koalieren unter anderem mit den ADF, den Allied Democratic Forces. Auch der sogenannte IS ist im Osten des Kongo aktiv. Um die aktuelle Situation besser zu verstehen, haben wir mit Jean und Leon aus dem Ostkongo gesprochen. Vielen Dank, dass ihr euch die Zeit genommen habt für das Interview. Wenn ihr möchtet, könnt ihr euch einmal kurz vorstellen.
1: Bonjour, chers auditrices et auditeurs.
2: Hallo, liebe Hörerinnen und Hörer. Ich heiße Jean und bin in einer Gruppe aktiv, die sich für den Schutz von Kindern und Frauen sowie für den Zugang zu schulischer Bildung einsetzt. Kurz gesagt, die im Bereich Menschenrechte tätig ist. Im Moment bin ich im Osten der Demokratischen Republik Kongo, in der Provinz Südkivu.
3: Hallo, liebe Zuhörer und Zuhörerinnen. Ich bin Leon Mugishaud, Chemiker und seit 2022 Klimaaktivist. Momentan bin ich in der Demokratischen Republik Kongo, genauer gesagt in Bukavu im Osten des Landes.
0: Wie geht es euch im Ostkongo?
1: Ça va un peu.
2: Mir geht's einigermaßen gut. Ich bin gerade im Osten der Demokratischen Republik Kongo. Die Lage hier ist sehr schwierig. Die tägliche Unsicherheit, die Vertreibung der Bevölkerung, steigende Preise, die Angst. Viele Menschen leben von Tag zu Tag. Wir versuchen durchzuhalten und uns gegenseitig zu helfen. Aber psychologisch ist die Situation wirklich hart. Vor allem für die Kinder, die nie etwas anderes als Krieg erlebt haben.
3: Wie es mir derzeit im Osten des Kongo geht, kann ich nur teilweise antworten, denn natürlich kann es sein, dass gerade alles gut läuft, aber man weiß ja nie, wie sich die Lage morgen entwickelt. Denn jeder Tag ist eine neue Herausforderung. Niemand weiß, welche Herausforderungen wir am nächsten Tag vor uns haben, denn seit einer Weile erleben wir jedenfalls Zeiten, in denen wir nicht wirklich wissen, ob wir gesund sind oder ob es uns gut geht, weil da unsere Freunde sind. Du bist gerade noch mit ihnen zusammen und 2-3 Stunden später wird einer von ihnen entführt und an irgendeinen unbekannten Ort verschleppt. So sieht meine Antwort auf diese Frage aus. Klar, im Moment geht es mir gut, aber das heißt nicht, dass man davon ausgehen kann, dass die Dinge so weitergehen. Denn neben der Kriegssituation gibt es auch noch die Ebola-Epidemie. Die sorgt immer wieder dafür, dass die Menschen in ihrem Alltag noch mehr traumatisiert werden.
0: Ja, von der kommt natürlich auch einiges in den Medien an. Aber verstehen, was das eigentlich für euch wirklich bedeutet, können wir dadurch noch lange nicht. Wie ist denn die Situation für dich und für die Menschen um dich herum?
2: Natürlich ist das Ebola-Virus ein Krieg, der zu einem anderen Krieg hinzukommt, in dem wir uns befinden. Nicht aufgrund des Willens der Menschen, sondern das bringen solche Krankheiten halt mit sich. Wie ihr wisst, ist dieses Virus das letzte Mal in Nord-Kivu wieder aufgetaucht, hat es aber geschafft, sich in alle anderen benachbarten Provinzen, aber auch in ein Nachbarland, nämlich Uganda, auszubreiten. Was also die Auswirkungen dieses Virus angeht, auf mein Leben, meine derzeitigen Aktivitäten und das, was meine Angehörigen oder die Gemeinschaft, in der ich lebe, derzeit tun, gibt es einen Aspekt, den man nicht außer Acht lassen darf. Durch das Auftreten dieses Virus werden den Menschen dringend notwendige Möglichkeiten vorenthalten. Sie können nicht an Orte, die sie brauchen, um voranzukommen, ihr Überleben zu sichern oder alles zu tun, was ihnen ein menschenwürdiges Leben ermöglichen würde. Warum sage ich das? Weil es für uns hier in Südkivu derzeit sehr schwierig ist, von hier aus nach Nordkivu zu gelangen, aufgrund der Präventivmaßnahmen, die Ärzte und die neuen Behörden ergriffen haben. Stellt euch vor, es herrscht Krieg und das Virus ist da. Die Grenzen sind geschlossen. Es gibt keine Möglichkeit mehr, die Provinz zu verlassen, von Südkivu nach Nordkivu, um einzukaufen und die Waren hierher zu bringen. Oder von Nordkivu weg, um Waren einzukaufen und von hier wegzugehen, um einen Weg zu finden, zu überleben. Aber alle Grenzen sind geschlossen. Wie sollen die Menschen da überleben? Abgesehen davon gibt es noch einen weiteren Kontext, nämlich die Kombination aus Krieg und Virus. Die Menschen sind fast schon im Wettrennen auf der Suche nach allem, um sich zu schützen. Aber wie soll man sich schützen und woher bekommt man die notwendigen Mittel oder Hilfsmittel, wie bezahlt man sie und so weiter? Das betrifft nicht nur das Leben der jeweiligen Person selbst, sondern auch das Leben der Menschen, für die sie verantwortlich ist. Außerdem gibt es noch einen weiteren Aspekt, nämlich dass die schulische Bildung derzeit sehr schwierig und kompliziert ist. Da wir Nachbarländer sind mit Uganda und Ruanda, gibt es Studenten, Schüler oder auch Universitätspersonal, die den Kongo verlassen, um in den Nachbarländern zu unterrichten und umgekehrt. Aufgrund der eingeleiteten Sperrmaßnahmen ist die Mobilität nun stark eingeschränkt und es ist nicht mehr erlaubt, die Grenzen zu überqueren. Das bedeutet, dass Schüler, die in Ruanda leben, hier im Kongo bleiben müssen, um ihre Schulausbildung fortsetzen zu können. Das Gleiche gilt auch für Menschen, die hier im Kongo leben und in Nachbarländern wie Ruanda und Uganda arbeiten. Wirklich, um es auf den Punkt zu bringen, unser Leben verschlechtert sich. Nicht nur wegen des Krieges, sondern auch wegen des Ausbruchs dieses Virus, das hier im Osten als zweiter Krieg angesehen wird.
0: Mit dem zweiten Krieg sprichst du ja jetzt auch die gegenseitige Beeinflussung der Situation an.
1: Les liens qui puissent exister entre la guerre actuelle et le nouveau virus Ebola.
2: Eine Verbindung, die zwischen dem aktuellen Krieg und dem neu auftretenden Ebola-Virus bestehen könnte, ist, dass es dadurch keinen Zugang zu humanitärer Notfallversorgung im medizinischen Bereich gibt. Und vor allem gibt es keinen Flugverkehr, also keine Flugzeuge, die die verschiedenen Ärzte oder die notwendigen Behörden hierher bringen könnten, um uns im Kampf gegen dieses Ebola-Virus zu helfen. Gerade sieht man, dass Ärzte vom Staat nicht gut unterstützt werden, was dazu führt, dass die Menschen im Rahmen der medizinischen Versorgung und in anderen Bereichen nicht viel Spielraum haben. Man sieht auch, wie derselbe Arzt, der eigentlich die von Ebola betroffenen Patienten behandeln soll, der Arzt ist, der stirbt, der selbst an dieser Krankheit stirbt. Es gab bereits Fälle in Bunia. Da stellt sich die Frage, wenn der Arzt stirbt, der die Patienten retten soll, wie soll es dann den Patienten gehen?
0: Der Osten vom Kongo ist ja auch gerade so ein umkämpftes Gebiet, weil es so wichtige Rohstoffe gibt. Welche Folgen hat denn der Rohstoffabbau für die Umwelt?
1: L'impact est énorme.
2: Wie ihr wisst, verfügt die Demokratische Republik Kongo über eins der weltweit größten Mineral-, also Rohstoffvorkommen. Doch der Abbau dieser Mineralien, der passiert sowohl im industriellen als auch im handwerklichen Rahmen, also als Kleinbergbau, hat Auswirkungen auf die Umwelt, zum Beispiel in Form von Wasserverschmutzung. Die Unternehmen oder Personen, die den Abbau der Rohstoffe betreiben, verwenden Chemikalien, um die Mineralien aufzubereiten. Leider werden die Rückstände dieser Chemikalien nach der Verwendung direkt in die Flüsse geleitet. Dadurch wird das Wasser dieser Flüsse verseucht. Die Menschen, die dieses Wasser trinken, werden direkt kontaminiert, aber ebenso die Fische, die in diesen Gewässern leben. Und wenn die Menschen wegen der Hungersnot diese Fische fangen, um sich zu ernähren, werden sie direkt über diese Fische kontaminiert, die bereits Spuren von Chemikalien enthalten. Außerdem gibt es die Abholzung, vor allem bei den Menschen, die im handwerklichen Bergbau tätig sind. Die Menschen fällen Bäume, um die verschiedenen Minen zu schützen, die sie zum Abbau der Mineralien verwenden, aber auch um die Strohhütten zu bauen, in denen sie leben werden. Das führt zu einem großen Mangel an Bäumen, was wiederum den Regen ausbleiben lässt. Außerdem gibt es unglaublich viel Staub. All das führt dazu, dass die Sonne zu stark scheint, es keinen Regen gibt und die lokale Bevölkerung unter Hungersnot leidet. Die Auswirkungen sind enorm. Massive Abholzung, um die Abbaustätten zu erschließen. Die Flüsse werden durch Quecksilber und Cyanid verschmutzt, die für den Abbau von Gold und anderen Mineralien verwendet werden. Die landwirtschaftlichen Böden werden zerstört. Das Ergebnis: Wir haben weniger sauberes Wasser, weniger fruchtbaren Boden und gesundheitliche Probleme wie Haut- und Atemwegserkrankungen. Wir sehen bereits, dass zukünftige Generationen den Preis dafür zahlen.
4: Et je peux dire que dans ce sens-là, les populations sont impactées.
3: Es ist schon hart, wie die Menschen dadurch betroffen sind. Gerade die, die als Hüter unserer Umwelt angesehen werden. Sie stecken im Zwiespalt, weil sie sich fragen, wie sie die Umwelt schützen sollen, obwohl ihr Land, ihre Flüsse vielleicht schon durch Chemikalien und Verbindungen verschmutzt sind, die von verschiedenen Unternehmen in ihre Umwelt eingeleitet werden. Und es ist ihr Alltag, der viel stärker beeinträchtigt wird. Und wenn ihr Alltag direkt beeinträchtigt wird, ist die gesamte Umwelt von diesen Problemen betroffen. Und ihr werdet verstehen, dass an Orten, an denen Bergbau betrieben wird, die dort lebenden Menschen vulnerabel und arm sind. Denn die verschiedenen Bergbauunternehmen, die nehmen keine Rücksicht auf die lokale Bevölkerung. Sie schaffen keine angemessenen Bedingungen für die Menschen, um ihren Lebensunterhalt zu bestreiten. Sie kommen und vertreiben sie von ihrem Land, ohne sie zu entschädigen. Und das führt dazu, dass diese Menschen von einem Tag auf den anderen für den Profit dieser verschiedenen Unternehmen und multinationalen Konzerne leiden müssen.
1: Also, nous, en tant que jeune, avec notre
2: Wir als junge Menschen betrachten unsere Lebensumstände, unser Handeln und unsere Lebensbedingungen. Wir akzeptieren das nicht. Wir mobilisieren die Jugend massiv und sagen Nein zu diesen Maßnahmen, um jeden Kongolesen seine Rechte zu sichern und dafür zu sorgen, dass die Stimme der betroffenen Gemeinschaften überall gehört wird und dass all unsere Aktionen berücksichtigt werden.
0: Jean, du bist ja in einer Organisation aktiv, die sich unter anderem für die Rechte von Frauen und Kindern einsetzt. Inwiefern, würdest du sagen, sind die besonders gefährdet? Was ist denn die Rolle von Kinderarbeit im Kontext der Rohstoffausbeutung?
2: Frauen sind Gewalt und prekären Arbeitsbedingungen ausgesetzt. Kinder werden aus der Schule genommen und als Arbeitskräfte in Kleinbergwerken, zum Beispiel für Kobalt und Gold, eingesetzt, weil das billiger ist. Das ist ein Teufelskreis, der mit der Armut zusammenhängt.
0: Zahlen sind ja auch oft schwierig zu greifen. Was bedeutet das für den Kongo, besonders jetzt den Osten, wenn mehrere Millionen Menschen vertrieben werden oder in die Gegend fliehen?
3: Wenn Menschen fliehen, wenn ganze Gemeinschaften ihr Land verlassen und irgendwo Zuflucht suchen, dann kann man sagen, dass der Mensch dazu geschaffen ist, dort zu leben, wo Frieden herrscht. Niemand kann an einem Ort leben, an dem kein Frieden herrscht. Und das, was hier bei uns passiert ist, wir leben in einer Region, in der kein Frieden herrscht. Und so müssen die Menschen immer wieder versuchen, Schutz zu finden, ihr Überleben zu sichern. Und das führt dazu, dass sie ihr Land verlassen müssen. Die Folgen sind also vielfältig. Millionen von Menschen müssen irgendwohin fliehen und die verschiedenen Auswirkungen sind enorm. Und auf jeden Fall begeben sie sich auf unbekanntes Terrain in unbekannte Regionen. Und was dort passiert? Es herrscht Hungersnot. Es gibt gesundheitliche Probleme, die die Menschen dort betreffen. Und das wirkt sich auf sie aus. Nicht nur körperlich, sondern auch psychisch. Man sieht jemanden, der sein Zuhause verlassen musste, dessen Haus zerstört ist und der sich dann auf die Suche nach einem Ort macht, an dem er noch leben kann. Auch wenn es derzeit schwer ist, eine Unterkunft zu finden. Vor allem hier bei uns leben die Menschen, die als Flüchtlinge gelten, unter wirklich unmenschlichen Bedingungen. Sie haben so gut wie keine medizinische Versorgung. Sie haben so gut wie keine Betreuung. Und das führt dazu, dass wir von einem Tag auf den anderen Todesfälle feststellen. Menschen, die sterben, Menschen, die krank sind, Epidemien und all das. Und das wirkt sich auf jeden Fall auf unsere Region aus, vor allem auf das Dorf. Die Leute verlassen ihre Dörfer, kommen vielleicht hierher in die Stadt, aber die Stadt ist zu klein. Und dann drängen sie sich alle an einen einzigen Ort zusammen. Und das führt dazu, dass die Menschen, selbst hier in der Stadt, jedenfalls unter schwierigen Bedingungen leben, weil alle versuchen zu überleben. Und das macht es uns wirklich nicht leichter. Es macht es uns nicht leicht, ein gutes Leben zu führen, wenn ich das so sagen darf.
0: Oft fehlt uns auch der Kontext, wer aus welchen Zielen in dem Gebiet an kriegerischen Auseinandersetzungen beteiligt ist. Wir möchten jetzt deshalb ein paar Fragen zu verschiedenen bewaffneten Gruppen stellen. Wenn über den Kongo gesprochen wird, dann wird am häufigsten von der M23-Gruppe gesprochen. M23 steht ja jetzt hier für den 23. März. Was ist damit gemeint? Also was ist am 23. März passiert? Könnt ihr vielleicht einmal etwas zur Entstehung der Miliz sagen und wer die eigentlich überhaupt sind?
5: Le 23 mars.
2: Der 23. März geht auf das Friedensabkommen zurück, das am 23. März 2012 zwischen der Regierung der DR Kongo und dem CNDP, das steht für Congrès National pour la Défense du Peuple, also Nationalkongress zur Verteidigung des Volkes, unterzeichnet wurde. Die M23 entstand 2012, als ehemalige Kämpfer erklärten, der Staat habe dieses Abkommen nicht eingehalten. Offiziell sprechen sie von der Verteidigung der kongolesischen Tutsi und von guter Regierungsführung. Konkret vor Ort sieht man die Einnahme von Ortschaften, Städten und Dörfern, die Kontrolle von Straßen und die Erhebung von Abgaben. Für uns als Zivilbevölkerung liegt das Problem nicht nur in der Sicherheit, denn wir erleben die Vertreibung der Bevölkerung, die Angst vor Kämpfen, abgesperrte Straßen und manchmal werden auch die Internetverbindungen gesperrt.
0: Und welche Rolle spielt die M23 in eurem Alltag und in eurer Community?
2: Und hier im Osten, vor allem dort, wo die Rebellen sind, wo die M23 sind, läuft es so. Sie übernehmen praktisch die gesamte Verwaltung, einfach alles. Und sie haben die Kontrolle über alles, die Verwaltung, die Sicherheit und alles andere. Und genau das ist das Problem. Klar, das ist ein Problem, weil es keine Arbeit mehr gibt, zum Beispiel für uns junge Leute. Wir haben keine Arbeit mehr, wir haben keinen Ort mehr, an den wir gehen können. Also gehe ich los, um Arbeit zu suchen. Aber damit du dort arbeiten kannst, musst du dich erstmal beim Militär einschreiben und die militärische Ausbildung absolvieren. Und erst danach kannst du hoffen, irgendeine Stelle zu bekommen. Und was die Stellen hier angeht, weißt du nicht mal sicher, ob du überhaupt bezahlt wirst. Das sind alles verschiedene Probleme in unserer Community. Und derzeit würde ich auf keinen Fall sagen, dass sie wirklich vorbildlich sind und dass alles in Ordnung ist. Es gibt viele Probleme im Zusammenhang mit Menschenrechtsverletzungen und Umweltschäden. Und genau das ist das Problem. Die Leute können nicht darüber reden. Wir können nicht darüber reden, weil es keine Gerechtigkeit gibt. Es gibt keine Stelle, an die man sich wenden kann, um sich zu beschweren. Und das ist der Alltag von uns hier im Osten. Uns wird komplett die Luft zum Atmen genommen. Wir werden erstickt. Zum Beispiel für die Händler. Jeden Tag andere Steuern, auf jeden Fall eine Menge Ärger. Man kann sagen, dass es auf jeden Fall nicht gut läuft. Zumindest für uns, die wir schon vor dem Krieg hier waren und sehen, was gerade passiert. Es ist zu schwer, viel zu schwer hier zu leben und wir haben keine Wahl. Ich kann nur sagen, wir haben keine Wahl. Wir warten darauf, dass eine Lösung gefunden wird und schauen, ob wir zu unserem früheren Leben zurückkehren können und hoffen, wieder ein gutes Leben zu führen und das Leben wieder genießen zu können. Denn im Moment können wir nichts anderes tun, als zu beten und Gott anzuflehen, dass er uns hilft, diesen Krieg zu beenden.
0: Auf der anderen Seite in der Berichterstattung steht oft die kongolesische Armee. Was ist denn deren Ziel?
6: Das offizielle Ziel der FARDC ist die Verteidigung der territorialen Integrität und der Schutz der Zivilbevölkerung. Zu ihren Unterstützern gehören logischerweise der kongolesische Staat und viele Bürger, die sich die Wiederherstellung der staatlichen Autorität wünschen. Vor Ort ist die Wahrnehmung jedoch gemischt, weil es zu Übergriffen und zum Aufgeben von Verteidigungsstellen gekommen ist.
0: Und welche weiteren Gruppen nehmt ihr so in der Region wahr? Also in internationalen Medien wird oft auch von der islamistischen Miliz ADF berichtet. Spielt die tatsächlich so eine große Rolle oder könnt ihr vor Ort überhaupt nachvollziehen, wer mit wem zusammenarbeitet?
2: Es gibt viele Gruppen. Die Wazalendo, die ADF, Allied Democratic Forces, die CODECO, also Cooperative pour le Développement du Congo, also Genossenschaft für die Entwicklung des Kongo, die Mobondo, die APCLS, Alliance des Patriotes pour un Congo libre et souverain, also Allianz der Patrioten für einen freien und souveränen Kongo und so weiter. Aber die ADF ist bekannt für ihre Angriffe auf Zivilisten, vor allem im Gebiet von Beni, in Nord-Kivu und in Ituri. Die kommen nur, um Leute zu töten und dann wieder in den Wald zu verschwinden. Wer mit wem zusammenarbeitet? Ehrlich gesagt ist das vor Ort sehr unklar, weil sich die Bündnisse ständig ändern. Das ist wirklich komplex. Wir als Bevölkerung leiden darunter. Wir haben nicht immer genaue Infos darüber, wie die verschiedenen Kooperationen zusammenhängen.
4: Nous population, nous n'arrivons pas à comprendre ce qui se passe à ce niveau là-bas parce que on tue des gens avec des machettes, pas même avec.
3: Wir, unsere Bevölkerung, können einfach nicht verstehen, was dort auf dieser Ebene vor sich geht. Denn die Leute werden von der ADF mit Macheten getötet. Nicht einmal mit Waffen, sondern mit Macheten. Man schneidet ihnen die Kehlen durch. Und genau das ist es. Wir wissen nicht, was los ist. Wir wissen nicht, was da entstanden ist, was da vor sich geht. Es gibt einen Abgeordneten aus Ituri, der der Regierung diese Fragen gestellt hat. Und die Antwort? Was die Probleme mit der ADF angeht, wir können uns da nicht einmischen. Das ist ein Problem, das nur die UNO lösen kann. Die Sache ist also, wir sind hier im Kongo, haben all diese Probleme und es gibt Probleme, die unsere Regierungsvertreter nicht lösen können. Und das ist wirklich ein Paradoxon. Das ist für uns eine große Enttäuschung. Wir als Zivilgesellschaft und lokale Bevölkerung geben die Hoffnung nicht auf. Wir machen weiterhin auf die Situation aufmerksam, schlagen Alarm und sorgen dafür, dass gehört wird, was hier passiert. Um zu sehen, ob das bei der UNO auch wirklich ankommt und ob das Ganze zumindest so schnell wie möglich aufgearbeitet wird. Denn wir werden nicht ewig so sterben wie Hunde, wie Menschen, die keinen Wert haben. Auf jeden Fall muss man weiter darüber nachdenken, man muss die Leute mobilisieren, damit sie Druck machen. Sei es in den sozialen Netzwerken, sei es im Radio und Fernsehen. Druck machen, bis wir vielleicht ein

0: Rebellen der M23 beherrscht. Und was die Menschenrechtsverletzungen angeht, von denen gibt es viele. Vielleicht erzähle ich dazu mal von meinen persönlichen Erfahrungen. Es ist jetzt schon 2 Monate her, dass mein Vater, mein eigener Vater, in der Nähe von Goma festgenommen wurde. Er wollte nach Beni reisen und wurde an einer Straßensperre festgenommen, mit der Begründung, dass sich auf seinem Handy Inhalte befänden, die ihre Bewegung kritisieren. Daraufhin wurde er ins Gefängnis gesteckt, misshandelt, und seine Rechte wurden in der Hinsicht verletzt, dass er nirgendwo hingehen konnte, um Beschwerde einzureichen und zu erzählen, was passiert war, oder sich gegen diese Vorwürfe zu verteidigen, die man ihm gemacht hatte. Und so sitzt er immer noch im Gefängnis. Wir setzen uns weiterhin für ihn ein. Wir unternehmen weiterhin alles Mögliche, um ihn frei zu bekommen. Und das ist nur einer von vielen Menschenrechtsverstößen.
1: Was ist so eure Einschätzung, wer auf der Seite der lokalen Bevölkerung steht? Also wer verteidigt gerade am ehesten eure Interessen oder politischen Ideale? Und wer hat vielleicht am ehesten das Ziel, dass die Menschen im Ostkongo ein gutes Leben führen können?
2: Franchement, beaucoup de gens ont perdu confiance.
3: Ehrlich gesagt haben viele Leute das Vertrauen verloren. Von allen Beteiligten wird erwartet, dass sie die Zivilbevölkerung in den Mittelpunkt stellen. Diejenigen, denen ein gutes Leben für uns am meisten am Herzen liegt, sind oft die lokalen Vereinigungen, Nachbarn und Freunde, die das teilen, was sie haben. Aber politisch streben wir einfach nur nach Frieden und Stabilität, damit wir sicher sein können, dass wir wirklich gut leben.
1: Was ist denn eure Perspektive? Wie kann es so einen Ausweg aus diesem Krieg geben?
3: Frieden wird es nur durch echten Dialog, eine funktionierende Rechtsstaatlichkeit und einen gerechten Umgang mit den Bodenschätzen geben. Solange die Mineralien den Krieg finanzieren, geht der Krieg weiter. Es muss auch aufhören, dass der Osten der DR Kongo nur als Mine gesehen wird. Wir sind Menschen. Bildung und wirtschaftliche Perspektiven für junge Menschen abseits des Bergbaus. Das ist langfristig der Schlüssel zum Erfolg und zu einer positiven Veränderung in der DR Kongo.
0: Wir, die Bevölkerung, sind es, die den Preis zahlen. Sei es, dass unsere Familien gestorben sind, dass unsere Familien entführt wurden oder dass unser Land gewaltsam weggenommen wurde. Und genau das ist es. Wir sind die Opfer an vorderster Front. Und ich kann sagen, wenn sie alles tun könnten, um sich zu einigen und eine Lösung zu unserem Wohl zu finden, wäre das wirklich eine großartige Sache. Und ich hoffe, dass das passieren kann. Wir beten weiterhin. Wir sind gläubig. Wir beten einfach weiter. Wir können nichts mehr tun. Wir haben keine Wahl. Wir können nicht rebellieren. Wenn du rebellierst, wirst du getötet. Und wenn du getötet wirst, bleibt die Familie in Trauer zurück.
1: Ich bin gestolpert, Junge. Das war's mit der ersten Folge, um die Situation in der Demokratischen Republik Kongo besser verstehen zu können. Vielen Dank euch beiden für das Interview.
2: Merci beaucoup.
3: Vielen Dank, liebe Hörerinnen und Hörer dieses Radios. Wir freuen uns sehr, dass ihr uns zugehört habt und uns folgt. Danke.
0: Und noch einmal vielen Dank, dass ihr mir die Gelegenheit gegeben habt, mich zu äußern und diese verschiedenen Fragen zu beantworten. Vielen Dank.
1: Wir werden auch eine zweite Podcast-Folge veröffentlichen. Da möchten wir auf internationale Verwicklungen im Friedensprozess schauen und welche Perspektiven es da gibt. Die Podcast-Folge jetzt haben wir am 19. Juni aufgenommen. Wenn ihr Feedback zu dieser Folge habt, schreibt uns gerne auf Instagram unter jugendinfo-durchblick oder per Mail an durchblick@jugendinfo.blog. Nächste Woche kommt wieder eine ganz normale Folge Durchblick. Tschüssi!

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6: Das wäre jetzt ganz gut, wenn du diese Teil aus Spanisch aus Deutsch nochmal uns unterrichtest, was du einfach meinst mit dem Thema Liebe an sich.
7: Ja, gerne. Die Reflexion, dass Gerardo auf dem Tisch gemacht hat, war, was ist gerade auf der Welt mit dem Thema Liebe so zu sagen, welche Rolle spielt dieses Thema. Und meine Reflexion dazu war, von meiner Perspektive, von meinem Weg, dass ich geteilt habe, wie meine Meistern zu mir von der Anfang das Thema, sozusagen das Gefühl, immer betont haben, im Sinne von, dass sie, die beiden, zu mir von der Anfang gesagt haben, alles, was du lernen wirst, musste ein Fundament haben, musste so ein Boden haben, und dieses Boden heißt Liebe. Da mein Meister Taita Kerubin Keta hatte gesagt, man kann lernen, ein traditioneller Heiler von der Jahe-Kultur, man kann lernen, Leute heilen. Aber wenn man nicht diesen ganzen Lehrungsprozess darauf basiert, an das Fundament von Liebe, man kann nicht tief genug gehen, wirklich, um wirklich zu heilen, was unsere Brüder und Schwestern gerade auf der Welt brauchen. Und das am Ende ist dieses Wort, die Liebe. Die haben zu mir immer auf meinem Weg, die haben mich gelehrt, weil wir fangen mal an von einer Position, so was der Meister gesagt hat, wir haben es vergessen. Das heißt, wir wissen nicht, wir haben es vergessen, unser Herz. Wir haben vergessen, wie können wir dieses Organ nutzen. Wir haben es vergessen, wie können wir lieben, Liebe geben, Liebe empfangen. Und dieser erste Punkt, sozusagen für mich, war die erste Stufe in meinem Lehrungsprozess. Wieder zu lernen, mein Herz überhaupt wieder zu öffnen, lernen wieder Liebe zu geben, lernen wieder Liebe zu empfangen. Von daher, um dieses wunderschöne Thema, um zu landen hier, nicht nur auf eine schamanische Perspektive, sondern auf eine Perspektive der Welt. Mein Taita Kerubin hatte gesagt, die Wege sind nicht das Wichtigste. Das heißt, Jahe-Medizin, Ayahuasca-Medizin, Rituelle sind nicht das Wichtigste. Der selber hatte gesagt, die Medizinen und die Rituelle, die ich repräsentiere für mich, war die wunderschönste magische Ausrede, dass der große Geist, meine Mutter Pachamama, zu mir gegeben hat, wofür? Einfach mal nur, um ein besseres Leben zu haben. Und das ist das Wichtigste. Die Wege, die man nimmt, sind egal. Das Wichtigste ist, dass man in sein Leben kann ein Fundament von Liebe aufbauen.
6: An der Stelle möchte ich nur was um die Genauigkeit gehen, ja, und etwas präzise zu sein. Es handelt sich nicht, also nach meiner Meinung, das muss ich auch genauso sagen, es handelt sich nicht, was hier in den, nach meiner Perspektive, nach meiner Interpretation in deutsches Kontext oder europäisches Kontext oder westlicher Kontext, um Verschwörungstheorien. Und Ich hatte vor kurz hatte ich auch diese Diskussion gehabt, weil ich ein Wort gepostet habe, jetzt in den sozialen Netzen. Und das heißt, habe ich geschrieben, alles, was wir sehen, ist nur eine Illusion. Hm? Es geht darum, dass was wir sehen, liegt in dem Sinne in der Vergangenheit, in der nanometrischen Vergangenheit, so gemessen. Weil das Licht, was kommt und reflektiert, und bis dieses Bild in mein Gehirn sich bildet, liegt schon dieses Kontakt mit dem Licht in der Vergangenheit. So war einfach gemeint. Und aus diesem Wort ergibt sich eine Diskussion und ergibt sich, dass die Tendenzen und die Welt so zu sehen, liegt schon in der Verschwörungstheorie. Lego. Nee, nein. Es geht einfach darum, dass die westliche Kultur ganz genau richtet sich jetzt nach der Methode der Wissenschaft. Was ich an dieser Stelle, ich kenne es ein bisschen auch, diese Bereich, die Wissenschaft. Und natürlich kann man Zweifel haben und sie ist relativ jung. Vor diese Methoden, vor die Methode der Wissenschaft geschafft wurde, hat der Mensch über Jahre auch gelebt und hat das auch bis dahin geschafft. Hier handelt es sich, was du uns bringst, es gibt eine alte Kultur, die sehr lebendig ist, ja, die nicht gestorben ist. Es handelt sich nicht an dieser Stelle und für mich, ich sage das für mich, und eine traditionelle Sichtweise des Lebens, sondern es handelt sich nicht um die Wurzel und die Basis von einer Kultur. Sie leben so, sie haben diese Perspektive der Welt, sie interpretieren ihre Umwelt so, sie interagieren mit ihrer Umwelt so, Und die Frage ist, weil du einfach meintest, wir haben vergessen den richtigen Umgang oder die Interpretation oder das Verstanden, was Liebe ist. Wir haben das vergessen oder wir machen völlig anderes. Die Frage ist, wer? Wer macht das? Weil großwahrscheinlich, wenn man bestimmte Völker sich, die her harmonisch mit ihrer Umwelt leben, ja, die haben wahrscheinlich noch nicht vergessen, sondern sie sitzen und sie praktizieren das. Sondern diese Teil der Welt, die eher aus Grund die ihre eigene Sichtweise des Lebens in deutlich in der Mehrheit steht, von Anzahl von Menschen, ja, diese Teil der Welt, in wo wir jetzt sitzen, ist die westliche Welt, so ist gerade in diese Multipolarität behandelt, die hat das schon vergessen, vielleicht, oder die interpretiert völlig anderes, diese Umgang, und die trennt sich von der anderen. Man sagt, die Natur. Wie ist dieses Kontext in dieser kulturellen Sicht? Gibt es eine Trennung zwischen Natur und der Mensch an sich? Oder?
7: Also, deine Reflexion führt mich an zwei Dinge. Ich fange mal an mit meinem Meister. Die Worte von meinem Meister, von die Meisterpflanzen, die ich hier gerade auf dem Tisch habe. Das sind zwei wunderschöne Meisterpflanzen, die heißen Mambe Ambil, die sind Coca und der Opa-Tabak. Diese Kultur, Witoto-Kultur, ist eine alte Kultur von tausenden Jahren vor. Und die haben auf magische Art und Weise, wie würde ich sagen, ganz viele Kulturen auf der Welt, die Medizinen als Geschenk von der Mutter Amazonas in diesem Fall bekommen. Über konnte man, wie man möchte, nennen. lucide Träume, astrale Welt, Visionen, die haben die Medizinen bekommen. Die Art und Weise, wie man die Medizinen kocht und die Art und Weise, wie man Medizinen nutzt. Von dieser Reflexion, Mutter Natur hat geführt, die ersten Menschen dieses Stammes, um zu leiten, dass das Ritual von der Stamuitoto ist ein Ritual des Wortes. Das heißt, wie mein Meister sagt, über magische Worte, was machen wir? Diejenigen, die diese wunderschöne Kultur lernen als traditionelle Heiler. Über Worte, und das ist mehr oder weniger, was wir jetzt gerade machen. Was wir jetzt gerade machen, mehr oder weniger, ist ein Ritual. Weil ich hier auf meinem Tisch habe meine Medizinen und bin mit meinen Medizinen jetzt gerade. Und die Worte, die ich jetzt gerade gebe, sind Worte des Medizines. Meister sagt, das Ritual Mambeadero, kommt von das Wort Mambe, ist ein Ritual des Wortes. Ist ein Ritual, wo man über Worte, über magische, lebendige Worte, kommt in die Urenergien von was in dem Kontext gibst. Von daher, das ist, was ich versuche zu machen. Und da sind zwei Punkte. Erster Punkt. Was zu tun hat mit dem Wort, Ritual des Wortes, Bedeutung des Wortes, Reflexion über Worte, Wahrheit. Dieses Wort, die Wahrheit. Mein Meister hatte gesagt, weil Leute haben ihn gefragt, ne? Leute haben reagiert, weil die Worte meines Meisters waren magische Worte. Die Worte, die Leute haben eine Anziehungskraftsgefühl über diese Worte. Wo Leute haben reagiert, wo Leute haben meinen Meister gesehen als ein Gott, als was mein Meister gesagt hat, war die Wahrheit und nicht mehr. Und in diesem Moment, mein Meister hatte gesagt, bitte aufpassen mit meiner Figur, weil ich bin nicht wichtig. Ich trage einfach mal nur eine Kultur. Wir tragen gar keine Wahrheit. Wir sind einfach mal nur eine Kultur, die über tausende Jahre unten das Wort, das Mysterium, der große Geist des Universums, diese zwei Meisterpflanzen bekommen haben. Und unten die Leitung von unserer Mutter Amazonas, Amazon, haben wir einen Weg angefangen, wo wir vieles entdeckt haben, die für uns funktionieren. In einem Moment der Zeit, wir haben einen Ruf bekommen. Unsere Mutter Amazonas hat uns gesagt, geh mal draußen und teile eure Wissenschaft mit dem kleinen Bruder, in ganz viel Respekt. Kleine Bruder sind wir, kleine Bruder und Schwester, weil die brauchen es. Die brauchen es wieder daran zu erinnern, was machen wir auf der Welt. Und von daher ist mein Meister raus, ne? um zu erklären. Was passiert mit dem Wort Wahrheit? Und ich verbinde es mit einem Wort, das du gesagt hast. Dieses Wort heutzutage so präsent. Verschwörungstheorien. Mein Meister hatte ja auch in verschiedenen rituellen Konferenzen Freunde, Familie, die dahin gekommen sind mit diesem Thema. Mein Meister hatte gesagt, es gibt ein Unbalance energetisch in der Moment, wo, egal wem, in dem Moment, wo jemand denkt oder fühlt, dass diese Person die Wahrheit oder eine Wahrheit hat, in diesem Moment ein energetisches Balance zwischen die Energie von Harmonie, das ist, was wir suchen auf der Welt, fängt man an, ein Unbalance zu erleben. Warum? Weil, lass uns mal vorstellen, ich denke, fühle, ich habe eine Wahrheit. Das heißt, was bedeutet eine Wahrheit? Das Wort Wahrheit. Wir haben ein Ritual des Wortes gerade. Wahrheit bedeutet, dass ich weiß, in einem gewissen Punkt, in kleine oder große, was ist richtig und was ist nicht richtig. In diesem Moment, darauf basiert, egal welches Thema, in diesem Moment der Welt, und das ist, was wir jetzt gerade erleben, erleben wir ein Unbalance, komplett Unbalance mit dem Wort Harmonie. Warum? Weil da, ich sage mal, ich habe die Wahrheit in ein kleines Thema, großes Thema. Das heißt, ich kann unter diese gewisse Wahrheit andere Worte nutzen, die mussten wir wieder reflektieren, zum Beispiel Urteil, zum Beispiel Diskriminierung, zum Beispiel in Kriegsmodus sein, kämpfen. Das heißt, ich trage eine gewisse Wahrheit und darauf basiert, ich übernehme die Verantwortung, dass diese Verantwortung am Ende Worte von meinem Meister gehört, einfach mal nur so der große Geist und Mutter Natur, um zu urteilen unten diese Wahrheit, was ist gut und was ist nicht gut, was ist korrekt und was ist inkorrekt. Unten diese gewisse Wahrheit fange ich mal an zu urteilen andere Menschen, die unten diese gewisse Wahrheit, dass ich denke, dass ich habe, ich fange mal an zu urteilen. Sage ich mal, die und die und die sind nicht richtig, weil ich habe eine Wahrheit hier. Und darauf basiert dann diese Wahrheit, ich urteile diese Menschen, ich diskriminiere diese Menschen und ich kämpfe gegen diese Menschen. Da fangen wir mal an, wie der Meister energetisch sagt, fangen wir mal an, ein Wort hier auf der Welt mitzubringen, mehr oder weniger Krieg. Fangen wir mal an zu kämpfen. Krieg bedeutet nicht nur bombardieren oder Leute töten. Krieg bedeutet, dass ich gegenüber einer Person sage, du bist nicht richtig und ich bin richtig. Und der Person sagt zu mir, du bist nicht richtig, ich bin richtig. Da kommt ein energetischer Krieg. Dass dieses Ritual ist darauf basiert, dass über Worte gehen wir in die Ursache des Energies, da ist, wo mein Meister sagt, im Kontext von Kolumbien, wir erleben mehr oder weniger, jetzt gerade viel weniger. Kolumbien ist der Land, der in die moderne Zeit die längste Krieg erfahren hat. So, die Indigenen, die da wohnen, kennen sich aus mit dieser Energie. Heutzutage präsent auf der Welt. Und heutzutage sehen wir einfach mal, sagt der Meister, verschiedene Gruppen, verschiedene Leute, verschiedene Gemeinschaften, die denken, fühlen, die haben eine Wahrheit. Darauf basiert dann diese Wahrheit, fangen die mal an zum Urteilen, zum Diskriminieren, zum Kämpfen. Und mein Meister sagt, fehlt etwas. Und da verbinde ich mit dem Hauptthema. Fehlt das Fundament von Liebe.
6: Wenn das fehlt, dann ist die Möglichkeit da, dass der Ding, dass er die Wahrheit hat, ja, und wer die falsch ist in diesem Dualismus. Ja. Also wenn wir in diesem Dualismus alles betrachten, dann, wenn die Liebe fehlt, dann ist die Liebe möglich zwischen beiden Akteuren.
7: Wie bitte? Kannst du mal also, wieder sagen?
6: Du meinst, also der meint, dass da fehlt was. Das fehlt ja. Die Liebe. Das bedeutet, in dieser Konstellation, eine sagt, ich habe die Wahrheit und es wird gemacht, alles wird gemacht, wie ich das sage, wie wir das festlegen. Auf der anderen Seite stehen die, die alles machen müssen, wie der andere sagt. Ja. Gut, und wenn etwas fehlt, fehlt die Liebe, ist die Frage, ist das möglich, dass die beiden Akteure sich lieben können?
7: Auf jeden Fall.
6: Wie soll das passieren?
7: Sehr interessant, diese Reflexion gerade. Mehr oder weniger, in ganz viel Bescheiden, das war, du hast gerade den Punkt getroffen, der Hauptpunkt getroffen, warum vor 30 Jahren unter das Mysterium des Schicksals kam ein Ruf in der Amazon, wo die Mutter Dschungel über das Mysterium, Magie, Mysterium, etwas, das wir nicht mit dem Kopf verstehen. Und da fangen wir mal an, diese kleine Konfrontierung in uns selber. Kam ein Ruf, wo die Mutter Natur als, wie sonst, unsere Mutter, als lebendige Wesen, der viel besser weiß, was auf seiner Haut passiert, kam dieses Ruf. Komm draußen und fängt mal an, eure Pflanzen, mit euren Elemente, die kleine Bruder und die kleine Schwester zu helfen, damit sie sich wieder erinnern kann, was ist, was wir machen hier auf diesem Planet. Und was die Mutter Natur, die Pachamama, vorgesehen hat, ist, dass es fehlt die Liebe. Warum? Weil machen wir eine kleine Reflexion, wenn wir sagen, die Gruppe, die Gemeinschaft, die vielleicht uns gerade hören, die spüren, fühlen, haben einen Weg, wo sie die Mutter Natur, die Pachamama ehren, wo sie sagen, Pachamama, Mutter Natur, wir ehren dich. Das heißt, wenn wir die Mutter Natur ehren, es ist impliziert, dass wir die Mutter Natur sehen als eine lebendige Wesen, das besser weiß, besser als wir. Von daher, das sagen wir lernen von der Pachamama, wir möchten lernen von der Pachamama. Wenn wir das sagen, dann können wir lernen. Einfache Dinge, die Dinge sind einfacher, die Worte sind einfacher, zum Beispiel die Liebe. Wo ist die Liebe? Wir finden es nicht, wir können es nicht. Okay, wir möchten von der Pachamama lernen. Okay, dann beobachten, einfach mal beobachten. Über Beobachtung ist, wo die meisten Kulturen in der Amazonas gelernt haben, die Verbindung mit der Mutter Natur. Über diese Beobachtung sehen wir etwas Einfaches. Die Mutter Natur, wenn wir antworten, bekommen können, warum wir so irgendwie ist ein Paradox, ne? Kommen wir in eine kleine Paradox. Wir kämpfen gegen das Gefühl von Kämpfen. Wir kämpfen, dass wir keinen Krieg auf der Welt haben. Ein bisschen paradox. Meister sagt, lass uns mal die Dinge einfacher machen und die Mutter ein bisschen reflektieren über die Mutter, gucken die Mutter, wie die Mutter sich verhaltet. Und da bekommen wir Antwort, Klarheit, dass am Ende ist Sinne des Rituals, das wir jetzt gerade machen, ist Klarheit zu bekommen über die verschiedenen Punkte. Kleine Klarheit zu bekommen über den Punkt Liebe ist, wir beobachten die Mutter Natur. Okay, was macht die Mutter Natur zu uns Mensch? Die Mutter Natur ernährt uns, gibt uns Obst, Gemüse, Fleisch, Wasser,
8: gibt uns Luft zum Atmen, gibt uns Feuer und zu wärmen. Wenn wir wieder zurückkommen in den Ursprung der Opa-Feuer, Hauptelement, ohne Opa-Feuer konnten wir gar nicht kochen, zum Beispiel, und vieles mehr. Okay, reflektieren wir. Die Mutter Natur gibt das zu allen Menschen. Wir haben nie erfahren vielleicht, dass die Mutter Natur signalisiert hat oder gesagt hat, ey, du,

0: Diese Naivität, dann fragen wir, warum? Okay, aber warum? Die Mutter gibt uns alle. Wer hat die Mutter gesagt, du musst alle geben zu diesen Menschen? Und da kommen die verschiedenen Meinungen. Wir konnten Beispiele nennen vielleicht. Warum gibst du alles zu diesen Menschen, die generell, konnte man sagen, dich giften, entgiften und dann das ganze Thema Plastik, Öl und so weiter. Aber du gibst es weiter. Warum? Dann langsam kommen wir an ein Wort, weil es gibt gar keine andere Wort dazu, dass jemand wie die Kulturen, wo ich wohne, in Kolumbien, sagen, dass alle sind Leute, damit wir verstehen können in unserem Kopf, die Mutter Natur ist in einer Person. Dann wir formulieren es so, warum diese Frau gibt uns alle weiter und weiter und weiter. Und wir oder manche verhalten uns nicht gut sozusagen mit ihr, aber die macht es weiter. Und noch tiefer, die fragt uns oder möchte gar nicht von uns bekommen. Und dann langsam kommt in eine Reflexion, dass die Kultur von Witotos, Kultur von Kofan bekommen haben. Das einzige Wort ist die Liebe. Von Liebe, und wir nennen Worte, Mutter, Vater, Sonne, Tochter. Ich bin Vater, du bist Vater. Ich gebe zu meiner Tochter alles, egal wie sie sich mit mir verhaltet. Woher kommt das? Weil ich sie liebe. Und da fangen wir mal an, diese Klarheit, ne? Liebe.
1: Aus Liebe, brauchst du noch einen Kaffee? Oder ja, dann machen wir eine kleine Mini-Pause und dann holen wir einen Kaffee, wenn Kaffee gibt. Danke.

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1: Wir machen weiter ganz langsam. Wir haben ganz kurz, wir haben auf Spanisch angefangen und jetzt machen wir weiter auf Deutsch. Und dieses komplexe Thema Liebe, wir brauchen Liebe, klar. Es ist ein sehr polemisch, weil es irgendwie für viele ist selbstverständlich. Ja? Einfach ist es selbstverständlich. Und ganz besonderes, wir alle Menschen brauchen Liebe. Nach dem Alter, mal weniger, mal mehr, aber umso kleiner, umso mehr. Aber wie viel war 30 Sekunden? Also ganz wissenschaftlich, ne? Wir sind immer wieder manchmal aus der westlichen Sicht. Und ganz wissenschaftlich gesehen, ich glaube, es sind 35 Sekunden oder 40 Sekunden eine Umarmung, ein Abrazo. Sollte dauern, damit die Liebe-Effekte macht. Ja, natürlich machen wir die Sendung für hier und machen wir die Sendung für die Menschen, die ein offenes Ohr haben, denn ein offenes Denken oder haben wollen oder sich die Möglichkeit geben oder selbst schenken, das zu hören. In dem Sinne nur als Bereicherung, nicht in dem Sinne, als dass die Wahrheit ist. Weil wiederum jeder Mensch, jede Kultur lebt in einem bestimmten Kontext. Ist hier aber deutlich, dass dieser Rückweg oder der Rückkehr ein bisschen wie in der Vergangenheit, dass ein Treff sein soll. Also wenn ich deine Worte, ich erinnere deine Worte von damals in einer von unseren Sendungen, als du auch gesagt hast, in Bezug auf die Nutzung von den Hierbas de Poder in der westlichen Welt. Ne? Was hier vielleicht wir nennen das hier Kräuter?
0: Wir nennen es also nicht Kräuter.
1: Ja.
0: Also ich kann schnell das erklären.
1: Heilige Kräuter, wie wird es hier genannt?
0: Also in der Welt von Pflanzen, es gibt bestimmte Kategorisierung. Lass uns mal ein Dreieckige vorstellen. In die obere Teil sich hinsetzen die Pflanzen, die kategorisiert sind als Meisterpflanzen. Dazu gehören, es ist auch für manche Personen vielleicht ein bisschen konfrontiert. Ich kann es einfach mal nur sagen von meiner Erfahrung, und das für mich ist es so, ganz viel bescheiden. Auf der Spitze dieser Pyramide sitze ich hin, das Yahya Ayahuasca, als König, Königin aller Pflanzen. Und da unten, in diesem oberen Teil des Pyramides, sind die kategorisierten sind als Meisterpflanzen. Da kommt Yahya Ayahuasca, da unten kommt Opa Tabak, Peyote, San Pedrito, Huachuma, ¿no? Coca, da kommt Ganja, und da unten kommen andere, sind drei Reihen, und da unten kommen die Pflanzen, die nicht kategorisiert sind als Meisterpflanzen, und da kommen die Kräuter. Da kommen die aromatischen Kräuter, da kommen die Kräuter, wo man Tee macht und so. Und da unten kommen die ganzen Pflanzen. Das ist mehr oder weniger, um dieses Thema zu erklären. Man konnte es nennen die Meisterpflanzen.
1: Und da liegt, nach meiner Interpretation, da liegt der Bereich, diese empfindliche Grenze, empfindliche Linie, weil was du alles, deine Beschreibung, ja, von der Kategorisierung von den verschiedenen Pflanzen, kam das Wort Drogen nicht. Weil es handelt sich nicht um Drogen. Das heißt, ich muss das noch betonen, weil wir werden das ja senden. Ja? Und manche werden das in diesem Sinne verbinden. Und da muss man unterscheiden. Da muss man unterscheiden, was eine Zeremonie bedeutet. Und eine Zeremonie macht man nicht unbedingt jeden Tag oder jede dreimal am Tag. Nur wenn das sicherlich gebraucht wird, da richtig notwendig ist. Ja? In dem Sinne mache ich die Huicholes, die gehen einmal im Jahr, wo die Peyotes gibt. Einmal im Jahr. Ja. Also jetzt, liebe Leute, an dieser Stelle müsste ich das ganz, ganz betonen. Vielleicht kommen wir ein bisschen rein in das Thema.
0: Ja.
1: Du sollst ein bisschen dreimal atmen. Ich hole was zum Trinken. Continuamos.
0: Sehr interessant, das Ritual, das wir jetzt gerade mit meinem Freund Gerardo machen. Wir machen hier langsam online ein Mambiadero-Ritual, wo erleben wir lebendige Worte. Das heißt, mit Gerardo haben wir mehr oder weniger nichts geplant, worüber wir reden werden. Kam einfach mal nur ein Wort Liebe. Und wenn wir sehen, alles in einem Moment trifft sich wieder. Dieses Reflexion. Wo stehen sozusagen die Drogen, die Substanzen? Und woran liegt das Unterschied? In ganz viel Respekt gegenüber alle die Freunde, die jetzt gerade sich beschäftigen mit Drogenkultur, Drogenpolitik, die gesunde, gute Art und Weise, um zu unterstützen, diesen Bereich von Drogensubstanzen, in Anerkennung von die, gegenüber die Freunde, die sich damit beschäftigen. Es gibt einen Unterschied, und das ist ein sehr interessantes Thema. Und in der Welt von Pflanzen, wir können es in diese obere Teil des Pyramides da bleiben. Meisterpflanzen. Die Meisterpflanzen tragen einen Unterschied in der Welt von Pflanzen. Sind kategorisiert als Meisterpflanzen, weil die sind verbunden mit verschiedenen Quellen von Mutter Natur, wo alles existiert. Kreativität, Heilung, alles, Licht, Liebe. Die Meisterpflanzen tragen in sich unendlich Erkenntnis. Das heißt, es gibt das Licht, es gibt die Dunkelheit, es gibt alles. Die Meisterpflanzen und die Pflanzen generell, die Pflanzen wie auf eine richtig gute Art und Weise, dass wir es verstehen können in unserer Sprache. Die indigene Volke, die bei uns wohnen, Sierra Nevada, Santa Marta, wo wir unsere Healing Center haben, die nennen alles Leute. Alles ist Leute. Von daher, die Pflanzen sind Leute. Und da gibt uns eine Klarheit. Die Pflanzen haben eine Seele. Die Pflanzen haben einen Geist. Von daher, in die Pflanzen ist die Liebe da. Und daran liegt das Unterschied. Die Drogen, die Substanzen, sind gar keine lebendigen Wesen. Das heißt, in die Drogen, in die Substanzen, da gibt es gar keine Seele. Da gibt es gar keinen Geist. Da gibt es gar keine Liebe, sozusagen. Aber das heißt nicht, und ich wiederhole, dass manche Substanzen, die heutzutage vielleicht sich Drogen nennen oder sind als Drogen genannt, es ist so ein ganz sensibles Thema, und ich bin sehr vorsichtig immer, wenn ich darüber rede, damit ich nicht überspringe nach Grenzen, die sehr sensibel sind, wo ich mal sage, es gibt Leute heutzutage, auf jeden Fall. Ich habe selber das recherchiert, selber mit meinen Pflanzen. Es gibt Leute, die haben entdeckt, dass manche Substanzen können helfen. Mit manchen Substanzen auf jeden Fall gut begleitet, gut geführt und die bestimmten Konditionen, wo man manche Substanzen nehmen kann. Manche Substanzen können helfen in verschiedenen Prozessen. Manche Substanzen können helfen, um Traumata zu überwinden, Sucht überwinden, psychologische, psychische Probleme zu überwinden. Ist so. Heutzutage gibt es manche Menschen, die manche Substanzen gut handeln und die westliche Perspektive von Psychologie, auch ein bisschen Schamanismus da rein, die eine gute Arbeit machen. Ist ein sehr interessantes Thema, wo gehen wir wieder in diesen Punkt, die Liebe. Woran liegt das Unterschied zwischen Pflanzen und Substanzen? Und warum die kategorisiert sind als Meisterpflanzen, können, wenn sie benutzt geworden sind, unten eine gewisse Tradition, wo der Medicine Man oder die Medicine Woman hatte viele Jahre gelernt mit einem bestimmten Meister, wo diese Person musste die Prüfungen und die Initiationen erleben und bestehen, um sich tief zu verbinden mit diesen Meisterpflanzen, mit diesen Geistern, mit diesen sensiblen Geistern, mit diesen powerful magischen Geistern, braucht man einen langen Weg. Wenn eine Person so kommt und fängt mal an, ein Ritual, führt ein Ritual, heilt die Leute, die Heilung, dass die Leute bekommen, ist tiefer als mit den Substanzen. Die Substanzen in ganz viel Respekt, in ganz viel Anerkennung, das ist gar kein Urteil. Ich respektiere von Herzen. Ich bin dafür von Herzen. Von der Freunde, die mit Substanzen gut arbeiten. Die Substanzen kommen bis zu einem gewissen Punkt. Wir reden gerade über was Tiefes, das zu tun hat mit Heilung. Heilung mit Substanzen oder mit Pflanzen. Es ist ein Thema, das die Leute, es ist tief. Die Substanzen kommen bis zu einem gewissen Punkt. Und danach kommen die nicht mehr. Warum? Weil die haben gar keine Seele. Da gibt es gar keine Liebe. Die Meisterpflanzen haben diese Liebe, haben diese, sind Leute, sind Geister, können tiefer gehen und können in die Liebe gehen, und da kommt das Thema Liebe, und die Meisterpflanzen können ein Samen da pflanzen in den Herzen von Leuten, damit die Liebe wieder aufwachten kann, wieder sich entwickelt.

0: Wir Menschen sind unserer Natur nach Nomaden. 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
6: Ja, wunderschönen guten Abend in der Sendung Aktuell am heutigen Freitag, dem 7. August, genau um 19 Uhr. Ihr hört die Sendung Aktuell heute mit verschiedenen Dingen. Einmal beschäftigen wir uns mit dem Matthäikirchhof. Das ist ja ein Ort, einer der ältesten Orte in Leipzig, sogar am nordwestlichen Zipfel der Innenstadt gelegen sozusagen. Da hat Leipzig seine Anfänge gehabt, aber dann war da auch der Ort, wo die Stasi-Zentrale sich angesiedelt hat in den 50er Jahren, genau gesagt, und auch mit einer umstrittenen Architektur, eine sehr brachiale Architektur. Und deswegen ist auch die Frage jetzt, nachdem das Gelände dann ja verschiedenartig genutzt wurde, das Arbeitsamt war, glaube ich, sogar drin, eine Schwulensauna war drin im Keller. Das ist auch bemerkenswert, dass die Stasi-Zentrale über eine Sauna verfügt hat natürlich. Und ja, wir beschäftigen uns mit der Gegenwart und der Zukunft dieses Geländes, wie die aussehen kann. Da gibt es auch verschiedene Pläne dafür, und wie der Stand der Dinge ist, das erfahren wir im Gespräch mit Katharina Kreft, das ich geführt habe. Dann hören wir noch etwas zu einem Comicprojekt des Max-Planck-Instituts. Science Streets heißt das. Das sind sehr schöne Comics, die auf Plakaten im städtischen Raum in Leipzig zu sehen sind, die sich mit Gehirnforschung zum Beispiel beschäftigen. Und außerdem hören wir noch Ausgehtipps. Damit beginnen wir vielleicht auch. Wir hören einen Song von einer Gruppe, die nicht in Leipzig spielt, sondern ist in Leisnig. Das ist nämlich am Wochenende auch ein Festival. Und da ich Leisnig eigentlich ganz sympathisch finde und auch nicht so weit entfernt ist, das ist das Noisy Neighbors Festival im IOZ dort in Leisnig. Und man soll auch mal die nahegelegenen kleineren Städte unterstützen. Leisnig ist übrigens auch ein sehr schöner Ort. Da lohnt es sich auch mal hinzufahren. Es hat einen sehr schönen Bahnhof, das ist sogar so eine Art Kulturbahnhof, wo man auch Kuchen essen kann, und so war es zumindest beim letzten Mal, als ich da war, und das ist auch Kultur so. Spielen auch Bands und sowas, ganz schön eigentlich, und das IOZ gibt es aber auch schon sehr lange Zeit da, und das ist dieses Festival mit Punk hauptsächlich, mit Gruppen wie Schutt Combo, die auch etwas bekannter sind, oder Pestpocken und Dorfterror, und eben da spielt auch Made of Ace, das ist so eine Gruppe, die schon seit einer Weile in der Gegend ist und eigentlich aber aus England kommt, aus Leeds, glaube ich. Wir hören von denen das Stück These Are the Days. Die kommen eigentlich aus Hastings in England. Das ist eine Frauenkombo aus Hastings. Klingt so.

These Are The Days. Das ist die Gruppe Made of Ace aus Hastings, UK. Die spielen, wie gesagt, in Leisnig, nicht zu verwechseln mit Leipzig. Sehr schöner Ort eigentlich, halt, wo ein Festival stattfindet am Wochenende. Nämlich, genau gesagt, das Noisy Neighbors Festival im IOZ dort. Und noch weitere Dinge natürlich jetzt in den nächsten Tagen. Am Sonnabend zum Beispiel in der Spelunke, das ist in der Nähe der Gießerstraße 16, ab 22 Uhr eine Rabiat-Ausrufezeichen-Party. Bin ich genau rausgesucht, was dahinter steckt. Das sind immer so experimentellere, avantgardistische Sachen. Könnte auch diesmal so sein. Die Rabiat-Party in der Spelunke in der Gießerstraße. Und außerdem ist noch im Felsenkeller im Biergarten ein Summer Safari One Day ab 14 Uhr schon am Sonnabend. Eintritt ist frei, das Root Boy Sound System spielt da. Das passt vielleicht auch ganz gut. Und ich habe aber noch einen Top-Tipp für auch Samstag. Ab 19 Uhr ist da ein Konzert im Wilden Heinz. Auch freier Eintritt. Da spielt der Pianist Markus Dietrich. Mit Klavier Sommernächte im Kiez ist da die Reihe. Und ja, wir können auch mal kurz reinhören. Das ist auch ganz nett da. Der Wilde Heinz ist ja ein ganz schöner Ort und das kann man sich ganz gut vorstellen, wenn das Wetter entsprechend ist. Wir hören von Ihnen kurz rein das Stück Chilean Dreams.

0: Die Adult Learners, das ist jetzt im Juni herausgekommen, eine EP in den USA. Naja, und wir machen jetzt aber weiter mit dem Mathé Kirchhoff, mit dem wollten wir uns ja beschäftigen. Der hat eine sehr lange Geschichte. Ich habe mich mit Katharina Kreft drüber unterhalten, auch über die Gegenwart und die Zukunft vor allem, denn die ist ja schon seit 2017, gibt es da Planungen. Es gab verschiedene Bürgerbeteiligungen dazu auch und aber auch dann einen städtebaulichen Wettbewerb, der die Zukunft des Bereichs da eben versucht hat zu skizzieren, und im Moment ist aber doch noch vieles unklar. Das habe ich versucht im Gespräch herauszufinden. Später haben wir dann auch noch ein paar geschichtliche Einblicke. Da habe ich auch noch ein paar Beiträge dazu zur Geschichte des Geländes. Ja, jetzt bin ich im Gespräch mit Katharina Kreft, die für die Fraktion Bündnis 90 Die Grünen im Stadtrat sitzt, und wir möchten uns mit Gegenwart und Zukunft von einem der ältesten Orte in Leipzig beschäftigen, nämlich mit dem Mathé-Kirchhof. Schon seit 1950, als die Ruine der da eben noch im Krieg dann zerstörten Mathé-Kirche abgerissen wurde, ist das ja kein wirklicher Kirchhof auch mehr. Stattdessen wurde der Ort von der Architektur der Leipziger Stasi-Zentrale und auch durch die Errichtung von Erweiterungsbauten der Stasi-Bezirksverwaltung und der Volkspolizei dann sehr dominiert. Was interessant ist ja trotzdem, dass man da so Zeitschichten findet. Da sind ja vermutlich auch noch archäologische Überreste der Vergangenheit im Boden vergraben, und gleichzeitig ist da eben auch dann diese brachiale Architektur des Stasi-Erweiterungsbaus, ist ja auch alles Teil der Geschichte Leipzigs, der auch irgendwie seine Daseinsberechtigung oder auch zumindest interessant ist irgendwie auf seine Art, auch wenn es vielleicht viele nicht schön finden, die Architektur. Ja, seit 2017 wird jetzt die Zukunft dieses Ortes auch mit einer Bürgerbeteiligung und einem architektonischen Wettbewerb geplant. Wie ist denn jetzt der aktuelle Stand der Dinge überhaupt?
1: Genau, also die Bürgerbeteiligung hat sehr intensiv stattgefunden, sehr vielfältig. Es gab viele Angebote vor Ort, im Umfeld, auch kulturelle Angebote, Führungen, Hörspaziergänge, gerade zur Geschichte der Stadt. Tolle Vorträge auch von Dr. Hartinger, dem Direktor des Stadtgeschichtlichen Museums. Das war, fand ich, alles sehr eindrucksvoll. Und wir haben eben eine jüngere Geschichte. Der Ostmoderne, wenn man die Architektur dieses Stasi-Gebäudes betrachtet. Vor allen Dingen haben wir aber ganz viel Freiraum. Genau, und es war kein architektonischer, sondern städtebaulicher Wettbewerb. Das heißt, es wurde erstmal geguckt, was kann man auf dem Gelände wie anordnen. Es gab ja aus der Bürgerbeteiligung heraus Anforderungen. Das wurde dann in diesen Mathé-Kirchhof-Code verpackt und in die Ausschreibung mit hineingenommen. Und der städtebauliche Wettbewerb hat im Ergebnis eben jetzt eine Wohnbebauung auf dem heutigen Parkplatz. Und es sollte das Stasi-Unterlagenarchiv dort einen Neubau bekommen, das Bundesarchiv. Da warten wir sozusagen jetzt noch auf den Bund und seine Entscheidungen. Die haben sich das aktuell nämlich auch gespart im Rahmen der, dass die öffentlichen Haushalte gerade kein Geld haben. Und es sollten eben verschiedene Akteure dort Platz und Raum finden. Aber eben es soll auch ein Ort für die Stadtgesellschaft werden. Denn der Mathé-Kirchhof war immer ein Ort der Diskurse, der Auseinandersetzung über Zeitgeschichte, während, also auch musikalisch, war das immer ein Ort für zeitgenössische Musik, während in Thomaskirche das Alte gepflegt wurde. Und entsprechend wollen wir diesen Ort für alle in eine Zukunft bringen.
0: Das ist jetzt schon kurz angedeutet. Also ist ja ein großes Gelände. Das Stasi-Unterlagenarchiv soll da rein. Ist das schon auch festgelegt, was wo jetzt hinkommt dann?
1: Also im Rahmen des städtebaulichen Wettbewerbes wurde das dann festgelegt. Da wurde die Anordnung der Gebäude, auch der Teilabriss des Stasi-Gebäudes vorgeschlagen und letztlich durch die Jury ja auch abgesegnet, und der Stadtrat hat das später auch so beschlossen. Das heißt, es würde nur der nördliche Riegel bleiben und andere Gebäude würden abgerissen werden. Als erstes die Volkspolizei, dafür haben wir gerade im Dezember, Januar, also zum Jahreswechsel, einen Teilverkauf beschlossen. Eigentlich wollte die Stadt das alles selber entwickeln, aber wie gesagt, die öffentlichen Haushalte haben große Probleme, und jetzt ist eben die Suche nach einem Investor für den Teil Volkspolizei, was der Teil an der Fleischergasse ist.
0: Was ich mir auch ganz interessant vorstelle, ist die archäologische Erschließung des Geländes. Das könnte ja auch ganz wichtig sein, weil das ja doch ein sehr historisches Gelände, wo vielleicht noch einiges im Boden auch drin ist, dann das ist dann auch wahrscheinlich Teil des ganzen Prozesses. Oder wann fängt das an? Erst wenn
1: gebaut wird.
0: Gebaut wird, ja.
1: Und das wird erst in 10 Jahren sein.
0: Ja.
1: Eher wird da nichts passieren. Und deswegen war unsere Initiative dann im Verlauf, also nach der Bürgerbeteiligung, das war auch eine Idee, die in der Bürgerbeteiligung so aufkam, dass man eine Zwischennutzung macht. Machen viele Städte jetzt, dass sie auf sozusagen sogar auf den Baustellen schon eine Zwischennutzung machen, um Orte schon erlebbar zu machen. Menschen müssen ja irgendwie ihre Wege erstmal darüber finden. Bisher ist der Matthäkirchhof ein Ort, den auch keiner kennt. Da geht keiner drüber. Das weiß keiner, dass es den irgendwie gibt. Man kennt den großen Hochbau, den Stasi-Riegel, aber das Gelände selber ist den Menschen überhaupt nicht vertraut. Und es gibt auch keine richtigen Wege, die drüber führen, sind eher auch Barrieren, weil da plötzlich irgendwelche Wände stehen. Also wenn man die Wagner-Treppe raufkommt, dann läuft man erstmal gegen eine Wand. Genau, das waren auch so Themenstellungen, dass es da mehr Durchlässigkeit braucht. Und wir müssen eben Aktionen dort machen, damit Menschen auf den Matthäkirchhof gehen und den für sich auch erleben.
0: Das ist jetzt auch schon so ein Begriff benutzt, der mir auch schon dann da, auf den ich auch gestoßen bin, dass der Begriff Matthäkirchhof-Code, der hat auch was mit der Bürgerbeteiligung, glaube ich, zu tun. Was verbirgt sich denn hinter diesem Begriff?
1: Genau, hinter dem Code verbirgt sich das Ergebnis der Bürgerbeteiligung. Das wurde dann zusammengepackt in einen Code. Also dass es hier Kultur für alle geben soll, dass es einen Ort für bürgerschaftliches Engagement geben soll, aber keine Dauerorte, immer etwas, was so im Fließen ist, wo jeder sich das eben auch ergreifen kann, Raum nehmen kann und das immer eine Dynamik auch hat. Dass es ein BürgerInnen-naher Ort, ich würde jetzt auch eher sagen ein EinwohnerInnen-naher Ort ist, und Räume für Kunst, Kultur gibt. Der Matthäkirchhof soll so ein Treffpunkt sein. Also man verabredet sich am Matthäkirchhof. Und es soll ein weltoffener Ort werden, also ein Ort für internationalen Austausch. Und dann sind wir auch wieder bei dieser Demokratie-Campus-Idee, wir hier zeitgenössische Themen von Demokratie, von Gesellschaft verhandeln wollen. Also aus dieser Historie, das ist immer ein Ort für zeitgenössische Diskurse, zeitgenössische Musik, zeitgenössische Aktivitäten war und dem Erbe der Stasi-Hinterlassenschaft sozusagen. Das, was ja auch wieder eine Frage nach Demokratie und Offenheit und stellt, dass das eben zusammengeführt wird zu einem, dass wir eben hier internationale Diskurse führen können. Das war so eine Idee für eine Langfristperspektive, dass eben Leipzig als Stadt der Demokratie hier nochmal weiterentwickelt wird. Aber das ist Zukunft. Gegenwart wäre, den Ort überhaupt erstmal erfahrbar, erlebbar zu machen. Und deswegen wollten wir mit diesen Zwischennutzungen erreichen, dass dort jetzt schon Aktivitäten sich entfalten. Und das wird auch schon beginnen. Also wir haben das im Stadtrat auch beschlossen. Und das sollte dieses Jahr im Frühjahr starten. Dann gab es die Brände. Es hat dreimal gebrannt in dem Stasi-Gebäude. Jetzt ist das alles großräumig abgeriegelt worden, um vor Vandalismus und ja unberechtigten Zutritt zu schützen. Und das ist wiederum Anlass für die Anfrage, zu fragen, naja, jetzt ist der Ort verschlossen, wir wollten doch einen offenen Ort. Wie löst man das jetzt auf, den Schutz des Gebäudes und die Offenheit des Geländes?
0: Ja, du hast jetzt schon das mit der Zwischennutzung, diese Idee genannt. Gibt es dafür schon Ansätze oder Ideen oder muss das dann erst ausgeschrieben werden? Wie ist da der Plan eigentlich?
1: Genau, also der Plan war, dass das ausgeschrieben wird, dass es gewissermaßen eine verantwortliche Person gibt, die das auch managt, die organisiert, die Schlüssel hat und so weiter, weil das die Stadt naturgemäß nicht machen kann, es aber auf jeden Fall Akteure gibt, die da viel Erfahrung haben und die man da gut auswählen könnte. Das ist aber natürlich wiederum auch mit Geld verbunden. Jetzt erstmal soll es einen Auftakt geben. Der Auftakt ist von Mai jetzt auf September verlegt worden, vom 11. bis 13. September soll es hier ein großes Fest von Leipzig plus Kultur geben. Ich muss gestehen, dass ich dazu auf der Webseite der Stadt nichts gefunden habe. Ich kenne das jetzt sozusagen nur auf der Tonspur. Aber vielleicht ist das ja auch der Code,

0: zu machen. Also Kino. Ich hatte dann vorgeschlagen, dass man eine Beschulung anschafft, damit, wenn jemand dort Kino machen will, dann die Stühle nicht mitbringen muss, dass man vielleicht auch eine LED-Wand hinstellt, damit man nicht auf den späten Abend warten muss, bis die Lichtverhältnisse es zulassen, überhaupt Kino zu gucken. Konzerte, kleinere Veranstaltungen, Lesungen. Also all das kann ja dort im öffentlichen Raum gut stattfinden. Es wurde dann ein Stück weit erweitert, dass auch das Gebäude mit in Blick genommen wurde. Und genau, also das wäre, und das war eben jetzt vor der Sommerpause, dass der Bund der Deutschen Architekten eingeladen hatte. Da gibt es einen bundesweiten Aktionstag und die haben sich in Leipzig auch beteiligt und auf Mathieu-Kirchhoff eben auch die Frage gestellt, kann man das nicht, wie wir das in Leipzig schon kennen, von Tapetenwerk, Spinnerei, Wächterhäusern, Haushalten, Feinkost. Also wir haben ja wirklich eine ganze Vielzahl an Beispielen, wie Orte, die vielleicht jetzt auch von... Also von der Bauordnung her schwierig sind, wie man aber trotzdem Lösungen findet, eine Zugänglichkeit herzustellen und auch einzelne Räume abzutrennen und für kreative, für Bandprobenräume, für was auch immer. Es gibt ja wirklich viele Anliegen, Wünsche, Werkstätten, ne? Gerade die Künstlerinnen und Künstler suchen ja immer nach bezahlbaren Räumen, wo sie ihre Arbeiten vorbereiten können. Bis hin aber auch zu Werkstätten, das war damals in der Bürgerbeteiligung so eine Idee, wo man so Schauwerkstätten, also dass man zeigt, wie wird Keramik gemacht, wie wird Upcycling gemacht, also dass man so sozusagen auch was sehen kann, mitmachen kann, aber ja, sich da gewissermaßen wirklich frei betätigen kann und das im Zentrum unserer Stadt. Da gibt es das nämlich alles nicht.
1: Da gibt es ja auch, glaube ich, einen großen Bedarf in der Bevölkerung, auch so ein Gefühl, man möchte auch mal unkommerziellere Orte oder so ein bisschen naturnahe Orte, wo man einfach hingehen kann und nichts konsumieren muss oder wenig und da sich aufhalten kann. Interessant wäre auch vielleicht die archäologische Geschichte des Geländes irgendwie mit noch einzubauen. Denkst du, dass sowas möglich ist, dass man, wenn da was ausgegraben wird, dann auch so, ich hatte jetzt was gelesen von so Schaukästen, die so einen Blick in die Geschichte, dass sowas möglich sein kann?
0: Also bestimmt, ich kann dazu jetzt aber nicht weiter was sagen, was geplant ist, aber was ich sagen kann, ist, dass da der Töpfermarkt zu Beginn unserer Stadtgeschichte stattgefunden hat und da gibt es auch noch eine Töpfergasse, die soll dann auch wieder eingerichtet werden, die ist sozusagen von der Parkseite an der Westseite des Geländes, wo ja heute ein großer Zaun ist. Das fände ich sehr schön, wenn man eben dort auch nochmal einen barrierefreien Zugang von Westen her hat. Der andere Zugang ist ja eine Treppe. Und diese Töpfergasse und damit auch diese Töpfergeschichte und ich sage immer, die Leipziger Messe hat sozusagen da angefangen, denn irgendwann war der Töpfermarkt hatte dort zu wenig Platz auf diesem Mathieu-Kirchhoff und er ist umgezogen und letztlich ist ja die Handelsgeschichte Leipzigs dann eine Messegeschichte geworden.
1: Auf jeden Fall ein Ort, der viel Fantasien vielleicht auch zulässt, was man da alles machen kann und für die Zwischennutzung ist jetzt ja doch eine ganze Zeit auch da dann halt vorhanden, weil der richtige Baubeginn soll ja, glaube ich, dann erst 2032 sein. Oder
0: und auch wann, das ist oder? Ja nicht gesichert. Ne? Also ja, wir reden über einen längeren Zeitraum, wo wir aber nicht wissen, wie lange. Wir wissen ja auch, dass durch verschiedene Konjunkturpakete dies, das immer ganz kurzfristig auch mal Geld kommt. Also die Planungen sind da. Man könnte in den Architekturausschreibungswettbewerb gehen. Also ne, man kann die nächsten Schritte gehen. Auch die Wohnbebauung kann man sozusagen in nächster Zeit auch schon angehen, aber dass das ganze Gelände bebaut ist, das wird von 10 Jahren gesprochen. Also es wird eine längere Zeit noch dauern und die Zeit kann man eben nutzen, dass die Leipzigerinnen sich diesen Ort einnehmen, für sich entdecken, für sich auch in Nutzung bringen, dort teilhaben und den überhaupt, ich lade immer ein, tatsächlich einmal drüber zu laufen. Das ist aktuell schwierig geworden, weil eben mit Bauzäunen abgesperrt und das Ziel der Anfrage ist, dass man da nochmal guckt, wie kann man das Gebäude sichern, ohne es abzuzäunen. Wie können wir Brände verhindern, Vandalismus verhindern und eher eine soziale Kontrolle schaffen, indem wir dafür sorgen, dass Menschen an diesem Ort sind und sich einbringen, verweilen und den vor allen Dingen für sich auch erstmal kennenlernen.
1: Und du hast den nächsten Schritt ja auch schon jetzt kurz durchgesagt und angedeutet, da kannst du vielleicht noch was Näheres jetzt zu sagen im September dann, glaube ich.
0: Was Näheres habe ich leider nicht gefunden. Auf der Webseite der Stadt ist dazu noch nichts veröffentlicht. Ich kenne es nur auf der Tonspur und ich weiß, dass sich viele Vereine beteiligen, an der Ausschreibung teilgenommen haben, Vorschläge eingereicht haben und ein vielfältiges Programm Programmbeiträge beisteuern. Und das soll vom

0: 11. bis 13. September sein und wir können jetzt alle super neugierig sein, was hier passiert und wann dafür die Werbung startet und wann alle herzlich eingeladen sind, an diesen Ort zu kommen und ihn kennenzulernen oder neu zu entdecken oder neue Perspektiven zu bekommen.
1: Ja, das werden wir vielleicht auch noch hier im Radio dann durchsagen, denn das ist ja auch mal eine gute Gelegenheit, mal etwas genauer hinzugucken auf so ein städtisches Gelände.
0: Ja.
1: Dann bedanke ich mich sehr fürs Gespräch bei Katharina Kreft von der Fraktion Bündnis 90 Die Grünen und ja, wünsche dann dem Gelände noch alles Gute, denn das hat sie auch verdient, dass da so ein Ort entsteht.
2: Genau, und das Festival, wo der Ort nochmal näher in den Blick genommen wird, ist auch ein Symposium gleichzeitig. Das Festival Mehrwert, nämlich das wird vom 11. bis 13. September stattfinden. Näheres dazu auch auf der Internetseite leipzigpluskultur.de, da ist unter Termine das zu finden. Da kann man sich auch anmelden für das Symposium noch, wenn man auf diese Seite geht. Und ja, es geht eben um die Geschichte und eben auch die Zukunft des Matthäikirchhofs. Man kann sich da eben mit einbringen, auf jeden Fall. Das lohnt es auf jeden Fall. Und ja, es geht eben auch um die freie Kulturszene, die da einen Ort vielleicht ja haben kann. Und ja, in der Innenstadt, das ist ja auch sonst nicht selbstverständlich, dass eher unkommerziellere oder nicht so kommerzielle Sachen da stattfinden können. Und das ist jetzt doch ja auch ein längerer Zeitraum, der da vielleicht in Frage steht, wo eben auf dem Gelände noch nicht so viel los ist. Und ja, auf jeden Fall könnt ihr am Symposium teilnehmen und Kontakt aufnehmen über dieses Formular da auf leipzigpluskultur.de. Jetzt geht es nochmal weiter mit Musik und zwar mit der Gruppe Jazz aus Halle. Die habe ich vor einer Weile kennengelernt. Die spielen auch ja einige Konzerte jetzt im Sommer, glaube ich. Und wir hören von ihnen das Lied Schmerz von Jazz.

0: Gruppe Jazz aus Halle. Viel Spaß auch beim Suchen im Internet. Wenn man Jazz sucht, dann findet man so einiges. Und wir machen jetzt weiter mit dem Matthäikirchhof. Wir haben jetzt schon begonnen damit, haben dieses Festival und Symposium durchgesagt. Mehrwert im September. Jetzt beschäftigen wir uns mit der Geschichte, der Urgeschichte dieses Geländes, die Obstlipzi. Da haben wir einen Beitrag von Diana Wesser und der sich beschäftigt sich mit der Geschichte von Beginn an sozusagen, der über 1000-jährigen Geschichte von Leipzig und auch dieses Geländes.
1: Ja, hier oben ist ganz schön laut, ne?
2: Ja.
1: Wir stehen ja jetzt hier oberhalb der Klinger Treppe.
2: Richtig, ja.
1: Und diese Erhöhung hat einen Grund.
2: Ja, das ist halt die Topografie, ne? Wir haben ja halt eine Spornlage in die Aue rein. Es geht halt hier Richtung Westen und Richtung Südwesten deutlich bergab, ne? Ja, das war halt Auenlandschaft, das heißt, es war eher so vielleicht so eine Wiesenlandschaft, vielleicht auch ein bisschen Auenwälder. Und regelmäßig nass, feucht, überflutet, ne? Und hier oben war es trocken. Und deswegen war das natürlich auch eine bevorzugte Lage zum Besiedeln.
1: Lass uns in den Innenhof gehen. Vorbei an dem Flachbau und dem rotbraunen Gebäude aus den 50er Jahren. Unter der Gebäudebrücke hindurch. Und dann gleich rechts, bis zum Anfang der Garagen. Dort ist es auch leiser. Seit wann haben Menschen hier an dieser Stelle gesiedelt? Wie weit müssen wir da an der Zeit zurückgehen?
2: Also da können wir sehr weit zurückgehen. Also die ältesten Spuren stammen aus dem Neolithikum, aus der Bandkeramik. Das ist etwa 5500 vor Christus, also vor 7500 Jahren. Das ist die Zeit, das ist die neolithische Revolution. Und in dieser Phase kam es zu großen Veränderungen in Mitteleuropa. Also Sesshaftigkeit, Vorratshaltung, Keramik, das sind alles Elemente, die sich in dieser Zeit hier, man kann sagen, mit einmal großflächig durchgesetzt haben. Von der nomadischen Lebensweise des Mesolithikums finden wir natürlich viel weniger. Es gibt aber keine kontinuierliche Besiedlung bis zur Obstlipzi. Ne? Es gab viele Unterbrechungen, es gab eine Besiedlung im Mittelneolithikum, in der Bronzezeit, römische Kaiserzeit und im frühen Mittelalter haben wir vielleicht ab dem 9., eher 10. Jahrhundert dort eine Besiedlung und seitdem gibt es dort eine kontinuierliche Besiedlung. Ja? Also die Obstlipzi geht auf eine unbefestigte Siedlung aus dem, ich sag mal, 10. Jahrhundert zurück. Konkreter kann man das noch nicht fassen, muss man einfach sagen. Ja?
1: Die Obstlipzi gilt als die Keimzelle der Stadt Leipzig. Obstlipzi, woher wissen wir davon, dass es die überhaupt gab?
2: Davon wissen wir aus der Chronik des Dietmar von Merseburg. Der war Bischof in Merseburg und hat eine Chronik geschrieben und erwähnt für das Jahr 1015, dass ein Kollege, der Bischof Eid aus Meißen, 1015 in der Obstlipzi verstorben ist. Daher wissen wir, das ist die erste Erwähnung der Obstlipzi.
1: Von 1950 bis 1956 führt Herbert Kühers mit seinem Team hier systematische archäologische Grabungen durch.
2: Der Matthäikirchhof ist nach dem Krieg eigentlich großflächig zerstört gewesen. Da stand noch die Ruine der Matthäikirche. Und Herbert Kühers war damit beauftragt, die Kirche zu untersuchen, ob sie denn erhaltenswert wäre und den Bestand zu dokumentieren. Und er hat in den Fundamenten der Kirche Keramik gefunden, frühmittelalterliche slawische Keramik. Da ist man sich relativ schnell einig geworden, dass danach geguckt werden muss. Und da fand schon im Herbst oder im Dezember, war das im Dezember 1950, fand schon eine erste Voruntersuchung statt. Während dieser Grabung hat man Rest eines Grabens gefunden, man hat Steinfundamente gefunden, man konnte viel über die erste Kirche auf dem Matthäikirchhof rausfinden, das war die Kirche der Franziskaner, die seit dem 13. Jahrhundert dort nachweisbar sind. Dann hat man noch Reste des spätmittelalterlichen Klosters gefunden, das ist so aus dem Ende des 15. Jahrhunderts gewesen, man hat Gräber des Klosters gefunden. Also man hat relativ umfangreich dort Flächen aufmachen können und hat da auch viele Erkenntnisse gewonnen. Als erstes hat sich bestätigt, dass dort wirklich die 1015 bei Tietmann von Merseburg erwähnte Obstlipzi, dass das der Standort ist. Das ist eigentlich mit die wichtigste Erkenntnis aus diesen Grabungen.
1: Ja, also das, Das ist das Tagebuch von Herrn Kühers.
3: Das hat ja Lisedore Langhammer ein Tagebuch geschrieben.
1: Dienstag, der 15.11.1955.
3: Eintrag 115, 116 sind Grabungsabschnitte und da steht Innenturmgrenze erwischt. Ganz deutlich. Planung gezeichnet. Turm neu konstruiert.
1: Das heißt, an dem Tag
3: hat er den Turm erwischt, also den Bergfried erwischt. Und da kam, es kam wohl wenig später dann auch eine Delegation, um sich das anzugucken. Also es war schon sensationell, dass er wirklich, wenn du den Bergfried hast, hast du wirklich das Herzstück der Burganlage.
1: Dieser steinerne Bergfried, also der Hauptturm der Burganlage, stand ungefähr an dieser Stelle, wo heute die Garagen stehen. Also ziemlich genau in der Mitte des heutigen Innenhofs.
3: Kühers hat ja seine berühmte Zeichnung, wie die Urbs ausgesehen haben soll, die ja dann als Umzeichnung auch auf dem alten Leipzig erschienen ist. Er hat es ja wirklich gezeichnet. Und das war ein Archäologe, der sich damit sehr weit aus dem Fenster gelehnt hat. Denn die wenigsten Mauern, die er da gezeichnet und angenommen hat, hat er wirklich gesehen. Also er hatte ganz wenig Funde und der hat den Bergfried gehabt und er hat auch den Überbau des Bergfrieds gehabt, dann im 12. Jahrhundert, der nur kurz bestanden hat. Aber er hat längst nicht das gesamte Areal fassen können. Was er gemacht hat, war einfach mutig, zu dem zu stehen, was ich an Befunden habe und daraus eine Schlussfolgerung zu ziehen.
1: Geh an den Garagen vorbei. Bieg dann links ab und geh weiter. Aus dem Hof hinaus in Richtung Große Fleischergasse.
2: Herbert Kühers hat 1976 seine große Publikation vorgelegt und hat geschrieben, dass die Urbs Lipsi eine deutsche Burg war, die bereits 929, also in der ersten Hälfte des 10. Jahrhunderts, gegründet worden ist. Das ist seine Interpretation. Kühers ist am Ende auch nur ein Kind seiner Zeit gewesen, ne? Geboren 1900. Das ist am Ende noch eine relativ nationale Sichtweise, ne? Im 10. Jahrhundert gab es halt keine Deutschen, eine deutsche Burg, ne?
3: Die Geschichtswissenschaft geht auch davon aus, dass der Burgwart der Urbs nicht nur deutsch besetzt war. Also dass da schon Menschen unterwegs gewesen sind, sogenannte deutsche und slawische Abstammung.
1: Zusammen.
3: Zusammen friedlich. Das trifft im Übrigen für die meisten Zeiten zu, dass es zusammen friedlich ging.
1: Und er dachte, sie war aus Stein. Und was weiß man heute, wie die wahrscheinlich ausgesehen hat?
2: Wahrscheinlich war es eine ganz einfache Holz-Erde-Konstruktion. Ja? Das entspricht auch dem zeittypischen Bild, ja, dass es dann einfach ein Holz-Erde-Wall gewesen ist, ja, mit einem vorgelagerten Graben. Ne? Und dass die Steinbefunde, die er dokumentiert hat, in einer späteren Phase angehören, ja, 13. Jahrhundert.
1: Und bieg dann links ab und geh weiter an diesem großen grauen Gebäude entlang. Die Große Fleischergasse beschreibt hier einen Bogen, der sich tatsächlich am Verlauf des Grabens der Burganlage orientiert.
2: Die Urbs Lipsi, so wie sie sich heute nach aktuellem Stand darstellt, war eher eine protourbane Siedlung, die nach Osten hin noch durch einen Wall und Graben begrenzt war, sodass der gesamte Geländesporn mehr oder weniger abgegrenzt war. Der Graben verläuft etwa von Süden nach Norden, quer über die Hainspitze. Und man hat ihn sogar nördlich des Brühls nachgewiesen.
1: Dieser vorgelagerte Graben der Siedlung verlief also rechts von dir, mitten durch die heutige Bebauung.
2: Er grenzt das ganze Areal, was sich westlich befindet, nach Osten hin ab. Und das ganze westliche Areal, das sind etwa 4 Hektar, das kann als die Urbs Lipsi bezeichnet werden.
1: Wenn du die Große Fleischergasse weitergehst, gelangst du zu einem großen City-Parkplatz auf der linken Seite. Also wenn ich auf dem Parkplatz jetzt stehe, 11. Jahrhundert, was könnte da gewesen sein?
2: Die Burg an sich, die ist ja lokalisiert, direkt auf dem Matthäkirchhof. Das ist halt Vorburggelände, ja.
1: Was rieche ich, was höre ich vielleicht sogar?
2: Riechen, da werden viele Tiere riechen. Weil das ist sicher, es gibt Nachweise, dass Dung dort anzutreffen war. Also das war halt wirklich noch ländlich. Ne? So, das muss man sich nicht vorstellen, dass es schon eine, so einen richtigen Stadtcharakter hatte. Ja? Es war halt ländlich mit Schweinen, Rindern, Hühnern, was auch immer. Ja? Und es gibt Nachweis von Gartenbau noch in der Stadt. Also das war schon noch sehr ländlich. Ja?
3: Die Obst hat bis nach 1100 bestanden. Um in den 20er Jahren des 12. Jahrhunderts, also 1125, 27, werden die Wälle abgetragen und die Siedlungserweiterung beginnt. Die Initiative, die große Initiative, dass aus diesem beginnenden städtischen Areal, man sagt ja, eine Urbs ist noch nicht Stadt, ist aber auch kein Dorf, dass daraus wirklich mal eine Stadt wird, das geht vom Matthäikirchhof-Areal aus. Die Fläche erweitert sich so in Richtung Brühl und Richtung Goethestraße. Da in dieses Areal erweitert sich die Stadt, die um 1300 ihr endgültiges Ausmaß erreicht und im Kern auch kaum noch verändert. Also die großen Straßenführungen hier in Leipzig, auch dieser Ring ist eigentlich die Stadtmauer, das verändert sich kaum noch, wie gesagt, in den Grundzügen. Dass die Areale dann unterschiedlich bebaut sind, liegt in der Natur der Sache. Aber an der Grundtopographie, Areal, Straße, Gasse, ändert sich nichts.
0: Ja, macht doch Spaß, sich in die Geschichte hineinzuversetzen, in diese Geschichte des Matthäikirchhofs. Das könnt ihr auch tun auf der Seite, ja, die sich mit dem Matthäikirchhof beschäftigt. Das sind 9 Stationen, das ist eine Hörreihe, die im Auftrag der Stadt Leipzig in Auftrag gegeben wurde. Diana Wesser hat das umgesetzt. Es sind 9 verschiedene Hörbeiträge, die das genaue Gelände erkunden, bis in die Gegenwart hinein. Das lohnt sich auf jeden Fall sehr. Ich habe das ja auf de.guidemade.com gefunden. Und ja, wir machen jetzt weiter, hören nochmal die lokalen Kurznachrichten hier vom heutigen Freitag. Wegen der geringen Pegelstände hat der neue Verkehrsminister am gestrigen Donnerstag zum Krisengipfel eingeladen, aber auch den Äckern setzt der fehlende Regen stark zu. Die anhaltende Trockenheit führt nicht nur zu Niedrigwasser an den Flüssen, sondern setzt auch der Landwirtschaft zu. Weite Teile West- und Süddeutschlands verzeichnen extrem trockene Böden. Nur in Teilen Nord- und Mitteldeutschlands regnet es genug, um die Vorräte des sogenannten pflanzenverfügbaren Wassers in den oberen Bodenschichten aufzufüllen. Das geht aus dem Dürremonitor des Umweltforschungszentrums Leipzig hervor. Und auf dieser Seite Dürremonitor des UFZ kann man das auch alles sich selber anschauen.
4: Eine globale Analyse der Verbreitungsgebiete von 1758 Schmetterlingsarten, 10% aller bekannten Arten, ergab, dass 80% ihrer Verbreitungsgebiete ausgeweitet haben und 79% aller erfassten Verschiebungen mit Klimawandel und Extremwetter in Zusammenhang stehen. Die neue Studie, veröffentlicht im Nature Ecology and Evolution, berichtet zudem von Verkleinerungen der Verbreitungsgebiete bei 27% der Arten. 22% zeigten Veränderungen in ihrer Höhenverbreitung. Die Studie ist bislang größte ihrer Art. Die Forscherinnen und Forscher analysierten 6.182 dokumentierte Verschiebungen aus 105 Ländern. Geleitet wurde die Studie unter anderem von Forscherinnen und Forschern des Helmholtz-Zentrums für Umweltforschung UVZ in Leipzig.
5: Der Sächsische Flüchtlingsrat kritisiert die Abschiebung eines venezolanischen Ehepaares aus dem Vogtland, bei dem Zweifel an der Rechtmäßigkeit des behördlichen Vorgehens bestünde. Nach den vorliegenden Unterlagen verfügten sowohl Eric Antonio Becara Afanador als auch seine Ehefrau Erika Jelisa Quijano Brelio über gültige Duldungen nach § 60a Aufenthaltsgesetz, die bis zum 3. September 2026 befristet waren. Zugleich hatte die Ausländerbehörde beide für den 3. September 2026 ausdrücklich zur Verlängerung ihrer Dokumente vorgeladen. Dennoch wurden sie bereits am 16. Juli 2026 nach Venezuela abgeschoben. Besonders schwer wiegt, dass sich Frau Quijada zum Zeitpunkt der Abschiebung im 7. Schwangerschaftsmonat befand.
4: Nach dem Abschluss notwendig gewordener Bauarbeiten im Eingangsbereich der Stadtbibliothek am Wilhelm-Leuschner-Platz ist die Einrichtung ab heute wieder ohne Einschränkungen zugänglich. Seit dem 13. Juli wurden dort eine neue Beleuchtung installiert sowie Malerarbeiten ausgeführt. Für die Arbeiten war die Bibliothek an einigen Tagen vollständig geschlossen. Zudem kam es zwischen dem 15. Juli und dem 5. August zu Einschränkungen beim Zugang der Nutzung.
0: So, jetzt haben wir noch eine Art Ausgehtipp und Kurznachricht. Die Fahrradkirche Zöbiger nämlich lädt am Sonntag, dem 9. August von 16 bis 18 Uhr zum Tag der Begegnung ein und Besucherinnen und Besucher erwartet da einen Nachmittag der historischen Einblicke in die ehemalige Dorfkirche, auch noch mit einem Beitrag zum Jahr der jüdischen Kultur in Sachsen verbindet. Um 16 Uhr beginnt da eine Führung über das Gelände der Fahrradkirche und das Team der Fahrradkirche Zöbiger informiert da auch über die Geschichte dieser Dorfkirche und die heutige Entwicklung zur Fahrradkirche und die aktuellen Projekte und Perspektiven dieses unter Denkmalschutz stehenden Ortes. Und ab 17 Uhr folgt dann auch noch ein Kulturbeitrag im Rahmen von Tacheles, Jahr der jüdischen Kultur in Sachsen. Da stehen im Mittelpunkt dann eine Ausstellung und eine Lesung zum Archivprojekt You are looking at one, Kartografie einer Erinnerung. Dieses Projekt dokumentiert nämlich die Lebenswege ungarisch-jüdischer Holocaust-Überlebender, die während der Zeit des Nationalsozialismus zur Zwangsarbeit in das KZ-Außenlager Markkleeberg verschleppt wurden. Präsentiert werden da Arbeiten der Künstlerin Mandy Gerd, die sich künstlerisch mit Erinnerungen, Biografien und historischen Spuren auseinandergesetzt hat und eben auch so ein Buch darüber veröffentlicht hat und eben, wie gesagt, auch dann in der Lesung anwesend sein wird. Das waren die Kurznachrichten vom heutigen Freitag. Damit sind wir auch beinahe am Ende dieser Sendung aktuell am heutigen Freitag angelangt. Inzwischen haben wir es 19.57 Uhr, gleich jetzt auch weiter mit The Real Stuff. Und wir hören aber nochmal Musik, nämlich von der Gruppe Scheiße noch eins. Die kommen aus dem Vogtland und vor einer Weile war ja Radio Blau, hat einen kleinen Ausflug gemacht, war im Vogtland beim Labore-Festival, das sich in Hauptmannsgrün immer abspielt, jedes Jahr. Und wir hören ein Stück Musik von dieser Gruppe, weil die da auch gespielt haben, Scheiße noch eins. Und sie waren einer der Favoriten der Anwesenden, soweit ich das jetzt erfragt habe. Und klingen tut das so, das Stück Arbeitsanstalt.
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Und damit hallo allerseits.

Ja, so willkommen hier zum Real Stuff mit Musik, die entdeckt werden will, auf Radio Blau UKW 99,2, 94,4 und 89,2, sowie per Livestream weltweit im Internet unter radioblau.de. Ich präsentiere euch in der Sendung The Real Stuff einmal im Monat eine Stunde lang Musik, Musik, die entdeckt werden will, Musik aus den hiesigen Regionen, aus Deutschland und dem Rest der Welt. Mein Name ist SC Roth, ich wünsche euch viel Spaß beim Real Stuff. Los ging es heute mit Avec und wir hörten den Song Look Around. Weiter geht es mit Man Friday. Man Friday ist das Projekt des in Simbabwe geborenen Musikers und Unternehmers Rob Burrell. Und wir hören von Man Friday den Song Fight For Me von ihrem aktuellen Album Bridge North Road. Hier sind Man Friday.

Einst unter dem Namen Bannerman bekannt, hatte der gebürtige Neuseeländer Richie Sedford nun erstmals ein Album unter seinem eigenen Namen veröffentlicht. Der umtriebige Musiker lebt seit 9 Jahren in Berlin. Er stand unter anderem als Mitglied der Backingband von Cat Frankie, Dera Yildirim und Jaco Ainokalevi auf der Bühne. Das aktuelle Album von Richie Sedford trägt den Titel Curious Growth und wir hören den Song Daylight. Hier ist Richie Sedford.

Das war die Sängerin Dylan von ihrem neuen Album The 6090s und wir hörten den Song What a Ride. Und hier kommt die norwegische Künstlerin Hanne Mjøen mit ihrer Single Distant.

Ein Song für alle Fans von The Police, von Toto oder The Darkness. Das waren Massive Wagons mit Please Stay Calm. Massive Wagons, das ist eine britische Rockband um Frontmann Bass Mills. Und das aktuelle Album von Massive Wagons heißt Triggered. Hinter dem Projekt Majol und Jonas verbergen sich die beiden Konstanzer Künstler Jonas Brockhausen und Majol Brunner. Und die haben jetzt eine aktuelle Single am Start und die heißt Hey Anna, hier sind Majol und Jonas.

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Brigade. Weiter geht es mit Palais Royal. Palais Royal ist eine US-amerikanische Band aus Los Angeles. Remington Leith Gesang, Sebastian Danzig Gitarre und Emerson Barrett am Schlagzeug. Aktuelles Album heißt Fever Dream. Das ist der Nachfolger des 2020 erschienenen ersten Albums. Und aus diesem Album Fever Dream hören wir Palais Royal mit Broken.

Der Berliner Liedermacher Manfred Maurenbrecher hat seine 5 ersten Alben aus den 80er Jahren als CD-Boxset inklusive Bonusalbum mit bis dato unveröffentlichten Outtakes, Live- und Demoaufnahmen veröffentlicht. Entdeckt von Herwig Mitterecker, besorgt ihm dieser 1982 einen Plattenvertrag beim Major-Label CBS. Von einer Sekunde auf die andere wird der Berliner Liedermacher, der kleine Läden- und Straßenmusiktouren gewöhnt war, Labelkollege von Größen wie Bob Dylan, teilt sich mit Nina Hagen oder eben Mittereckers Band Spliff den Manager Jim Rakete. Spliff werden 3 Alben lang Maurenbrechers Studioband und versucht mit ihm zusammen eine neue Sorte Lied zu erfinden. Wir hören von der CD-Box die CBS-Jahre Manfred Maurenbrecher mit seiner allerersten Single Bingerbrück.

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Chris Liebing und Ralf Hildenbeutel veröffentlichen mit Another Night ein Album mit Remixen bzw. alternativen Clubmixes des 2021 erschienenen Chris Liebing-Albums Another Day sowie einen brandneuen Track Learning to Fly. Und den hören wir uns an.

Das waren die Bad Wolves mit dem Song Mama, I'm Coming Home. Ihre Version des legendären Ozzy Osbourne's Covers von ihrem aktuellen Album Dear Monsters. Die Bad Wolves, das sind Daniel Laskiewicz, Gesang, John Böcklin, Schlagzeug, Chris Kane, Gitarre, Doc Coyle, Gitarre, Background-Gesang und Kylie Conkiel am Bass und Background-Gesang.

Ja, und das war der Real Stuff mit Musik, die entdeckt werden will, hier auf Radio Blau UKW 99,2, 94,4 und 89,2 sowie per Livestream weltweit im Internet unter radioblau.de. Wenn ihr mit mir Kontakt aufnehmen wollt, dann macht das einfach, indem ihr eine folgende Adresse schreibt: radioblau@radioblau.de, Stichwort The Real Stuff. radioblau@radioblau.de, Stichwort The Real Stuff. Da könnt ihr zum Beispiel Fragen zu meiner Sendung reinschreiben, aber ihr könnt auch mir gerne einen Link schicken. Nämlich wenn ihr eure Band oder euer Projekt mal in meiner Sendung vorstellen lassen wollt, dann könnte dieser Link zu eurer Band-Homepage oder zu eurer Soundcloud-Seite oder zu eurer Facebook-Seite oder Bandcamp-Seite führen, egal wohin, wo ich mir was anhören kann. Und wenn ich der Meinung bin, das sollte ich unbedingt in meiner Sendung vorstellen, dann nehme ich Kontakt mit euch auf und dann wird das auch gespielt. Die ursprünglich aus Johannesburg, Südafrika stammende und seit kurzem in Berlin lebende Indie- und Dream-Pop-Band By Banico hat eine aktuelle EP am Start, die trägt den Titel Living All The Time und daraus hören wir jetzt zum Schluss noch den Song It's Not True Love. Ja, ich wünsche euch viel Spaß bei dem weiteren Programm. Mein Name ist SC Roth. Ich wünsche euch noch einen schönen Abend und wo man uns hört, kommt gut durch die Nacht und bleibt gesund. Und damit tschüss.

0: Zeit. Schön mit dem Timbre des Todes. Hallo,
1: hallo.
0: Wir. Mit dir da draußen sind wir vier.
1: Genau so ist das.
2: Herzlich willkommen bei PNG on Air, Persona non grata, live bei Radio Blau.
1: Genau. Und
2: später vielleicht bei Radio Korax. Wir haben uns hier zu dritt zusammengefunden. Ich begrüße neben mir Herrn Bass.
1: Wunderschönen guten Abend an alle da draußen und auch hier in der Runde. Grüße gehen an den Herrn Nauber, den ihr schon gehört habt. Und hinter einem Bildschirm versteckt, für mich unsichtbar aktuell, aber ich weiß, er ist da. Herr Jenser.
0: Ja, ganz genau. Wir sind nämlich alle da und haben wunderbar feinste Musik mitgebracht, die wir euch jetzt zauberhafte 2 Stunden um die Ohren klatschen werden. Es ist Wurstplattentime, das Beste der letzten Wochen, Monate partiell. Also wir wollen auch, also ich speziell gucke auch ein bisschen nach hinten. Wir haben ja auch einen Bildungsauftrag zu erfüllen, der unter anderem sich darin niederschlägt, dass wir auf gute Instrumentalmusik hinweisen müssen, wenn sie schon mal da am Start ist. Und da habe ich eine Band gefunden aus Bristol, die nennt sich Maebe oder Mäbe, je nachdem, wie man es gerne aussprechen mag. Ist bereits im Mai erschienen. Trotzdem will ich euch dieses wunderbare Stückchen hin und her und immer drauf, Prog, Math, keine Ahnung, jede Menge Riffs. Es geht rauf und runter. Es ist schön verschachtelt, einfallsreich und obendrein wunderbar beflügelnd. Brain Paint heißt die Platte, ist erschienen via Ripcord und das Titelstück habe ich mir rausgesucht. Hier sind also Maebe oder Mäbe, aka mit Brain Paint.

0: Wow, alle fresh da draußen, alle munter. So geht das noch ein bisschen mehr als 40 Minuten weiter. Immer schön auf und ab, immer schön drauf und auch immer schöne Melodielinien dabei. Das gibt einem noch mal ein bisschen Halt und Struktur. Brain Paint ist das Stück gewesen. Brain Paint heißt auch die Platte von Mäbe. Wir kommen zu was vollkommen anderem.
1: Ja, wir kommen zu einem Künstler, dessen Projekt oder Künstlername erstmal ein bisschen daherkommt wie so eine Hyperpop, wie so ein Hyperpop-Typ aus Berlin. Die Rede ist hier von J. Jerome 87 und hinter J. Jerome 87 steckt kein geringerer als Joe Newman und der ist ja bekanntlich einer von den drei von All J. Und während die ihr letztes Album aufgenommen haben, in der Zeit ist die Tochter von Joe Newman geboren worden und als er dann einmal so richtig drin war im kreativen Prozess und dann nach die Geburt der Tochter dazu kam, hat er sich gedacht, warum bremsen an der Stelle? Ich mache einfach weiter und mal sehen, was noch rauskommt. Es waren noch ein paar Sachen, die liegen geblieben waren von der letzten Albumproduktion und das hat er dann zum Teil mit verwendet, um seine erste Soloplatte aufzunehmen. Die heißt The Canyon und ist in Los Angeles aufgenommen worden und da ist er hingezogen, nennt seine Musik auch selbst Laidback Californian Indie Folk, hat mit ziemlich guten Gastmusikern gearbeitet, mit viel Vintage Equipment und mit Background-Sängern, hat eine ganze Menge Motown hier reingebracht in seine Soloplatte. Und den Song, den wir jetzt gleich hören werden, der heißt Quaaludes. Das ist die Droge, die in den 70ern so als Partydroge bekannt wurde. Ursprünglich mal ein Medikament gegen Angstzustände und Schlaflosigkeit gewesen ist. Und John Newman, dessen JJ am Anfang eigentlich von seinem Vater kommt, weil er also geboren wurde, meinte sein Vater, er müsste Joe Jerome heißen, um dann immer JJ genannt zu werden, weil der Vater war großer JJ Cale-Fan und wollte seinen Sohn quasi auch so nennen. Quaaludes, das hat eigentlich gar nichts, der Song hat eigentlich gar nichts mit der Droge oder mit dem Medikament zu tun, sondern es geht um die chronische Handynutzung. Newman sagt, man erlebt diesen enormen Ausstoß von was auch immer für einer Chemikalie, die in dein Gehirn geschüttet wird, wenn du dein Handy in die Hand nimmst und die Apps öffnest, die du gerne nutzt. Es geht darum, dass man sein Handy so oft benutzt, dass man gar nicht mehr merkt, dass man es benutzt. Er ertappt sich auch manchmal, dass er nachts irgendwie, wenn er nicht schlafen kann, in Endlosschleife Aufnahmen von Arbeitsunfällen, die mit Überwachungskameras aufgenommen wurden, auf YouTube schaut und fragt sich dann, warum zum Teufel schaue ich mir das an? Ich glaube, es liegt daran, dass ich depressiv bin. Und dann überlegt er, bin ich depressiv, weil ich mir das anschaue? Oder bin ich abgesehen davon depressiv? Also es ist ein schwieriger Song mit einem schwierigen Kontext, aber am Ende ist es ganz einfach und es ist auch ein wunderschönes Stück, deswegen habe ich es rausgesucht. Hier ist J. Jerome 87 mit Quaaludes.

0: K-Jerome87, der Frontmann der Alt-J mit seinem ersten Solo-Album The Canyon, und wir hörten das Stück Quaaludes.
1: Wir wo sind Alt-J eigentlich her?
0: England.
1: England. Na, dann wechseln wir rüber auf den andere Seite vom Atlantik, nach New York, und bewegen uns im jazzischen Gefilden. Zoe Ambar ist die Künstlerin, deren 13. Album im Juni erschienen ist. Bei Matador, Eyes Full heißt das, und wird allgemein wohl partizipiert. Und 13. Album, bei den Jazzern ist das ja nicht ungewöhnlich, denn das Solo-Debüt von Zoe Ambar ist erst 2022 erschienen. Und seitdem sozusagen ein endlos Dauerfeuer an Kooperationen und eigenen Gesamtwerken. Und wir hören jetzt das Stück Dead End Street. Und ich hatte noch rausgefunden bei meiner Recherche heute, dass Zoe Ambar früher auch bei den Beings mitgespielt hat. Das ist so ein Projekt, das waren so mehrere Jazzer, beziehungsweise war da unter anderem auch Steve Gunn an der Gitarre dabei. Die hatten 2024 mal ein Album, There is a Garden. Und das nur am Rande. Wie gesagt, nur eins von zahllosen Projekten von Frau Ambar. Wir hören jetzt, wie gesagt, Dead End Street, Zoe Ambar.

0: So viel Saxophon und Flöte habe ich jetzt gar nicht rausgehört. Es war aber schon der richtige Song. Das war jetzt ja mehr so ein bisschen Gitarren-Garage-krachische DIY-Segment, würde ich mal so behaupten. Und gar nicht so sehr Saxophon und Flöten-Jazz. Egal. Das Gesamtwerk ist wahrscheinlich mehr so dort angelegt, aber nicht uninteressanter Entwurf dabei. Und damit gebe ich weiter an Herrn Jens Rohr.
1: Genau, wir bleiben vielleicht zum emotionalen Aggregatzustand, wechseln aber vollkommen das Genre. Manchmal findet man ja Dinge für sich auf einmal heraus und denkt so, wow. Ist mir tatsächlich bei der 5. Platte von The Pretty Reckless so gegangen. Eigentlich war das, was Taylor Momsen da so gemacht hat, hat mich nie so wirklich erreicht und erwischt. Aber Dear God, die aktuelle Platte, auch da kann ich gut mit leben. Vielleicht fängt man ja im Alter nicht nur an, sich für Country-Musik zu interessieren, sondern auch für stadionifizierten Hard Rock mit tatsächlich einer ordentlichen Spur Existenzialismus, denn vielleicht ist das der Unterschied, der diese Platte ausmacht, dass Taylor Momsen diesmal ganz schön weit die emotionale Kiste aufmacht, tief reingucken lässt, über Verzweiflung, über Düsternis, über die Verletzlichkeiten, die in einem Menschen, gerade auch in einem relativ berühmten und bekannten Menschen drin stecken, einfach mal zu transportieren via Musik. Was ich mir rausgesucht habe, ist so das Stück, das so ein bisschen diesen Hard Rock ein bisschen punkifiziert, mir deshalb mit am besten gefällt von der Platte. Das ganze Stück heißt When I Wake Up und hier sind sie, The Pretty Reckless.

0: Ja, da geht's dahin. Wie gesagt, wer so draußen Bock hat auf so Hard Rock der stadionifizierten Art und Weise, der so sich hin und wieder mal in Punk und Alternative-Gefilten rumtreibt und obendrein auch noch tatsächlich so ein bisschen Tiefe mitbringt. Ach, ich habe Spaß gehabt an Dear God, der neuen Platte von The Pretty Reckless, erschienen via Fearless Records. Wir kommen zu was vollkommen anderes.
1: Ja, erstmal noch eine Hintergrundinfo.
0: Ja, gibt's ja. Gib's uns.
1: Leider ist ja der Lars nicht hier, unser Filmexperte. Deswegen muss ich den Part übernehmen. Im aktuellen Visions wird ja die Platte auch abgefeiert mit Interview und so weiter. Und da wird ja kundgetan, dass ja Taylor Momsen als Kind beim Grinch mitgespielt hat. So einen von diesen Elfen.
0: Ja, die hat in diversen Dingen mitgespielt. Also das ist jetzt, wer sich ein bisschen beschäftigen mag, da gibt's auch noch eine Modelkarriere und Schlag mich tot. Also jede Menge rund um Taylor Momsen.
2: Wir kommen von Taylor Momsen zu einer Größe, deren, weil wir gerade beim Film waren, gestern Abend auf Arte auch einer ihrer cineastischen Ergüsse lief, nämlich Susan verzweifelt gesucht. Die Rede ist von Madonna, die jetzt mit Stuart Price, dem Mann hinter Suit Woman oder, bin mir gar nicht sicher, aber dann noch dahinter steckt, vor 20 Jahren, glaube ich, 2005, Confessions on the Dance Floor fabriziert hat mit diesem fabelhaften ABBA-Rip-Off Hang Up damals auf dem Album, was ja auch ein absoluter Burner war. Und die beiden haben jetzt wieder sich zusammengefunden, um Confessions on the Dance Floor Teil 2 an den Start zu bringen. 64 Minuten gibt's hier Non-Stop Groove. Das Ganze klingt wie ein DJ-Set, also mit fließenden Übergängen von Song zu Song. Sind noch ein paar Kollaborationen dabei, unter anderem gibt's ein Stück mit Sabrina Carpenter. Beweggründe waren eigentlich, sagt Madonna, die Leute denken, dass Tanzmusik oberflächlich ist, aber da liegen sie völlig falsch. Die Tanzfläche ist nicht nur ein Ort, sie ist eine Schwelle, ein ritueller Raum, in dem Bewegung in Sprache, in dem die Bewegung die Sprache ersetzt. Und als sie mit Stuart Price mit der Arbeit begonnen hat, meinte sie, sie wollten sowas wie ein Manifest schaffen, wir müssen tanzen, feiern und mit unseren Körpern beten. Das sind Dinge, die wir schon seit Tausenden von Jahren tun. Es sind wirklich spirituelle Praktiken. Ist die Tanzfläche ein ritueller Raum. Ja, kann man so sehen, aber das Ergebnis ist wirklich beeindruckend. Also ist, glaube ich, das beste Album seit Confessions on the Dance Floor Teil 1. Also zumindest, was auch die Songs betrifft, sind alles wirklich Songs, die Wiedererkennungseffekt haben, Wiedererkennungswert haben. Man hört sie und hat es sofort im Ohr und möchte sie nochmal hören. Also es ist wirklich ein Magnet, das Album. Wie gesagt, Confessions 2 nennt sich das. Und wir hören jetzt das Stück, das sie allerdings alleine singt, ohne Gesangspartner. One Step Away ist das eines der besten auf dem Album, wie ich finde. Ready? People think that dance music is superficial, but they've got it all wrong. The dance floor is not just a place.

0: Ja, fantastisch. Fantastische Platte, macht so einen Haufen Spaß, oder?
1: Stimmt. Einwandfrei. So ist das.
2: Bleiben ein bisschen bei der elektronischen Musik. Und zwar

Werten. Die ist im Mai erschienen, Ende Mai. Und ich habe hier den Song Mantra herausgesucht. Achso, der Künstler heißt Hans Jelm, falls ich das noch nicht erwähnt habe. Und bei dem Song gibt es noch ein Feature von Hildur Ottilia. Hans Jelm.

0: Hans-Jelm Mantra, der Song von der EP, der Night Electronic.
1: Im Gegensatz zu Mantra, der Film.

0: Das setzt so ein bisschen da an oder fort. Denn das zweite, also das erste Album, das hieß noch Factory Reset und das zweite Album hieß Into the Night und jetzt schließt da sozusagen The Night Electronic
1: an. Oh yeah, schöne Nachtelektronik. Das Schöne ist, dass ich mit der nächsten Band tatsächlich nahtlos an diese elektronischen Entwürfe andocken kann, obwohl das eigentlich überhaupt keine Elektronikband ist. Aber das ist das Bemerkenswerte an der Platte, über die ich jetzt so ein bisschen reden möchte. You're Gonna Need a Little Music, die dritte Platte von Yard Act, ist so eine wunderbare, knallbunte, tolle, ideenreiche, prall gefüllte Wundertüte von Melodien, von Styles, von popkulturellen Anknüpfungspunkten. Das ist eine unfassbar kluge Platte. Ich hatte es ja schon bei den Dead Pioneers gesagt, ich mag kluge Bands ganz, ganz, ganz doll. Und die Yard Act sind auch eine verdammt, verdammt kluge Band. Sehr gute Beobachter, sehr gute Darsteller von Realitäten. Und wie gesagt, mit einem unfassbar breiten Spektrum an Musik, an Sounds, an Dingen, die da passieren. Das macht einfach unfassbar viel Spaß. Ich habe mir den Titelsong ausgesucht. Wie gesagt, wir wollen ja auch ein bisschen den Dancefloor stampfen lassen und bei You're Gonna Need a Little Music tut's genau das. Hier sind sie, Yard Act.

0: You're gonna need a little music. Also wenn die so klingt, brauchen wir sowas auf jeden Fall immer. Das Cover ist auch schön. Steht unten eh, da kommt ein Klavier runtergeflogen. Ah, you're gonna need a little music. Böse, böse, böse. Tolle Band, tolle Platte. Hört sie euch mal an. Die anderen Stücke klingen garantiert nicht so. Alle miteinander.
1: Nein, das stimmt. Das stimmt allerdings, ja. Wir kommen oder wir bleiben im Vereinigten Königreich, gehen aber in den äußersten Norden des Vereinigten Königreiches und gehen nach Schottland und kommen da zur vielleicht einflussreichsten schottischen Band, zur Arab Strap. Die haben jetzt einen Nachfolger für ihr 24er-Album I'm Totally Fine With It, I Don't Give a Fuck Anymore. Und das Ganze heißt jetzt Half-Told Stories. Ist immer noch so, wie man es mag von Aidan Moffat und Malcolm Middleton. Man hat wieder mit Paul Savage zusammengearbeitet, der ja schon mit Mogwai, Bell & Sebastian und mit Franz Ferdinand gearbeitet hat und der die Band auch schon eine ganze Weile begleitet. Und die Band ist dieses Jahr 30 Jahre alt geworden, deswegen haben sie beschlossen, das zu feiern. Und sie haben gesagt, sie machen das, indem sie das tun, was sie am besten können und was sie am meisten genießen, nämlich neue Musik machen. Und da ist jetzt Half-Told Stories rausgekommen. Das deckt die komplette Bandbreite von Disco über Post-Rock und Spoken Word bis hin zum Metal ab, aber man bleibt immer sich selbst treu, das ist natürlich klar. Das Stück, was wir hier gleich hören werden, heißt You, You, You und ist ein Paukenschlag, weil es ist wahrscheinlich der melodischste Song, den sie je geschrieben haben. Aidan Moffat intoniert den Refrain mit einer Intensität, die unter die Haut geht, bevor Malcolm Middleton den Song mit seiner sägenden Gitarre komplett zerstört. Moffat nennt das Ganze eine Art Disco-Metal-Beschwörung. Mit einer Verbundenheit künftiger Freude und mit einer Botschaft künftiger Freude und Verbundenheit, die, Daumen gedrückt, einen vielleicht zum Tanzen und zum Lachen bringen. Wirklich ein tolles Stück. Hört es euch mal an. Arab Strap, die Band, You, You, You, das Stück und das klingt so.

0: Arab Strap vom neuen Album Half Told Stories mit dem Stück You, You, You.
1: Wir kommen zu was anderem und zwar zu Laura Misch aus London, der Schwester von Tom Misch. Jetzt wird mir hier wieder der Begriff Jazz untergehoben. Da bin ich jetzt mal ein bisschen vorsichtiger. Hören wir dann einfach mal rein, wie nah wir das da so sehen. Und das ist ihre, also die jetzt ist quasi ihre dritte Platte erschienen, Lithic, bei One Little Independent im Anfang Juni. Sie folgt dem Debüt Sample the Sky und Sample the Earth 23 und 24 erschienen. Lüffig sozusagen. Und ich habe den Song Siren rausgesucht. Hier ist Laura Misch.

0: Das ist nicht Laura Misch, das ist super in Jenso in Ekstase.
1: Das war doch aber sehr hübsch.
0: Genau. Ob das jetzt, ob man das Jazz nennt oder Art Pop oder experimental Klangkunst, sei dahingestellt. Das kann jeder für sich entscheiden. Aber schöne Platte, möchte ich darauf hingewiesen haben.
1: So, und ich tue jetzt mal was ganz Besonderes. Ich eröffne jetzt mal die kurze, aber immerhin existente Runde der Duos beziehungsweise der Kooperation, der Dinge, die zusammenwirken und zusammen was Tolles hervorbringen. Da habe ich zum Beispiel zum einen zu bieten Noah Lennox, aka Panda Bear, den kennen wir von den Animal Collective und so weiter und so fort. Und auf der anderen Seite Sonic Boom, aka Pete Camber, den kennt der ein oder andere möglicherweise noch von sowas Verrückten wie Spaceman 3. Die haben sich ja schon für einige Platten zusammengefunden. Jetzt, Justament, ist eine neue von ihnen erschienen. A Question of When heißt das gute Stück, wobei das Question bitte schon als Fragezeichen zu lesen ist. Also wenn ihr da draußen googeln geht, A Fragezeichen of When ist erschienen via Domino und nimmt einen so schön mit in so eine perlige, psychedelische Welt. Something Like Dreaming heißt ein Stück und es steht so ziemlich exemplarisch für das, in das man sich hier rein versinken lassen kann in dieser Platte. Deswegen hören wir uns das Stück an. Hier sind Panda Bear und Sonic Boom, Something Like Dreaming.

0: der Soundtrack zum Runterkommen. Zieht euch das mal rein. A Question of When, die neue Platte von Panda Bear und Sonic Boom. Tolles, psychedelisch dahin, groofiges, wirbelndes, fließendes Stückchen Musik. Kommen wir zu was anderem.
1: Wobei, wir kommen zu was anderem, aber der Weg von der gerade eben gehörten Musik zum Shoegaze ist ja auch nicht sehr weit. Und wir kommen zu einer Band aus Düsseldorf, die eben jenen Shoegaze praktiziert und jetzt eine 5-Song-EP aufgenommen hat. Man hat sich 2019 gegründet und 2022 dann das feste Line-up gefunden. Die Rede ist hier von Attic Ocean. Wie gesagt, Fünfer aus Düsseldorf. Ihre erste EP hieß Red Reaver, ist 2024 rausgekommen und wurde damals gemastert von Simon Scott, der bei Slowdive zugange ist. Und man hat damit internationale Aufmerksamkeit erregt mit dieser EP und hat 600.000 YouTube-Aufrufe für ihr im Tokio gefilmtes Video Lilies and the Sea erhalten. Und im Frühjahr 2025 dann war man mit Ride of Tour in Deutschland. Die aktuelle EP I Promise I'll Try Every Day ist von keinem geringeren als von Mark Gardner von Ride gemastert worden. Und deswegen muss man sagen, also eine Band, die hier so einen Punch hat und die so einen Drang hat, da auch mit den Großen mitzuspielen und mitzuhalten, die ist es auf jeden Fall wert, hier gespielt zu werden. Deswegen hören wir jetzt Hani Nasirat, Camilla Agudelo, Nils Baumgarten, Philipp Marx und Lukas Moore. Und zusammen sind sie Attic Ocean und das Stück, was wir hören, heißt Sun.

0: Attack Ocean mit dem Song Sun.
1: Sehr schönes Stück, sehr schön schlierig.
2: Genau.
1: Auch mit Druck und tralala, also ja.
2: Und aus deutschen Landen.
0: Hat mich sehr verblüfft, erinnert doch sehr an Lush und die Sundays. Natürlich an Slowdive vor allem. Sehr schön. Würde mich freuen, die mal in Leipzig zu sehen.
2: Das stimmt.
0: Machen auch ein großes Geheimnis aus ihrer Herkunft. Es steht überall, dass sie aus Germany sind.
2: Mhm. Ist doch ganz egal. Hauptsache gute Musik, oder?
1: Genau.
0: Um Ende Richtig. Des Tages. Ja. Wir kommen nach Atlanta im amerikanischen Georgien. Die Band heißt Lower Town. Also der niedrigere Stadtteil. Ich weiß nicht, wie bewegt
2: die Unterstadt,
0: die Topografie in Atlanta ist.
2: Geht so.
0: Die Band besteht aus Olivia O'Cosby, Afsha The Awesome, also das ist auch ein Duo, genau, der eigentlich Avshalom Weinberg heißt. Und wir bewegen uns auch im Elektronik-Lo-Fi-Folk-Segment. Die haben eine schöne Platte rausgebracht, die, glaube ich, sogar ihr Debütalbum ist. Bin ich jetzt aber nicht hundertprozentig sicher, sonst hätte ich es hier vermerkt. Die hat den zauberhaften Namen Ugly Duckling Union und ist bei Summershade Run for Cover Records erschienen. Und zwar schon am 22. Mai. Lower Town, und ich habe den Song I Like You a Lot rausgesucht. Hier sind Lower Town.

0: Schreng. Lower Town, I like you a lot. Sehr schön. Unbedingt mal reinhören in Ugly Duckling Union. Zauberhafte Platte.
1: In das nächste sollte man auch auf jeden Fall mal reinhören. Wir kommen in die zweite der zwei Runden meiner Kooperations- oder Duo-Geschichten, die ich hier heute präsentieren will. Das ist eine ziemlich außergewöhnliche, weil ungewöhnliche und auch seltsam in ihrer Findungsform entstandene Kooperation. Auf der einen Seite haben wir Bill Orcutt, der eine oder andere da draußen der vielleicht auch schon den einen oder anderen Weihnachtsbaum hat verblühen sehen, könnte sich noch an die Noise-Band Harry Pussy erinnern. Da hat Billy Orcutt vor vielen, vielen, vielen Monaten mitgewirkt. Seither ist er als Experimentalgitarrist Land auf, Land ab unterwegs, hat unter anderem mit Steve Shelley zusammen Platten aufgenommen und auch Touren unterwegs gefahren. Das ist der eine Part, der andere Part ist Mabe Frati, da habe ich hier auch schon das ein oder andere Hohelied der Verzückung gesungen, ob was die aus Guatemala oder in Guatemala beheimatete Musikerin, Cellistin, Komponistin und Sängerin so an Musik veröffentlicht hat. Die beiden haben sich gefunden über, weiß ich nicht, 30 Jahre Unterschied hinweg und haben mit Almost Waiting, jetzt erschienen wir Tin Angel und Unheard of Hope erschienene Platte, was zusammengestellt, was auf faszinierende Art und Weise tatsächlich wunderbar funktioniert, so irgendwo zwischen dem Mäandern von Bill Orcutt, zwischen der Stimme von Mabe Frati, dem Cello von Mabe Frati, und da entsteht so eine wunderbare Musik irgendwo zwischen Perlen, zwischen Schönheit, zwischen Fokifizierung, zwischen Experiment, dass ich einfach nur sagen kann, boah, grandiose Veröffentlichung, hört unbedingt mal rein. Steps of the Sun ist das Stück, das ich mir rausgesucht habe. Hier sind Bill Orcutt und Mabe Frati.

0: Bill Orcutt mit Mabel Frati zusammen, Steps of the Sun vom wunderschönen Album Almost Waking. Wir kommen zu was anderem.
1: Ja, wir kommen zu einem Musiker aus Austin, Texas. Die Rede ist von Roger Sellers, aka Bayon. Der hat mit Filters sein neues viertes Studioalbum angekündigt. Das soll am 4.9. erscheinen. Und wäre der Nachfolger zu Temporary Time von 2023. Das Album knüpft auch wieder da an, wo er mit Temporary Time aufgehört hat, 2023. Es gibt wieder atmosphärische Klanglandschaften, Texturen, experimentellen Avant-Pop, elektronische Musik so im Generellen. Mit elegant komponierten Melodien, seidigen Synthesizer-Klängen, dezenten Field-Recordings sowie einer beschwingten und zugleich beglückenden Mischung aus Klavier und Perkussion markiert Filter für Sellers den Eintritt in eine neue Lebensphase. So habe ich es im Internet gefunden. Aber im Kern geht es hier auf dem Album, glaube ich, um die Verarbeitung des Verlustes seines Vaters und die Akzeptanz, dass es halt jetzt so ist, dass der Vater den Weg genommen hat und sich ihre Wege quasi getrennt haben. Anyway, wie gesagt, das Album heißt Filters, wird aber erst am 4.9. erscheinen und bis dahin müssen wir uns mal mit einer Vorab-Single zufrieden geben. Multiphase heißt das ganze Stück, was wir jetzt gleich hören werden, und das ist Bayon.

0: Halbe Stunde noch.
1: Patsch.
0: Bayonne mit Multiface vom kommenden Album Filters, dem vierten des Musikers Roger Zellers aus Austin, Texas.
2: Wir kommen jetzt zu Manuela aus München und London. deren zweites Album Ultra Violet ist auch am 5.6. Bei Lost Map Records erschienen. Das Label sitzt auf der Isle of Eigg in Schottland. Das Label von Pictish Trail, falls das jemandem noch was sagt. Und lustigerweise, also geschrieben und aufgenommen in Bayern, das wahrscheinlich dann der Münchner Aktionsradius, und unter anderem produziert von Nick McCarthy, falls das dem einen oder anderen noch was sagt. Ursprünglich war Mitglied bei Franz Ferdinand, genau. Und Polima Lapkowskaja. Und sicherlich am Gesang oder instrumental auch auf dem Album vertreten Letizia Sadier. Was nicht wundert, denn da so die Klangwelten sind schon recht ähnlich. Ich habe hier den Titelsong rausgesucht vom Album. Ultraviolet, hier ist Manuela.
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Und sie hat sich den einen wirklich tollen Namen gegeben, nämlich einen, der ganz, ganz viele Bedeutungen aufmacht. Ich habe gerade noch mal ein bisschen nachgeguckt. Man kann es natürlich ganz schnöde als Earth Eater lesen. Man kann das Ganze und die Künstlerin selbst lässt diese Auslegung auch ausdrücklich zu. Man kann das aber auch als Ear Theater lesen. Man kann sogar das Ganze auch eine Option als E-Art Heater lesen und so weiter und so fort. Sucht es euch raus, auf alle Fälle heißt es Earth Eater oder Ear Theater, je nachdem, wie man es will. Und unter diesem Moniker hat sie jetzt, glaube ich, auch schon, das ist die fünfte, glaube ich, inzwischen fünf Platten veröffentlicht. Diese heißt jetzt Heavenly Body, If I'm the Bottle, You're the Message, digital erschienen via Chemical X. Und es ist nicht nur musikalisch eine sehr spannende Platte, sondern es ist einfach auch eine Platte, wo Alexandra Dugin so ein bisschen ihre Erfahrungen mit dem Mutterwerden, mit der Schwangerschaft, mit dem ganzen Drumherum aufarbeitet, auf den Punkt bringt. Sehr, sehr spannend, sehr, sehr interessant zu hören. Inhaltlich, musikalisch ist noch abgefahrener. Es bewegt sich irgendwo zwischen Artpop, zwischen elektronischen Experimenten und manchmal auch sehr zugänglichen, fast floresken Stücken, wie das, was ich mir hier rausgesucht habe. Favorite, hier sind Earth Eater.

0: Favorite von Earth Eater aka Alexandra Drogen. Ich weise auch noch gern darauf hin, dass dort unter anderem Dave Sitek und Nozai Think noch mit als Produzenten am Start waren für die einen oder anderen, die noch ein bisschen Name-Dropping brauchen. Aber die Platte hat es auch so verdient, dass man da mal reinhört. Wer kommt sowas vollkommen anderem?
1: Ja, wir kommen zu einer Band, die jetzt nach 6 Jahren, nachdem sie ihr Debütalbum High and Dry veröffentlicht haben, nun das zweite Album nachschieben. Die Rede ist von Blackbird Mantra aus Hamburg. Das Album 2AM wird es heißen, oder heißt es, ich bin mir nicht sicher, wann es veröffentlicht wurde oder wird. Setzt wieder auf den üblichen Sound der Band, Garage und Psychrock auf jeden Fall. Man experimentiert aber auch weiter und der Sound hat auch einen gewissen Groove. Das Problem ist nur, das Leben ist in den letzten 6 Jahren passiert, wenn man fragt, was mit der Band passiert ist und warum das so lange gedauert hat mit dem neuen Album. Es gab neue Beziehungen, Familienereignisse, eine Pandemie, Kriege, Krisen, Web 4.0 mit seinen utopischen Versprechungen und dystopischen Realitäten und natürlich den Druck, mehr und mehr Geld zu verdienen, um in einer Großstadt wie Hamburg überleben oder beziehungsweise leben zu können. Dann hat man schnell das unbehagliche Gefühl, dass neben den Tagesjobs immer weniger Zeit für die kreativen Projekte bleibt. Haben sich David Gradl, Timo Grimm, Thies Lingner und Helge Schritt zu einer ganz anderen Herangehensweise entschlossen, dieses Mal bei der Produktion des Albums. Man hat so eine Art Pendelbewegung im Proberaum die Songs geschrieben und versucht zu verfeinern und ist dann immer anschließend direkt ins angrenzende Elbdeich-Studio in Hamburg-Wilhelmsburg gegangen, um Demos aufzunehmen. Das hat man so lange gemacht, bis das Album zusammen war und man es dann sozusagen aufnehmen und mischen konnte. Das Ganze, hatte ich schon gesagt, reicht im musikalischen Spektrum vom Garage Rock über psychedelische Instrumentals und Experimente mit Breakbeats, aber auch mit einer irischen Bouzouki, die ist hier auch mit am Start. Und die werden wir jetzt gleich hören, weil auf Invisible, dem Stück, was wir hören jetzt hier, wird diese Bouzouki auf jeden Fall stattfinden. Anyway, hier sind Blackbird Mantra aus Hamburg mit dem Stück Invisible.

0: Die Blackbird Mantras aus Hamburg mit dem Stück Indivisible vom Album 2AM.
1: Wir kommen zu was ganz anderem. Wieso bin ich denn so plötzlich komisch zu hören? Jetzt viel besser. Und zwar komme ich zu einem Soul-Trio aus Indonesien.
2: Oh, die sind geil, ja.
1: Das erreicht uns ja nur über den Umweg New York, weil dort sitzt nämlich das Label Big Crown. Und die haben die Marlowes unter ihre Fittiche genommen, weil die dachten bestimmt, das passt doch in unseren Rooster von verspulten Retro-Klängen total spitzenmäßig rein. Und das ist auch so. Wie gesagt, die Band ist aus Surabaya und besteht aus Natasja Sianturin, Sinatria Baraka und Tommy Sedwick. So sieht's aus. Die haben jetzt ihr Album Die Hotel Malibu rausgebracht und zwar bei Big Crown, das hatte ich schon erwähnt. Und ich habe den Song Under the Silver Moon rausgesucht. Hier sind die Marlowes.

0: The Marlowe's Under the Silver Moon, eine so zauberhafte Platte für den Spätsommer. Wir haben hier uns schon ausgemalt, wie wir da im Schwimmreifen in den Sonnenuntergang driften, auf dem Pool im Urlaub, mit einem Kaltgetränk in der Hand.
1: Ach, fantastisch.
0: Herrlich. Eine wirklich zauberhafte Angelegenheit. Die Hotel Malibu heißt die Platte, und The Marlowe's, also T-H-E-E, Marlowe's. Und damit gebe ich weiter an Herrn Jensor.
1: Genau, und das wird jetzt kein Durchläufer, auf gar keinen Fall. Der geht jetzt erstmal raus an die alten Buddies. Auch die muss man ja manchmal sporten. Deswegen spiele ich jetzt, nicht nur deswegen, aber auch deswegen spiele ich dieses Stück jetzt, weil es mich dann doch sehr gefreut hat. Der geht raus an Herrn Puppe, dass es Matthias Soundworld tatsächlich immer noch gibt. Ja, alte PNG-Buddies halten zusammen. Und ich habe tatsächlich großartig meinen Spaß an diesen 10 Stücken, die sich da auf Seasons in Klammern R4 Dancing, der self-releaseden aktuellen neuen funkelnagelneuen Platte von Matthias Soundworld zu finden sind. Einfach weil sie so schön alle Bereiche von elektronischer Musik abdecken, so wildernd in Urgefilden. Hin und wieder kommt einem der Name Depeche Mode da schon auch mal in den Sinn, dann über hausige Geschichten, über Dancefloor lästiges Übertreiben, das sehr, sehr schöne 10 Stücke, die da zu finden sind. Und ich habe mehr Birds rausgesucht. Hier ist Matthias Soundworld.

0: Matthias Soundworld ist wieder da mit einer neuen Platte, die es via Bandcamp gibt. Birds haben wir gehört, Seasons Are for Dancing heißt das gute Stück. Und wir haben es eigentlich schon wieder geschafft, oder?
1: Genau, live gibt es fast nichts zu vermelden. KMFDM sind auf März verschoben worden und das, was ihr euch nicht entgehen lassen solltet, ist am 12.8. Nation of Language im Täubchental. Yep,
0: ganz genau.
1: Das 21.8., das könntet ihr euch auch schon eine Karte kaufen, Austra im UT.
0: Und wer es ein bisschen Bossa Novig und so weiter, beziehungsweise alte Hits im Bossa Nova Gewand hören möchte, der könnte am 15. August auf die Parkbühne Geiserhaus gehen. Da ist nämlich Novelle Vague am Start. Das Highfield ist zum letzten Mal da. Das große. Wir haben vor vielen Jahren über das Festivalsterben gesprochen. Jetzt kommt es dann doch irgendwie.
1: Mal schauen, vielleicht gibt es da ja ein Wiederauferstehen an anderer Stelle. Ich bin mir nicht ganz sicher, ob das nicht mit den Entwicklungsplänen dort an der Stelle zusammenhängt und ob, weil an den Umsatzzahlen kann es ja oder an den Besucherzahlen kann es nicht gelegen haben.
0: Nee, schauen wir mal. Wir haben noch einen Rausschmeißer.
2: Ja, bevor wir hier euch in die Freitagnacht entlassen, haben wir noch eine Band aus deutschen Landen. Bennett Zeus und Anton Bruch machen seit einem Jahrzehnt gemeinsam Musik unter dem Monika AB-Syndrom. Man hat jetzt eine neue Platte veröffentlicht. Abriss heißt die. Ich glaube sogar, dass die bei Tran Music erschienen, dass die Jungs zum Teil hier in Leipzig leben. Wie gesagt, Abriss, die Platte. Und der Song heißt Kann nicht einfach alles so bleiben. Und das Ganze ist hier Programm. Hier sind AB-Syndrom und wir sind raus.
1: Tschüss.
0: Ciao.

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0: Zeit.
1: Zitieren von Freiheit.